0: pensionierte Hauptschullehrerin, sehr engagiert in diesem Beruf, hat sich immer sehr mit viel Herzblut eingesetzt für ihre Schüler. Und getauft worden bin ich eben nicht, weil meine Mutter das selbst angestrebt hat, sondern durch eine gute Freundin von ihr, die dann auch meine Taufpatin geworden ist und die eben gesagt hat, mein Gott, Uschi, du musst doch den Buben taufen. Und die hat das dann alles organisiert und so bin ich getauft worden. Und meine Mutter erzählt schon, dass es eigentlich immer so war, wenn wir irgendwo bei einer Kirche vorbeigefahren sind. Sie erzählt zum Beispiel, wir haben mal meinen Onkel besucht in Nordrhein-Westfalen, in der Nähe von Düsseldorf. Und als wir dann auf der Autobahn in Köln vorbeigefahren sind und dann so am Horizont die Silhouette des Kölner Doms war. Und eben, und da musste sie da von der Autobahn weg und wir haben den Kölner Dom angeschaut. Und so, meine Mutter hat das schon immer, aber sie selber das nicht praktiziert hat, aber diese kindlichen Willen, irgendwie Kirchen anzuschauen und die Begeisterung für hohe Kirchtürme, das hat sie schon mich ausleben lassen, wenn man so will. Und eine gute Freundin von mir, die auch Hauptschullehrerin ist, die hat Zwillinge gehabt, die mit mir in die erste Klasse Volksschule gegangen sind. Und da haben sich die beiden Frauen den Stundenplan so bauen lassen, dass immer eine auch noch der vierten Einheit gleichzeitig mit uns aushat und sich dann um uns kümmert. Und die hat im Kirchenchor gesungen, ist leider schon gestorben, und hat uns halt dann öfter nach der Schule halt, hat kurz was zum Essen gegeben und dann sind wir in die Kirche gegangen, wo sie bei Begräbnissen dann gesungen hat. Und das war eben auch immer sehr faszinierend, da oben auf der Empore und die Sänger und der Liturgie zuzuschauen. Das würde ich eigentlich sagen, war dann schon, glaube ich, die Initialzündung, dass ich mich eben dann auch nach der Erstkommunion als der Pfarrer da geworben hat, als Ministrant mich habe anwerben lassen.
1: Ja. Und hat Ihnen diese Aufgabe als Ministrant dann schon sehr gut gefallen?
0: Ja, eigentlich von der ersten Messe an.
1: Sie haben offen zugegeben in einer Tageszeitung, dass Sie zu Hause die Messe nachgespielt haben. Das wird jetzt viele von den Zuhörern an die eigene Kindheit erinnern. Auch ich kenne das. Mein älterer Bruder wurde als Priester verkleidet. Es gab für den Gesang Chordamen. Es wurde im Dorf eine Fronleichnamsprozession gemacht. Die Eltern waren auf den Feldern arbeiten. Auch Katzenbegräbnisse haben wir organisiert und vieles mehr. So haben auch wir die Messe nachgespielt. Und in welcher Form haben Sie die Messe nachgespielt?
0: Also wir waren tatsächlich auch zu zweit, ein Ministrantenkollege von mir, zu zweit, manchmal miteinander, und wir haben so wieder bei sich zu Hause ein bisschen halt das eigene Kinderzimmer, so eine Kommode halt ein bisschen adaptiert als Altar. Und meine Mutter hat von so Schulwettbewerben so ausrangierte Pokale gehabt, die haben dann als Kelch gedient. Und der Messwein war damals, ich weiß gar nicht, ob es das heute noch gibt, aber damals hat es diesen Robbie Bubble Kindersekt gegeben.
1: Ja, genau.
0: Und das ja. Halt irgendwie für uns, wenn eben die Erwachsenen einen Sekt getrunken haben, Alkohol, haben wir wie diesen Kindersekt, das war dann der Messwein. Schön. Und als Hostien konnte man ja diese Oblaten, die es im Supermarkt gibt. Ja, eben, und ich habe das dann schon so relativ schnell halt herausgehabt, dass man da irgendwelche Bücher braucht. Meine Mutter hat es ihren Freundinnen erzählt und eine wurde auch ein bisschen findig. Die haben mir dann ein Gemeinschaftsgeschenk gemacht und die hat aus der Tonbuchhandlung in Salzburg so den Schott halt geholt für die Sonntage und auch für die Werktage. Und das war halt dann sozusagen mein büchermäßiges Hilfsmittel. Und so haben wir halt da, würde ich schon behaupten, relativ professionell das gespielt, bis man halt dann auch irgendwann im Hauptschulhalt dann so halt gemerkt hat, das ist halt jetzt nicht mehr richtig. Oder haben halt gemerkt, eigentlich auch die Messe soll halt ein Priester halt. Und irgendwann kommt man halt in ein Alter, wo man das halt unterscheiden kann. Und dann war das auch wieder vorbei. Ne?
1: Ja, und wie war denn dann die schulische Ausbildung bei Ihnen?
0: Ja, ich bin normal in Mattighofen in die Volksschule gegangen, 4 Jahre, dann 4 Jahre in die Hauptschule. Und dann habe ich die Handelsakademie in Braunau besucht, was ja nicht unbedingt die erste Schule wäre für jemanden, der Theologie studieren will. Das habe ich ja damals schon in der Hauptschulzeit eigentlich schon im Auge gehabt, dass ich Priester werden möchte. Ich bin aber eben in die Handelsakademie gegangen, erstens, weil eigentlich aus meiner Familie alle da dort waren und weil eben auch aus meiner Schulklasse diejenigen, mit denen ich mich am besten verstanden habe, dorthin gegangen sind. Und vor allem hat es an der Handelsakademie Braunau damals noch die Möglichkeit gegeben, als Freigegenstand Latein zu besuchen. Und damit waren eigentlich alle Voraussetzungen gegeben, die man braucht. Und da habe ich dann 2014 im Juni maturiert. Ja.
1: Und wie ist dann nach der Matura weitergegangen?
0: Ja, ich habe mich schon eigentlich in meinem Maturajahr nochmal beim damaligen Regens des Linzer Priesterseminars, Johann Hintermeier, gemeldet und dass ich mit Herbst also in das Linzer Priesterseminar aufgenommen bin und 2014 Propädeutikum. Wir waren der letzte Jahrgang, der noch in Horn war, im Waldviertel.
1: Wie haben Ihre Familie und Ihre Bekannten reagiert, wie Sie ihnen gesagt haben, Sie möchten Priester werden?
0: Ich weiß jetzt im Nachhinein, dass manche, schon auch meine Mutter, schon da ziemliche Bedenken hatte, ob das gut ist und der richtige Weg und so libertär leben und so weiter. Und mittlerweile ist meine Mutter eigentlich sehr dankbar, dass ich was gefunden habe, was mir Freude macht.
1: Sie haben ja dann auch im Ausland studiert und dafür die spanische Sprache gelernt. War das auch so in Ihrem Plan?
0: Ich habe immer schon gerne Sprachen gelernt. Die Universität Innsbruck hat eben nur mit Madrid, das ist auch eine Jesuitenfakultät, mit einem Erasmus-Abkommen gehabt und deswegen bin ich dann in Madrid gewesen.
1: Sie sind 2024 zum Diakon im Linzer Mariendom geweiht worden. Das war der erste Schritt hin zum Altar. Wo haben Sie Ihr Diakonatsjahr verbracht?
0: Als Praktikumsort und bin ich dann nach Bad Ischl gekommen, wo ich eben bis heute dann, also zuerst als Praktikant war, dann als Diakon und jetzt eben noch der Priesterweihe als Kaplan.
1: Sie sind ja im Juni 2025 mit drei anderen Priesteramtskandidaten vom Diözesanbischof Dr. Manfred Scheuer im Linzer Mariendom zum Priester geweiht worden. Wie war denn dieser bedeutendste Tag in Ihrem Leben?
0: Bei der Priesterweihe konnte ich mich wirklich eigentlich gut in das Ritual fallen lassen und da bin ich einfach wirklich auf einer schönen Welle, möchte ich sagen, getragen gewesen, des gemeinsamen Betens, des gemeinsamen Feierns. Und insofern war das für mich schon sicherlich die bedeutendste liturgische Zeremonie, die ich in meinem Leben feiern durfte.
1: Am Nachmittag der Priesterweihe ist es üblich, dass die neu geweihten Priester in der Linzer Karmelitenkirche den Einzelpremitsegen spenden. Ich habe mich damals bei Ihnen angestellt und heimlich gewünscht, dass ich mit Ihnen gerne für Radio Maria eine Porträtsendung machen möchte. Und dieser Wunsch erfüllt sich soeben. Wie war das für Sie in Ihrer ersten Handlung als Priester, solche Menschenschlangen zu sehen, die die Handauflegung vom neu geweihten Priester wünschen?
0: Es wird einem da einfach sehr schnell bewusst, dass man eben nur ein Werkzeug ist und dass letztlich eben nicht ich im Mittelpunkt bin. Die Menschen kommen ja nicht wegen mir als Jakob, sondern wegen mir als Primiziant, als Neupriester und letztlich kommen sie ja, um den Primizien zu erhalten. Es ist für mich einfach sehr berührend gewesen, weil selber, muss ich schon ganz ehrlich zugeben, ist man bei diesem Primizien, aber auch bei anderen Anlässen, wo ich den Primizien gespendet habe, das sind viele Menschen, das ist immer dieselbe Formel. Ich versuche zwar immer, mich zu konzentrieren, auch selber in einer Haltung des Gebets, nenne ich es einmal, zu sein. Aber natürlich ist es für mich, es kommt einer nach dem anderen, nur jeder Einzelne, der zu mir kommt, denen merkt man schon, und dass die Menschen, und ich weiß es ja auch selber, von ich selber mir früher oder auch jetzt noch von Mitbrüdern den Primizien geben habe lassen, dass man da sehr viel hineinlegt. Und das merkt man eben auch, dass viele Menschen da ungeheuer viel hineinlegen in diesen Segen. Mir ist da sehr bewusst geworden, dass ich eben letztlich nur ein Werkzeug bin, durch das der Herr wirken kann.
1: Da haben Sie sehr viele Menschen gerade in Ihrer Heimatgemeinde in Mattighofen berührt, wo Sie Ihre Heimatprämiz gefeiert haben. Wie war denn dieses Fest gestaltet?
0: Der Spatzenmesse von Mozart. So große Orchester sind für mich schon immer probates Mittel, um eben gerade auch zu so festlichen Anlässen durch die Musik hindurch mit dem Göttlichen in Berührung zu kommen. Und das war mir eben gerade auch bei diesem Anlass, wo ich gewusst habe, da kommen auch viele Menschen, angefangen von meiner Familie, die selten in der Kirche sind, dass die Liturgie so gestaltet ist, dass die da eben auch etwas erleben können in dem Sinn, dass es für sie vielleicht im besten Fall auch eine schöne religiöse Erfahrung irgendwie ist. Es waren einige Mitbrüder da, die mich begleitet haben und mein Primizprediger, der mit mir eh schon gemeinsam in Horn war, in Propedeutikum, mein Priester aus der Erzdiözese Wien, der Kaplan ist in der buckligen Welt, der hat mir eine schöne Predigt gehalten, wo ich, wenn ich sie nachhöre, immer wieder neue Aspekte entdecke,

0: Ich bin mit Kaplan Magister Jakob Stichelberger im Gespräch, der im Juni 2025 im Linzer Mariendom zum Priester geweiht worden ist. Sie haben eine ganz besondere Primizmesse gefeiert, nämlich die Bergprimizmesse bei der Dachsteinkapelle nahe der Simonehütte. Inmitten des atemberaubend schönen Dachsteinmassivs mit einem Vorgeschmack, wie schön es wohl im Himmel sein wird. Nehmen Sie uns jetzt mit in diese Bergwelt.
1: Also es war tatsächlich von den vielen Primizorten, die ich gehabt habe, für mich das Schönste. Leider hat ja an diesem Wochenende das Wetter nicht so mitgespielt. Man konnte schon gehen, aber es war nicht sehr vor allem am Sonntag, wo wir vom Wiesberg aus eben dann noch die letzte Etappe zur Simonehütte gegangen sind. Wind, Regen, bewölkt. Und es war eben dadurch nur eine kleine Gruppe, aber mit der Gruppe bin ich eben schon am Vortag, sind wir gemeinsam von der Bergstation am Krippenstein zum Wiesberghaus und da haben wir dann auch übernachtet, einen netten Hüttenabend gehabt und das schafft ja natürlich auch Verbundenheit und das war für mich dadurch schon das Besondere, weil eben diese Primizfeier im Rahmen so einer, ich möchte sagen, intimen Gruppe war, also eine gemeinsame Bergtour mit einer Hüttenübernachtung schafft ja Verbundenheit. Und dann auch noch gemeinsam Eucharistie feiern zu können, ist natürlich schon was ganz was Besonderes. Und vor allem dann, nachdem die Messe in der Kapelle aus war, haben sich dann durch die Wolken wenigstens so weit verzogen, dass man ein bisschen einen Blick auf den Hallstätter Gletscher erhaschen konnte. Und das war natürlich schon sehr, dann auch noch einmal, möchte ich sagen, der krönende Höhepunkt. Der Dachstein ist für mich schon, ich glaube seit Kindheitstagen schon ein sehr besonderer Berg, ein Berg, der ein besonderes Charisma irgendwie, wenn man so will, verspürt, also wo man halt einfach die Allmacht, die der Schöpfer in seine Werke hineingelegt hat, irgendwie vor Augen hat. Und insofern konnte ich ihm, den Schöpfer da oben, einerseits in dieser massiven, wunderschönen Berggestalt, die selbst, wenn es ein bisschen Wolken verhangen ist, noch viel ausströmt, und andererseits ihm in den lieben Menschen, mit denen ich unterwegs war, konnte ich da schon selber dem Herrgott durch diese Primiz besonders nahe sein. Und das ist sehr bestärkend erfahren. Ja.
0: Pfarrer Tischl war Ihre Diakonatspfarre. Sie sind jetzt als Kaplan tätig. Für welche Aufgaben sind Sie zuständig?
1: Also am meisten Zeit ging sicherlich der Religionsunterricht ein. Wir haben ja auch Religionslehrermangel, PastoralassistentInnenmangel. Und so eben habe ich letztes Jahr begonnen mit 4 Stunden an der örtlichen Mittelschule und jetzt in diesem Schuljahr noch 9 Stunden dazu bekommen an der Tourismusschule. Ist natürlich viel Zeit, ist auch ein Aufwand, das ist nicht immer einfach mit den Jugendlichen, aber es macht mir grundsätzlich viel Freude. Ich merke selber, ich bin zwar auch erst 30, aber wenn man da eben viel Zeit im Klassenzimmer oder sonst mit den Jugendlichen beisammen ist, man bekommt schon von denen einiges mit und das macht mir einfach viel Freude und ich glaube, es ist halt einfach auch eine, trotzdem immer noch die probateste Möglichkeit, mit Jugendlichen in Kontakt zu kommen als Kirche oder ich als Priester, weil die Jugendlichen von sich aus kommen ja nur mehr sehr vereinzelt zu uns. Wir haben ja schon noch Jugendliche, die auch als Jungschulleiter tätig sind. Wir haben eine sehr eifrige Ministrantenschar, wo wir auch bis hin zur Matura jugendliche Mädchen und Burschen haben. Durch die Schule habe ich da schon noch eine wesentlich breitere Basis von Jugendlichen in Ischl, zu denen ich irgendwie Kontakt habe und die auch durch mich einen niederschwelligen Zugang zu Kirche, Pfarre haben. Und auch wenn die natürlich jetzt nicht alle jeden Sonntag bei mir in der Kirche sind, aber es ist sicher dennoch einfach eine gute Sache, dass wir als Kirche da durch den Religionsunterricht hindurch den Jugendlichen ein positives Bild von uns vermitteln. Ja, das ist die eine Facette der Jugendarbeit, dann gehört natürlich auch die Firmenvorbereitung zu meinen Aufgaben, wo ich halt die Organisation überhabe und mit anderen fleißigen Helferinnen, muss ich eigentlich sagen, das halt gestalte. Da haben wir dann morgen am Pfingstmontag die Firma mit dem Abt von Schlierbach. Das ist für mich auch immer ein schönes kleines Erntedankfest, möchte ich sagen. Man lernt da dann doch vor allem am Firmenwochenende die Jugendlichen, die sich firmen lassen wollen, ein bisschen kennen. Und das ist einfach auch schön, die da in diesem Jahr zu begleiten. Und ansonsten halt die klassischen priesterlichen Aufgaben, Eucharistiefeier mit der Gemeinde, Taufen, Begräbnisse, komme ich durch den Schulunterricht gar nicht so sehr dazu, aber kommt natürlich auch dazu. Und das ist jetzt keine konkrete Aufgabe, aber das gehört für mich schon irgendwie automatisch halt dazu, dass man nicht einfach versucht, unter den Leuten zu sein, bei Veranstaltungen, oder einfach einmal oben in irgendein Gasthaus gehen, wo man weiß, dass was los ist.
0: Jetzt noch einmal zurückkommend auf Ihre Taufpatin, die sich dafür eingesetzt hat, dass Sie getauft werden. Und ich möchte jetzt auf das Taufpatenamt eingehen. Diese Verantwortung wird heute oft im weltlichen Sinn wahrgenommen. Ein schönes Familienfest, Geschenke, Festessen und so weiter. Aber dass es damit in erster Linie um Gebetsbegleitung und um das Vorleben des Glaubens geht, rückt etwas in den Hintergrund. Was empfehlen Sie, was man für das Taufkind tun soll?
1: Wenn jemand heute aktiv fragt, was bedeutet es, ein Patenamt zu übernehmen, was kann ich da tun, dann sind das sicherlich die drei wichtigsten Dinge. Ein Leben in Gottes und Nächstenliebe führen als Vorbild, für das Kind beten, mit dem Kind beten und helfen, den Platz in der Gemeinschaft der Kirche zu finden. Das heißt natürlich, dass man mal schaut, dass man auch in die Kirche geht, in den Gottesdienst. Das heißt, dass man einen Zugang schafft zu den kirchlichen Festen, zu unserem Jahreskreis. Oder ich denke natürlich auch, dass wir die grundsätzlichste oder wichtigste Quelle unseres Glaubens den Kindern näher bringen, das ist die Bibel.
0: In einer oberösterreichischen Tageszeitung ist eine Gegenüberstellung mit Ihnen als jüngsten 30-jährigen Priester der Diözese Linz und mit dem ältesten 93-jährigen Priester gewesen. Der älteste Priester hat erzählt, dass es damals bei ihm eine Priesterschwemme gegeben hat mit 41 Männern. Sie sind 2014 als einziger Priesteramtskandidat ins Linzer Priesterseminar eingetreten. Wie ist das gegangen, so ohne Studienkollegen? Wie haben Sie sich da gefühlt?
1: Ich habe dann die ersten Jahre in Innsbruck studiert, wo wir beisammen waren aus den Diözesen Linz, Innsbruck und Feldkirch. Und dadurch schon eine kleine, aber feine Gemeinschaft waren, wo wir also schon auch, ja, wo man nicht ganz allein auf dem Weg war.
0: Ihr Primizbild ist ganz originell. Vorne ist eine Kinderzeichnung, ein kleiner Knabe, der auf dem weiten Weg erschöpft daliegt und vor Hunger schreit. Die Sonne scheint heiß herunter und es kommt ein großer Engel heran. Er reicht dem weinenden Buben Wasser und Brot. Darunter steht aus dem Buch der Könige der Spruch: Steh auf und iss, sonst ist der Weg zu weit für dich. Was hat es mit der Kinderzeichnung auf sich?
1: Leider der verstorbene Stadtpfarrer Christian Oehler hat als diese Stelle mal an einem Sonntag im Jahreskreis, wenige Wochen vor seinem Tod, da kommt diese Stelle in der alttestamentlichen Sonntagslesung vor, wo eben Elia durch die Wüste zieht, fliehen muss und eigentlich ganz erschöpft ist und dann sterben will. Und dann schickt ihm Gott eben einen Engel und sagt, wie eben mit Brot und Wasser, und sagt ihm, steh auf und iss, sonst ist der Weg zu weit für dich. Und über das haben der Christian Oehler und ich uns unterhalten und dann sagt ihm zu mir, steh auf und iss, sonst ist der Weg zu weit für dich. Das war doch eigentlich ein schöner Primitspruch für die. Eben erstens, weil er gewusst hat, dass ich eine gewisse, vielleicht stärker als bei anderen Menschen ausgeprägte Leidenschaft für gutes Essen, für eine entsprechende Essenskultur habe. Aber eben, es ist ja natürlich ein tiefer gehender Satz schon. Einerseits natürlich verweist es stark auf die Eucharistie als gleichsam geistliches Lebensbrot, das wir alle brauchen und das gerade uns Priestern ja auch aufgetragen ist. Und auch ich versuche das täglich zu feiern. Und andererseits eben auch Menschen, die da niederliegen, die auch wie Elia in der Wüste sind und keinen Sinn mehr sehen, hungern, dürsten nach Sinn, nach Gott im Letzten, denen eben Nahrung zu geben. Natürlich können das die Sakramente sein, natürlich kann das auch zuallererst einmal eben sein, einen Weg zum Glauben zu legen. Das ist einmal die Hintergrundgeschichte zu diesem Primitspruch. Da habe ich gedacht, wo nehme ich da jetzt ein gescheites Büdel dazu her? Da dachte ich, das lasse ich jetzt meine Schüler zeichnen. Das war für mich einfach sehr originell und witzig und deswegen habe ich das dann aufs Primitzbild gedruckt. Ja.
0: Pfarrer Oehler ist nach einer Bergmesse am Traunsteingipfel an einem sonnigen Sonntag beim Abstieg ganz plötzlich an Herzversagen verstorben. Ganz Oberösterreich war damals fassungslos. Es hat mich auch jetzt ein Spruch sehr bewegt, denn vor unserem Gespräch, das wir jetzt im Pfarrbüro in Bad Ischl führen, war ich in der Kirche. Und bei den Totenbildern habe ich die Pate von Christian Oehler gesehen und drunter steht, man hat in seiner Geldtasche einen kleinen Zettel gefunden. Auch wenn ich selbst allen Mut verliere, der Herr weiß, wie es mit mir weitergeht. Aus Psalm 142.
1: Das war für Christian offensichtlich wichtig und es war andererseits auch für uns, die da zurückgeblieben sind und wo das ja eine wahnsinnig wilde Situation war. Erstens natürlich der Verlust, aber vor allem eben auch der Christian war schon so eine zentrale Figur und halt schon ein wirklich gestandener Pfarrer.

0: Segen für die Hörerinnen und Hörer von Radio Maria bitten.
1: Der Herr sei mit euch.
0: Und mit deinem Geiste.
1: Gott segne euch durch den ewigen hohen Priester Jesus Christus. Er schenke euch die Gnade, ihn zu erkennen und zu lieben.
0: Amen.
1: Er heilige euch durch die Wahrheit und lasse euch eins sein in der Liebe, damit ihr seine Herrlichkeit schauen dürft.
0: Amen.
1: Er bewahre euch und behüte euch vor dem Bösen, damit keiner von euch verloren geht.
0: Amen.
1: Das gewähre euch der dreieinige Gott, der Vater und der Sohn und der Heilige Geist.
0: Amen. Danke für Ihr Zuhören. Im Gespräch für Sie waren Kaplan Magister Jakob Stichelberger und Anna Schmid.
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Grüß euch Gott alle miteinander. Ob von drinnen in der Stadt oder draußen vom Land, gebe ich euch jetzt akustisch zum Gruß wieder meine Hand. Am Mikrofon ist der Ernst Lamarana. Nachdem wir in der zweiten Maisendung im Jahr 2026 sind, möchte ich der Mutter Gottes zu Ehren als erstes Stickel vom Männerchor Viergen das Lied mit dem Titel Du schönste Himmelsfrau singen lassen. Und los geht's!

Im früheren Zeit haben im Monat Mai vermehrt Hochzeiten stattgefunden, weil die Natur in voller Blüte gestanden ist und die Blüten Baum und Sträucher und Blumen gut zum Fest passt haben. Somit hören wir jetzt von der Pinzgauer Seitenmusik den Hochzeitslandler.

Im Buch mit Herz und Hirn, erste Auflage von Wilhelm Maria Lipp aus St. Pölten, Ortsteil Bodenbrunn, habe ich das Gedicht mit dem Titel Geschwindigkeit gefunden. Und das hört jetzt von mir. Geschwindigkeit. Zwei Freunde lieben heiße Eisen und wollen jedermann beweisen, wie gut sie sind in ihrem Fach. Erzählen alles nach und nach. Sie reden von der Technik Tücken und kennen der Gesetze Lücken bei Hubraum und Geschwindigkeit. Da haben sie die meiste Freude. Von 0 auf 100, hör, wie schnell ist dies hier oder das Modell. In 7, 8, 9, 10 Sekunden, so wird das Beste rausgefunden. Da mische ich ins Gespräch mich ein, ich habe ein Modell daheim, das hat, ich glaub's, dass ihr euch wundert, nach einer Sekunde mehr als 100. Die zwei verstummen, fassen's kaum, so ein Modell, das wär ihr Traum. Das wollen sie sehen und auch testen, sofort, wenn's geht, das wär am besten. Die Marke sollte ich Ihnen nennen, Sie müssten das Modell doch kennen. Ich spiel den Schweiger, bleib erst still, verrate nichts, was ich nicht will. Sie werden böse, ungeduldig, ich sei noch eine Antwort schuldig. Da kläre ich die offene Frage, es ist die Badezimmerwaage.

Weil zur Geschwindigkeit immer flotte Musi passt, haben wir jetzt vom Wölzertaler Trio aus der Steiermark die Gar aus Polka gehört. Im nächsten Stückel begeben wir uns ins Tirolerland. Dort wartet schon die Tiroler Wirtshausmusi mit Gustl Retschitz-Ecker auf uns, die uns jetzt das Lied von der hübschen Marketenderin aufspielt. Das sind übrigens die hübschen Frauen, die die Musikerböen seitlich in der ersten Reihe links und rechts gehend mit dem Schnapsfassel begleiten. Dadurch sind sie beim anwesenden Publikum sehr beliebt.

0: Nachdem wir schon in Tirol musikalisch glanzen, bin ich, nachdem ich selber ein Großvater bin, bei der Gruppe Tirolerisch gespielt, aus dem Tiroler Oberland Glanz, von der mir jetzt das schöne und berührende Lied »Wenn dein Opa dir erzählt« hören. Ich denk da dabei ganz besonders an meine drei Enkel, Johannes Josef, Felix und Maximilian.
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Geschwindigkeit braucht Kontrolle. Und so habe ich im Buch mit Herz und Hirn von Wilhelm Maria Lipp das Gedicht Der Gendarm gefunden. Und das lese ich jetzt vor. Der Gendarm. Ein forscher Blick, ein starker Arm, dein Freund und Helfer, der Gendarm, auf dem Kopf die weiße Kappe, führt er eine große Klappe, kennt sich aus bei den Gesetzen, darf auch jeden Raser hetzen, ist als Treiber exzellent, Blaulicht und Hupe ihn enthemmt. Alle Sünder im Verkehr haben es bei ihm recht schwer, falsch geparkt, kaputte Reifen, und die Ordnungshüter greifen zu dem Block, den jeder hat, stellen aus ein Strafmandat, das gleich zu bezahlen ist. Gendarm muss sein Schreibspezialist. War wer bei einer feuchten Feier, wird die Sache oft sehr teuer. Verkehrskontrollen in der Nacht sind gefährlich, drum gib Acht. Blaues Licht und Winkerkelle bringen Sünder in die Zelle. Der Gendarm nimmt auch, oh Schreck, deinen Führerschein dir weg. Der Gendarm hat sechsten Sinn für Fahrzeuge, wo Trinker drin. Er holt sie raus, er lässt sie blasen und füllt so unsere Staates Kassen. Nimmt Rücksicht nicht, ob Mann, ob Frau, bei ihm bläst jeder, scheint er blau. Gendarm ist für Gerechtigkeit, das Blasen lassen macht ihm Freud. Kühlen Kopf und ruhigen Arm, all das hat ein Landgendarm. Er trinkt nie und fährt nie zu schnell. Wenn man ihn braucht, ist er zur Stell. Er kennt die Regeln und gibt Acht, dass niemand einen Fehler macht, ist bei sich selber sehr genau. Ein Traummann für so manche Frau. Es gibt doch Albträume.

Weil es so gut zum Gedicht passt hat, haben wir jetzt von den Schöckelbuben das Lied vom Landgendarm gehört. Wir begeben uns jetzt in das wunderschöne Kärntnerland, wo schon 4 fesche Buben auf uns warten. Und zwar hören wir jetzt vom Landjugendquartett Stall das schöne Lied mit dem Titel Wann die Kärntner Buben. Und los geht's!

Musikalisch macht man im nächsten Stiegli einen Sprung nach Vorarlberg. Auf uns wartet schon die Brazer Ocarina-Muse aus Innerbraz am Arlberg, die uns jetzt dann Hirtenbohrisch aufspielt.

aus ist und gar ist und schade ist, dass das schon wieder wahr ist. Damit verabschiede ich mich wieder mal aus dem Äther, euer Ernst Lamarana, bis später. Einen schönen Dank fürs Zuhören. Was ich euch noch sagen will, es ist schön, dass es euch gibt und da meine ich die, die und ganz besonders die. Ich freue mich schon wieder auf die nächste Sendung. Ausgespielt werden wir jetzt von der Tiroler Kirchtagmusik mit der Gorsberg-Polka. Und wenn noch ein bisschen Zeit bleibt, hören wir von der Kreuzseitenmusik das Stickel Zuckerl für dich. Und so nehmen wir heute einen süßen Abschied aus der Sendung. Mir bleibt jetzt aber nichts anderes mehr übrig, als wieder mal für Gott miteinander zu sagen. Bis zum nächsten Mal.

0: Liebe Zuhörer von Radio Maria, wir laden Sie nun ein, mit uns den freudenreichen Rosenkranz zu beten.
1: Im Namen des Vaters und des Sohnes und des Heiligen Geistes.
2: Amen.
1: Ich glaube an Gott, den Vater, den Allmächtigen, den Schöpfer des Himmels und der Erde, und an Jesus Christus, seinen eingeborenen Sohn, unseren Herrn, empfangen durch den Heiligen Geist, geboren von der Jungfrau Maria, gelitten unter Pontius Pilatus, gekreuzigt, gestorben und begraben, hinabgestiegen in das Reich des Todes, am dritten Tage auferstanden von den Toten, aufgefahren in den Himmel. Er sitzt zur Rechten Gottes, des allmächtigen Vaters. Von dort wird er kommen, zu richten die Lebenden und die Toten.
2: Ich glaube an den Heiligen Geist, die heilige katholische Kirche, Gemeinschaft der Heiligen, die Vergebung der Sünden, die Auferstehung der Toten und das ewige Leben. Amen.
1: Vater unser im Himmel, geheiligt werde dein Name, dein Reich komme, dein Wille geschehe wie im Himmel so auf Erden.
2: Unser tägliches Brot gib uns heute und vergib uns unsere Schuld, wie auch wir vergeben unseren Schuldigern. Und führe uns nicht in Versuchung, sondern erlöse uns von dem Bösen. Amen.
1: Gegrüßet seist du, Maria, voll der Gnade, der Herr ist mit dir. Du bist gebenedeit unter den Frauen, und gebenedeit ist die Frucht deines Leibes, Jesus, der in uns den Glauben vermehre.
2: Heilige Maria, Mutter Gottes, bitte für uns Sünder, jetzt und in der Stunde unseres Todes. Amen.
1: Gegrüßet seist du, Maria, voll der Gnade, der Herr ist mit dir. Du bist gebenedeit unter den Frauen, und gebenedeit ist die Frucht deines Leibes, Jesus, der in uns die Hoffnung stärke.
2: Heilige Maria, Mutter Gottes, bitte für uns Sünder, jetzt und in der Stunde unseres Todes. Amen.
1: Gegrüßet seist du, Maria, voll der Gnade, der Herr ist mit dir. Du bist gebenedeit unter den Frauen, und gebenedeit ist die Frucht deines Leibes, Jesus, der in uns die Liebe entzünde.
2: Heilige Maria, Mutter Gottes, bitte für uns Sünder, jetzt und in der Stunde unseres Todes. Amen.
1: Ehre sei dem Vater und dem Sohn und dem Heiligen Geist.
2: Wie im Anfang, so auch jetzt und alle Zeit und in Ewigkeit. Amen.
1: O mein Jesus,
2: verzeih uns unsere Sünden, bewahre uns vor dem Feuer der Hölle, führe alle Seelen in den Himmel, besonders jene, die deiner Barmherzigkeit am meisten bedürfen.

0: Erstes freudenreiches Geheimnis. Jesus, den du, o Jungfrau, vom Heiligen Geist empfangen hast. Vater unser im Himmel, geheiligt werde dein Name. Dein Reich komme, dein Wille geschehe wie im Himmel so auf Erden.
1: Unser tägliches Brot gib uns heute und vergib uns unsere Schuld, wie auch wir vergeben unseren Schuldigern. Und führe uns nicht in Versuchung, sondern erlöse uns von dem Bösen. Amen.
0: Gegrüßet seist du, Maria, voll der Gnade, der Herr ist mit dir. Du bist gebenedeit unter den Frauen, und gebenedeit ist die Frucht deines Leibes, Jesus, den du, o Jungfrau, vom Heiligen Geist empfangen hast.
1: Heilige Maria, Mutter Gottes, bitte für uns Sünder, jetzt und in der Stunde unseres Todes. Amen.
0: Gegrüßet seist du, Maria, voll der Gnade, der Herr ist mit dir. Du bist gebenedeit unter den Frauen, und gebenedeit ist die Frucht deines Leibes, Jesus, den du, o Jungfrau, vom Heiligen Geist empfangen hast.
1: Heilige Maria, Mutter Gottes, bitte für uns Sünder, jetzt und in der Stunde unseres Todes. Amen.
0: Gegrüßet seist du, Maria, voll der Gnade, der Herr ist mit dir. Du bist gebenedeit unter den Frauen, und gebenedeit ist die Frucht deines Leibes, Jesus, den du, o Jungfrau, vom Heiligen Geist empfangen hast.
1: Heilige Maria, Mutter Gottes, bitte für uns Sünder, jetzt und in der Stunde unseres Todes. Amen.
0: Gegrüßet seist du, Maria, voll der Gnade, der Herr ist mit dir. Du bist gebenedeit unter den Frauen, und gebenedeit ist die Frucht deines Leibes, Jesus, den du, o Jungfrau, vom Heiligen Geist empfangen hast.
1: Heilige Maria, Mutter Gottes, bitte für uns Sünder, jetzt und in der Stunde unseres Todes. Amen.
0: Gegrüßet seist du, Maria, voll der Gnade, der Herr ist mit dir. Du bist gebenedeit unter den Frauen, und gebenedeit ist die Frucht deines Leibes, Jesus, den du, o Jungfrau, vom Heiligen Geist empfangen hast.
1: Heilige Maria, Mutter Gottes, bitte für uns Sünder, jetzt und in der Stunde unseres Todes. Amen.
0: Gegrüßet seist du, Maria, voll der Gnade, der Herr ist mit dir. Du bist gebenedeit unter den Frauen, und gebenedeit ist die Frucht deines Leibes, Jesus, den du, o Jungfrau, vom Heiligen Geist empfangen hast.
1: Heilige Maria, Mutter Gottes, bitte für uns Sünder, jetzt und in der Stunde unseres Todes. Amen.
0: Gegrüßet seist du, Maria, voll der Gnade, der Herr ist mit dir. Du bist gebenedeit unter den Frauen, und gebenedeit ist die Frucht deines Leibes, Jesus, den du, o Jungfrau, vom Heiligen Geist empfangen hast.
1: Heilige Maria, Mutter Gottes, bitte für uns Sünder, jetzt und in der Stunde unseres Todes. Amen.
0: Gegrüßet seist du, Maria, voll der Gnade, der Herr ist mit dir. Du bist gebenedeit unter den Frauen, und gebenedeit ist die Frucht deines Leibes, Jesus, den du, o Jungfrau, vom Heiligen Geist empfangen hast.
1: Heilige Maria, Mutter Gottes, bitte für uns Sünder, jetzt und in der Stunde unseres Todes. Amen.
0: Gegrüßet seist du, Maria, voll der Gnade, der Herr ist mit dir. Du bist gebenedeit unter den Frauen, und gebenedeit ist die Frucht deines Leibes, Jesus, den du, o Jungfrau, vom Heiligen Geist empfangen hast.
1: Heilige Maria, Mutter Gottes, bitte für uns Sünder, jetzt und in der Stunde unseres Todes. Amen.
0: Gegrüßet seist du, Maria, voll der Gnade, der Herr ist mit dir. Du bist gebenedeit unter den Frauen, und gebenedeit ist die Frucht deines Leibes, Jesus, den du, o Jungfrau, vom Heiligen Geist empfangen hast.
1: Heilige Maria, Mutter Gottes, bitte für uns Sünder, jetzt und in der Stunde unseres Todes. Amen.
0: Ehre sei dem Vater und dem Sohn und dem Heiligen Geist,
1: wie im Anfang, so auch jetzt und alle Zeit und in Ewigkeit. Amen.
0: O mein Jesus,
1: verzeih uns unsere Sünden, bewahre uns vor dem Feuer der Hölle, führe alle Seelen in den Himmel, besonders jene, die deiner Barmherzigkeit am meisten bedürfen.

0: Zweites freudenreiches Geheimnis. Jesus, den du, o Jungfrau, zu Elisabeth getragen hast. Vater unser im Himmel, geheiligt werde dein Name. Dein Reich komme, dein Wille geschehe, wie im Himmel, so auf Erden.
1: Unser tägliches Brot gib uns heute und vergib uns unsere Schuld, wie auch wir vergeben unseren Schuldigern. Und führe uns nicht in Versuchung, sondern erlöse uns von dem Bösen.
0: Gegrüßet seist du, Maria, voll der Gnade, der Herr ist mit dir. Du bist gebenedeit unter den Frauen, und gebenedeit ist die Frucht deines Leibes, Jesus, den du, Jungfrau, zu Elisabeth getragen hast.
1: Heilige Maria, Mutter Gottes, bitte für uns Sünder, jetzt und in der Stunde unseres Todes. Amen.
0: Gegrüßet seist du, Maria, voll der Gnade, der Herr ist mit dir. Du bist gebenedeit unter den Frauen, und gebenedeit ist die Frucht deines Leibes, Jesus, den du, o Jungfrau, zu Elisabeth getragen hast.
1: Heilige Maria, Mutter Gottes, bitte für uns Sünder, jetzt und in der Stunde unseres Todes. Amen.
0: Gegrüßet seist du, Maria, voll der Gnade, der Herr ist mit dir. Du bist gebenedeit unter den Frauen, und gebenedeit ist die Frucht deines Leibes, Jesus, den du, o Jungfrau, zu Elisabeth getragen hast.
1: Heilige Maria, Mutter Gottes, bitte für uns Sünder, jetzt und in der Stunde unseres Todes. Amen.
0: Gegrüßet seist du, Maria, voll der Gnade, der Herr ist mit dir. Du bist gebenedeit unter den Frauen, und gebenedeit ist die Frucht deines Leibes, Jesus, den du, o Jungfrau, zu Elisabeth getragen hast.
1: Heilige Maria, Mutter Gottes, bitte für uns Sünder, jetzt und in der Stunde unseres Todes. Amen.
0: Gegrüßet seist du, Maria, voll der Gnade, der Herr ist mit dir. Du bist gebenedeit unter den Frauen, und gebenedeit ist die Frucht deines Leibes, Jesus, den du, Jungfrau, zu Elisabeth getragen hast.
1: Heilige Maria, Mutter Gottes, bitte für uns Sünder, jetzt und in der Stunde unseres Todes. Amen.
0: Gegrüßet seist du, Maria, voll der Gnade, der Herr ist mit dir. Du bist gebenedeit unter den Frauen, und gebenedeit ist die Frucht deines Leibes, Jesus, den du, Jungfrau, zu Elisabeth getragen hast.
1: Heilige Maria, Mutter Gottes, bitte für uns Sünder, jetzt und in der Stunde unseres Todes. Amen.
0: Gegrüßet seist du, Maria, voll der Gnade, der Herr ist mit dir. Du bist gebenedeit unter den Frauen, und gebenedeit ist die Frucht deines Leibes, Jesus, den du, Jungfrau, zu Elisabeth getragen hast.
1: Heilige Maria, Mutter Gottes, bitte für uns Sünder, jetzt und in der Stunde unseres Todes. Amen.
0: Gegrüßet seist du, Maria, voll der Gnade, der Herr ist mit dir. Du bist gebenedeit unter den Frauen, und gebenedeit ist die Frucht deines Leibes, Jesus, den du, o Jungfrau, zu Elisabeth getragen hast.
1: Heilige Maria, Mutter Gottes, bitte für uns Sünder, jetzt und in der Stunde unseres Todes. Amen.
0: Gegrüßet seist du, Maria, voll der Gnade, der Herr ist mit dir. Du bist gebenedeit unter den Frauen, und gebenedeit ist die Frucht deines Leibes, Jesus, den du, Jungfrau, zu Elisabeth getragen hast.
1: Heilige Maria, Mutter Gottes, bitte für uns Sünder, jetzt und in der Stunde unseres Todes. Amen.
0: Gegrüßet seist du, Maria, voll der Gnade, der Herr ist mit dir. Du bist gebenedeit unter den Frauen, und gebenedeit ist die Frucht deines Leibes, Jesus, den du, o Jungfrau, zu Elisabeth getragen hast.
1: Heilige Maria, Mutter Gottes, bitte für uns Sünder, jetzt und in der Stunde unseres Todes. Amen.
0: Ehre sei dem Vater und dem Sohn und dem Heiligen Geist.
1: Wie im Anfang, so auch jetzt und alle Zeit und in Ewigkeit. Amen.
0: O mein Jesus,
1: verzeih uns unsere Sünden, bewahre uns vor dem Feuer der Hölle, führe alle Seelen in den Himmel, besonders jene, die deiner Barmherzigkeit am meisten bedürfen.

0: Drittes freudenreiches Geheimnis. Jesus, den du, Jungfrau, zu Bethlehem geboren hast. Vater unser im Himmel, geheiligt werde dein Name, dein Reich komme, dein Wille geschehe, wie im Himmel, so auch auf Erden.
1: Unser tägliches Brot gib uns heute und vergib uns unsere Schuld, wie auch wir vergeben unseren Schuldigern. Und führe uns nicht in Versuchung, sondern erlöse uns von dem Bösen.
0: Gegrüßet seist du, Maria, voll der Gnade, der Herr ist mit dir. Du bist gebenedeit unter den Frauen, und gebenedeit ist die Frucht deines Leibes, Jesus, den du, o Jungfrau, zu Bethlehem geboren hast.
2: Heilige Maria, Mutter Gottes, bete für uns Sünder, jetzt und in der Stunde unseres Todes. Amen.
0: Gegrüßet seist du, Maria, voll der Gnade, der Herr ist mit dir. Du bist gebenedeit unter den Frauen, und gebenedeit ist die Frucht deines Leibes, Jesus, den du, o Jungfrau, zu Bethlehem geboren hast.
2: Heilige Maria, Mutter Gottes, bitte für uns Sünder, jetzt und in der Stunde unseres Todes. Amen.
0: Gegrüßet seist du, Maria, voll der Gnade, der Herr ist mit dir. Du bist gebenedeit unter den Frauen, und gebenedeit ist die Frucht deines Leibes, Jesus, den du, o Jungfrau, zu Bethlehem geboren hast.
2: Heilige Maria, Mutter Gottes, bitte für uns Sünder, jetzt und in der Stunde unseres Todes. Amen.
0: Gegrüßet seist du, Maria, voll der Gnade, der Herr ist mit dir. Du bist gebenedeit unter den Frauen, und gebenedeit ist die Frucht deines Leibes, Jesus, den du, o Jungfrau, zu Bethlehem geboren hast.
2: Heilige Maria, Mutter Gottes, bitte für uns Sünder, jetzt und in der Stunde unseres Todes. Amen.
0: Gegrüßet seist du, Maria, voll der Gnade, der Herr ist mit dir. Du bist gebenedeit unter den Frauen, und gebenedeit ist die Frucht deines Leibes, Jesus, den du, o Jungfrau, zu Bethlehem geboren hast.
2: Heilige Maria, Mutter Gottes, bitte für uns Sünder, jetzt und in der Stunde unseres Todes. Amen.
0: Gegrüßet seist du, Maria, voll der Gnade, der Herr ist mit dir. Du bist gebenedeit unter den Frauen, und gebenedeit ist die Frucht deines Leibes, Jesus, den du, o Jungfrau, zu Bethlehem geboren hast.
2: Heilige Maria, Mutter Gottes, bitte für uns Sünder, jetzt und in der Stunde unseres Todes. Amen.
0: Gegrüßet seist du, Maria, voll der Gnade, der Herr ist mit dir. Du bist gebenedeit unter den Frauen, und gebenedeit ist die Frucht deines Leibes, Jesus, den du, o Jungfrau, zu Bethlehem geboren hast.
2: Heilige Maria, Mutter Gottes, bitte für uns Sünder, jetzt und in der Stunde unseres Todes. Amen.
0: Gegrüßet seist du, Maria, voll der Gnade, der Herr ist mit dir. Du bist gebenedeit unter den Frauen, und gebenedeit ist die Frucht deines Leibes, Jesus, den du, o Jungfrau, zu Bethlehem geboren hast.
2: Heilige Maria, Mutter Gottes, bitte für uns Sünder, jetzt und in der Stunde unseres Todes. Amen.
0: Gegrüßet seist du, Maria, voll der Gnade, der Herr ist mit dir. Du bist gebenedeit unter den Frauen, und gebenedeit ist die Frucht deines Leibes, Jesus, den du, o Jungfrau, zu Bethlehem geboren hast.
2: Heilige Maria, Mutter Gottes, bitte für uns Sünder, jetzt und in der Stunde unseres Todes. Amen.
0: Gegrüßet seist du, Maria, voll der Gnade, der Herr ist mit dir. Du bist gebenedeit unter den Frauen, und gebenedeit ist die Frucht deines Leibes, Jesus, den du, o Jungfrau, zu Bethlehem geboren hast.
2: Heilige Maria, Mutter Gottes, bitte für uns Sünder, jetzt und in der Stunde unseres Todes. Amen.
0: Ehre sei dem Vater und dem Sohn und dem Heiligen Geist.
2: Wie im Anfang, so auch jetzt und alle Zeit und in Ewigkeit. Amen.
0: O mein Jesus,
2: verzeih uns unsere Sünden,
0: bewahre uns vor dem Feuer der Hölle, führe alle Seelen in den Himmel, besonders jene, die deiner Barmherzigkeit am meisten bedürfen.

0: Viertes freudenreiches Geheimnis. Jesus, den du, o Jungfrau, im Tempel aufgeopfert hast. Vater unser im Himmel, geheiligt werde dein Name, dein Reich komme, dein Wille geschehe, wie im Himmel, so auf Erden.
1: Unser tägliches Brot gib uns heute und vergib uns unsere Schuld, wie auch wir vergeben unseren Schuldigern. Und führe uns nicht in Versuchung, sondern erlöse uns von dem Bösen.
2: Amen.
0: Gegrüßet seist du, Maria, voll der Gnade, der Herr ist mit dir. Du bist gebenedeit unter den Frauen, und gebenedeit ist die Frucht deines Leibes, Jesus, den du, o Jungfrau, im Tempel aufgeopfert hast.
1: Heilige Maria, Mutter Gottes, bitte für uns Sünder, jetzt und in der Stunde unseres Todes. Amen.
0: Gegrüßet seist du, Maria, voll der Gnade, der Herr ist mit dir. Du bist gebenedeit unter den Frauen, und gebenedeit ist die Frucht deines Leibes, Jesus, den du, o Jungfrau, im Tempel aufgeopfert hast.
1: Heilige Maria, Mutter Gottes, bitte für uns Sünder, jetzt und in der Stunde unseres Todes. Amen.
0: Gegrüßet seist du, Maria, voll der Gnade, der Herr ist mit dir. Du bist gebenedeit unter den Frauen, und gebenedeit ist die Frucht deines Leibes, Jesus, den du, o Jungfrau, im Tempel aufgeopfert hast.
1: Heilige Maria, Mutter Gottes, bitte für uns Sünder, jetzt und in der Stunde unseres Todes. Amen.
0: Gegrüßet seist du, Maria, voll der Gnade, der Herr ist mit dir. Du bist gebenedeit unter den Frauen, und gebenedeit ist die Frucht deines Leibes, Jesus, den du, o Jungfrau, im Tempel aufgeopfert hast.
1: Heilige Maria, Mutter Gottes, bitte für uns Sünder, jetzt und in der Stunde unseres Todes. Amen.
0: Gegrüßet seist du, Maria, voll der Gnade, der Herr ist mit dir. Du bist gebenedeit unter den Frauen, und gebenedeit ist die Frucht deines Leibes, Jesus, den du, o Jungfrau, im Tempel aufgeopfert hast.
1: Heilige Maria, Mutter Gottes, bitte für uns Sünder, jetzt und in der Stunde unseres Todes. Amen.
0: Gegrüßet seist du, Maria, voll der Gnade, der Herr ist mit dir. Du bist gebenedeit unter den Frauen, und gebenedeit ist die Frucht deines Leibes, Jesus, den du, o Jungfrau, im Tempel aufgeopfert hast.
1: Heilige Maria, Mutter Gottes, bitte für uns Sünder, jetzt und in der Stunde unseres Todes. Amen.
0: Gegrüßet seist du, Maria, voll der Gnade, der Herr ist mit dir. Du bist gebenedeit unter den Frauen, und gebenedeit ist die Frucht deines Leibes, Jesus, den du, o Jungfrau, im Tempel aufgeopfert hast.
1: Heilige Maria, Mutter Gottes, bitte für uns Sünder, jetzt und in der Stunde unseres Todes. Amen.
0: Gegrüßet seist du, Maria, voll der Gnade, der Herr ist mit dir. Du bist gebenedeit unter den Frauen, und gebenedeit ist die Frucht deines Leibes, Jesus, den du, o Jungfrau, im Tempel aufgeopfert hast.
1: Heilige Maria, Mutter Gottes, bitte für uns Sünder, jetzt und in der Stunde unseres Todes. Amen.
0: Gegrüßet seist du, Maria, voll der Gnade, der Herr ist mit dir. Du bist gebenedeit unter den Frauen, und gebenedeit ist die Frucht deines Leibes, Jesus, den du, o Jungfrau, im Tempel aufgeopfert hast.
1: Heilige Maria, Mutter Gottes, bitte für uns Sünder, jetzt und in der Stunde unseres Todes. Amen.
0: Gegrüßet seist du, Maria, voll der Gnade, der Herr ist mit dir. Du bist gebenedeit unter den Frauen, und gebenedeit ist die Frucht deines Leibes, Jesus, den du, o Jungfrau, im Tempel aufgeopfert hast.
1: Heilige Maria, Mutter Gottes, bitte für uns Sünder, jetzt und in der Stunde unseres Todes. Amen.
0: Ehre sei dem Vater und dem Sohn und dem Heiligen Geist.
1: Wie im Anfang, so auch jetzt und alle Zeit und in Ewigkeit. Amen.
0: O mein Jesus,
1: verzeih uns unsere Sünden, bewahre uns vor dem Feuer der Hölle, führe alle Seelen in den Himmel, besonders jene, die deiner Barmherzigkeit am meisten bedürfen.

0: Fünftes freudenreiches Geheimnis. Jesus, den du, o Jungfrau, im Tempel wiedergefunden hast. Vater unser im Himmel, geheiligt werde dein Name. Dein Reich komme, dein Wille geschehe, wie im Himmel so auf Erden.
1: Unser tägliches Brot gib uns heute und vergib uns unsere Schuld, wie auch wir vergeben unseren Schuldigern. Und führe uns nicht in Versuchung, sondern erlöse uns von dem Bösen.
0: Gegrüßet seist du, Maria, voll der Gnade, der Herr ist mit dir. Du bist gebenedeit unter den Frauen, und gebenedeit ist die Frucht deines Leibes, Jesus, den du, Jungfrau, im Tempel wiedergefunden hast.
1: Heilige Maria, Mutter Gottes, bitte für uns Sünder, jetzt und in der Stunde unseres Todes. Amen.
0: Gegrüßet seist du, Maria, voll der Gnade, der Herr ist mit dir. Du bist gebenedeit unter den Frauen, und gebenedeit ist die Frucht deines Leibes, Jesus, den du, Jungfrau, im Tempel wiedergefunden hast.
1: Heilige Maria, Mutter Gottes, bitte für uns Sünder, jetzt und in der Stunde unseres Todes. Amen.
0: Gegrüßet seist du, Maria, voll der Gnade, der Herr ist mit dir. Du bist gebenedeit unter den Frauen, und gebenedeit ist die Frucht deines Leibes, Jesus, den du, o Jungfrau, im Tempel wiedergefunden hast.
1: Heilige Maria, Mutter Gottes, bitte für uns Sünder, jetzt und in der Stunde unseres Todes. Amen.
0: Gegrüßet seist du, Maria, voll der Gnade, der Herr ist mit dir. Du bist gebenedeit unter den Frauen, und gebenedeit ist die Frucht deines Leibes, Jesus, den du, Jungfrau, im Tempel wiedergefunden hast.
1: Heilige Maria, Mutter Gottes, bitte für uns Sünder, jetzt und in der Stunde unseres Todes. Amen.
0: Gegrüßet seist du, Maria, voll der Gnade, der Herr ist mit dir. Du bist gebenedeit unter den Frauen, und gebenedeit ist die Frucht deines Leibes, Jesus, den du, Jungfrau, im Tempel wiedergefunden hast.
1: Heilige Maria, Mutter Gottes, bitte für uns Sünder, jetzt und in der Stunde unseres Todes. Amen.
0: Gegrüßet seist du, Maria, voll der Gnade, der Herr ist mit dir. Du bist gebenedeit unter den Frauen, und gebenedeit ist die Frucht deines Leibes, Jesus, den du, o Jungfrau, im Tempel wiedergefunden hast.
1: Heilige Maria, Mutter Gottes, bitte für uns Sünder, jetzt und in der Stunde unseres Todes. Amen.
0: Gegrüßet seist du, Maria, voll der Gnade, der Herr ist mit dir. Du bist gebenedeit unter den Frauen, und gebenedeit ist die Frucht deines Leibes, Jesus, den du, Jungfrau, im Tempel wiedergefunden hast.
1: Heilige Maria, Mutter Gottes, bitte für uns Sünder, jetzt und in der Stunde unseres Todes. Amen.
0: Gegrüßet seist du, Maria, voll der Gnade, der Herr ist mit dir. Du bist gebenedeit unter den Frauen, und gebenedeit ist die Frucht deines Leibes, Jesus, den du, Jungfrau, im Tempel wiedergefunden hast.
1: Heilige Maria, Mutter Gottes, bitte für uns Sünder, jetzt und in der Stunde unseres Todes. Amen.
0: Gegrüßet seist du, Maria, voll der Gnade, der Herr ist mit dir. Du bist gebenedeit unter den Frauen, und gebenedeit ist die Frucht deines Leibes, Jesus, den du, Jungfrau, im Tempel wiedergefunden hast.

0: so auch jetzt und alle Zeit und in Ewigkeit. Amen.
1: O mein Jesus,
2: verzeih uns unsere Sünden, bewahre uns vor dem Feuer der Hölle, führe alle Seelen in den Himmel, besonders jene, die deiner Barmherzigkeit am meisten bedürfen.
0: Im Namen des Vaters und des Sohnes und des Heiligen Geistes.
1: Amen.
0: Gelobt sei Jesus Christus.
1: In Ewigkeit. Amen.
0: Maria mit dem Kinde lieb.
2: Uns allen deinen Segen gib.

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1: Ich begrüße Sie, liebe Hörerinnen und Hörer von Radio Maria zur Sendung Lebenshilfe. Das heutige Thema dieser fünfteiligen Sendereihe Lernen und Reifen. Wenn das Lernen bei Kindern anders verläuft, Neurodiversität verstehen, Kinder stärken statt mit anderen vergleichen. Also ein ganz interessantes Thema. Liebe Hörer, wir sind jetzt verbunden mit Stefanie Reimann. Sie ist unsere Referentin der heutigen Lebenshilfesendung Lernen und Reifen. Wenn Lernen anders läuft, Neurodiversität verstehen, Kinder stärken statt vergleichen. Sie ist Vertrauenspädagogin, also Leiterin der Vertrauenspädagogik in der Schweiz. Herzlich willkommen hier auf Sendung.
2: Ja, vielen herzlichen Dank für den lieben Einstieg. Herzlich willkommen, liebe Zuhörerinnen und Zuhörer, auch von meiner Seite. Dann werde ich jetzt in unser spannendes Thema heute eintauchen und möchte Sie fragen, vielleicht kennen Sie ein Kind oder Ihr eigenes, das nie stillsitzen konnte. Eines, das bei Hausaufgaben verzweifelte. Eines, das immer wieder hörte, du musst dich mehr anstrengen. Oder ein Kind, das sehr empfindsam war, schnell überfordert war, aber unglaublich feinfühlig. Vielleicht waren Sie sogar selbst dieses Kind. Heute sprechen wir über Neurodiversität. Ein Wort, das ziemlich modern klingt, aber eigentlich etwas sehr Menschliches beschreibt. Nicht alle Menschen lernen, fühlen und denken gleich. Die Frage ist, müssen Kinder sich an Systeme anpassen oder dürfen wir lernen, Kinder besser zu verstehen? Und noch tiefer, was macht Vergleichen mit dem Kind? Darum, da möchten wir heute gemeinsam ein bisschen mehr erfahren. Neurodiversität bedeutet zunächst, ja, Gehirne funktionieren unterschiedlich. Jeder von uns ist einzigartig und kein einziges Gehirn funktioniert genau gleich wie das andere. Aber manche Menschen verarbeiten Reize einfach schneller. Manche Menschen brauchen mehr Bewegung. Manche denken mehr bildhaft. Manche hören Geräusche intensiver. Manche lernen besser über Tun statt Zuhören. Manche brauchen Struktur. Manche sind hoch fokussiert. Und andere verlieren sich leicht. Bei ADHS spricht man manchmal von Konzentrationsmangel. Aber bei dem bleibt es nicht einfach stehen. Bei Autismus gibt es Menschen, die sagen, da ist Gefühllosigkeit. Aber nein, auch das ist nur ein Etikett. Leserechtschreibschwächen hört man manchmal vielleicht nicht mangelnde Intelligenz, aber auch da hört es nicht auf. Und Hochsensibilität, ja, auch das ist nicht eine Schwäche. Wichtig ist einfach, anders bedeutet nicht weniger wertvoll. Jeder Mensch trägt die gleiche Würde und ist genau gleich wertvoll. Okay? Früher wurden viele Kinder einfach als schwieriger bezeichnet. Warum kann dein Bruder das? Und warum bist du so empfindlich? Oder andere schaffen das doch auch. Vergleichen erzeugt oft Scham, Minderwertigkeit, manchmal Leistungsdruck, Rückzug, Wut, Anpassung aus Angst. Kinder entwickeln ihr Selbstbild oft durch die Augen der Erwachsenen. Ein Kind, das immer wieder solche Bemerkungen hört, mit mir stimmt was nicht oder ich bin nicht gut genug, das kann Spuren hinterlassen. Ja, wir haben gehört, jeder Mensch, jedes Kind ist genau gleich wertvoll. Jeder denkt, fühlt, überlegt anders. Ja, das ist so. Aber wir alle, wir wachsen in Beziehung. Wir alle fühlen uns dann richtig gut, wenn wir wissen, wir sind in Sicherheit. Wenn wir Menschen um uns haben, die uns Vertrauen schenken und wir ein Zugehörigkeitsgefühl erleben, dann kann ganz, ganz viel geschehen. Und das bei jedem Mensch, ob Neurodiversität oder eben nicht. Ein Kind lernt nicht gut, wenn es ständig Angst- oder Versagensgedanken hat. Ganz, ganz oft ist bei Kindern mit Neurodiversität gerade darum, weil sie vielleicht anders denken oder sensibler sind oder vielleicht auch eben ein bisschen mehr Schwierigkeit haben mit Reizüberflutung. Und wenn Erwachsene dann fragen, warum klappt das jetzt nicht? Was braucht dieses Kind? Stoßen sie oft selbst an ihre Grenzen. Also, wichtig ist es doch einfach, dass wir statt Defizite sehen, beginnen eben zu stärken. Bei einem Kind, das ADHS hat, vielleicht Schwierigkeiten mit der Organisation und von außen gesehen Konzentration, könnten wir einen Blick auf die andere Seite werfen. Weil jede Münze hat zwei Seiten. Okay? Oftmals sind diese Kinder sehr, sehr kreativ, haben eine große Spontanität, viel Energie und oftmals auch Ideenreichtum. Ja, Schwierigkeiten könnten sein bei einem sensiblen Kind, dass man diese Überforderung schnell sieht. Hochsensible Kinder wirken schnell überfordert. Aber das sind auch andere Seiten. Empathie, Tiefgang, Beobachtung. Auch bei autistischen Kindern sind große Stärken oft eben diese Genauigkeit, Ehrlichkeit und einen tiefen Fokus. Also, wir dürfen Schwierigkeiten ernst nehmen, ganz klar, aber ohne den Menschen auf diese Schwierigkeiten zu reduzieren. Und das macht einfach etwas aus. Das hat eine ganz, ganz andere, das ist eine ganz andere Perspektive. Und wenn ein Mensch, ein Gegenüber das spürt, dann beginnt eine andere Connection, Verbindung. Es kommt auch vor, dass manchmal Eltern oder Lehrer wie auch sich ein bisschen schuldig fühlen oder auch hilflos, weil sie nicht immer genau wissen, wie mit etwas anderen Lern- und Gedankens Auseinandersetzungen umzugehen. Vielleicht hören Eltern dann manchmal von sich selber oder vom Außen, du bist viel zu streng oder du bist eben zu wenig streng. Du bist zu weich oder zu nachgiebig oder nicht konsequent genug. Viele Eltern kämpfen im Stillen, weil ja, es ist nicht immer einfach, wenn dein Gegenüber anders reagiert, als du es vielleicht gedacht hast. Aber die Botschaft, die ich euch jetzt im ersten Teil vor allem mitgeben möchte, Verhalten und auch Verhalten, das manchmal etwas schwieriger ist, das ist nicht einfach ein Erziehungsfehler. Okay? Ich hoffe, das entlastet. Weil viele Eltern, manchmal auch Lehrer, die nicht wissen oder nicht sicher sind im Umgang mit Neurodiversität, denken manchmal, sie hätten falsch reagiert. Und ja, wie das Leben so ist, das kann ganz gut mal vorkommen. Aber es ist einfach auch nicht immer einfach so einfach. Weil wir ja jetzt auch gehört haben, jedes Gehirn denkt anders, jede Wahrnehmung ist anders. Gibt es auch nicht einfach den einen Weg, der für alle gleich fruchtet? Ja, wie viel Unterschiedlichkeit hält denn unsere Gesellschaft aus? Was denkt ihr? Müssen alle gleich lernen? Und ist Leistung unser einziges Maß, an dem wir uns messen? Jeder Mensch ist im Ebenbild Gottes. Nicht trotz seiner Besonderheiten mit ihnen. Gott schafft einfach keine Serienproduktion. Würde hängt nicht an Noten, Tempo oder Anpassung. Ja, wenn ein Kind anders lernt, anders fühlt und anders reagiert, muss die erste Frage nicht sein, wie machen wir es normal? Vielleicht lautet die wichtigere Frage, wie können wir es verstehen? Und da schauen wir im zweiten Teil miteinander nochmals etwas tiefer rein. Aber eines ist ganz wichtig. Kinder brauchen nicht perfekte Erwachsene. Kinder brauchen keine Menschen. Kinder brauchen Menschen, die hinschauen, zuhören und glauben, dass das Gegenüber wertvoll ist. Auch wenn der Weg manchmal etwas anders aussieht. Also, jetzt eine kurze Pause und dann hören wir uns im zweiten Teil.

0: Liebe Zuhörer von Radio Maria, Sie haben eingeschaltet zur Sendung Lebenshilfe, Lernen und Reifen, der dritte Teil. Wenn das Lernen anders läuft, Neurodiversität verstehen, Kinder stärken, statt mit anderen zu vergleichen. Unsere Referentin, Stefanie Reimann. Ich darf wieder das Wort an Sie übergeben.
1: Vielen lieben Dank. Ich freue mich auf diesen zweiten Teil. Im ersten Teil haben wir darüber gesprochen, dass Kinder unterschiedlich lernen und dass eben Vergleiche auch verletzen können. Jetzt gehen wir noch einen Schritt weiter. Was passiert eigentlich im Lernen? Und warum können manche Kinder einfacher lesen und schreiben lernen? Und andere kämpfen gefühlt jahrelang. Warum wirkt ein Kind unkonzentriert, obwohl es sich enorm bemüht? Warum überfordern manchmal Geräusche oder Veränderungen manche Kinder viel stärker? Die wichtigste Botschaft vorweg: Viele Kinder geben sich nicht zu wenig Mühe. Viele Kinder leisten bereits viel mehr, als wir sehen. Versuchen wir jetzt ein bisschen mehr zu verstehen. Lernen ist nämlich viel mehr als einfach Wissen aufnehmen. Damit Lernen auch gelingt, braucht das Gehirn mehrere Schritte gleichzeitig. Erstens, wahrnehmen. Was sehe ich? Was höre ich? Was spüre ich? Zweitens, filtern. Filtern, was ist wichtig und was ist unwichtig? Okay. Drittens, die Aufmerksamkeit halten. Kann ich bei einem Thema bleiben? Viertens, verarbeiten. Verstehe ich Zusammenhänge? Der zweitletzte Punkt, der fünfte, das Speichern. Bleibt es auch im Gedächtnis? Und dann der sechste Punkt, abrufen. Kann ich es später wieder nutzen? Okay, also nochmals kurz zur Wiederholung. Erstens, das Wahrnehmen. Zweitens, das Filtern. Was ist wichtig, was ist unwichtig? Drittens, Aufmerksamkeit halten. Viertens, verarbeiten. Und fünftens, auch speichern, im Gedächtnis behalten. Sechstens, später auch wieder abrufen können, nutzen können. Wenn ein Bereich von diesen sechs anders funktioniert, und nicht so einfach funktioniert, lernt ein Kind eben anders. Also, nochmals, anders lernen bedeutet nicht weniger intelligent, aber eben einfach anders. Konzentration ist einfach nicht gleich Konzentration. Viele sagen, dass Kinder, das von außen nicht konzentriert aussieht, ist nicht konzentriert. Aber Konzentration hat eben mehrere Ebenen. Okay? Ein Kind, das vielleicht leise ist, da sitzt und auch nach vorne schaut, kann den Anschein machen, konzentriert zu sein. Was aber im Innern wirklich geschieht, sehen wir auch von außen nicht. Aufmerksamkeit kann ich bei einem Reiz bleiben oder nicht? Kann bei den einen Kindern ganz auffällig aussehen, dass es eben nicht kann. Es gibt aber auch die anderen, bei denen man es nicht so ansieht. Fokus. Kann ich Wichtiges von Unwichtigem trennen? Auch das ist von außen nicht immer gleich zu sehen. Selbststeuerung. Kann ich meine Impulse bremsen? Das ist etwas, was man von außen sehr, sehr gut und schnell auch beurteilt. Es gibt viele Kinder, weil es auch mit Entwicklung und Reife zu tun hat, welche Impulse noch nicht selbst bremsen können. Und gerade bei Kleinkindern ist das etwas ganz Normales. Ein Kleinkindgehirn, das kann nämlich erst ein Impuls, ein Gefühl, eine Sache zu einer Zeit wahrnehmen. Also wenn es wütend ist, ist es voll wütend. Und wenn es traurig ist, ist es voll traurig. Wenn es glücklich ist, auch ganz fest, dann sieht man das nämlich von außen. Aber eben, ein Kleinkindgehirn, das braucht ja auch Entwicklung. Das braucht Reife. Und ein sehr sensibles Kind, das reift eben auch langsamer, weil es mehr wahrnimmt, weil es noch nicht diesen Filter entwickelt hat, wie andere das können. Also, es kann sein, dass manchmal jemand oder ein Kind von außen noch ein bisschen mehr wirkt, als hätte es ADHS, aber es manchmal trotzdem vor allem auch mit Reife zu tun hat, mit Entwicklung. Man sagt, gemischte Gefühle, gemischte Gedanken, das heißt auch, Abmachungen zu treffen, oder? Das kommt erst im Lebensjahr von circa 6 bis 7, wo ein Kind diese gemischten Gefühle, gemischten Gedanken auch haben kann. Also, dass es wütend sein kann oder ist und gleichzeitig weiß, wenn ich jetzt diesen Turm umhaue oder wenn ich jetzt diesem Ankind oder der Mutter oder dem Lehrer etwas nicht so Nettes sage, dann ist das Gegenüber enttäuscht. Okay? Und das, oder wenn man sich das vorstellt, dass das entwicklungsmäßig vom Gehirn erst circa ab dem 7. Lebensjahr passiert, dann denke ich immer mal wieder, dürfen wir auch allgemein unseren Kindern die sehr Impulsivität leben und einfach impulsiv sind oder sich manchmal eben auch nicht so unter Kontrolle haben, etwas barmherziger begegnen. Okay, also ich will jetzt nicht sagen, dass jedes Kind, das ADHS hat, nicht auch ADHS hat. Aber wir sollten uns einfach bewusst sein, nicht jedes Kind, das impulsiv reagiert, ist gerade ein ADHS-Kind. Das ist mir einfach wichtig zu sagen. Und ja, dann, was ja auch immer so auffällt, gerade bei ADHS-Kindern, oder, ist eine Energie. Eine Kraft. Und manchmal kann ein Kind 2 Stunden Lego bauen, oder? Oder am PC sitzen, wie auch immer, und da hat es volle Konzentration. Aber bei den Hausaufgaben, da läuft es dann nicht. Und auch hier ist mir einfach wichtig zu sagen, oder das bedeutet nicht, dass es einfach faul ist oder es nicht kann. Es zeigt einfach ganz, ganz fest, dass Interesse eben Konzentration enorm beeinflusst. Also, wenn Aufmerksamkeit vielleicht etwas schwieriger gesteuert wird, dann bedeutet es eben nicht, da ist weniger Wille da. Oder da ist zu wenig Erziehung. ADHS betrifft unter anderem eben die Regulation von Aufmerksamkeit und Impulsen. Und viele Kinder mit ADHS erleben eben ganz schnell, dass die Gedanken innerlich springen und Reize gleichzeitig auch spürbar sind und Schwierigkeiten haben, eben dann das zu beginnen, was sie eigentlich sollten. Oder auch Schwierigkeiten haben, etwas zu stoppen, was sie jetzt gerade voll lässig und cool finden, oder? Man weiß heute auch, dass das Zeitgefühl etwas anders ist bei Menschen mit ADHS. Und wenn jetzt ein Lehrer sagt, hol das Heft und das Buch und den Bleistift, oder? Dann kann es sein, dass für ein ADHS-Kind auch das zu viele Informationen gleichzeitig sind. Und zu viel kann eben oft einfach auch Stress auslösen. Stress, Überforderung. Und wir wissen es, wenn Stress im Spiel ist, dann ist eben das Lernen einfach auch schwieriger. Und wir haben uns das letzte Mal damit vertieft, oder? Was Stress und Lernen, das sind einfach Gegner. Das ist sehr, sehr schwierig. Oft ist dann halt auch so, dass man die Dinge wieder vergisst. Dafür ist ja auch das Spannende auf der anderen Seite, diesen Hyperfokus. Also wie gesagt, wenn ein Mensch mit ADHS, wir denken, okay, der kann sich schlecht fokussieren, dann, nein, stimmt das eben auch eben nicht, weil manchmal können sie sich extrem, extrem stark in etwas investieren. Wie gesagt, wenn es nämlich dann interessant ist oder wenn sie motiviert sind bei etwas, dass sie großes und starkes Interesse haben. Und da können sie dann sogar einen Hyperfokus haben, oder? Und das ist sehr spannend, weil das hat ja dann nichts mehr mit Konzentrationsmangel zu tun, aber eben die Lenkung. Die Lenkung, die ist dann manchmal eben schwieriger. Also ADHS ist nicht einfach Aufmerksamkeit, Mangel, sondern eben vor allem die Aufmerksamsteuerung, die etwas anders ist. Aber nochmal, um zu sagen, was da für Stärken reingehören, und das finde ich einfach so, so wichtig, dass wenn wir mit Kindern mit ADHS, die mit ADHS zu tun haben, dass wir immer wieder einfach Stärken sehen und Stärken erwähnen, dass wir sagen, hey, wow, du bist kreativ. Oder du hast so viele gute Ideen. Oder mit dir macht es Spaß, weil du bist wirklich spontan. Oder ich sehe, wie lösungsorientiert du bist. Oder wie energiegeladen. Oftmal erleben diese Kinder, dass man sie immer so dämpft und herunterfährt ein bisschen. Okay? Weil es nervt ja manchmal auch, wenn sie sich immer bewegen oder vielleicht einfach eben auch laut sein sind zwischendurch. Aber wir tun uns ganz gut, wenn wir mit diesen Kindern manchmal eben auch gerade diese Energie hochfahren und mit ihnen einfach auch mal laut lachen oder etwas machen, das ein bisschen den Rahmen sprengt. Und dann ist es nämlich auch wieder einfacher, in die Ruhe zu kommen. Das Thema Legasthenie, das gehört ja auch in Neurodivergenz. Und darum möchte ich das auch ansprechen heute, weil Legasthenie bedeutet genau gleich wie bei allen anderen Menschen nicht geringere Intelligenz, oder? Das hat man früher etwas anders gesehen. Aber heute weiß man, dass viele Betroffene eben auch hochbegabt sind. Beim Lesen braucht ein Gehirn, ja, Symbol, Laut und Bedeutung. Und bei vielen geschieht das normalerweise automatisiert. Bei Legasthenie ist aber diese Verknüpfung etwas anders und sie braucht vor allem viel, viel mehr Energie. Deshalb ein Kind, das zum Beispiel Baum lesen muss, okay? B-A-U-M, das kostet einfach mehr Energie als für ein Kind, das eben keine Legasthenie hat. Und ein Kind, das Legasthenie hat, sieht ganz oft eben gerade auch den Baum vor sich. Also legasthenische Menschen, die sind sehr, sehr bildhafte Denker. Und wenn wir uns das so vorstellen, dann ist das ja eine schöne Sache. Aber wie gesagt, andere Gehirne, andere Regionen im Gehirn werden aktiviert. Und wie gesagt, oftmals braucht es mehr Energie, wenn diese Dinge noch nicht so ganz einfach funktionieren. Man spricht von bis zu 20% mehr Energie, dass das Gehirn braucht. Man könnte also sagen, ein Kind mit Legasthenie arbeitet oft härter als andere. Mit weniger sichtbarem Ergebnis. Und das ist schon noch gar nicht so einfach zum Verstehen. Aber ja, es ist wirklich so. Und, wie gesagt, wenn wir dann manchmal einfach auf das Äußere schauen, oder, und sehen, wie viel Schwierigkeit ein Kind vielleicht beim Lesen hat, dann ist auch hier ganz wichtig, auch diese Kinder kann man unterstützen und es gibt heute ganz, ganz viele gute Möglichkeiten. Aber vor allem ist nicht zu vergessen die Stärken, die ein solches Kind mit sich bringt. Nämlich wie räumliches Denken, Problemlösung und Gesamtzusammenhänge. Entschuldigung, das war jetzt gerade mein Mobilfon, das nicht ausgeschaltet war. Also, und dann noch ganz kurz etwas über Autismus, bevor wir dann wieder in eine Pause gehen. Und zwar möchte ich das sehr achtsam formulieren, weil heute auch gerade Autismus ein ganz großes Spektrum hat. Und es gibt auch viele Mischformen. Vor allem spricht man heute auch hier von einer anderen Art, Informationen wahrzunehmen. möglich oder ganz oft ist es so, dass Reize wie Licht, Geräusche, Gerüchte einfach viel, viel intensiver sind. Auch soziale Situationen sind schwieriger. Unausgesprochene Regeln können anstrengend sein. Veränderungen und unerwartete Wechsel, ja, das ist Stress pur. Okay. Für manche Kinder ist ein normales Schulzimmer schon einfach zu viel. 50 Geräusche gleichzeitig. Licht, kratzende Kleidung, Stimmung, Geruch, Stimme. Und dann noch Mathematik lernen. Wie würden wir lernen unter dieser Belastung? Wie gesagt, auch hier spielen viele Stärken mit: Genauigkeit, Ehrlichkeit, Detailwahrnehmung, tiefes Interessen und Verletzlichkeit. Ganz oft ist es ebenso bei jedem dieser angesprochenen neurodiversitären Kinder spielt die Selbstwahrnehmung einfach eine große Rolle. Manche Kinder merken Müdigkeit spät, Hunger spät, Stress spät. Andere spüren alles sehr früh. Aber wie gesagt, sich selber wahrnehmen bedeutet auch das Äußere, das Außen besser wahrnehmen. Und darum ist die große Frage, wie fühlt sich denn dein Körper an? Weißt du, wenn du Pause brauchst? Kannst du ausdrücken, wenn es zu laut ist? Wenn wir es selbst schaffen, dann können wir unseren Kindern nämlich auch ein großes Vorbild sein. Und sie können von uns lernen. Also, sie brauchen nicht mehr Druck. Manchmal hilft es einfach, zu wissen, was nachher kommt, wann Pausen sind, dass Bewegung eben wichtig ist und dass sie Verständnis spüren. Kleine Schritte, das ist das Wichtigste. Und die Beziehung, in denen sie sind. Jetzt kommt noch eine Pause nochmals, auch für euch, liebe Zuhörer. Und dann kommen wir zum dritten Teil, wo auch geöffnet wird, wenn Sie irgendetwas fragen möchten oder wenn Ihnen jetzt ein Beispiel von Ihnen in den Sinn gekommen ist.

0: hinein. Liebe Zuhörer, ich möchte Sie nun einladen, sich an der Sendung zu beteiligen. Rufen Sie an, wenn Sie einen Beitrag haben. 0720 578 578 von außerhalb Österreichs. 0043 720 578 578.
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0: Ja, wir haben einen Anrufer in der Leitung, Wolfgang aus Innsbruck, bitte.
1: Grüß Gott, danke für den interessanten Vortrag. Ich möchte bitte nachfragen, habe ich das richtig verstanden, dass ein Durchschnittskind sich erst ab 6, 7 Jahren in den anderen einfühlen kann und man erst ab diesem Alter Abmachungen treffen kann, weil wenn man jetzt zum Beispiel am Kind sagt, was weiß ich, du darfst mit dem Rad nur bis ans Ende des Gehsteiges fahren und dann musst du stehen bleiben, oder wenn man am Kind sagen will, du darfst nicht das, was jetzt das Geschwister da, zum Beispiel den Turm, den das Geschwister da aufgebaut hat, umwerfen, funktioniert das tatsächlich erst ab 6, 7 Jahren?
2: Das ist eine sehr, sehr gute Frage. Ich bin so froh, dass Sie das so ausdrücken, oder? Also, es ist so, unsere Kinder, die lernen ja ganz, ganz viel schon von uns, oder? Und natürlich kann ich in einem Moment sagen, oh, nein, dieser Turm, den möchte ich jetzt nicht, dass du den umschmeißt, oder? Aber ganz oft braucht es da noch ein bisschen unsere Hilfe. Manchmal, oder? Da können wir hin und eine Grenze machen mit unserem Körper. Vielleicht das Kind halten, vielleicht auch das Händchen noch ein bisschen halten, oder? Es ist tatsächlich so, dass wir einem Kind sagen können, oh, das darfst du nicht, oder das ist gefährlich, oder? Und natürlich können diese Kinder dann darauf reagieren.

0: das noch nicht zur gleichen Zeit haben. Wir Erwachsene schon oder eben auch dann Kinder ab einem gewissen Alter. Ein Kind, das nachher sieht, oh, mein Bruder, der weint jetzt, oder? Der kann dann schon auch sehen, oh, oder fürsorglich kann ein Kind sein, oder? Es ist ja manchmal auch so herzig, die wollen dann auch einem verletzten Tier ein Pflästerli bringen oder so, oder? Also das, fürsorglich können Kinder sein, aber nein, es ist tatsächlich so, sie können noch nicht zwei Gedankengänge auf einmal haben oder zwei Gefühle zur selben Zeit. Und das hat tatsächlich mit Entwicklung und Reife zu tun. Und das macht natürlich schon etwas aus, oder? Wenn wir das uns bewusst werden. Ja, Kinder verstehen uns. Klar können wir Kindern sagen, wo Grenzen sind oder wo wir etwas anders nicht wollen. Aber wir müssen wissen, oder? Wenn ein Kind dir sagt, ich esse jetzt noch die Schokolade, aber esse dafür nachher keinen Dessert mehr, oder? Dann kannst du eine Abmachung treffen im Hier und Jetzt, oder? Aber nachher, nach der Hauptmahlzeit, wenn da eine halbe Stunde vorbei ist oder was auch immer, dann möchte das Kind den Dessert vielleicht. Ja, wieso jetzt nicht? Und dann weint es und wird verrückt, oder? Verrückt. Weil, wie gesagt, das Hier und Jetzt, oder? Das ist eine große Rolle im Gehirn, im Kleinkindergehirn. Und das Vorhersehen ist noch einfach etwas anderes. Also Abmachungen mit Kleinkindern, da sollte man wirklich vorsichtig sein, weil die leben im Hier und Jetzt. Dafür ist es dann manchmal auch einfacher. Wir wissen ganz genau, oder, wenn ein Kind einen Wutanfall hat und jetzt ist da große Tränen und Wut und du kommst mit einem Eiscreme daher mit einem Glacé, oder? Dann kann von 0 auf 100 wieder ein Smile sein, oder? Und das ist ja dann manchmal auch das Schöne. Aber ja, Kleinkinder, Kinder, die brauchen unsere Begleitung. Die brauchen vor allem immer wieder Wiederholungen von diesen Sachen, die wir von ihnen wünschen. Okay? Also ganz viel Wiederholung und gute Gewohnheiten immer und immer wieder wiederholen. Das hilft dem Gehirn, diese Dinge, die wir von ihnen erwarten, eben so zu lernen. Aber eben, wir tun uns gut zu wissen, dass ein dieser Entwicklung, oder, mit Dinge vorsehen, Abmachungen für später im Hier und Jetzt eben manchmal noch etwas mehr Zeit braucht.
1: Noch eine kurze Frage. Hat es zum
0: Ja.
1: Beispiel einen Sinn, einem Fünfjährigen zu sagen, wenn du jetzt noch einmal den Turm deines Spielgefährten umwirfst, dann verlassen wir den Spielplatz und gehen heim? Ist das
0: Ja.
1: angemessen?
0: Genau. Also ich würde empfehlen, oder, wenn du siehst, oh, der hat jetzt Lust, diesen Turm immer wieder zu rumzuwerfen, aus was auch immer für Gründen, oder? Dann kann man schon sagen, schau, ich möchte das nicht. Okay? Und ja, dann ist es auch so, oder? Wie gesagt, oder, wenn wir jetzt wissen, diese Androhung, die kommt einfach noch nicht gleich an, oder? Aber wenn wir dann als Konsequenz finden, so, jetzt ist es besser, wir gehen und nehmen da Abstand aus dieser Sache, dann tun sie sich nicht schlecht, wenn sie dann sagen, okay, jetzt gehen wir. Es klappt heute nicht so ganz, oder? Aber was eigentlich schade wäre in diesen Momenten, wenn wir dieses Kind beschämen, jetzt habe ich es dir gesagt und du hast wieder nicht zugehört, oder? Und diese Schuld- und Schamzuweisung kommt, oder? Weil das löst dann halt manchmal etwas aus, wo das Kind eigentlich noch nicht immer gleich wahrnehmen konnte. Ich finde es ganz wichtig, oder, dass man dem Kind zeigt, nein, das möchte ich jetzt nicht, dass du das kaputt machst. Und dann kann man gut führen, oder, als Erwachsener und da ein bisschen vielleicht halt eben das Kind wegnehmen, wenn es nicht geht.
1: Ja,

0: Dank, das habe ich sehr gut verstanden. Vielen Dank, alles Gute.
1: Ja, danke Ihnen fürs Anrufen.
2: Ja, die Zeit ist schon sehr fortgeschritten. Darf ich noch um ein Schlusswort bitten?
1: Ja, genau. Das ging ja wieder schnell vorbei. Also einfach, falls jetzt Eltern hier sind, die jetzt auch denken, oh, wenn ich das gewusst hätte, dann hätte ich vielleicht auch etwas anders reagiert. Ja, man kann nicht alles wissen. Eines ist einfach wichtig. Verhalten, das hat immer irgendeinen Grund. Okay? Und es ist einfach immer gut, unsere Kinder nicht einfach zu verurteilen. Vieles gedeiht. Ein Kind hat alles, was es braucht, in sich. Wie ein kleiner Same, der vor allem Dünger braucht, einen guten Boden, wo es wachsen und gedeihen kann. Und wenn Sie auch noch tiefer in dieses Thema einblicken möchten oder Fragen haben, können Sie sich jederzeit bei uns an der Fachstelle Vertrauenspädagogik melden. Jetzt wünsche ich Ihnen allen noch einen ganz schönen Abend. Freuen Sie sich über Ihre Kinder, freuen Sie sich über die Menschen um Sie herum. Wir alle sind anders, aber wir alle tragen die gleiche Würde in uns.
2: Ja, vielen, vielen Dank, Stefanie Reimann, für diesen wunderbaren, interessanten Vortrag. Liebe Hörer, das war die Sendung Lebenshilfe zum Thema Lernen und Reifen, dritter Teil mit Stefanie Reimann. Sie ist Leiterin der Vertrauenspädagogik in der Schweiz. In Kürze finden Sie diese Sendung auf der Radiothek unserer Website radiomaria.at. Am Mikrofon war für Sie Edeltraud Korner.
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0: Liebe Hörerinnen und Hörer, in den letzten Monaten beschäftigen wir uns in dieser Sendeschiene Unser Glaube immer wieder mit dem Jahresmotto von Radio Maria Österreich, nämlich missionarisch sein. Dieser Begriff ist aktueller denn je. Die Kirche lebt von ihrem missionarischen Geist und viele Heilige, aber auch die Päpste und das Zeugnis der Weltkirche erinnern uns daran. Doch was heißt das konkret für Sie und für mich? Das wird uns unser heutiger Referent Dr. Josef Bordert verraten. Dabei steht dieser dritte Teil der Reihe unter dem Titel »Bis an die Enden der Erde – die neuzeitliche Weltmission«. Dazu begrüßt sie übrigens Sarah Ettlinger. Wenn Sie, liebe Hörerinnen und Hörer, auch die ersten beiden Teile über die biblischen Grundlagen der christlichen Mission und über die Mission im frühen Mittelalter anhören möchten, können Sie diese in unserer Radiothek unter www.radiomaria.at unter der Rubrik Unser Glaube nachhören. Aber jetzt bin ich gespannt auf diesen dritten Teil über die neuzeitliche Weltmission. Dazu begrüße ich unseren Referenten. Herzlich willkommen auf Sendung, lieber Herr Dr. Bordert.
1: Ja, hallo. Vielen herzlichen Dank für die Möglichkeit, hier in der Serie fortzusetzen heute. Und wir machen heute im dritten Teil einen kleinen Sprung, also eigentlich zwei Sprünge, einen zeitlichen und einen räumlichen. Wir waren ja beim letzten Mal historisch bis ans Ende des ersten Jahrtausends und bis an die Enden Europas gekommen. Jetzt gehen wir in die Mitte des zweiten Jahrtausends schon und wir gehen eben an die Enden der Erde. Missionare erreichen eben nun die Welt auch außerhalb Europas, Amerika, Asien, Afrika, Australien. Und wir müssen hier natürlich eine gewisse Auswahl treffen, uns aus Gründen der Zeit etwas einschränken. Ich will ein wenig in diesem Schema, das wir beim letzten Mal schon hatten, also Mission als politisches Projekt, beziehungsweise von der Politik vereinnahmt und der Protest von Vertretern einer bibeltreuen Mission, da möchte ich gerne ein bisschen darauf zurückgreifen und das jetzt auch für die Neuzeit mal an zwei Epochen auch an zwei Regionen festmachen, in denen diese politisch-ökonomische Dimension der Mission schon auch deutlich wird. Ne? Zum einen Amerika des 16. Jahrhunderts, zum anderen gehen wir dann ins Afrika des 19. Jahrhunderts. Und es gibt eben in beiden Szenarien zwei Missionare, die so eine Art Gegenkonzept entwickelt haben zum, ja, wenn man so will, Mainstream, den es damals gab. Zum einen für das 16. Jahrhundert den Dominikaner Bartolomé de las Casas, der sich eben gegen die spanische Conquista stellte und eben auf den Missionsauftrag Jesu nochmal hingewiesen hat, den wir ja in der ersten Folge schon angesprochen hatten. Und dann zum anderen Daniele Comboni, Ordensgründer aus Italien, der im 19. Jahrhundert, in der zweiten Hälfte des 19. Jahrhunderts eine andere Art von Mission entwickelte gegen die von nationalen Interessen beeinflusste Mission seitens der Engländer und Franzosen in Afrika. Also Las Casas und Comboni, den beiden möchte ich heute so diese Sendung widmen, meine Redezeit auch widmen, weil ich sie eben, beziehungsweise ihr Wirken in der jeweiligen historischen Situation für ganz wichtig halte, was den Missionsbegriff auch und gerade für uns heute angeht. Ja, wenn wir in die Geschichte schauen, schauen wir ja auch immer auch auf uns, auf die Gegenwart und dann auch in die Zukunft hinein. Wir wollen etwas lernen, wir wollen auch aus Fehlern lernen, wir wollen aber auch lernen, wie man es gut machen kann. Und da will ich mich auf die beiden beschränken. Natürlich könnte man auch die Mission in Asien hinzuziehen, die vor allen Dingen von den Jesuiten getragen wird. Also Franz Xaver kennt man, Matteo Ricci und so weiter. Das ist sicherlich auch eine ganz wichtige Geschichte gewesen, aber ich möchte mich dann doch auf zunächst mal auch auf Amerika beziehen. Das ist ja auch der Kontinent, wo heute die meisten Katholiken leben. Also 48%, etwa jeder zweite katholische Christ kommt aus Amerika. Danach Afrika und Europa mit je 20% und dann erst Asien. mit 11%, obwohl eben in Asien 59% der Menschen leben. Also da ist noch viel Potenzial, könnte man sagen. Auch wichtig, diesen Blick nach Asien zu richten. Aber das kann ich jetzt heute nicht tun, sondern ich schaue zunächst einmal, ich lade dazu ein, dass wir gemeinsam schauen nach Amerika und zu Bartolomé de las Casas. Die war die Situation, das werden Sie wissen, 1492, ganz bekanntes Jahr, Kolumbus kommt in Amerika an, das ist jetzt nichts Neues. Er landet in der Karibik auf einer Insel, die wahrscheinlich so heute zu den Bahamas gehört, ganz genau weiß man das nicht. Und schon 1510 kommen eben die ersten Dominikaner in die Karibik, auf die Insel Hispaniola. Die ist heute geteilt. Wir haben einen französischsprachigen Teil, Haiti, und wir haben einen spanischsprachigen Teil, Dominikanische Republik. Und daher eben auch der Name Republica Dominicana, also von den Dominikanern, die dort eben ihr erstes Kloster errichten. Und diese Missionare erkannten sehr schnell, dass die Zustände, die von den spanischen Eroberern, den Conquistadores, eben herbeigeführt wurden, dass die eben jeder Menschlichkeit entbehrten. Das ist schon sehr schnell zu erkennen. Und die Spanier hatten damals zunächst mal nur den Karibikraum besiedelt. Die Eroberung der kontinentalen Großreiche, die standen noch bevor, 1519 eben Hernán Cortés und das Aztekenreich, 1532 Francisco Pizarro und das Inka-Reich, das sind so die Wegmarken, die eben die spanische Kolonialpolitik in der ersten Hälfte des 16. Jahrhunderts bestimmen. Jetzt kommen die Dominikaner dort an und sehen, dass es also eigentlich nicht so läuft, wie das im Evangelium steht mit der Mission. Und im Zentrum der kritischen Missionare der ersten Generation steht zunächst einmal Antonio Montesino. Montesino war von 1510 bis 1522 als Missionar auf Hispaniola, bis zu seinem Tod 1540 noch in Puerto Rico und Venezuela. Und der hält eben am 4. Adventssonntag 1511 eine Predigt, die es wirklich in sich hat. Er predigt zu Johannes 1,23, also ich bin die Stimme, die aus der Wüste ruft, kennt man ja aus der Adventszeit, ne? Johannes, ganz wichtig, die Stimme in der Wüste. Und er versteht sich dann auch so ein wenig wie eine Stimme in der Wüste und fordert in der Predigt ein Verbot der Indianersklaverei, die Aufhebung des Encomienda-Systems. Das Encomienda-System war ein Verwaltungssystem, was die Spanier eben dort eingerichtet hatten. Encomendar heißt eigentlich anvertrauen, das ist etwas euphemistisch. Ja, den spanischen Eroberern wurden also bestimmte Indios als Sklaven anvertraut, in Anführungszeichen, also einfach zugeteilt, die konnten darüber verfügen und auch über entsprechende Ländereien. Und so wird das eben aufgestückelt und jeder Conquistador, jeder Eroberer erhielt dann praktisch sein Grundstück und seine Sklaven dazu geteilt. Und dagegen wendet er sich und kritisiert dieses System eben mit ganz starken Worten. Er redet also von Todsünde, von Ausbeutung. Er sagt, dass dieses System tötet. Ja, das ist ein halbes Jahrtausend vor Papst Franziskus, der eben gesagt hat, diese Wirtschaft tötet. Ja, durchaus eine Verbindung. Dazwischen liegen 500 Jahre, aber es ist eben dieselbe Botschaft. Ja, wir können nicht so mit Menschen umgehen. Wir können nicht so unsere ökonomischen Interessen so rücksichtslos da durchsetzen. Und ein junger Mann, der ihm zuhört, der erst ein paar Jahre davor zum Priester geweiht wurde und der eben mit dem ersten Schwung an Missionaren aus Spanien angekommen ist, war eben Bartolomé de las Casas. Der ist erstmal schwer beeindruckt von dieser Predigt ändert aber erstmal sein Verhalten nicht. Also er ist immer noch Teil der Kolonialgesellschaft. Er hat auch selber Ländereien und Sklaven und lässt sich davon erstmal nicht so beeindrucken, dass es sich dann ändert. Sein Bekehrungserlebnis kommt dann später, 1514, als er nämlich zum Pfingstfest eine Predigt halten soll und da stößt er über eine Stelle, stolpert er aus Jesus Sirach 34, das ist die Verse 21 bis 26, wo es davon, wo davon die Rede ist, dass es ungerechte Opfergaben gibt, die Gott nicht gefallen, und dass man eben den Nächsten mordet, wenn man ihm seinen Lohn nimmt, seinen Unterhalt wegnimmt, wenn man ihm den Lohn nicht gibt und so weiter. Und da erkennt Las Casas, diese Armen, von denen hier die Rede ist, das sind eben in Anführungszeichen seine Indios, die als Zwangsarbeiter in seinen Minen und auf seinem Landgut schuften. Und der Mörder seines Nächsten ist eben niemand anderes als er selbst. Das erkennt er in dem Moment und zieht dann die Konsequenzen und verzichtet auf seinen Grundbesitz und gibt die Indios frei. Und in seiner Predigt zu Pfingsten 1514 kritisiert er dann auch die Praxis der Spanier, genauso wie damals Montesino, eben als großes Unrecht, schwerste Sünde und fordert sie eben auf, seinem Beispiel zu folgen. Die wenigsten machen das dann, aber er sagt eben, das ist die einzige Chance hier, vernünftig zu missionieren, wenn wir eben die Menschen freigeben und sie nicht versklaven. Und das ist jetzt insofern wichtig, seine Bekehrung, weil er dann bis an sein Lebensende, 1566, also hat noch ein halbes Jahrhundert vor sich, bis an sein Lebensende gegen diesen Eroberungszug, diesen Krieg der Spanier anschreibt und anredet und anpredigt und sich für die Menschenrechte der Indios einsetzt, zunächst als Missionar und später auch als Bischof in Mexiko. Er wird also Bischof und dann aber auch vor allem als juristisch und theologisch hochgebildeter Verfasser zahlreicher Eingaben, Petitionen, würde man vielleicht heute sagen, an den spanischen Hof. In diesen Texten kommt immer wieder die Kritik an der Missionsarbeit raus, dass also quasi diese Gebiete so nebenbei christianisiert werden sollten. Im Fokus war zunächst mal das Gold und die Ökonomie und die Macht und der Einfluss und dann erst sozusagen die Mission der Menschen und die Verkündigung des Evangeliums. Ne? Also das ist etwas, was er eben sehr, sehr kritisiert. Und dann sagt er eben auch, dass die meisten, die dort sind, eigentlich gar nicht geeignet sind für die Mission. Also von den weltlichen Conquistadores, also die Angehörigen der Ordensgemeinschaften schon, aber es waren eben auch viele, die sozusagen da beauftragt waren, das Evangelium so zu verkünden. Die hatten gar keine Ahnung, sagt er. Also er nennt die Pseudo-Apostel und sagt, dass sie noch nicht mal ein Kreuzzeichen schlagen können. Also die wissen gar nicht, wovon sie sprechen. Also die haben keine Ahnung und sollen dann dort im Grunde genommen so alibimäßig das Evangelium auch noch so bringen. Also ja, das ist einfach völlig konträr zu den Gedanken der Mission, den er selber hat und den er eben aus dem Evangelium, da bitte nochmal die erste Sendung nachhören, da erläutere ich das nochmal, aus dem Evangelium entnimmt. Ja. Also, er will eine evangeliumszentrierte Mission, er will eine friedliche Mission, er will also auch ein christliches Leben dort mit positivem Beispiel vorangehen. Und tatsächlich ist er damit auch durchaus erfolgreich. Also schreibt also in den 1530er Jahren mehrmals an den Indienrat. Der Indienrat, das war das Gremium in Spanien, was quasi die ganzen Kolonien da verwaltet hat und eben auch immer die Gesetzgebung für die Kolonien gemacht hat. Und er berichtet eben über die Erfolge seines pazifistischen Vorgehens. Er hat also sehr problematische Gegenden in Mexiko befriedet, wo es immer wieder Aufstände gab. Und er stellt also die Wirksamkeit seiner friedlichen Missionsmethode unter Beweis, schließt also auch einen Vertrag mit einem Gouverneur dort, Alonso Maldonado heißt er, 1537 gibt es also 5 Jahre Frist für Las Casas, seine Missionsstrategie dort zu realisieren. Und das Ganze läuft also wirklich sehr gut. Und er macht es so, dass er die Menschen in sogenannten Reduktiones ansiedelt, also kleine Dorfgemeinschaften, wo also eine Kirche natürlich errichtet wird, aber wo die Menschen im Grunde genommen in ihren angestammten familiären Verhältnissen, aber auch mit in überfamiliären Gemeinschaftsstrukturen zusammenleben. Und wo dann eben auch eine wirkungsvolle Katechese möglich ist. Und dafür lernt er zum Beispiel auch die indigene Sprache, also der Menschen dort. Ja, also er ist also auch bereit, auf die Menschen zuzugehen, auf ihre Kultur und ihre Sprache anzunehmen, damit es eben auch wirklich funktioniert. Das Christentum ist eine Buchreligion. Wir sind sehr auf Texte verwiesen und da muss man auch ein bisschen verstehen. Und das realisiert er dann auch. Und das hat also auch wirklich dann auch einige Folgen gehabt. Es gibt ja diesen Jesuitenstaat in Paraguay im 17. Jahrhundert, dann Anfang des 17. Jahrhunderts, wo eben ganz große Gebiete auch unter die Verwaltung von Missionaren gestellt werden, wo es quasi so große klösterliche Gemeinschaften gibt, wo man gemeinsam die Felder bewirtschaftet, wo es eine behutsame Glaubensunterweisung gibt. Und das ist auch erfolgreich. Es wird dann durch Portugal Mitte des 18. Jahrhunderts ziemlich brutal beendet, weil das eben der Eroberungs- und Ausbeutungspolitik Portugals eben widerspricht. Las Casas ist, wie gesagt, durchaus erfolgreich, schreibt auch an Karl den V., das war damals Kaiser, aber auch der spanische König, beide Funktionen, schreibt er und setzt sich also in Spanien dafür ein, dass dieses Konzept in ganz Amerika durchgesetzt wird. Dazu kommt es nicht. Es kommt zwar zu einer neuen Gesetzgebung, 1542, die allerdings dann auch nicht wirklich umgesetzt wird. Und im Grunde genommen geht die Ausbeutung weiter bis zu den Unabhängigkeitskriegen Anfang des 19. Jahrhunderts, also viel später, wo sich dann eben die Staaten Amerikas, Südamerikas bilden, die wir heute noch kennen, also Peru, Chile, Bolivien, Ecuador und so weiter, die bilden sich dann heraus aus diesem Vizekönigreich Spanien, wie das dann vorher hieß. Also das als Abriss, das Casas versucht, Mission zu betreiben, wie es Jesus wollte, nämlich friedlich, tolerant, sensitiv, hat damit Erfolg, aber kann das dann nicht durchsetzen. Und vielleicht zwei Dinge vor der Pause zum Mitnehmen. Erstens, ja, die Eroberung Amerikas durch die Spanier und Portugiesen war ein brutales, rücksichtsloses Projekt, bei dem es um Bodenschätze ging, vor allem eben um Edelmetall, Gold, Silber und so weiter. Zweitens aber, nein, die Kirche kann damit nicht so ohne weiteres gleichgesetzt werden. Das hat man ja häufig so, das ist so eine Gleichsetzung. Die waren damals an dieser Eroberung mitbeteiligt. Stimmt auch teilweise, aber bitte nicht gleichsetzen. Es gab eben Missionare, die sich auch dagegen gewehrt haben, die opponiert haben, die eine andere Art von Zusammenleben wollten, auch eine andere Art von Mission. Antonio Montesino und vor allen Dingen Bartolomé de las Casas möchte ich da nennen. Und jetzt haben wir, glaube ich, eine kleine Pause verdient.

0: Sie hören die Sendung Unser Glaube hier bei Radio Maria Österreich. Heute geht es um missionarisch sein. Genauer gesagt spricht Dr. Josef Bordert über das Thema Bis an die Enden der Erde, die neuzeitliche Weltmission. In dieser Sendung werfen wir also einen Blick auf zwei verschiedene Missionare, die in der Neuzeit in Amerika und in Afrika gewirkt haben. Und so bitte ich Sie, lieber Herr Dr. Bordert, darüber fortzusetzen.
1: Ja, sehr gerne. Also ich hatte ja gerade gesagt, im 19. Jahrhundert erlangen die Länder Südamerikas, Lateinamerikas nach und nach ihre Unabhängigkeit. Zur gleichen Zeit blüht in Afrika noch der Kolonialismus und fängt eigentlich dann auch so richtig erst an. Und hier sind es eben nicht mehr Spanien und Portugal, die da die Vorreiterrolle haben, sondern vor allen Dingen England und Frankreich. Aber dann eben auch Belgien, Deutschland, Italien und andere Länder, das ist klar. Aber zunächst mal ist vor allen Dingen eine englisch-französische Geschichte, das kennt man auch aus der Schule, ja. Die Engländer wollten vom Kap bis Kairo und die Franzosen wollten also einmal von West nach Ost und Norden. Tatsächlich ist Nordafrika auch sehr stark von den Franzosen dann auch kolonialisiert worden und der ostafrikanische Teil so von Ägypten bis Südafrika ist dann auch sehr stark von den Engländern kolonialisiert worden. Das merkt man heute noch an den Sprachen, die oft dort noch gesprochen werden, so als Zweitsprache oder eben als weitere Amtssprache. Das ist in Nordafrika oft Französisch und dann eben in Kenia, Tansania, Südafrika zum Beispiel eben auch noch Englisch. Und da stehen eben in Afrika die Missionare vor einer ganz ähnlichen Frage wie die Missionare 300 Jahre zuvor in Amerika, nämlich wie sehr sollen wir da eigentlich mitmachen bei diesem eher nationalistischen, ökonomischen Projekt der Kolonialisierung. Wie sehr sollen wir da jetzt unterstützend oder sonst wie mitwirken? Ganz entziehen kann man sich der Realität ja nie, weil Mission ja immer auch in einem sozialen Kontext stattfindet. Aber wie politisch darf eben unsere Arbeit als Missionare sein, um nicht den eigentlichen Sinn und Zweck unserer Mission zu verraten? Es geht ja um die Vermittlung des Glaubens. Um die Verkündigung des Evangeliums, nicht um England oder Frankreich, sondern es geht tatsächlich um diese universalen Wahrheiten, die sich eben nicht national festmachen, sondern die eben immer und überall gelten sollen und wo es eben darum geht, die friedlich zu verbreiten. Ja, und in dieser Epoche gibt es eben auf diesem Kontinent Afrika auch jemanden, der es anders machen will als viele, viele andere. Der wirklich konsequent auf das Evangelium und auf die Friedensmission setzt. Und das ist eben Daniele Comboni, der Gründer, Vater der Comboni-Missionare. Comboni stammt aus der Lombardei und wuchs also da in Italien in einer armen Bauernfamilie auf. Er war das einzige von 8 Kindern, das die Kindheit überlebte. Also durchaus arme Verhältnisse, schwierige Verhältnisse. Und er hatte schon früh den Wunsch, Missionar zu werden. Als er gerade 17 war, hatte sich dazu entschieden. Er studierte dann in Verona bei einer Missionsgesellschaft, für die er dann auch 1857 in die Mission ging. Allerdings nicht nach Asien, wo er eigentlich hin wollte. Er hat also viel von japanischen Märtyrern aus dem 17. Jahrhundert gelesen, hat ihn sehr fasziniert und so weiter. Da war eigentlich Asien immer so das Ziel. Nein, aber er geht nach Afrika. Ne? Zusammen mit 5 anderen Missionaren geht er nach Khartoum im Sudan und traf dort eben auf die kolonialtypische Zweiklassengesellschaft, einerseits die weißen Herren, zu denen dann auch die Missionare zählten, und andererseits eben die schwarze, autochthone Bevölkerung. Und man sah eben Mission so als Top-Down-Projekt, also von oben. Ne? Also es war eingebettet in ein sozusagen Zivilisierungsprojekt der Europäer, die Afrika eben nach europäischen, westlichen Vorstellungen gestalten wollten. Ne? Und Comboni hat eben gemerkt, dass das nicht mit dem Evangelium so in Einklang zu bringen ist. Das also immer zu Konflikten führt auch. Und dass es am Ende auch nicht funktionieren kann. Jetzt ist es so, dass es eben, bevor er da jetzt konkret was ändern kann, dass er eben erkrankt und dann 1864 nach Europa zurückkehren muss. Das gibt ihm aber so die Chance, aus der Distanz heraus, aus der räumlichen Distanz heraus, so einen Plan zu entwickeln, den er dann auch Plan zur Erneuerung Afrikas nennt. Und wo er eben sagt, er habe dazu eine göttliche Eingebung erhalten. Und es ging im Wesentlichen um drei neue Ideen für die Mission in Afrika. Das erste ist, Mission in Afrika darf nicht eine Sache von Nationen oder von einzelnen Ordensgemeinschaften sein, sondern muss von der ganzen Kirche getragen werden. Das zweite ist, in Afrika muss das Evangelium von den Afrikanern selbst verkündet werden. Die europäischen Missionare sollen dazu nur Hilfestellung geben. Und das dritte ist eben, Mission muss die menschliche Förderung und die Befreiung von jeder Art der Sklaverei beinhalten. Also die Menschen müssen auch sozial befreit werden und tatsächlich auch gleichgestellt werden in den wirtschaftlichen Beziehungen, in den sozialen Beziehungen, um dann auch glaubwürdig das Evangelium verkünden zu können als Europäer, damit sie es dann auch annehmen und damit es auch weitergetragen wird. Das ist sozusagen sein dreigeteilter neuer Ansatz einer evangeliumszentrierten friedlichen Mission. Und die drei Aspekte gehören tatsächlich zusammen. Ne? Er will also die Menschen vor Ort mit einbeziehen. Er will eine kultursensitive Mission der Tat realisieren und so eben, wie er sagt, Afrika durch Afrika zu retten und eben nicht durch Europa. Ne? Also das, was heute ganz selbstverständlich ist, sowohl in der Mission als auch in der Entwicklungshilfe, dass man eben die Adressaten auch mitreden lässt, dass man also gemeinsam zu Lösungen findet, das hat er damals schon vor über 150 Jahren erkannt und auch erkannt, dass das eben den Menschen Würde verleiht und dass so eben das Weitertragen der Botschaft, die Glaubensweitergabe überzeugender ist und überhaupt nur funktionieren kann. Vor allen Dingen, wenn es dann eben die Menschen vor Ort nicht nur als Adressaten sieht, sondern eben mitnimmt und letztlich sie auch die Mission weitertragen lässt. Ja, dass also eine gewisse Form von Selbstaneignung des Glaubens auch da ist. Also dass es nicht so von außen aufgesetzt wird, sondern dass es eben angenommen wird und dann auch weitergetragen wird. Auch das ist heute im Grunde selbstverständlich. Und das ist eben klar, das setzt Freiheit voraus, politische Freiheit, wirtschaftliche Freiheit, soziale Freiheit. Also es ist unvereinbar mit Sklaverei. Also das kann nicht funktionieren, solange es Sklaverei gibt. Ja. Das war so sein Gedanke. Und das stößt jetzt nicht gerade auf Begeisterung in der Kolonialgesellschaft. Und da sagt er eben, gut, wenn also ihr da nicht mitmachen wollt, dann muss ich eben wirklich jetzt ganz eigene Wege gehen. Und er gründet dann eben zwei eigene Ordensgemeinschaften, 1867 für Männer und 1872 für Frauen, um eben auch hier sich strukturell von der herrschenden Praxis dieses Top-Down-Systems abzugrenzen. Und in den Ordensregeln ist natürlich dann sein kultursensitiver Ansatz berücksichtigt. Ne? Da heißt es etwa, Zitat, der Komboni-Missionar deckt die kulturellen und religiösen Werte der Völker auf und achtet ihr Gewissen und ihre Überzeugungen. Auf diese Weise setzt er den Dialog fort, den das Wort Gottes in der Menschwerdung und im Evangelium aufgenommen hat. Zitat Ende. Also Mission als ein Dialog, der Achtung vor dem Gewissen und der Überzeugung des anderen verpflichtet ist. Also ein Dialog in größtmöglicher Toleranz, könnte man sagen. Und nicht ein von oben aufgesetztes Muster, was die Menschen eben zu schlucken haben, sondern eine Sache, die man vermittelt, wo die andere Seite eben letztlich durch das Überzeugtsein sie annimmt und weiterträgt. Komboni war dann auch der erste, der Frauen im Missionsdienst in Afrika einsetzt. Das hat sicherlich auch etwas damit zu tun, dass er die Missionsprinzipien der Wertschätzung, der Achtung, des Dialogs, der Gleichberechtigung auch im eigenen Orden oder in seiner Ordensfamilie selbst verwirklicht sehen wollte. Also nicht nur nach außen gegenüber den Menschen in Afrika, sondern auch immer auch nach innen. Damit wird das ganze Konzept stimmig und überzeugend. Und Comboni hat auch damit Erfolg. Ähnlich wie das Casas in Amerika hat Comboni auch in Afrika Erfolg und wird genauso wie Las Casas dann auch Bischof. 1877 wird Comboni zum Bischof von Khartoum ernannt und will dann eigentlich sein Programm einer kultursensitiven Mission verbreiten. Er ist allerdings nur 4 Jahre lang Bischof. Die Umstände seiner Amtszeit sind schwierig. Es gibt eine große Hungersnot im Sudan. Er selbst ist gesundheitlich angeschlagen und starb dann bereits 1881, ein Jahr vor dem sogenannten Mahdi-Aufstand, bei dem die ganze Comboni-Mission in Sudan vernichtet wurde. Also wir haben bei beiden, wir haben bei Las Casas und bei Comboni haben wir einige Parallelen, also nicht nur, dass sie nachher Bischof wurden, sondern dass sie eben auch eine Alternative zur Mission, zur gängigen Missionspraxis entwickelten, die für sich genommen erstmal erfolgreich war, sich dann aber im Großen und Ganzen nicht durchsetzen konnte. Also zumindest dann in den Jahrzehnten danach, und Las Casas kann man sogar sagen, in den Jahrhunderten danach, so nicht. Also es sind gewisserweise schon aus der Zeit heraus gesprochen eher Außenseiter beide, die dann aber doch für uns heute ganz, ganz wichtig sind. Weil sie eben genau das tun, was ein Missionar tun sollte, nämlich zurückzugehen auf den Auftrag des Evangeliums und dann eben in friedlicher, toleranter Form mit den Menschen gemeinsam den Glauben erschließen. Und heute sind eben die Comboni-Missionare auch wieder vor Ort im Sudan, vor allem auch im Südsudan. Der Provinzial dort ist ein Berliner, der Berliner Pater Gregor Schmidt, der dort, soweit ich das beurteilen kann, eine großartige Arbeit leistet. Zumindest ist das, was er berichtet, immer sehr beeindruckend. Und die Comboni-Missionare der Orden wirkt heute mit 3.500 Männern und Frauen überall auf der Welt, vor allem in Afrika, aber auch in anderen Teilen der Welt. Und tatsächlich ist es auch deren unverkennbares Markenzeichen, die kultursensitive Mission der Tat. Und damit leisten sie wirklich Pionierarbeit, verrichten soziale, karitative, kurative Arbeit, gerade dort, wo der Staat und die staatlichen Institutionen kläglich versagen. Das gilt ja nun leider auch und gerade jetzt auch wieder für den Sudan bzw. den Südsudan. Sicherlich eines der schwierigsten Gebiete der Welt überhaupt, wenn es um Fragen von Infrastruktur und von Zivilgesellschaft geht, von Staatlichkeit. Das ist alles sehr, sehr schwierig dort. Und dahin zu gehen und dann wirklich Aufbauarbeit zu leisten, also spirituelle Aufbauarbeit, aber eben auch wirklich konkrete Arbeit, Bildungsarbeit, Erziehungsarbeit, aber eben auch Vorsorge für Kranke und arme Menschen. Das ist sicherlich eine großartige Leistung, gerade auch des Comboni-Ordens. Und dass das Ziel Combonis, also dass die Afrikaner quasi selbst den Glauben nicht nur annehmen, sondern eben auch weitertragen und dann verbreiten, ja, das ist ja längst Realität geworden. Es ist ja durch die Realität eigentlich schon übertroffen worden. Ne? Es ist ja so, dass die Kirche in Afrika wächst. Ne? Es gibt Priesternachwuchs, die Kirche blüht, ganz im Gegensatz zu Europa, zu den alten Kolonialherrenländern sozusagen. Und es kommen ja eben auch heute, 150 Jahre später, Afrikaner zu uns und missionieren sozusagen uns hier in Europa. Da hat Daniele Comboni also goldrichtig gelegen mit seinem Ansatz, mit seinen Ordensgründungen. Und er wurde ja dann auch, Daniele Comboni, 1996 selig und 2003 heilig gesprochen für sein Lebenswerk. Und ich möchte gerne noch ein bisschen auf die Aktualität auch dieses Ordens eingehen in Afrika und dann in Lateinamerika, in Peru, und mich da zwei Missionaren widmen, dem schon erwähnten Gregor Schmidt, aber eben auch dem Josef Schmidt-Peter, der Anfang dieses Jahres verstorben ist, der aber davor jahrzehntelang in Peru sehr segensreich gewirkt hat, beides Comboni-Missionare. Und vielleicht machen wir vorab noch eine kurze Pause, bevor ich dann auf diese beiden noch eingehe.

Also das war jetzt viel Geschichte. Wir haben jetzt hier fast ein halbes Jahrtausend wieder abgearbeitet. Was heißt das jetzt für heute? Also ich kann nur sagen, ich habe 2017 zwei Comboni-Missionare kennengelernt. Einmal den Pater Gregor Schmidt und dann den Pater Josef Schmidt-Peter. Pater Gregor wirkt im Südsudan. Pater Josef wirkte in Peru, genauer in Arequipa, das ist die Heimatstadt meiner Frau. Und ihn konnten wir halt besuchen und uns vor Ort ein Bild von seiner wichtigen Arbeit machen. Und den Pater Gregor, den habe ich kennengelernt hier in Berlin bei einem Vortrag an einer Berliner Schule, als er der staunenden Schülerschaft über seine nicht minder wichtige Arbeit berichtete. Und vielleicht zunächst mal zu Gregor Schmidt. Der kommt also alle 3 Jahre mit seinen Erfahrungen nach Berlin und hält in Gemeinden und Schulen Vorträge über seine Arbeit. Und da hatte ich, wie gesagt, im Mai 2017 die Chance, da bei einem Vortrag dabei zu sein. Pater Gregor ist 2011 hier in Berlin zum Priester geweiht worden und wirkt also seit über einem Jahrzehnt im Südsudan, einem noch sehr jungen Staat, der sich halt vom Sudan abgespalten hat, auch aus religionspolitischen Gründen. Im Sudan ist der Islam die herrschende Religion, im Südsudan das Christentum. Aber es ist gleichzeitig ein Gebiet mit 60 Volksgruppen, mit einer sehr schwierigen sozialen Situation. Das Leben im Südsudan ist sehr abenteuerlich. Also die Region, wo er lange gewirkt hat, im Nordosten des Landes, das ist also nur in der Trockenzeit mit Flugzeug erreichbar. Die Benutzung der Straßen aus Sand, ja, ist also das Jahr über nur zu Fuß möglich. Und das ist also eine katastrophale Infrastruktur. Das hat allerdings, so Pater Gregor hat das mal so gesagt, auch gewisse Vorteile. Die Militärfahrzeuge können sein Dorf nicht erreichen wegen der Situation mit den Sandstraßen und so weiter. Deswegen ist die Region noch zwar nicht befriedet, aber zumindest ist es nicht ganz so im Zentrum gewesen von kriegerischer Gewalt. Aber es gibt immer wieder Gewalt dort, die von Clans ausgeht, die von Gruppen ausgeht. Also Gewalt ist einfach ein ganz fester Teil der Gesellschaft dort, so habe ich ihn verstanden. Und inmitten dieser Schwierigkeiten von Gewalt und Armut versucht er eben eine Mission aufzurichten. Die Gesellschaft dort, so beschrieb das Pater Gregor mal, ist so eine Art polygame Hirtenkultur noch, also wie bei Abraham, ne? Also wie vor 4.000, 5.000 Jahren. Man hat dort Rinder, man ist auf Rinderzucht spezialisiert, die Tiere sind Milchlieferanten, aber auch Ersatzwährung, also auch für Entschädigungsleistungen im Ausgleich zwischen Familien, aber auch als Tauschmittel für Frauen, ja, also Rinder werden getauscht gegen Frauen. Je mehr Rinder man besitzt, desto mehr Frauen kann sich ein Mann, der Chef eines Clans, also leisten. Also das ist alles sehr befremdlich. Und aus westlicher entwicklungspolitischer Sicht würde man jetzt sagen, also es geht so nicht, ja. Das müssen wir jetzt alles ändern. Die gesamte Sozialstruktur ist also nicht das, wo wir also eine Entwicklungspolitik drauf aufsetzen können. Aber das funktioniert eben nicht. Das funktioniert eben nicht von oben herab. Das geht nur durch Einsicht und Selbstaneignung von Verhaltensweisen, die dann letztlich auch aus dem christlichen Glauben genommen werden. Also wo ja ganz klar gesagt wird, Gott schuf den Menschen als Mann und Frau. Und

kamen 20.000 Flüchtlinge. Die Kirche war entsprechend voll, bis zu 1.000 Gottesdienstbesucher, keine Seltenheit. Und Pater Gregor hat mal gesagt, also die Menschen freuen sich, Christen zu sein und sich zu treffen. Das ist das Geheimnis quasi für volle Kirchen. Ja. Also sich zu freuen am Gottesdienst. Und er hat dann also 1998 eine Pfarrei gegründet, beziehungsweise nein, die Pfarrei gab es schon vorher, die 1998 gegründet wurde. Er hat dann daneben eine Schule noch betrieben, also er war sozusagen Pfarrer und Schuldirektor zugleich im Ort, Pater Gregor, und zeigt eben auch da wieder, wie christliche Mission und gleichzeitig auch das Bringen von Kultur und Bildung, wie das Hand in Hand geht. Das hatte ich ja in der zweiten Folge kurz angedeutet, wie eben auch Sprache und Bücher überhaupt zum Thema werden durch das Christentum, dann noch in Europa und jetzt eben hier im Südsudan, wo eben Missionare auch als Lehrer tätig sind. Also kaum jemand kann dort lesen und schreiben und damit ist Evangelisierung eben dort auch verbunden mit Alphabetisierung, also Kultur- und Wissenstransfer durch Mission passiert dort. Ja, also das ist die Situation dort im Südsudan. Sehr düster sieht's aus. Pater Gregor ist mittlerweile Provinzial der Comboni-Missionare. Er lässt sich da nicht entmutigen. Er erzählt immer mit großer Gelassenheit von dieser Armut, von den ethnischen Konflikten, von Blutrache, von dem Versagen staatlicher Institutionen, von Zerstörung, von Vertreibung. Also nach menschlichem Ermessen ist das völlig ausweglos, die Situation. Und da sagt er aber, da kann jetzt nur der Glaube helfen. Davon ist er überzeugt. Und dieser Glaube hält ihn auch selbst, das ist also immer wieder deutlich zu spüren. Also das ist sozusagen die Wirkung der Comboni-Missionare heute im Stammland ihres Ordens, da wo schon Daniele Comboni gewirkt hat, im Sudan. Ja, jetzt nochmal ein Blick in die Region, die für eben den ersten Teil für Las Casas eben wichtig war, wo er wirkte. Eben Südamerika und da ist heute oder war eben bis Anfang des Jahres, am 26. Januar ist er verstorben im Alter von 89 Jahren, Josef Schmidt-Peter aktiv gewesen als ein Glaubenszeuge auch ganz besonderer Güte. Er ging nämlich lange schon, bevor Papst Franziskus dazu aufgefordert hat, an die Ränder, und das eben im dreifachen Sinne. Er ging nach Peru, also an die Pazifikküste Südamerikas. Ja, das ist ja schon ziemlich Rand der Welt. Und dann in den Südwesten nach Arequipa und innerhalb dieser Stadt Arequipa noch einmal an den Rand, nämlich in die Barrios Jóvenes, in die jungen Viertel. Also man kann eben auch nicht euphemistisch sagen, in die Slums, in die Elendsviertel, im Schatten des Vulkans Misti gelegen. Dort ging er hin, also wirklich an den Rand des Randes. Und da hat er ein Klinikum aufgebaut, was heute für die Gesundheitsversorgung im gesamten südlichen Peru eine überragende Bedeutung hat. Ich habe es im September 2017 mit meiner Frau selbst besucht. Wir konnten uns davon überzeugen, wie das läuft. Und er hat uns da durchgeführt und hat uns wirklich gezeigt, was er dort alles machen konnte in den letzten Jahrzehnten. Er ist bereits Anfang der 1980er Jahre, ist er nach Peru gegangen, hat dort eine Pfarrei gegründet und eben dieses Krankenhaus, gleichzeitig auch noch einen Kindergarten und auch noch ein Senioren Heim und so weiter. Und das alles in einer schwierigen Zeit, ja, muss wissen, 1980er Jahre in Peru, da war diese maoistische Terrororganisation Sendero Luminoso, der leuchtende Pfad, war da eben aktiv mit ja, Zehntausenden Morden in den 80er Jahren, mit unglaublich viel Gewalt auch. Korrupte Strukturen, mit denen er zu kämpfen hatte, auch innerhalb der Kirche, wie er mal erwähnt hat. Das war auch nicht immer leicht, sich da jetzt durchzusetzen gegen die kirchlichen Strukturen. Aber er hat eben dagegen die tätige Nächstenliebe der Comboni-Missionare gesetzt
Und dann

0: Natürlich auch mit Spenden aus Deutschland, das muss man auch sagen, dort dieses Klinikum aufgebaut. Und das hat, glaube ich, 4 Millionen Euro gekostet insgesamt. Das ist aber durch Spenden zusammengekommen. Es gibt heute noch am Eingang so eine Art Ehrentafel mit den Namen der Spender. Mit deren Aussprache tut man sich dort etwas schwer. Manchmal auch, wenn man denkt an sie voller Dankbarkeit, weil das eben auch klar ist, dass so etwas nicht funktioniert, wenn es nicht dann auch die Menschen gibt, die dafür Geld spenden. Und das Krankenhaus konnte also 2014 seinen Betrieb aufnehmen. Es ist eine Poliklinik mit sogar CT, mit Laboratorien, mit Fachärzten und so weiter. Also wirklich mit einer Gesundheitsversorgung auf recht hohem Niveau, die es vorher dort nicht gab. Ja, also wenn man also schwerer erkrankte, dann musste man nach Lima in die Hauptstadt. Da gibt es das alles, aber auf dem Land, da gibt es das nicht. Also kein Computertomographen und keine Laboratorien für schnelle Diagnosen, Blutanalysen, was auch immer die da machen. Also das gab es da so nicht. Das hat er da mit diesem Klinikum eingeführt. Und ja, ist dort mittlerweile natürlich so eine kleine Berühmtheit. Die Menschen sind sehr stolz auf ihn und darauf, dass er sie also da bedacht hat am Rande Arequipas mit dieser Arbeit. Oh, man hat ihm also auch da so ein kleines Denkmal gebaut. Ein Schwimmbad ist nach ihm benannt und so weiter. Also Pater Josef Schmidt-Peter ist ein Begriff dort. Ihm selber war das eher so ein bisschen unangenehm. Er wollte da gar nicht so drauf angesprochen werden. Es gab einen Dokumentarfilm des spanischen Fernsehens über die Arbeit der Combonis in Arequipa. Den hat er, glaube ich, gar nicht gesehen. Also zumindest damals hat er ihn noch nicht gesehen. Und das interessierte ihn alles nicht. Sein Interesse galt den Menschen. Und das ist eben auch der Schlüssel für eine erfolgreiche Missionsarbeit, sich auf die Menschen einzulassen, ihnen das Gefühl der Würde zu geben, zurückzugeben, was ihnen häufig genommen wird durch die Situation, in der sie leben. Und das ist eben ein zentrales Anliegen seiner Arbeit und auch der Arbeit seiner Mitbrüder dort. Und das Ganze breitet sich also auch aus. Also die Communi-Missionare gründen immer neue medizinische Zentren in Peru, drei in Arequipa im Süden in der Umgebung und eines jetzt auch in Lima in der Hauptstadt. Und täglich werden in diesen Einrichtungen insgesamt etwa 2000 Patientinnen und Patienten behandelt und darunter eben sehr, sehr viele, die sonst gar keine medizinische Behandlung bekommen würden, weil sie sich die nicht leisten könnten. Das ist wirklich eine tolle Arbeit und das ist auch hier in Deutschland durchaus auch angekommen. Er hat 2016 das Bundesverdienstkreuz am Band verliehen bekommen, Pater Josef Schmidt-Peter, für sein Wirken in Peru. Das hat also hier auch schon Anerkennung gefunden. Also für mich sind diese beiden so unterschiedlichen Menschen, Pater Gregor Schmidt und Pater Josef Schmidt-Peter, zu Vorbildern im Glauben geworden, also wirklich. Und der Gründer ihrer Ordensgemeinschaft ohnehin, der heilige Daniele Comboni und auch Bartolomé de las Casas ist für mich ein Vorbild im Glauben, ein Vorbild für Missionstätigkeit heute. Und das wäre wirklich schön, wenn das aus der heutigen Sendung hervorginge, dass es in der Geschichte schon Personen gab, die hier eine evangeliumszentrierte Mission auch aufrechterhalten haben unter schwierigsten Bedingungen, dass es heute Menschen gibt, die diese Mission weiterführen, ebenfalls unter schwierigsten Umständen. Und im vierten und letzten Teil der Serie werden wir uns auch nochmal über die Möglichkeiten von Mission im Grunde genommen für uns alle heute unterhalten. Da wird es auch nochmal um den Einsatz von zeitgenössischen Medien gehen, also Mission im Internet zum Beispiel. Ist das möglich? Kann das möglich sein? Wie kann das möglich sein? Und so weiter. Darüber können wir uns dann auch gerne unterhalten. Und dann bin ich auch wieder live dabei und dann können wir auch gerne darüber und über alle Themen natürlich der gesamten Serie hier noch sprechen.
1: Vielen Dank, lieber Herr Dr. Bordert, für die Ausführungen soweit über die neuzeitliche Mission, über die beiden Missionare, die damals gelebt haben und die vor allem eine friedliche und evangeliumszentrierte Mission gepredigt haben. Aber auch sehr schön zu hören, dass es heute Missionare gibt, die diese Mission fortsetzen, um den Glauben mit den Menschen gemeinsam zu erschließen. Dankeschön für diese Sendung. Liebe Hörerinnen und Hörer, das war der dritte Teil der Sendereihe über Mission mit Dr. Josef Bordert. Den Abschluss dieser Reihe bildet die Sendung am 30. Juni um 20.30 Uhr. Diese Sendung hat den Titel Mission heute, Glauben, Leben und Bezeugen in einer säkularen Welt. Und wie bereits erwähnt, können Sie die bereits vergangenen Sendungen sowie in Kürze auch diese Sendung in unserer Radiothek unter www.radiomaria.at nachhören. Ich wünsche Ihnen einen schönen Abend und verabschiede mich. Am Mikrofon war Sarah Ettlinger.
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0: des Sohnes und des Heiligen Geistes.
1: Amen.
0: Der Engel des Herrn brachte Maria die Botschaft.
1: Und sie empfing vom Heiligen Geist.
0: Gegrüßet seist du, Maria, voll der Gnade, der Herr ist mit dir. Du bist gebenedeit unter den Frauen, und gebenedeit ist die Frucht deines Leibes, Jesus.
1: Heilige Maria, Mutter Gottes, bitte für uns Sünder, jetzt und in der Stunde unseres Todes. Amen.
0: Maria sprach, siehe, ich bin die Magd des Herrn.
1: Mir geschehe nach deinem Wort.
0: Gegrüßet seist du, Maria, voll der Gnade, der Herr ist mit dir. Du bist gebenedeit unter den Frauen, und gebenedeit ist die Frucht deines Leibes, Jesus.
1: Heilige Maria, Mutter Gottes, bitte für uns Sünder, jetzt und in der Stunde unseres Todes. Amen.
0: Das Wort ist Fleisch geworden
1: und hat unter uns gewohnt.
0: Gegrüßet seist du, Maria, voll der Gnade, der Herr ist mit dir. Du bist gebenedeit unter den Frauen, und gebenedeit ist die Frucht deines Leibes, Jesus.
1: Heilige Maria, Mutter Gottes, bitte für uns Sünder, jetzt und in der Stunde unseres Todes. Amen.
0: Bitte für uns, heilige Gottes Mutter,
1: auf dass wir würdig werden der Verheißung Christi.
0: Lasset uns beten. Allmächtiger Gott, gieße deine Gnade in unsere Herzen ein. Durch die Botschaft des Engels haben wir die Menschheit und Christi deines Sohnes erkannt. Lass uns durch deine Leiden und Kreuz zur Herrlichkeit der Auferstehung gelangen. Darum bitten wir durch Christus, unseren Herrn.
1: Amen.
0: Ehre sei dem Vater und dem Sohn und dem Heiligen Geist.
1: Wie im Anfang, so auch jetzt und alle Zeit und in Ewigkeit. Amen.
0: O Herr, gib den Verstorbenen die ewige Ruhe.
1: Und das ewige Licht leuchte ihnen.
0: Herr, lass sie ruhen in Frieden.
1: Amen.
0: Der Herr sei mit euch.
1: Und mit deinem Geiste.
0: Die Fürsprache der Gottesmutter Maria, der Königin des Friedens, segne und beschütze euch der dreifaltige Gott, der Vater und der Sohn und der Heilige Geist.
1: Amen.
0: Ich wünsche einen gesegneten Tag. Wünscht euch Bruder Peter und beten wir ganz besonders für unser Radio. Gestern war in der Nähe von Meidling unser Stromausfall und das hat auch unser Radio betroffen und wir konnten nicht senden. Bitten wir den Herrn, dass uns vor solchen Schaden in Zukunft bewahrt.
1: Danke, wir werden es ins Gebet einschließen jetzt beim Rosenkranz.

Einen wunderbaren guten Morgen wünsche ich unserer Hörerfamilie. Heute Mittwoch, dem 27. Mai 2026, am Gedenktag des heiligen Augustinus von Canterbury, begrüßt sie aus dem Wiener Sendestudio Barbara Bauer, ehrenamtliche Mitarbeiterin. Ich lade Sie ein, mit mir den Tag mit dem Rosenkranzgebet zu beginnen. Wir beten heute den schmerzhaften Geheimnisse. Dazu wählen Sie die Nummer 0720 578 578, außerhalb Österreichs mit der Vorwahl 0043 720 578 578.

0: Wir beten den Rosenkranz auch um den Frieden in der Welt und um, wie Bruder Peter schon gesagt hat, damit der Strom weiterhin fließt und wir weiterhin senden können. Im Namen des Vaters und des Sohnes und des Heiligen Geistes. Amen. Ich glaube an Gott, den Vater, den Allmächtigen, den Schöpfer des Himmels und der Erde und an Jesus Christus, seinen eingeborenen Sohn, unseren Herrn, empfangen durch den Heiligen Geist, geboren von der Jungfrau Maria, gelitten unter Pontius Pilatus, gekreuzigt, gestorben und begraben, hinabgestiegen in das Reich des Todes, am dritten Tage auferstanden von den Toten, aufgefahren in den Himmel. Er sitzt zur Rechten Gottes, des allmächtigen Vaters. Von dort wird er kommen, zu richten die Lebenden und die Toten.
1: Ich glaube an den Heiligen Geist, die heilige katholische Kirche, Gemeinschaft der Heiligen, Vergebung der Sünden, Auferstehung der Toten und das ewige Leben. Amen.
0: Vater unser im Himmel, geheiligt werde dein Name, dein Reich komme, dein Wille geschehe, wie im Himmel, so auf Erden.
1: Unser tägliches Brot gib uns heute und vergib uns unsere Schuld, wie auch wir vergeben unseren Schuldigern, und führe uns nicht in Versuchung, sondern erlöse uns von dem bösen Namen.
0: Gegrüßet seist du, Maria, voller Gnade, der Herr ist mit dir. Du bist gebenedeit unter den Frauen, und gebenedeit ist die Frucht deines Leibes, Jesus, der in uns den Glauben vermehre.
1: Heilige Maria, Mutter Gottes, bitte für uns Sünder, jetzt und in der Stunde unseres Todes. Amen.
0: Gegrüßet seist du, Maria, voller Gnade, der Herr ist mit dir. Du bist gebenedeit unter den Frauen, und gebenedeit ist die Frucht deines Leibes, Jesus, der in uns die Hoffnung stärke.
1: Heilige Maria, Mutter Gottes, bitte für uns Sünder, jetzt und in der Stunde unseres Todes. Amen.
0: Gegrüßet seist du, Maria, voller Gnade, der Herr ist mit dir. Du bist gebenedeit unter den Frauen, und gebenedeit ist die Frucht deines Leibes, Jesus, der in uns die Liebe entzünde.
1: Heilige Maria, Mutter Gottes, bitte für uns Sünder, jetzt und in der Stunde unseres Todes. Amen.
0: Ehre sei dem Vater und dem Sohn und dem Heiligen Geist.
1: Wie im Anfang, so auch jetzt und alle Zeit und in Ewigkeit. Amen. O mein Jesus, verzeih uns unsere Sünden, bewahre uns vor dem Feuer der Hölle. Führe alle Seelen in den Himmel, besonders jene, die deiner Barmherzigkeit am meisten bedürfen.

0: Im ersten schmerzhaften Geheimnis betrachten wir Jesus, der für uns Blut geschwitzt hat. Vater unser im Himmel, geheiligt werde dein Name, dein Reich komme, dein Wille geschehe, wie im Himmel, so auf Erden.
1: Unser tägliches Brot gib uns heute und vergib uns unsere Schuld, wie auch wir vergeben unseren Schuldigern. Und führe uns nicht in Versuchung, sondern erlöse uns von dem Bösen. Amen.
0: Gegrüßet seist du, Maria, voll der Gnade, der Herr ist mit dir. Du bist gebenedeit unter den Frauen. Und gebenedeit ist die Frucht deines Leibes, Jesus, der für uns Blut geschwitzt hat.
1: Heilige Maria, Mutter Gottes, bitte für uns Sünder, jetzt und in der Stunde unseres Todes. Amen.
0: Gegrüßet seist du, Maria, voll der Gnade, der Herr ist mit dir. Du bist gebenedeit unter den Frauen. Und gebenedeit ist die Frucht deines Leibes, Jesus, der für uns Blut geschwitzt hat.
1: Heilige Maria, Mutter Gottes, bitte für uns Sünder, jetzt und in der Stunde unseres Todes. Amen.
0: Gegrüßet seist du, Maria, voll der Gnade, der Herr ist mit dir. Du bist gebenedeit unter den Frauen. Und gebenedeit ist die Frucht deines Leibes, Jesus, der für uns Blut geschwitzt hat.
1: Heilige Maria, Mutter Gottes, bitte für uns Sünder, jetzt und in der Stunde unseres Todes. Amen.
0: Gegrüßet seist du, Maria, voll der Gnade, der Herr ist mit dir. Du bist gebenedeit unter den Frauen. Und gebenedeit ist die Frucht deines Leibes, Jesus, der für uns Blut geschwitzt hat.
1: Heilige Maria, Mutter Gottes, bitte für uns Sünder, jetzt und in der Stunde unseres Todes. Amen.
0: Gegrüßet seist du, Maria, voll der Gnade, der Herr ist mit dir. Du bist gebenedeit unter den Frauen. Und gebenedeit ist die Frucht deines Leibes, Jesus, der für uns Blut geschwitzt hat.
1: Heilige Maria, Mutter Gottes, bitte für uns Sünder, jetzt und in der Stunde unseres Todes. Amen.
0: Gegrüßet seist du, Maria, voll der Gnade, der Herr ist mit dir. Du bist gebenedeit unter den Frauen. Und gebenedeit ist die Frucht deines Leibes, Jesus, der für uns Blut geschwitzt hat.
1: Heilige Maria, Mutter Gottes, bitte für uns Sünder, jetzt und in der Stunde unseres Todes. Amen.
0: Gegrüßet seist du, Maria, voll der Gnade, der Herr ist mit dir. Du bist gebenedeit unter den Frauen. Und gebenedeit ist die Frucht deines Leibes, Jesus, der für uns Blut geschwitzt hat.
1: Heilige Maria, Mutter Gottes, bitte für uns Sünder, jetzt und in der Stunde unseres Todes. Amen.
0: Gegrüßet seist du, Maria, voller Gnade, der Herr ist mit dir. Du bist gebenedeit unter den Frauen. Und gebenedeit ist die Frucht deines Leibes, Jesus, der für uns Blut geschwitzt hat.
1: Heilige Maria, Mutter Gottes, bitte für uns Sünder, jetzt und in der Stunde unseres Todes. Amen.
0: Gegrüßet seist du, Maria, voll der Gnade, der Herr ist mit dir. Du bist gebenedeit unter den Frauen, und gebenedeit ist die Frucht deines Leibes, Jesus, der für uns Blut geschwitzt hat.
1: Heilige Maria, Mutter Gottes, bitte für uns Sünder, jetzt und in der Stunde unseres Todes. Amen.
0: Gegrüßet seist du, Maria, voll der Gnade, der Herr ist mit dir. Du bist gebenedeit unter den Frauen. Und gebenedeit ist die Frucht deines Leibes, Jesus, der für uns Blut geschwitzt hat.
1: Heilige Maria, Mutter Gottes, bitte für uns Sünder, jetzt und in der Stunde unseres Todes. Amen.
0: Ehre sei dem Vater und dem Sohn und dem Heiligen Geist.
1: Wie im Anfang, so auch jetzt und alle Zeit und in Ewigkeit. Amen. O mein Jesus, verzeih uns unsere Sünden, bewahre uns vor dem Feuer der Hölle, führe alle Seelen in den Himmel, besonders jene, die am meisten deiner Barmherzigkeit bedürfen. Amen.

0: Im zweiten schmerzhaften Geheimnis betrachten wir Jesus, der für uns gegeißelt worden ist.
1: Vater unser im Himmel, geheiligt werde dein Name, dein Reich komme, dein Wille geschehe wie im Himmel, so auf Erden.
0: Unser tägliches Brot gib uns heute und vergib uns unsere Schuld, wie auch wir vergeben unseren Schuldigern. Und führe uns nicht in Versuchung, sondern erlöse uns von dem Bösen. Amen.
1: Gegrüßet seist du, Maria, voller Gnade, der Herr ist mit dir. Du bist gebenedeit unter den Frauen und gebenedeit ist die Frucht deines Leibes, Jesus, der für uns gegeißelt worden ist.
0: Heilige Maria, Mutter Gottes, bitte für uns Sünder, jetzt und in der Stunde unseres Todes. Amen.
1: Gegrüßet seist du, Maria, voller Gnade, der Herr ist mit dir. Du bist gebenedeit unter den Frauen und gebenedeit ist die Frucht deines Leibes, Jesus, der für uns gegeißelt worden ist.
0: Heilige Maria, Mutter Gottes, bitte für uns Sünder, jetzt und in der Stunde unseres Todes. Amen.
1: Gegrüßet seist du, Maria, voller Gnade, der Herr ist mit dir. Du bist gebenedeit unter den Frauen und gebenedeit ist die Frucht deines Leibes, Jesus, der für uns gegeißelt worden ist.
0: Heilige Maria, Mutter Gottes, bitte für uns Sünder, jetzt und in der Stunde unseres Todes. Amen.
1: Gegrüßet seist du, Maria, voller Gnade, der Herr ist mit dir. Du bist gebenedeit unter den Frauen und gebenedeit ist die Frucht deines Leibes, Jesus, der für uns gegeißelt worden ist.
0: Heilige Maria, Mutter Gottes, bitte für uns Sünder, jetzt und in der Stunde unseres Todes. Amen.
1: Gegrüßet seist du, Maria, voller Gnade, der Herr ist mit dir. Du bist gebenedeit unter den Frauen und gebenedeit ist die Frucht deines Leibes, Jesus, der für uns gegeißelt worden ist.
0: Heilige Maria, Mutter Gottes, bitte für uns Sünder, jetzt und in der Stunde unseres Todes. Amen.
1: Gegrüßet seist du, Maria, voller Gnade, der Herr ist mit dir. Du bist gebenedeit unter den Frauen und gebenedeit ist die Frucht deines Leibes, Jesus, der für uns gegeißelt worden ist.
0: Heilige Maria, Mutter Gottes, bitte für uns Sünder, jetzt und in der Stunde unseres Todes. Amen.
1: Gegrüßet seist du, Maria, voller Gnade, der Herr ist mit dir. Du bist gebenedeit unter den Frauen und gebenedeit ist die Frucht deines Leibes, Jesus, der für uns gegeißelt worden ist.
0: Heilige Maria, Mutter Gottes, bitte für uns Sünder, jetzt und in der Stunde unseres Todes. Amen.
1: Gegrüßet seist du, Maria, voller Gnade, der Herr ist mit dir. Du bist gebenedeit unter den Frauen und gebenedeit ist die Frucht deines Leibes, Jesus, der für uns gegeißelt worden ist.
0: Heilige Maria, Mutter Gottes, bitte für uns Sünder, jetzt und in der Stunde unseres Todes. Amen.
1: Gegrüßet seist du, Maria, voller Gnade, der Herr ist mit dir. Du bist gebenedeit unter den Frauen und gebenedeit ist die Frucht deines Leibes, Jesus, der für uns gegeißelt worden ist.
0: Heilige Maria, Mutter Gottes, bitte für uns Sünder, jetzt und in der Stunde unseres Todes. Amen.
1: Gegrüßet seist du, Maria, voller Gnade, der Herr ist mit dir. Du bist gebenedeit unter den Frauen und gebenedeit ist die Frucht deines Leibes, Jesus, der für uns gegeißelt worden ist.
0: Heilige Maria, Mutter Gottes, bitte für uns Sünder, jetzt und in der Stunde unseres Todes. Amen.
1: Ehre sei dem Vater und dem Sohn und dem Heiligen Geist.
0: Wie im Anfang, so auch jetzt und alle Zeit und in Ewigkeit. Amen.
1: O mein Jesus, verzeih uns unsere Sünden, bewahre uns vor dem Feuer der Hölle, führe alle Seelen in den Himmel, besonders jene, die deiner Barmherzigkeit am meisten bedürfen. Amen.

0: Im dritten Geheimnis, Jesus, der für uns mit Dornen gekrönt worden ist, legen wir auch ein besonderes Gebetsanliegen hinein. Heute in Graz ist in den Schulen Verschiedenes angekündigt worden. Wir bitten darum, dass dies nicht eintreten soll. Vater unser im Himmel, geheiligt werde dein Name, dein Reich komme, dein Wille geschehe, wie im Himmel, so auf Erden.
1: Unser tägliches Brot gib uns heute und vergib uns unsere Schuld, wie auch wir vergeben unseren Schuldigen. Und führe uns nicht in Versuchung, sondern erlöse uns von dem Bösen. Amen.
0: Gegrüßet seist du, Maria, voll der Gnade, der Herr ist mit dir. Du bist gebenedeit unter den Frauen. Und gebenedeit ist die Frucht deines Leibes, Jesus, der für uns mit Dornen gekrönt worden ist.
1: Heilige Maria, Mutter Gottes, bitte für uns Sünder, jetzt und in der Stunde unseres Todes. Amen.
0: Gegrüßet seist du, Maria, voll der Gnade, der Herr ist mit dir. Du bist gebenedeit unter den Frauen. Und gebenedeit ist die Frucht deines Leibes, Jesus, der für uns mit Dornen gekrönt worden ist.
1: Heilige Maria, Mutter Gottes, bitte für uns Sünder, jetzt und in der Stunde unseres Todes. Amen.
0: Gegrüßet seist du, Maria, voll der Gnade, der Herr ist mit dir. Du bist gebenedeit unter den Frauen. Und gebenedeit ist die Frucht deines Leibes, Jesus, der für uns mit Dornen gekrönt worden ist.
1: Heilige Maria, Mutter Gottes, bitte für uns Sünder, jetzt und in der Stunde unseres Todes. Amen.
0: Gegrüßet seist du, Maria, voll der Gnade, der Herr ist mit dir. Du bist gebenedeit unter den Frauen. Und gebenedeit ist die Frucht deines Leibes, Jesus, der für uns mit Dornen gekrönt worden ist.
1: Heilige Maria, Mutter Gottes, bitte für uns Sünder, jetzt und in der Stunde unseres Todes. Amen.
0: Gegrüßet seist du, Maria, voll der Gnade, der Herr ist mit dir. Du bist gebenedeit unter den Frauen. Und gebenedeit ist die Frucht deines Leibes, Jesus, der für uns mit Dornen gekrönt worden ist.
1: Heilige Maria, Mutter Gottes, bitte für uns Sünder, jetzt und in der Stunde unseres Todes. Amen.
0: Gegrüßet seist du, Maria, voll der Gnade, der Herr ist mit dir. Du bist gebenedeit unter den Frauen. Und gebenedeit ist die Frucht deines Leibes, Jesus, der für uns mit Dornen gekrönt worden ist.
1: Heilige Maria, Mutter Gottes, bitte für uns Sünder, jetzt und in der Stunde unseres Todes. Amen.
0: Gegrüßet seist du, Maria, voll der Gnade, der Herr ist mit dir. Du bist gebenedeit unter den Frauen. Und gebenedeit ist die Frucht deines Leibes, Jesus, der für uns mit Dornen gekrönt worden ist.
1: Heilige Maria, Mutter Gottes, bitte für uns Sünder, jetzt und in der Stunde unseres Todes. Amen.
0: Gegrüßet seist du, Maria, voll der Gnade, der Herr ist mit dir. Du bist gebenedeit unter den Frauen. Und gebenedeit ist die Frucht deines Leibes, Jesus, der für uns mit Dornen gekrönt worden ist.
1: Heilige Maria, Mutter Gottes, bitte für uns Sünder, jetzt und in der Stunde unseres Todes. Amen.
0: Gegrüßet seist du, Maria, voller Gnade, der Herr ist mit dir. Du bist gebenedeit unter den Frauen. Und gebenedeit ist die Frucht deines Leibes, Jesus, der für uns mit Dornen gekrönt worden ist.
1: Heilige Maria, Mutter Gottes, bitte für uns Sünder, jetzt und in der Stunde unseres Todes. Amen.
0: Gegrüßet seist du, Maria, voller Gnade, der Herr ist mit dir. Du bist gebenedeit unter den Frauen. Und gebenedeit ist die Frucht deines Leibes, Jesus, der für uns mit Dornen gekrönt worden ist.
1: Heilige Maria, Mutter Gottes, bitte für uns Sünder, jetzt und in der Stunde unseres Todes. Amen.
0: Ehre sei dem Vater und dem Sohn und dem Heiligen Geist.
1: Wie im Anfang, so auch jetzt und alle Zeit und in Ewigkeit. Amen. O mein Jesus, verzeih uns unsere Sünden, bewahre uns vor dem Feuer der Hölle, führe alle Seelen in den Himmel, besonders jene, die deiner Barmherzigkeit am meisten bedürfen. Amen.

0: Im vierten schmerzhaften Geheimnis betrachten wir Jesus, der für uns das schwere Kreuz getragen hat.
1: Vater unser im Himmel, geheiligt werde dein Name, dein Reich komme, dein Wille geschehe, wie im Himmel so auf Erden.
0: Unser tägliches Brot gib uns heute und vergib uns unsere Schuld, wie auch wir vergeben unseren Schuldigern. Und führe uns nicht in Versuchung, sondern erlöse uns von dem Bösen. Amen.
1: Gegrüßet seist du, Maria, voll der Gnade, der Herr ist mit dir. Du bist gebenedeit unter den Frauen und gebenedeit ist die Frucht deines Leibes, Jesus, der für uns das schwere Kreuz getragen hat.
0: Heilige Maria, Mutter Gottes, bitte für uns Sünder, jetzt und in der Stunde unseres Todes. Amen.
1: Gegrüßet seist du, Maria, voll der Gnade, der Herr ist mit dir. Du bist gebenedeit unter den Frauen und gebenedeit ist die Frucht deines Leibes, Jesus, der für uns das schwere Kreuz getragen hat.
0: Heilige Maria, Mutter Gottes, bitte für uns Sünder, jetzt und in der Stunde unseres Todes. Amen.
1: Gegrüßet seist du, Maria, voll der Gnade, der Herr ist mit dir. Du bist gebenedeit unter den Frauen und gebenedeit ist die Frucht deines Leibes, Jesus, der für uns das schwere Kreuz getragen hat.
0: Heilige Maria, Mutter Gottes, bitte für uns Sünder, jetzt und in der Stunde unseres Todes. Amen.
1: Gegrüßet seist du, Maria, voll der Gnade, der Herr ist mit dir. Du bist gebenedeit unter den Frauen und gebenedeit ist die Frucht deines Leibes, Jesus, der für uns das schwere Kreuz getragen hat.
0: Heilige Maria, Mutter Gottes, bitte für uns Sünder, jetzt und in der Stunde unseres Todes. Amen.
1: Gegrüßet seist du, Maria, voll der Gnade, der Herr ist mit dir. Du bist gebenedeit unter den Frauen und gebenedeit ist die Frucht deines Leibes, Jesus, der für uns das schwere Kreuz getragen hat.
0: Heilige Maria, Mutter Gottes, bitte für uns Sünder, jetzt und in der Stunde unseres Todes. Amen.
1: Gegrüßet seist du, Maria, voll der Gnade, der Herr ist mit dir. Du bist gebenedeit unter den Frauen und gebenedeit ist die Frucht deines Leibes, Jesus, der für uns das schwere Kreuz getragen hat.
0: Heilige Maria, Mutter Gottes, bitte für uns Sünder, jetzt und in der Stunde unseres Todes. Amen.
1: Gegrüßet seist du, Maria, voll der Gnade, der Herr ist mit dir. Du bist gebenedeit unter den Frauen und gebenedeit ist die Frucht deines Leibes, Jesus, der für uns das schwere Kreuz getragen hat.
0: Heilige Maria, Mutter Gottes, bitte für uns Sünder, jetzt und in der Stunde unseres Todes. Amen.
1: Gegrüßet seist du, Maria, voll der Gnade, der Herr ist mit dir. Du bist gebenedeit unter den Frauen und gebenedeit ist die Frucht deines Leibes, Jesus, der für uns das schwere Kreuz getragen hat.
0: Heilige Maria, Mutter Gottes, bitte für uns Sünder, jetzt und in der Stunde unseres Todes. Amen.
1: Gegrüßet seist du, Maria, voll der Gnade, der Herr ist mit dir. Du bist gebenedeit unter den Frauen und gebenedeit ist die Frucht deines Leibes, Jesus, der für uns das schwere Kreuz getragen hat.
0: Heilige Maria, Mutter Gottes, bitte für uns Sünder, jetzt und in der Stunde unseres Todes. Amen.
1: Gegrüßet seist du, Maria, voll der Gnade, der Herr ist mit dir. Du bist gebenedeit unter den Frauen und gebenedeit ist die Frucht deines Leibes, Jesus, der für uns das schwere Kreuz getragen hat.
0: Heilige Maria, Mutter Gottes, bitte für uns Sünder, jetzt und in der Stunde unseres Todes. Amen.
1: Die Ehre sei dem Vater, dem Sohn und dem Heiligen Geist.
0: Wie im Anfang, so auch jetzt und alle Zeit und in Ewigkeit. Amen.
1: O mein Jesus, verzeih uns unsere Sünden, bewahre uns vor dem Feuer der Hölle, führe alle Seelen in den Himmel, besonders jene, die deiner Barmherzigkeit am meisten bedürfen. Amen.

0: Im fünften schmerzhaften Geheimnis betrachten wir Jesus, der für uns gekreuzigt worden ist. Vater unser im Himmel, geheiligt werde dein Name, dein Reich komme, dein Wille geschehe, wie im Himmel, so auf Erden.
1: Unser tägliches Brot gib uns heute und vergib uns unsere Schuld, wie auch wir vergeben unseren Schuldigern. Und führe uns nicht in Versuchung, sondern erlöse uns von dem Bösen. Amen.
0: Gegrüßet seist du, Maria, voll der Gnade, der Herr ist mit dir. Du bist gebenedeit unter den Frauen, und gebenedeit ist die Frucht deines Leibes, Jesus, der für uns gekreuzigt worden ist.
1: Heilige Maria, Mutter Gottes, bitte

0: der für uns gekreuzigt worden ist.
1: Heilige Maria, Mutter Gottes, bitte für uns Sünder, jetzt und in der Stunde unseres Todes. Amen.
0: Gegrüßet seist du, Maria, voll der Gnade, der Herr ist mit dir. Du bist gebenedeit unter den Frauen, und gebenedeit ist die Frucht deines Leibes, Jesus, der für uns gekreuzigt worden ist.
1: Heilige Maria, Mutter Gottes, bitte für uns Sünder, jetzt und in der Stunde unseres Todes. Amen.
0: Gegrüßet seist du, Maria, voll der Gnade, der Herr ist mit dir. Du bist gebenedeit unter den Frauen, und gebenedeit ist die Frucht deines Leibes, Jesus, der für uns gekreuzigt worden ist.
1: Heilige Maria, Mutter Gottes, bitte für uns Sünder, jetzt und in der Stunde unseres Todes. Amen.
0: Gegrüßet seist du, Maria, voll der Gnade, der Herr ist mit dir. Du bist gebenedeit unter den Frauen, und gebenedeit ist die Frucht deines Leibes, Jesus, der für uns gekreuzigt worden ist.
1: Heilige Maria, Mutter Gottes, bitte für uns Sünder, jetzt und in der Stunde unseres Todes. Amen.
0: Gegrüßet seist du, Maria, voll der Gnade, der Herr ist mit dir. Du bist gebenedeit unter den Frauen, und gebenedeit ist die Frucht deines Leibes, Jesus, der für uns gekreuzigt worden ist.
1: Heilige Maria, Mutter Gottes, bitte für uns Sünder, jetzt und in der Stunde unseres Todes. Amen.
0: Gegrüßet seist du, Maria, voll der Gnade, der Herr ist mit dir. Du bist gebenedeit unter den Frauen, und gebenedeit ist die Frucht deines Leibes, Jesus, der für uns gekreuzigt worden ist.
1: Heilige Maria, Mutter Gottes, bitte für uns Sünder, jetzt und in der Stunde unseres Todes. Amen.
0: Gegrüßet seist du, Maria, voll der Gnade, der Herr ist mit dir. Du bist gebenedeit unter den Frauen, und gebenedeit ist die Frucht deines Leibes, Jesus, der für uns gekreuzigt worden ist.
1: Heilige Maria, Mutter Gottes, bitte für uns Sünder, jetzt und in der Stunde unseres Todes. Amen.
0: Ehre sei dem Vater und dem Sohn und dem Heiligen Geist.
1: Wie im Anfang, so auch jetzt und alle Zeit und in Ewigkeit. Amen. O mein Jesus, verzeih uns unsere Sünden, bewahre uns vor dem Feuer der Hölle, führe alle Seelen in den Himmel, besonders jene, die deiner Barmherzigkeit am meisten bedürfen. Amen.
0: Am Ende des Rosenkranzes beten wir in den Anliegen des Heiligen Vaters und für alle Verstorbenen. Vater unser im Himmel, geheiligt werde dein Name, dein Reich komme, dein Wille geschehe, wie im Himmel, so auf Erden.
1: Unser tägliches Brot gib uns heute und vergib uns unsere Schuld, wie auch wir vergeben unseren Schuldigern. Und führe uns nicht in Versuchung, sondern erlöse uns von dem Bösen. Amen.
0: Gegrüßet seist du, Maria, voll der Gnade, der Herr ist mit dir. Du bist gebenedeit unter den Frauen, und gebenedeit ist die Frucht deines Leibes, Jesus.
1: Heilige Maria, Mutter Gottes, bitte für uns Sünder, jetzt und in der Stunde unseres Todes. Amen.
0: Ehre sei dem Vater und dem Sohn und dem Heiligen Geist.
1: Wie im Anfang, so auch jetzt und alle Zeit und in Ewigkeit. Amen.

mit den Worten von Johannes Paul II. Vertrauen wir Maria unser Radio und den heutigen Tag an. Maria, lenke die Entscheidungen unseres Lebens. Stärke uns in den Stunden der Prüfung, damit wir in Treue zu Gott und zu den Menschen vertrauensvoll und mutig die geheimnisvollen Wege des Himmels beschreiten. So können wir dem Verstand und dem Herzen jedes Menschen die frohe Botschaft von Christus, dem Erlöser der Welt, bringen. Maria, Stern der Evangelisation, sei mit uns, leite Radio Maria und sei sein Schutz. Im Namen des Vaters und des Sohnes und des Heiligen Geistes. Amen. Ich bedanke mich bei allen Mitbetern für das gemeinsame Gebet und für die besonderen Anliegen, die dazugekommen sind.

So beginnen wir mit den Morgengebeten. Wenn Sie mitlesen wollen, finden Sie die Gebete im Gebetsbüchlein »Der Himmel in dir« ab der Seite 52. Vater im Himmel, Lob und Dank sei dir für die Ruhe der Nacht. Lob und Dank sei dir für den neuen Tag. Lob und Dank sei dir für all deine Liebe und Güte und Treue in meinem Leben. Du hast mir viel Gutes erwiesen. Lass mich auch das Schwere aus deiner Hand annehmen. Du wirst mir aber nicht mehr auferlegen, als ich tragen kann. Du lässt deinen Kindern alle Dinge zum Besten dienen.

Mein Herr und mein Gott, nimm alles von mir, was mich hindert, zu dir. Mein Herr und mein Gott, gib alles mir, was mich fördert, zu dir. Mein Herr und mein Gott, nimm mich mir und gib mich ganz zu eigen dir.

Atme in mir, du Heiliger Geist, dass ich Heiliges denke. Treibe mich, du Heiliger Geist, dass ich Heiliges tue. Locke mich, du Heiliger Geist, dass ich Heiliges liebe. Stärke mich, du Heiliger Geist, dass ich Heiliges hüte. Hüte mich, du Heiliger Geist, dass ich das Heilige nimmer verliere. Amen.

O meine Gebieterin, o meine Mutter, dir bringe ich mich ganz dar, und um dir meine Hingabe zu bezeigen, weihe ich dir heute meine Augen, meine Ohren, meinen Mund, mein Herz, mich selber ganz und gar. Weil ich also dir gehöre, o gute Mutter, bewahre mich, beschütze mich als dein Gut und Eigentum. Amen.

So beten wir zu unserem Schutzengel. Engel Gottes, mein Beschützer, des höchsten Vater Güte hat mich dir anvertraut. Erleuchte, beschütze, regiere und leite mich. Amen. Heiliger Josef, Nährvater Jesu Christi und wahrer Bräutigam der seligsten Jungfrau Maria, bitte für uns und für die Sterbenden dieses Tages. Heiliger Josef, du Hoffnung der Kranken und Patron unseres Radios, bitte für uns. Heiliger Charles de Foucault, unser Jahresheiliger, bitte für uns. Im Namen des Vaters und des Sohnes und des Heiligen Geistes. Amen.

Wir hören heute die Lesung aus dem ersten Brief des Apostel Petrus, Kapitel 1, Vers 18 bis 25, dem Psalm 147, das Evangelium aus Markus, Kapitel 10, Vers 32 bis 45. Lesung aus dem ersten Brief des Apostels Petrus. Schwestern und Brüder, ihr wisst, dass ihr aus eurer nichtigen, von den Vätern ererbten Lebensweise nicht um einen vergänglichen Preis losgekauft wurdet, nicht um Silber oder Gold, sondern mit dem kostbaren Blut Christi, des Lammes ohne Fehl und Makel. Er war schon von Grundlegung der Welt dazu ausersehen, und euretwegen ist er am Ende der Zeit erschienen. Durch ihn seid ihr zum Glauben an Gott gekommen, der ihn von den Toten auferweckt und ihm die Herrlichkeit gegeben hat, so dass ihr an Gott glauben und auf ihn hoffen könnt. Der Wahrheit gehorsam habt ihr euer Herz rein gemacht für eine aufrichtige, geschwisterliche Liebe. Darum hört nicht auf, einander von Herzen zu lieben. Ihr seid neu gezeugt worden, nicht aus vergänglichem, sondern aus unvergänglichem Samen, durch Gottes Wort, das lebt und das bleibt. Denn alle Sterbliche ist wie Gras, und all seine Schönheit ist wie die Blume im Gras. Das Gras verdorrt, die Blume welkt. Doch das Wort des Herrn bleibt in Ewigkeit. Dies aber ist das Wort, das euch als frohe Botschaft verkündet worden ist. Antwortpsalm. Jerusalem, rühme den Herrn. Jerusalem, rühme den Herrn. Zion, lobe deinen Gott. Denn er hat die Riegel deiner Tore festgemacht, die Kinder in deiner Mitte gesegnet. Er verschafft deinen Grenzen Frieden. Er sättigt dich mit bestem Weizen. Er sendet seinen Spruch zur Erde. In Eile läuft sein Wort dahin. Er verkündet Jakob sein Wort, Israel seine Gesetze und seine Entscheide. An keinem anderen Volk hat er so gehandelt. Sie kennen sein Recht nicht. Jerusalem, rühme den Herrn.

Aus dem Heiligen Evangelium nach Markus. In jener Zeit, als Jesus und die Jünger auf den Weg hinauf nach Jerusalem waren, ging Jesus voraus. Die Leute wunderten sich über ihn, die ihm nachfolgten, aber hatten Angst. Da versammelte er die 12 wieder um sich und verkündete ihnen, was ihm bevorstand. Er sagte: Siehe, wir gehen nach Jerusalem hinauf, und der Menschensohn wird den Hohenpriester und den Schriftgelehrten ausgeliefert. Sie werden ihn zum Tod verurteilen und den Heiden ausliefern. Sie werden ihn verspotten, anspucken, geißeln und töten. Und nach 3 Tagen wird er auferstehen. Da traten Jakobus und Johannes, die Söhne des Zebedäus, zu ihm und sagten: Meister, wir möchten, dass du uns eine Bitte erfüllst. Er antwortete ihnen: Was soll ich für euch tun? Sie sagten zu ihm: Lass in deiner Herrlichkeit einen von uns rechts und den anderen links neben dir sitzen. Jesus erwiderte: Ihr wisst nicht, worum ihr bittet. Könnt ihr den Kelch trinken, den ich trinke? Könnt ihr die Taufe auf euch nehmen, mit der ich getauft werde? Sie antworteten: Wir können es. Da sagte Jesus zu ihnen: Ihr werdet den Kelch trinken, den ich trinke, und die Taufe empfangen, mit der ich getauft werde. Doch der Platz zu meiner Rechten und zu meiner Linken habe nicht ich zu vergeben. Dort werden die sitzen, für die es bestimmt ist. Als die 10 anderen Jünger das hörten, wurden sie sehr ärgerlich über Jakobus und Johannes. Da rief Jesus sie zu sich und sagte: Ihr wisst, dass die, die als Herrscher gelten, ihr Volk unterdrücken und ihre Großen ihre Macht gegen sie gebrauchen. Bei euch aber soll es nicht so sein, sondern wer bei euch groß sein will, der soll euer Diener sein, und wer bei euch der Erste sein will, soll der Sklave sein. Denn auch der Menschensohn ist nicht gekommen, um sich dienen zu lassen, sondern um zu dienen und sein Leben hinzugeben als Lösegeld für alle.

Auch heute Morgen, liebe Hörerinnen und Hörer von Radio Maria, betrachten wir eine Strophe des Veni Creator Spiritus, des Heilig Geist, Hymnus Komm Schöpfer Geist, Gotteslob 351. Der du der Tröster wirst genannt. Das Leben konfrontiert uns immer wieder mit Ohnmacht, Trauer, innerer Leere. In diesen Momenten nennt dieses Lied den Geist Gottes beim Namen. Er ist der Tröster. Dieser Trost ist kein billiges Vertrösten auf später einmal. Er ist ein Gnadenpfand, also eine feste Garantie, ein göttliches Versprechen, dass wir mitten im Dunkeln nicht allein gelassen werden. Gott bürgt mit seinem eigenen Geist für unsere Hoffnung. Diese Strophe heute entfacht ein wahres Feuerwerk an Bildern, die das Herz erwärmen. Du Lebensbrunn, Licht, Lieb und Glut, der Seele Salbung, höchstes Gut. Du Lebensbrunn, der Geist löscht den Durst unserer Seele, wo der Alltag uns austrocknet. Licht, er bringt Klarheit in unsere Verwirrung und erhält die nächsten Schritte. Lieb, er schenkt uns Gottes Nähe und die Fähigkeit, dem Nächsten neu zu begegnen, wer er auch sei. Und die Glut, er entzündet die Begeisterung, wo Gleichgültigkeit und Müdigkeit uns lähmen. Das tiefste Bild dieser Strophe liegt vielleicht in der Salbung, der Seele Salbung, höchstes Gut. Öl, Salbung, macht geschmeidig, es kühlt und heilt Wunden. Die Salbung der Seele bedeutet, Gott geht mit unseren inneren Verletzungen, Enttäuschungen und Narben zutiefst behutsam um, wie der beste Arzt oder die beste Mutter. Er gießt sein linderndes Öl auf die wunden Punkte unseres Lebens, damit wir aufatmen und wieder weich werden können. Er ist und bleibt unser höchstes Gut. Und wieder eine Frage für unseren Tag. Welches dieser Geschenke brauche ich im Moment am meisten? Den kühlen Lebensbrunnen für meine Erschöpfung, das Licht für eine Entscheidung oder das lindernde Öl der Salbung für eine alte Wunde? Es segne euch der dreifaltige Gott, der Vater und der Sohn und der Heilige Geist. Amen.

0: Guten Morgen bei Radio Maria Österreich und Radio Maria Südtirol. Wir beten die Laudes, das Morgenlob der Kirche. Sie finden die Texte im großen grünen Stundenbuch, ab der Seite 629. Wenn Sie aus der Bibel mitlesen möchten, wären das der Psalm 108 und 146. Das Kantikum aus Jesaja, Kapitel 61, Vers 10 bis 62. Und die Lesung aus dem Deuteronomium, Kapitel 4, Vers 39 bis 40. Sie können auch mit der Stundenbuch mitbeten. Heute betet mit uns Irmgard Auner aus Graz. Guten Morgen.
1: Guten Morgen allerseits.
0: O Gott, komm mir zu Hilfe.
1: Herr, eile mir zu helfen.
0: Ehre sei dem Vater und dem Sohn und dem Heiligen Geist.
1: Wie im Anfang, so auch jetzt und alle Zeit und in Ewigkeit. Amen. Halleluja.
0: Nacht und Gewölk und Finsternis, verworrenes Chaos in der Welt, entweicht und flieht, das Licht erscheint, der Tag erhebt sich, Christus naht.
1: Je reißt der Erde dunkel auf, durchstoßen von der Sonne Strahl, der Farbenfülle kehrt zurück im hellen Glanz des Taggestirns.
0: So soll, was in uns dunkel ist, was schwer uns auf dem Herzen liegt, aufbrechen unter deinem Licht und dir sich öffnen, Herr und Gott.
1: Dich, Christus, suchen wir allein mit reinem, ungeteiltem Sinn. Dir beugen willig wir das Knie mit Bitten und mit Lobgesang.
0: Blick tief in unser Herz hinein, sieh unser ganzes Leben an, noch manches Arge liegt in uns, was nur dein Licht erhellen kann.
1: Dir, Christus, guter Herr und Gott, dem ewigen Vater, der uns liebt, dem Heiligen Geist, der bei uns ist, sei Lob und Dank in Ewigkeit. Amen.
0: Mein Herz ist bereit, o Gott. Ich will dir singen und spielen.
1: Mein Herz ist bereit, o Gott, ich will dir singen und spielen.
0: Mein Herz ist bereit, o Gott, mein Herz ist bereit. Ich will dir singen und spielen.
1: Wach auf, meine Seele, wacht auf, Harfe und Saitenspiel. Ich will das Morgenrot wecken.
0: Ich will dich vor den Völkern preisen, Herr. Dir vor den Nationen Lob singen.
1: Denn deine Güte reicht, so weit der Himmel ist, deine Treue, so weit die Wolken ziehen.
0: Erheb dich über die Himmel, o Gott. Deine Herrlichkeit erscheine über der ganzen Erde.
1: Hilf mit deiner Rechten, erhöre uns, damit die gerettet werden, die du so sehr liebst.
0: Gott hat in seinem Heiligtum gesprochen, ich will triumphieren, will Sichem verteilen und das Tal von Sukkot vermessen.
1: Mein ist Gilead, mein auch Manasse, Ephraim ist der Helm auf meinem Haupt, Juda mein Herrscherstab.
0: Doch Moab ist mein Waschbecken, auf Edom werde ich meinen Schuh. Werfe ich meinen Schuh. Ich triumphiere über das Land der Philister.
1: Wer führt mich hin zu der befestigten Stadt? Wer wird mich nach Edom geleiten?
0: Gott, hast du uns denn verworfen? Du ziehst ja nicht aus, o Gott, mit unseren Heeren.
1: Bring uns doch Hilfe im Kampf mit dem Feind. Denn die Hilfe von Menschen ist nutzlos.
0: Mit Gott werden wir Großes vollbringen. Er selbst wird unsere Feinde zertreten.
1: Ehre sei dem Vater und dem Sohn und dem Heiligen Geist.
0: Wie im Anfang, so auch jetzt und alle Zeit und in Ewigkeit. Amen.
1: Mein Herz ist bereit, o Gott. Ich will dir singen und spielen.
0: Ich will mich freuen über den Herrn. Er kleidet mich in Gewänder des Heils.
1: Ich will mich freuen über den Herrn. Er kleidet mich in Gewänder des Heils.
0: Vom Herzen will ich mich freuen über den Herrn. Meine Seele soll jubeln über meinen Gott.
1: Denn er kleidet mich in Gewänder des Heils. Er hüllt mich in den Mantel der Gerechtigkeit.
0: Wie ein Bräutigam sich festlich schmückt und wie eine Braut ihr Geschmeide anlegt.
1: Denn wie die Erde die Saat wachsen lässt und der Garten die Pflanzen hervorbringt,
0: so bringt Gott, der Herr, Gerechtigkeit hervor und Ruhm vor allen Völkern.
1: Um Zions Willen kann ich nicht schweigen und um Jerusalems Willen nicht still sein,
0: bis das Recht in ihm aufstrahlt wie ein helles Licht und sein Heil aufleuchtet wie eine brennende Fackel.
1: Man ruft dich mit einem neuen Namen, den der Mund des Herrn für dich bestimmt.
0: Du wirst zu einer prächtigen Krone in der Hand des Herrn, zu einem königlichen Diadem in der Rechten deines Gottes.
1: Nicht länger nennt man dich die Verlassene und dein Land nicht mehr das Ödland,
0: sondern man nennt dich meine Wonne und dein Land die Vermählte.
1: Denn der Herr hat an dir seine Freude und dein Land wird mit ihm vermählt.
0: Wie der junge Mann sich mit der Jungfrau vermählt, so vermählt sich mit dir dein Erbauer.
1: Wie der Bräutigam sich freut über die Braut, so freut sich dein Gott über dich.
0: Ehre sei dem Vater und dem Sohn und dem Heiligen Geist.
1: Wie im Anfang, so auch jetzt und alle Zeit und in Ewigkeit. Amen. Ich will mich freuen über den Herrn. Er kleidet mich in Gewänder des Heils.
0: Den Herrn will ich loben, solange ich lebe.
1: Den Herrn will ich loben, solange ich lebe.
0: Lobe den Herrn, meine Seele. Ich will den Herrn loben, solange ich lebe. Mein Gott, singen und spielen, solange ich da bin.
1: Verlasst euch nicht auf Fürsten, auf Menschen, bei denen es doch keine Hilfe gibt.
0: Haucht der Mensch sein Leben aus und kehrt er zurück zur Erde, dann ist es aus mit all seinen Plänen.
1: Wohl dem, dessen Halt der Gott Jakobs ist und der seine Hoffnung auf den Herrn, seinen Gott, setzt.
0: Der Herr hat Himmel und Erde gemacht, das Meer und alle Geschöpfe. Er hält ewig die Treue.
1: Recht verschafft er den Unterdrückten, den Hungernden gibt er Brot. Der Herr befreit die Gefangenen.
0: Der Herr öffnet dem Blinden die Augen. Er richtet die Gebeugten auf.
1: Der Herr beschützt die Fremden und verhilft den Waisen und Witwen zu ihrem Recht.
0: Der Herr liebt die Gerechten, doch die Schritte der Frevler leitet er in die Irre.
1: Der Herr ist König auf ewig. Dein Gott, Zion, herrscht von Geschlecht zu Geschlecht.
0: Ehre sei dem Vater und dem Sohn und dem Heiligen Geist.
1: Wie im Anfang, so auch jetzt und alle Zeit und in Ewigkeit. Amen. Den Herrn will ich loben, solange ich lebe. Lesung aus dem Buch Deuteronomium. Heute sollst du erkennen und dir zu Herzen nehmen, Jahwe ist der Gott im Himmel droben und auf der Erde unten, keiner sonst. Daher sollst du auf seine Gesetze und seine Gebote achten, auf die ich dich heute verpflichte.

0: Ich will Gott preisen Tag für Tag. Sein Lob sei stets in meinem Munde.
1: Ich will Gott preisen Tag für Tag. Sein Lob sei stets in meinem Munde.
0: All meine Ängsten hat er mich entrissen.
1: Sein Lob sei stets in meinem Munde.
0: Ehre sei dem Vater und dem Sohn und dem Heiligen Geist.
1: Ich will Gott preisen, Tag für Tag. Sein Lob sei stets in meinem Munde.
0: Dienet dem Herrn in Heiligkeit, denn er befreit uns aus der Hand unserer Feinde.
1: Dienet dem Herrn in Heiligkeit, denn er befreit uns aus der Hand unserer Feinde.
0: Gepriesen sei der Herr, der Gott Israels, denn er hat sein Volk besucht und ihm Erlösung geschaffen.
1: Er hat uns einen starken Retter erweckt im Hause seines Knechtes David.
0: So hat er verheißen von alters her, durch den Mund seiner heiligen Propheten.
1: Er hat uns errettet vor unseren Feinden und aus der Hand aller, die uns hassen.
0: Er hat das Erbarmen mit den Vätern an uns vollendet und an seinen heiligen Bund gedacht, an den Eid, den er unserem Vater Abraham geschworen hat.
1: Er hat uns geschenkt, dass wir, aus Feindeshand befreit, ihm furchtlos dienen in Heiligkeit und Gerechtigkeit. Vor seinem Angesicht all unsere Tage.
0: Und du, Kind, wirst Prophet des Höchsten heißen, denn du wirst dem Herrn vorangehen und ihm den Weg bereiten.
1: Du wirst sein Volk mit der Erfahrung des Heils beschenken, in der Vergebung der Sünden.
0: Durch die barmherzige Liebe unseres Gottes wird uns besuchen das aufstrahlende Licht aus der Höhe.
1: Um allen zu leuchten, die in Finsternis sitzen und im Schatten des Todes, und unsere Schritte zu lenken auf den Weg des Friedens.
0: Ehre sei dem Vater und dem Sohn und dem Heiligen Geist.
1: Wie im Anfang, so auch jetzt und alle Zeit und in Ewigkeit. Amen. Dienet dem Herrn in Heiligkeit, denn er befreit uns aus der Hand unserer Feinde.
0: Gepriesen sei unser Herr Jesus Christus, der durch sein Wort unser Leben erleuchtet. Zu ihm lasst uns beten.
1: Erhöre uns, König der Herrlichkeit.
0: Du hast uns aus der Finsternis in dein wunderbares Licht gerufen. Lenke heute unser Denken und Tun.
1: Erhöre uns, König der Herrlichkeit.
0: Du hast dem Blinden die Augen geöffnet. Hilf unserem Unglauben.
1: Erhöre uns, König der Herrlichkeit.
0: Gib, dass wir im Unglück nicht verzagen und in den Tagen des Glücks dir danken.
1: Erhöre uns, König der Herrlichkeit.
0: Lass uns in deiner Liebe bleiben, damit wir nie von dir getrennt werden.
1: Erhöre uns, König der Herrlichkeit.
0: Kyrie eleison.
1: Christe eleison.
0: Kyrie eleison. Vater unser im Himmel, geheiligt werde dein Name, dein Reich komme, dein Wille geschehe, wie im Himmel, so auf Erden.
1: Unser tägliches Brot gib uns heute und vergib uns unsere Schuld, wie auch wir vergeben unseren Schuldigern. Und führe uns nicht in Versuchung, sondern erlöse uns von dem Bösen. Amen.
0: Herr, gedenke deines heiligen Bundes, den das Blut des Lammes neu besiegelt hat. Schenke deinem Volk die Vergebung der Sünden und mehre sein Heil Tag für Tag, bis zur Vollendung der Erlösung. Darum bitten wir durch Jesus Christus, deinen Sohn, unseren Herrn und Gott, der in der Einheit des Heiligen Geistes mit dir lebt und herrscht in alle Ewigkeit.
1: Amen.
0: Der Herr segne uns, er bewahre uns vor Unheil und führe uns zum ewigen Leben.
1: Amen.
0: Liebe Irmgard, vielen Dank für das gemeinsame Gebet.
1: Gerne.

Aus den Katechesen von Cyril von Jerusalem. Die Kirche oder die Versammlung des Gottesvolkes. Die Kirche wird katholisch, das heißt allgemein genannt, weil sie über den ganzen Erdkreis von einem Ende bis zum anderen ausgebreitet ist und weil sie umfassend und zuverlässig alle Lehren verkündet, die den Menschen zur Kenntnis kommen sollen, von den sichtbaren und unsichtbaren Dingen, den himmlischen und den irdischen. Weil sie das ganze Menschengeschlecht für die wahre Religion gewinnen soll, die Herrscher und die Untertanen, die Gelehrten wie die Ungelehrten. Schließlich, weil sie allgemein jede Art von Sünden des Leibes und der Seele behandelt und heilt. Sie besitzt alles, jede Art von Tugend, wie immer sie heißen mag, ob in Wort oder Tat, und alle Arten der Geistesgaben. Ecclesia aber oder Versammlung heißt sie mit Recht, weil sie alle zur Einheit versammelt, wie der Herr im Buch Levitikus sagt, versammle die ganze Gemeinde am Eingang des Offenbarungszeltes. Es ist zu beobachten, dass das Versammle zum ersten Mal hier in der Heiligen Schrift vorkommt, wo der Herr den Aaron zum hohen Priester bestellt. Im Buch Deuteronomium sagt Gott zu Mose, ruf mir das Volk zusammen. Ich will sie meine Worte hören lassen. Sie sollen lernen, mich zu fürchten. Noch einmal erwähnte Mose den Namen Ecclesia, wo er von den Tafeln sagt, auf den Tafeln standen alle die Worte, die der Herr am Tag der Versammlung, auf dem Berg, mitten aus dem Feuer zu euch gesprochen hatte. In der Vergangenheit hatte der Psalmist gesungen, versammelt euch und preist unseren Gott, den Herrn, in der Gemeinde Israels. So hat der Erlöser die neue Versammlung der Christen, die heilige Ecclesia, das ist die Kirche, begründet, über die er zu Petrus sprach, auf diesen Felsen werde ich meine Kirche bauen, und die Mächte der Unterwelt werden sie nicht überwältigen. Cyril von Jerusalem aus den Katechesen. Ihr seid eine königliche Priesterschaft, ein heiliges Volk. Ihr seid berufen, Gottes große Taten zu verkünden. Jetzt seid ihr Gottes Volk. Jetzt habt ihr Erbarmen gefunden. Ihr seid berufen, Gottes große Taten zu verkünden.

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Bibelfitness kompakt. Herzlich willkommen bei Bibelfitness kompakt. Mein Name ist Magdalena Meierl und ich bin Physiotherapeutin. Und meine Freude ist es, Bewegung mit dem Wort Gottes zu verbinden. Wir werden uns nun einem Bibelvers widmen und dazu verschiedene Bewegungen machen. Somit können wir in unserer Gesamtheit aus Leib, Seele und Geist beten. Es geht um ein leichtes, freudvolles Mitmachen, so wie Sie sind. Alle Übungen können Sie zu Hause, im Büro oder wo auch immer Sie sind, ganz leicht in Ihren Alltag einfließen lassen. Lassen Sie uns beginnen. Heute machen wir unsere Bewegungen im Sitz. Beginnen wir im aufrechten Sitz. Stellen Sie Ihre Beine hüftbreit hin. Ihre Füße haben festen Bodenkontakt. Spannen Sie

Sie Ihren Bauch leicht an und richten Sie Ihren Oberkörper auf. Ihre Schultern sind locker und Ihr Nacken lang. Rutschen Sie nun mit der rechten Hand das Sesselbein oder Ihr eigenes Bein seitlich hinunter, soweit Sie angenehm kommen. Sie sollten eine Dehnung im linken Rippenbogen spüren. Kurz halten und dann wieder aufrichten. Jetzt geht's auf die andere Seite. Rutschen Sie nun mit der linken Hand das linke Sesselbein oder Ihr eigenes linkes Bein seitlich hinunter, soweit Sie angenehm kommen. Jetzt sollten Sie die Dehnung im rechten Rippenbogen spüren können. Auch wieder kurz halten und wieder aufrichten. Und nun wieder die Seite wechseln. Rechts und links. Machen Sie diese Seitenneigungsbewegungen in Ihrem eigenen Tempo. Dabei tief und ruhig atmen. Aus seiner Fülle haben wir alle empfangen. Gnade über Gnade. Johannes 1, Vers 16. Kommen Sie nun wieder zurück in die aufrechte sitzende Haltung und locken Sie sich ein bisschen durch. Wir bleiben im Sitz, im aufrechten Sitz. Spannen Sie leicht Ihren Bauch an. Ihre Schultern sind locker, Ihr Nacken lang. Verschränken Sie nun Ihre Hände und strecken Sie Ihre Ellbogen und heben Sie die Arme nach vorne hoch, ungefähr 90 Grad. Beginnen Sie nun, Ihren Oberkörper langsam nach links und rechts zu drehen. Ihre Arme bewegen mit, Ihr Blick bleibt nach vorne gerichtet. Ihr Bauch ist fest. Tief atmen und mehrmals diese Drehbewegungen wiederholen. Aus seiner Fülle haben wir alle empfangen, Gnade über Gnade. Jetzt die Arme absenken und die Schultern auslockern. Wir bleiben bei der Oberkörperdrehung. Als kurze Erinnerung, spannen Sie Ihren Bauch leicht an, bleiben Sie aufrecht sitzen. Die Schultern sind wieder locker, Ihr Nacken bleibt lang. Jetzt heben Sie Ihre Arme seitlich hoch, ungefähr 90 Grad, soweit es angenehm ist, wie ein Flugzeug. Und drehen Sie Ihren Oberkörper nach links und nach rechts. Ihre Arme drehen auch mit. Diesmal kann der Kopf gerne auch mitschauen in die Bewegung, in der Sie den Oberkörper und die Arme drehen. Einmal dreht es nach rechts, einmal dreht das Flugzeug nach links. Atmen Sie tief ein und aus, wiederholen Sie die Bewegungen noch ein paar Mal. Dann die Arme absenken und die Schultern auslockern. Herzlichen Dank fürs Mitmachen. Seien Sie gesegnet und behütet.

Heute, am 27. Mai, gedenkt die Kirche des heiligen Augustinus von Canterbury. Papst Gregor der Große sandte ihn gemeinsam mit 40 Gefährten nach England auf Mission. Der heilige Julius von Burstorum war Veteran der römischen Armee. Nach seiner Entlassung wurde er aufgrund seines Glaubens verhaftet. Er blieb standhaft und weigerte sich, Götzenbilder anzubeten. Er erlitt im Jahre 303 im heutigen Bulgarien das Martyrium. Der heilige Bruno von Kärnten war maßgeblich am Bau des Würzburger Kiliandoms beteiligt und setzte sich für die Reform des Klerus ein. Er starb im Jahre 1045 in Österreich, als ihn Trümmer beim Einsturz eines Festsaales erschlugen. Im Jahr 1839 erlitten die beiden Koreanerinnen Barbara Kim und Barbara Yi das Martyrium. Barbara Yi war gerade einmal 14 Jahre alt. Beide saßen aufgrund ihres Glaubens im Gefängnis. Auch die drei englischen Priester, Edmund Tuke, Richard Hill und John Hock, erlitten das Martyrium. Das war am 27. Mai 1590.

Augustinus von Canterbury. Geboren um das Jahr 530, war Augustinus von Canterbury ein Symbol des Glaubens und der Entschlossenheit, das die Geschichte Englands bis heute prägt. Seine Reise begann als Prior des Andreasklosters in Rom, einem Ort der Stille und des Gebetes, der jedoch bald zum Ausgangspunkt einer großen Mission werden sollte. Die Legende besagt, dass der damalige Papst Gregor im Jahre 595 blondhaarige Sachsen aus Britannien auf dem römischen Sklavenmarkt erblickte. Papst Gregor beschloss daraufhin, sie zu missionieren. So sandte er den heiligen Augustinus von Canterbury zusammen mit 40 tapferen Mönchen und Gefährten nach Südengland. England war zu der Zeit heidnisch geprägt. Die keltische Kultur hatte großen Einfluss. Augustinus machte sich mit seinen Gefährten mutig auf den Weg, das Evangelium zu verkünden. Die Reise barg jedoch einige Hindernisse und Gefahren. Die Mönche wurden mit Feindseligkeit und Misstrauen empfangen. Aus Angst schickten sie den heiligen Augustinus schon nach einer Tagesetappe zurück nach Rom, um Papst Gregor von seinem Vorhaben abzubringen. Der erste Versuch der Missionierung schien zum Scheitern verurteilt zu sein. Doch Papst Gregor, ein Mann von außergewöhnlichem Glauben, schickte ihnen einen Ermutigungsbrief und sandte die Truppe erneut aus. Dieses Mal waren sie begleitet vom fränkischen König und von Bischöfen, sowie von Priestern und Dolmetschern. Auf dem Weg nach England empfing Augustinus die Bischofsweihe. 597 erreichte Augustinus die Stadt Canterbury. Dort begegnete er König Ethelbert, einem mächtigen Herrscher, der bereit war, die Botschaft des Christentums anzunehmen. König Ethelbert ließ sich sogar am Pfingstsonntag des gleichen Jahres von Augustinus taufen. Das Land war in Aufruhr, als daraufhin tausende Männer dem Ruf Christi folgten und sich taufen ließen. Augustinus wurde zum Erzbischof von Canterbury ernannt und begann, das Fundament für eine neue Ära des Glaubens in England zu legen. Zuvor ließ er eine Abtei und eine Klosterschule erbauen und organisierte eine Kirchenprovinz in Canterbury. Trotz seiner diplomatischen Schwächen und den Herausforderungen, die ihn umgaben, blieb sein Glaube unerschütterlich. Zu seinen Lebzeiten beschränkten sich seine missionarischen Erfolge jedoch auf Südengland. Erst nach seinem Tod am 26. Mai 604 erzielte seine Mission größere Fruchtbarkeit. Später bezeichnete man ihn als den Apostel Englands. Canterbury blieb das christliche Zentrum Englands. Die damals festgelegten Provinzen und Diözesen bestehen bis heute.

Im 11. Jahrhundert lebte ein Mann, der durch seinen tiefen Glauben und seine hingebungsvolle Arbeit als Bischof in die Geschichte eingehen sollte. Bruno von Kärnten, besser bekannt als Bruno von Würzburg, war ein Mann des Gebetes, der Tat und der Literatur. Bruno wurde in Kärnten geboren und war der Sohn des Herzogs von Kärnten. Sein Onkel war kein geringerer als Papst Gregor V. Schon früh zeigte er eine große Begabung für religiöse Studien. Seine Familie, die zur Oberschicht des Heiligen Römischen Reiches gehörte, erkannte sein Potenzial und förderte seine Ausbildung. Bruno wurde zu einem gelehrten und frommen jungen Mann herangebildet. Er entschied sich, sein Leben dem Dienst an Gott und der Kirche zu widmen. Nach seiner Priesterweihe trat Bruno bei seinem Cousin als Hofkaplan in Dienst. Brunos Cousin war Kaiser und Bruno wirkte hier als Bote in heiklen Aufträgen. Im Jahr 1034 ernannte er Bruno zum Bischof von Augsburg. Diese Position war eine bedeutende Verantwortung in der Kirche und im Reich. Bruno trat sein Amt mit großem Eifer und Hingabe an. Er widmete sich der geistlichen und weltlichen Leitung seiner Diözese. Hier setzte er sich für Reformen ein, die die Disziplin und Moral des Klerus stärken sollten. Er legte strengere Anforderungen an die Moral und Bildung seiner Priester. So verfasste er eine Schrift gegen die Unsitte der Simonie, des Kaufs von geistlichen Ämtern. Für die damalige Zeit war es unüblich, als Bischof auch literarisch tätig zu sein. Bruno war jedoch einer von wenigen, die dies taten. Er verfasste unter anderem einen großen Psalmenkommentar. Dieser wurde erst über 400 Jahre später veröffentlicht. Bruno begann mit dem Neubau des Würzburger Kiliandoms. Doch er selbst konnte den Bau aufgrund eines Unglücks nicht vollenden. Er starb am 27. Mai des Jahres 1045 in Persenbeug an der Donau durch ein tragisches Ereignis. Bruno war bei einem Festmahl in Niederösterreich zu Gast. Doch der Boden des Saales stürzte ein und Bruno wurde durch die Trümmer so schwer verletzt, dass er starb. Aus diesem Grund wird er bis heute in einem Bischofsornat und mit Trümmerstücken dargestellt. Anlässlich seines Begräbnisses wurde die Krypta des begonnenen Baus eingeweiht.

Soweit die Heiligen des heutigen Tages. Im Namen von Radio Maria wünsche ich allen, die heute ihren Namenstag oder einen anderen Festtag feiern, alles Gute und Gottes reichen Segen. Mögen Ihnen die Tagesheiligen, besonders der heilige Augustinus von Canterbury und der heilige Bruno von Kärnten, Fürsprecher sein.

0: Guten Morgen, liebe Hörerfamilie von Radio Maria Österreich und Radio Maria Südtirol. Heute übertragen wir die Heilige Messe aus Linz Herz Jesu in Oberösterreich. Vor Ort ist unser Mobilteam Silvia Pupitsch und Fritz Jahn. Dank ihres Dienstes können wir die Heilige Messe mitfeiern. Guten Morgen, Silvia und Fritz.
1: Einen schönen guten Morgen Ihnen, liebe Hörerfamilie von Österreich und Südtirol. Ich darf Sie einladen, mit uns die Schülermesse der privaten Volks- und Mittelschule der Lerche zu feiern. Vorstehen wird dieser heiligen Messe der Schulseelsorger und Pater Paul Weingartner von den Karmeliten in Linz. Ich darf Ihnen dazu noch die Lieder ansagen aus dem Jubilate Deo. Wird gesungen zum Eingang 645, Du bist Herr, der Ruf vor dem Evangelium 571, dann zur Gabenbereitung 518, das Sanctus 528, zur Kommunion 142, komm und lobe den Herrn, und zum Auszug 734, Königin des Friedens. Wir wünschen eine gesegnete Mitfeier der Heiligen.

0: Im Namen des Vaters und des Sohnes und des Heiligen Geistes.
1: Amen.
0: Die Gnade unseres Herrn Jesus Christus, der den guten Weg geht, sei mit euch.
1: Und mit deinem Geist.
0: Ich freue mich, liebe Schülerinnen, liebe Schüler, liebe Erwachsene, liebe Ministrantinnen, lieber Herr Pfarrvikar Dietmar und liebe Hörerinnen und Hörer an den Radiogeräten. Wir hören gemeinsam das Wort Gottes. Wir lassen uns stärken durch die Kraft des Heiligen Geistes. Wir dürfen hier auch die Heilige Kommunion empfangen. Wir haben gesungen, du bist die Kraft, die mein Herz belebt. Die Freundschaft mit Jesus tut etwas mit uns. Unser Herz bekommt da Licht, Freude, Zufriedenheit, Kraft. Das Herz bekommt aber auch dann Frieden, wenn etwas nicht gut gegangen ist im eigenen Leben. Wir werden hören, dass Jesus den sehr guten Weg geht, obwohl es ganz, ganz schwierig wird für ihn. Er wird zum Leidenden, aber er geht den Weg der Liebe weiter. Wir bitten Gott und einander um Verzeihung, um Vergebung, wenn wir zu wenig hartnäckig das Gute gesucht und getan haben. Ich bekenne Gott, dem Allmächtigen, den allen Brüdern und Schwestern, dass ich Gutes unterlassen und Böses getan habe. Ich habe gesündigt in Gedanken, Worten und Werken, durch meine große Schuld. Darum bitte ich die selige Jungfrau Maria, alle Engel und Heiligen und euch Brüder und Schwestern, für mich zu beten bei Gott, unserem Herrn. Der allmächtige Gott erbarme sich unser. Er nehme Sünde und Schuld von uns und führe uns ins ewige Leben.
1: Amen.
0: Lasset uns beten. Herr, unser Gott, wir danken dir für das Geschenk dieser Zusammenkunft. Sie hält in uns lebendig, was wir allein vergessen und verlieren würden. Zeige uns heute neu den Sinn unseres Lebens. Festige unsere Gemeinschaft mit dir und untereinander. Schenk uns den Geist deines Sohnes, unseres Herrn Jesus Christus, der in der Einheit des Heiligen Geistes mit dir lebt und herrscht in alle Ewigkeit.
1: Amen.

0: Lesung aus dem ersten Brief des Apostels Petrus. Schwestern und Brüder, ihr wisst, dass ihr aus eurer nichtigen, von den Vätern ererbten Lebensweise nicht um einen vergänglichen Preis losgekauft wurdet. Nicht um Silber oder Gold, sondern mit dem kostbaren Blut Christi, des Lammes ohne Fehl und Makel. Er war schon vor der Grundlegung der Welt dazu ausersehen, und euretwegen ist er am Ende der Zeiten erschienen. Durch ihn seid ihr zum Glauben an Gott gekommen, der ihn von den Toten auferweckt und ihm die Herrlichkeit gegeben hat, so dass ihr an Gott glauben und auf ihn hoffen könnt. Der Wahrheit gehorsam habt ihr euer Herz rein gemacht für eine aufrichtige geschwisterliche Liebe. Darum hört nicht auf, einander von Herzen zu lieben. Ihr seid neu gezeugt worden, nicht aus vergänglichen, sondern aus unvergänglichem Samen. Durch Gottes Wort, das lebt und das bleibt. Denn alles Sterbliche ist wie Gras, und all seine Schönheit ist wie die Blume im Gras. Das Gras verdorrt und die Blume verwelkt. Doch das Wort des Herrn bleibt in Ewigkeit. Dies aber ist das Wort, das euch als frohe Botschaft verkündet worden ist. Wort des lebendigen Gottes.
1: Jerusalem, rühme den Herrn. Jerusalem, rühme den Herrn. Jerusalem, rühme den Herrn. Zion, lobe deinen Gott. Denn er hat die Riegel deiner Tore festgemacht, die Kinder in deiner Mitte gesegnet. Jerusalem, rühme den Herrn. Er verschafft deinen Grenzen Frieden. Er sättigt dich mit bestem Weizen. Er sendet seinen Spruch zur Erde. In Eile läuft sein Wort dahin. Jerusalem, rühme den Herrn. Er verkündet Jakob sein Wort, Israel seine Gesetze und seine Entscheide. An keinem anderen Volk hat er so gehandelt. Sie kennen sein Recht nicht. Jerusalem, rühme den Herrn.

0: sei mit euch
1: und mit deinem Geist.
0: Aus dem heiligen Evangelium nach Markus.
1: Ehre sei dir, o Herr.
0: In jener Zeit, als Jesus und die Jünger auf dem Weg hinauf nach Jerusalem waren, ging Jesus voraus. Die Leute wunderten sich über ihn, die ihm nachfolgten, aber hatten Angst. Da versammelte er die 12 wieder um sich und kündigte ihnen an, was ihm bevorstand. Er sagte: Siehe, wir gehen nach Jerusalem hinauf, und der Menschensohn wird den hohen Priestern und den Schriftgelehrten ausgeliefert. Sie werden ihn zum Tod verurteilen und den Heiden ausliefern. Sie werden ihn verspotten, anspucken, geißeln und töten. Und nach 3 Tagen wird er auferstehen. Da traten Jakobus und Johannes, die Söhne des Zebedäus, zu ihm und sagten: Meister, wir möchten, dass du uns eine Bitte erfüllst. Er antwortete: Was soll ich für euch tun? Sie sagten zu ihm: Lass in deiner Herrlichkeit einen von uns rechts und den anderen links neben dir sitzen. Jesus erwiderte: Ihr wisst nicht, worum ihr bittet. Könnt ihr den Kelch trinken, den ich trinke, oder die Taufe auf euch nehmen, mit der ich getauft werde? Sie antworteten: Wir können es. Da sagte Jesus zu ihnen: Ihr werdet den Kelch trinken, den ich trinke, und die Taufe empfangen, mit der ich getauft werde. Doch den Platz zu meiner Rechten und zu meiner Linken habe nicht ich zu vergeben. Dort werden die sitzen, für die es bestimmt ist. Als die 10 anderen Jünger das hörten, wurden sie sehr ärgerlich über Jakobus und Johannes. Da rief Jesus sie zu sich und sagte: Ihr wisst, dass die, die als Herrscher gelten, ihre Völker unterdrücken und ihre Großen ihre Macht gegen sie gebrauchen. Bei euch aber soll es nicht so sein, sondern wer bei euch groß sein will, der soll euer Diener sein. Und wer bei euch der Erste sein will, soll der Sklave aller sein. Denn auch der Menschensohn ist nicht gekommen, um sich dienen zu lassen, sondern um zu dienen und sein Leben hinzugeben als Lösegeld für viele. Evangelium unseres Herrn Jesus Christus.
1: Lob sei dir, Herr.

Ja, die Jüngsten unter uns tun sich jetzt leichter, denn ich habe die Frage, erinnert ihr euch an den ersten Schultag noch? An den ersten Schultag, wo ihr hierher gekommen seid? Ja, ich sehe das Nicken. Und ich nehme an, da ist die Mama oder der Papa mitgegangen, oder? Oder irgendjemand, oder manche haben schon vorher den Schulweg kennengelernt, und aber irgendwie bei den ersten Schritten in eine neue Situation, da sagen wir sehr gerne einmal, kannst du mitgehen mit mir? Oder vielleicht sogar, gehst du voran, gehst du voraus? Und das ist immer schön. Ich kenne das vom Bergsteigen, wenn ich meinen Freund sagen konnte, geh bitte, geh du voraus. Das ist für mich ein bisschen heikel. Da kann ich sehr froh sein, wenn es jemand gibt, der da vorausgeht und mich sozusagen an der Hand hält. Das ist äußerst angenehm. Und ich meine, irgendwie gilt auch das für uns Erwachsene. Auch wir können zu jemandem sagen, kannst du mit mir gehen? Kannst du mich so an der Hand nehmen, damit ich nicht alleine unterwegs bin? Und wenn wir das zu Jesus sagen, dann sagt er sehr gerne. Eigentlich habe ich schon darauf gewartet, dass du gerne mit mir unterwegs bist, weil ich geh da einen Weg, der wird für dich sehr interessant, der wird für dich sehr spannend, aber auch herausfordernd. Jesus möchte mit jedem Menschen mitgehen und er sagt aber auch den Menschen, weißt du, am Anfang hast du selber gesagt, wo du hingehen willst und ich bin mitgegangen, aber vielleicht können wir uns einmal einigen, dass auch meine Vorschläge ganz gut sind, so könnte Jesus sagen. Ich habe auch gescheite Ideen, so wie die Eltern froh sind, dass ihr täglich zur Schule kommt, weil die Eltern wissen, ihr lernt hier etwas ganz Gescheites. So können wir bei Jesus, also bei Gott, etwas ganz Gescheites lernen, was uns die Nachbarkinder vielleicht so nicht beibringen können, aber wenn wir im Herzen einen Kontakt haben mit Jesus, dann lernen wir Sachen, die uns sozusagen die Mitmenschen gar nicht so gut beibringen können. Also so möchte Jesus eigentlich mehr und mehr der sein, du, ich habe für dich einen Vorschlag, ich habe für dich eine Route, ich habe für dich einen Weg. Und das Ziel dieses Weges ist äußerst interessant, äußerst schön und deshalb haben ja zum Beispiel die beiden Jünger, Jakobus und Johannes, haben gesagt, Jesus, wir wollen bei dir, wenn wir am Ziel sind, nämlich im Himmel, in der Herrlichkeit, da wollen wir bei dir sitzen, links und rechts von dir. Das wäre doch der beste Platz. Die waren da sehr, sehr, sehr mutig und haben gesagt, Jesus, das wäre unser Wunsch. Die Kollegen von den beiden haben sich geärgert. Da heißt es, die 10 anderen Jünger, als sie das hörten, wurden sehr ärgerlich über Jakobus und Johannes. Die haben sich über ihre Kollegen geärgert. Das kennen wir ja auch manchmal, dass die Kolleginnen und Kollegen manchmal nicht so sind, wie wir es gern hätten. Aber das ist so auf unserem Weg mit Jesus und ans Ziel. Nun, dieser Weg mit Jesus, wie können wir das merken, dass wir da mit ihm unterwegs sind? Ich bin davon überzeugt, dass wir irgendwie, auch wenn die leiblichen Augen Jesus nicht sehen können, dass wir irgendwie im Herzen spüren, wir sind richtig. Immer dann, wenn es so einen Frieden gibt im Herzen. Für junge Menschen ist der Friede oft gar noch nicht so interessant, weil die wollen Abenteuer, die wollen was spüren, die wollen manchmal ein bisschen kämpfen, wenigstens die Burschen und so weiter. Also, aber da geht's um eine innere Zufriedenheit, um eine innere Freude, um eine innere Leichtigkeit sogar, um eine innere Kraft sogar. Und wann brauchen wir diese innere Kraft? Wenn wir merken, jetzt soll ich etwas tun oder nicht tun,
wo ich merke, die anderen würden jetzt vielleicht irgendetwas machen, wo wir vielleicht meinen, das könnte eine Dummheit sein. Wir aber machen nicht mit, weil wir im Herzen spüren, so wär's das Bessere. Und das ist so schon die richtige Spur, da ist schon die Kraft Jesu spürbar in uns. Wenn ich merke, so wär's das Bessere für mich persönlich und dann auch für die anderen. Und dazu gehört zum Beispiel, dass wir, das haben die Jünger lernen müssen, dass wir großzügig sind denen gegenüber, über die wir uns manchmal ärgern müssen. Dass wir sagen, ich verzeihe dir, weil ich vergebe dir, weil das lang darüber reden, das bringt überhaupt nichts. Sei mal großzügig, wir verzeihen den anderen, dann sind wir ganz auf der Spur Jesu. Und dass wir, wenn es notwendig ist, auch den anderen sagen, du entschuldige, das war jetzt nicht gut von mir. Da habe ich mich verplappert, da habe ich eine Sache geliefert, die war gar nicht in Ordnung. Dass wir uns entschuldigen, dann merken wir, wir sind auf der richtigen Spur. Und es könnte sein, dass das Ganze immer anspruchsvoller wird und dass wir immer deutlicher spüren, wir brauchen das, diese Hand Jesu, der uns führt, weil die Mitmenschen sind oft ziemlich durcheinander, die sind oft auch ein bisschen verwirrt und ganz extrem sehen wir dann das, wenn sie sogar Kriege führen gegeneinander, das ist absolut daneben. Jesus würde sagen, Leute, geht mit mir, ihr bekommt da eine gute Orientierung und ihr bekommt im Herzen die größte Freude, die es gibt. Und aus eurer Freude kommt dann die Kraft zum Gutsein. Also ich meine, so können wir mit Jesus unterwegs sein. Und dann wird alles nicht gut, sondern sehr gut. Habt ihr das so halbwegs verstanden? Ja, ich sehe da großes Zustimmen. Danke. Dann bringen wir zu Jesus unsere Fürbitten.

0: Jesus hat gesagt, wir sollen bitten, dann werden wir Erhörung finden.
1: Guter Gott, schenke Papst Leo, den Bischöfen und allen, die Verantwortung tragen, den Heiligen Geist, damit sie in unserer Zeit neue Herausforderungen, weise Entscheidungen treffen. Christus, höre uns.
2: Christus, erhöre uns.
3: Guter Gott, sende deinen Heiligen Geist zu allen Menschen und Völkern, damit Frieden dort wächst, wo jetzt Krieg und Gewalt herrschen. Christus, höre uns.
2: Christus, erhöre uns.
4: Guter Gott, erfülle alle leidenden, kranken und einsamen Menschen mit deinem Heiligen Geist und schenke ihnen Trost und Hilfe. Christus, höre uns.
2: Christus, erhöre uns.
5: Guter Gott, nimm alle Verstorbenen in dein ewiges Licht auf und schenke ihnen Frieden bei dir. Christus, höre uns.
2: Christus, erhöre uns.
0: Guter Gott, wir danken dir dafür, dass du uns in Jesus einen Freund, einen Bruder, einen Menschen gegeben hast, der mit uns in deine Herrlichkeit geht. Dir sei Lobpreis, jetzt und in Ewigkeit. Amen.
6: Zur Gabenbereitung die Nummer 518 und dann fürs Heilig die Nummer 528.

0: Lasset uns beten. Gott, unser Vater, da wir das Mahl unseres Herrn bereiten, lass uns begreifen, was die Speise seines Lebens war, deinen Willen zu tun. Gib uns den Mut, in seine Hingabe einzugehen, auf das auch uns aus der Hingabe an dich die Weisheit, die Liebe und die Kraft zum Leben komme. Darum bitten wir durch Christus, unseren Herrn.
1: Amen.
0: Der Herr sei mit euch.
1: Und mit deinem Geist.
0: Erhebet die Herzen.
1: Wir haben sie zum Herrn.
0: Lasset uns danken dem Herrn, unserem Gott.
1: Das ist würdig und recht.
0: In Wahrheit ist es würdig und recht, dir, Herr, heiliger Vater, immer und überall zu danken, durch deinen geliebten Sohn, Jesus Christus. Er ist dein Wort, durch ihn hast du alles erschaffen. Ihn hast du gesandt als unseren Erlöser und Heiland. Er ist Mensch geworden durch den Heiligen Geist, geboren von der Jungfrau Maria. Um deinen Ratschluss zu erfüllen und dir ein heiliges Volk zu erwerben, hat er sterbend die Arme ausgebreitet am Holze des Kreuzes. Er hat die Macht des Todes gebrochen und die Auferstehung kundgetan. Darum preisen wir dich mit allen Engeln und Heiligen und singen vereint mit ihnen das Lob deiner Herrlichkeit.

Ja, du bist heilig, großer Gott. Du bist der Quell aller Heiligkeit. Darum bitten wir dich, sende deinen Geist auf diese Gaben herab und heilige sie, damit sie uns werden Leib und Blut deines Sohnes, unseres Herrn Jesus Christus. Denn am Abend, an dem er ausgeliefert wurde und sich aus freiem Willen dem Leiden unterwarf, nahm er das Brot und sagte Dank, brach es, reichte es seinen Jüngern und sprach, nehmet und esset alle davon, das ist mein Leib, der für euch hingegeben wird.

Ebenso nahm Jesus nach dem Mahl den Kelch mit Wein, dankte wiederum, reichte ihn seinen Jüngern und sprach: Nehmet und trinket alle daraus. Das ist der Kelch des neuen und ewigen Bundes, mein Blut, das für euch und für alle vergossen wird, zur Vergebung der Sünden. Tut dies zu meinem Gedächtnis.

0: Jesus hat alles gut gemacht mit seinem Leben, mit seinem Sterben und Auferstehen. Wir feiern das als Geheimnis des Glaubens. Deinen Tod, o Herr, verkünden wir und deine Auferstehung preisen wir, bis du kommst in Herrlichkeit. Darum, gütiger Vater, feiern wir das Gedächtnis des Todes und der Auferstehung deines Sohnes und bringen dir so das Brot des Lebens und den Kelch des Heiles dar. Wir danken dir, dass du uns berufen hast, vor dir zu stehen und dir zu dienen. Wir bitten dich, schenke uns Anteil an Christi Leib und Blut, an Christi Leben, und lass uns eins werden mit ihm durch den Heiligen Geist.
1: Gedenke deiner Kirche auf der ganzen Erde und vollende dein Volk in der Liebe, vereint mit unserem Papst Leo, unserem Bischof Manfred und allen Bischöfen, unseren Priestern und Diakonen und mit allen, die zum Dienst in der Kirche bestellt sind. Gedenke unserer Brüder und Schwestern, die entschlafen sind, in der Hoffnung, dass sie auferstehen. Nimm sie und alle, die in deiner Gnade aus dieser Welt geschieden sind, in dein Reich auf, wo sie dich schauen von Angesicht zu Angesicht. Vater, erbarme dich über uns alle, damit uns das ewige Leben zuteil wird, in der Gemeinschaft mit der seligen Jungfrau und Gottesmutter Maria, mit ihrem Bräutigam, dem heiligen Josef, mit deinen Aposteln und mit allen, die bei dir Gnade gefunden haben von Anbeginn der Welt, dass wir dich loben und preisen durch deinen Sohn, Jesus Christus.

Ich bin ganz sicher, dass auch die Jüngsten unter uns schon gut merken, wann sagt jemand eine Dummheit und wann sagt er was Gutes. Und es gibt so viele dumme Sachen zum Hören und zum Reden, da ist es gut, wenn wir auf

0: unsere Schuld, wie auch wir vergeben unseren Schuldigern. Und führe uns nicht in Versuchung, sondern erlöse uns von den Bösen.
1: Erlöse uns, allmächtiger Gott, von allem Bösen, aus allen Dummheiten und gib Frieden in unseren Tagen. Komm uns zu Hilfe mit deinem Erbarmen und bewahre uns vor Verwirrung und Sünde, damit wir voll Zuversicht und Freude das Kommen unseres Erlösers, Jesus Christus, erwarten.
0: Denn dein ist das Reich und die Kraft und die Herrlichkeit in Ewigkeit. Amen.
1: Der Friede, den es auf der Welt geben soll, er beginnt im eigenen Herzen, wo Jesus diesen Frieden bewirkt, wenn wir mit ihm zusammenwirken. So beten wir, Herr Jesus, Sieger über Sünde und Tod, wir bitten dich, schau nicht auf unsere Sünden, sondern auf den Glauben deiner Kirche und schenke uns, deiner Kirche und allen Völkern nach deinem Willen Einheit und Frieden. Der Friede des Herrn sei allezeit mit euch.
0: Und mit deinem Geist.
1: Schenken wir einander ein Zeichen des Friedens.
2: Sei mit dir.

0: Lamm Gottes, du nimmst hinweg die Sünde der Welt, erbarme dich unser. Lamm Gottes,
1: du nimmst hinweg die Sünde der Welt, erbarme dich unser.
0: Lamm Gottes,
1: du nimmst hinweg die Sünde der Welt, gib uns deinen Frieden.

0: Seht Jesus, das Lamm Gottes, das hinwegnimmt die Sünde der Welt. Herr, ich bin nicht würdig, dass du eingehst unter mein Dach, aber sprich nur ein Wort, so wird meine Seele gesund. So spricht Jesus, ich bin Mensch geworden und ich schenke mich dir in der heiligen Eucharistie. Und immer wenn du zu mir betest, wirst du meine Liebe besser kennenlernen.
1: Bitten wir um die geistige Kommunion. Mein Jesus, ich glaube, dass du im allerheiligsten Sakrament des Altares zugegen bist. Ich liebe dich über alles und meine Seele sehnt sich nach dir. Da ich dich jetzt im Sakrament nicht empfangen kann, komme bitte geistigerweise zu mir. Ich umfange dich und vereinige mich mit dir. Lass nicht zu, dass ich mich je von dir trenne. Amen.

0: Lasset uns beten. Allmächtiger Gott und Vater, du hast deinen gekreuzigten Sohn auferweckt und ihm, dem Lebendigen, die Macht des lebensspendenden Geistes gegeben. Nimm dich deiner Kirche an, o Herr, und erneuere ihre Jugend. Lass sie aufleben durch den Geist, dessen Zeichen das Feuer ist. Darum bitten wir durch Christus, unseren Herrn. Amen. Amen. Ich bedanke mich bei allen Altersstufen für das gemeinsame Feiern, auch bei Silvia und Fritz vom Radio Maria Team. Allen Betenden, auch zu Hause an den Radiogeräten, allen Betenden danke ich. Und jedes Gebet macht uns Menschen besser. Die ganze Welt wird besser durch betende Menschen, durch die Freundschaft, durch die Gemeinschaft mit Jesus. Und jetzt erbitten wir für den Schultag, aber für die ganze Zukunft den Segen Gottes. Der Herr sei mit euch.
1: Und mit seinem Geist.
0: Auf die Fürsprache Mariens und aller Heiligen, die wir verehren, die wir schätzen, die wir lieben, auf die Fürsprache all dieser segne euch der dreieinige Gott, der Vater und der Sohn und der Heilige Geist. Amen. So gehet hin in Frieden.
1: Dank sei Gott, dem Herrn.
2: Nummer 734.

0: Das war die Schulmesse der privaten Volks- und Mittelschule der Pfarre Herz Jesu in Linz. Wir danken dem Schulseelsorger Pater Paul Weingartner von den Karmeliten für die Feier der Heiligen Messe und Pfarrvikar Dietmar Neubauer für die Möglichkeit der Übertragung. Der Musik sagen wir Danke, der Esther Davila Mendos am Klavier, der Gitarristin Linda und den kräftigen Gesang der Schülerinnen und Schüler aus der privaten Schule in Linz. So geben wir zurück zu Barbara nach Wien ins Studio. Es verabschieden sich Silvia Pupitsch für die Moderation und Fritz Jahn an der Technik.
1: Vielen lieben Dank für euren Dienst und die Übertragung der Messe. Wir wünschen euch einen gesegneten Tag. Liebe Hörer, morgen übertragen wir die Messe um 8 Uhr mit den Schwestern von Heiligen Karl Borromeus aus Wien 23.

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Ihre Barbara Bauer.

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1: Guten Morgen, liebe Hörerinnen und Hörer von Radio Maria Südtirol, Österreich, Deutschland, Schweiz, woher auch immer Sie sich heute mit uns verbunden haben. Mein Name ist Georg Fleumeier, ich begrüße Sie aus dem Studio hier in Brixen und ich habe eine große Freude, denn ich bin verbunden mit den Kindern aus dem Religionsunterricht, aus Flauerling, aus der Grundschule und auch mit unserem Referenten, unserem Programmdirektor von Radio Maria Südtirol, Pfarrer Christoph Haider, heute im Gespräch mit den Kindern über den Glauben live aus dem Religionsunterricht. Guten Morgen.
2: Guten Morgen. Guten Morgen. Ja, jetzt lassen wir es gleich losgehen, Kinder. Und wir grüßen die Hörerinnen und Hörer ganz herzlich an diesem schönen Morgen. Und wie immer fangen wir mit Beten an. Einverstanden?
3: Ja.
2: Ein schönes Kreuzzeichen. Und passt bitte auf, was wir dabei sagen beim Kreuzzeichen. Das ist heute sehr wichtig. Im Namen des Vaters und des Sohnes und des Heiligen Geistes. Amen. Vater, Sohnes, Heiligen Geistes. So, Kinder, wie immer freue ich mich schon auf euer Lied. Was habt ihr denn heute ausgewählt?
3: Laudat Si.
2: Oh, schön, das wird den Hörern gefallen. Kann es gleich losgehen. Unsere Religionslehrerin wird euch wieder begleiten und den Ton angeben.

0: Schönes Lied. Und schönes Lied und schön gesungen. So, liebe Leute, also, wir haben schon beim Beten Acht gegeben und da haben wir gesagt, Vater, Sohn und Heiliger Geist. Ein schwieriges Thema heute habe ich mit euch vorbereitet oder für euch. Da könnt ihr mir gleich etwas erzählen. Habt ihr schon einmal etwas vom Heiligen Geist gehört? Ja?
1: Ja.
0: Wann habt ihr vom Heiligen Geist was gehört? Oder wie, wo? Wer kann mir da was sagen? Philipp, du bist schon bereit.
2: Im Religionsunterricht.
0: Ah, und wann ungefähr? Zu Weihnachten?
2: Na, das war letzten Dienstag.
0: Ah, letzte Woche schon.
2: Ja.
0: Aha. Und warum gerade letzte Woche? War da ein besonderer Tag? War da der Heiliggeisttag?
2: Pfingsten.
0: Ah, Pfingsten. Wisst ihr zufällig, was das Wort Pfingsten überhaupt bedeutet? Ich glaube, das wissen die meisten Erwachsenen auch nicht. Was heißt denn auf Italienisch Pfingsten? Weiß das jemand? Dürfen wir im Studio nachfragen? Ihr habt viele Erfahrungen mit Italienisch. Südtirol ist ein Teil von Italien und da spricht man Deutsch und Italienisch. Darf ich den Georg fragen?
3: Ja, bitte. Ich.
0: Ja, wie sagen die Italiener zum Pfingstfest?
3: Pentecoste.
0: Pentecoste. Habt ihr gehört? Pentecoste. Und das Deutsch ist aus Pentecoste, fängt auch mit P an, aber die Deutschen machen oft etwas mit Pf und haben da Pfingsten draus gemacht. Aber ursprünglich heißt Pentecoste oder Pentecosta heißt was? Es ist ganz leicht, es hat mit Ostern und Pfingsten zu tun. Wie viele Tage braucht es nach Ostern, bis es Pfingsten wird?
2: 40 Tage.
0: Fast richtig, ein bisschen mehr.
2: 45 Tage.
0: Kannst du noch einmal einen Fünfer dazugegeben?
2: 50 Tage.
0: 50 Tage. Wisst ihr, was das eigentlich heißt? Pentecoste heißt eigentlich der 50. Tag. 50. Könnt ihr euch gut merken. Also 50 Tage nach dem Osterfest. So, und jetzt wird's ganz leicht für euch. Was gibt's da in unserem Dorf immer ein paar Tage vor Pfingsten? Da ist immer ein Fest, wo die Kinder der zweiten Klasse dabei sind.
2: Erstkommunion?
0: Ja, und an welchem Tag ist das?
2: Christi Himmelfahrt.
0: Sehr gut. Also, Ostern bis Christi Himmelfahrt 40, dann noch einmal 10 und dann haben wir Pfingsten. Ich mag ganz gern so Religionsmathe. Habt ihr schon gemerkt? So mit Zahlen und so. Das habe ich einfach gern. Jetzt frage ich die Ella. Also, warum gerade 40 bis Christi Himmelfahrt? Was ist da geschehen in Jerusalem und in Galiläa mit Jesus und den Jüngern zwischen seiner Auferstehung und wie er dann endgültig in den Himmel gegangen ist? Was haben Sie da erlebt?
4: Also er ist immer aufgetaucht und erschienen den Menschen.
0: Ganz richtig. Kannst du mir ein Beispiel sagen, wo er da aufgetaucht ist? Da gehe ich einmal zum Moritz her.
5: Also da sind zwei Jünger irgendwo hingegangen und dann ist ein Mann gekommen. Ja. Und dann hat er gesagt, warum weinst du? Und dann haben sie halt gesagt, weißt du nicht, dass Jesus gestorben ist? Und dann haben sie erst mitgekriegt, dass es eigentlich Jesus war.
0: Ja, er war selber. Und das ist der Elia.
2: Ich weiß, wo das war in Emmaus.
0: Halt. Emmaus,
2: sie waren
0: genau.
2: Halt auf dem Weg nach Emmaus.
0: Du hast das Wort sogar richtig betont. Wir sagen meistens Emmaus, aber richtig heißt Emmaus mit zwei M. Ein kleines Dorf, nicht so weit von Jerusalem entfernt. Ja, und Einmal war er mit ihnen am See. Habt ihr das vielleicht auch einmal gehört? Was haben sie da gemacht?
2: Die einige Jünger waren Fischer und sie sind halt auf dem See ausgefahren und dann haben sie keine Fische gefangen. Ja. Dann sind sie wieder zurück an Land und dann ist ihnen Jesus erschienen und hat gesagt, es sollt das Netz auf der anderen Seite auswerfen. Und dann haben sie so viele Fische gefangen, dass sie das fast gar nicht mehr an Land gebracht haben.
0: Ja, und dann hat es etwas Schönes gegeben am Ufer, nachdem sie dann wieder das Netz an Land gezogen haben. Es war am Morgen. Was haben sie da getan? Bisschen ungewöhnlich für uns, weil wir in der Früh meistens etwas trinken vielleicht, oder? Was frühstückst du, Leonie? Frühstückst du nicht so viel? Wer frühstückt etwas von euch? Die Elsa, ja?
4: Also Müsli, ja. Und Wasser.
0: Genau, Müsli. Aber die Jünger haben mit Jesus nicht Müsli gefrühstückt oder Kakao oder Tee oder Kaffee.
2: Elia. Die haben Fisch gefrühstückt.
0: Sie haben Fisch gefrühstückt. Kennst du dich ein bisschen aus beim Fischen?
2: Ja.
0: Ja? Kannst du uns erzählen?
2: Wie?
0: Kann man zum Frühstück Fisch essen?
2: Ja, kann man schon.
0: Hast du schon einmal?
2: Ja.
0: Ja?
2: Ja.
0: Mhm. Elia war nämlich einmal bei den Fischern. Stimmt's? In welchem Land?
2: In England.
0: In England, da hat er sogar eine Zeit gewohnt. Ja, und da haben sie mit Jesus gefrühstückt, Fisch und Brot. Ja, und so hat er sich immer wieder gezeigt. Und in der Apostelgeschichte, einem Teil der Bibel im Neuen Testament, heißt es, dass er sich 40 Tage hindurch immer wieder gezeigt hat. Und dann wurde er in den Himmel hinaufgehoben. Mit welchem Fahrzeug ist Jesus in den Himmel gefahren?
4: Marie-Sophie? Mit einer Wolke.
0: Mit einer Wolke. Kein Fahrzeug, sondern die Gotteswolke war's. So, und dann hat er vorher noch etwas gesagt. Und jetzt kommen wir zu Pfingsten. Er hat gesagt, geht nicht fort, bleibt in der Stadt, bis ihr ein großes Geschenk empfangen habt. Erst dann macht euch auf den Weg. Was ist das große Geschenk, was sie bekommen werden, Elia?
4: Der Heilige Geist.
0: Ganz richtig, ja, der Heilige Geist. Und erst dann sollen sie hinausgehen zu allen Völkern und sollen allen Völkern Fisch und Brot bringen, oder? Jetzt habe ich euch eine kleine Falle gestellt. Nicht Fisch und Brot. Was sollen sie allen Völkern erzählen? Serena, ja?
4: Von Jesus.
0: Von Jesus, ja.
4: Dass Jesus auferstanden ist.
0: Dass er auferstanden ist, genau, das ist wichtig, ja. Also allen Völkern sollen sie das erzählen. Und natürlich wissen wir das nicht so genau, warum sie jetzt genau 10 Tage noch gewartet haben von Christi Himmelfahrt bis Pfingsten. Oder vielleicht doch. Vielleicht wissen wir es doch, denn zu Pfingsten waren nämlich ganz viele Leute in Jerusalem. Das war ein guter Tag, weil da haben sie im Judenvolk, in Israel, auch ein Fest gefeiert. Das war das Fest der ersten Ernte sozusagen. Da hat man schon geerntet und da hat man das Wochenfest genannt. 7 Wochen sind vergangen und da waren eben viele Leute in Jerusalem. Und jetzt seid ihr dran. Jetzt bin ich ganz still. Was haben die da erlebt mit den Jüngern Jesu am Pfingsttag? Ich gehe zu Elia.
2: Halt, da ist Jesus erschienen und die haben halt Fisch und Brot und das alles verteilt.
0: Moment, Pfingsten. Da war Jesus schon endgültig im Himmel.
2: Ach so.
0: Aber sie haben etwas gesehen über ihren Köpfen?
5: Die Jünger überhalt von den Köpfen von den Jüngern waren Flammen vom Heiligen Geist.
0: Ja, Flammen waren da. Und daraufhin sind sie dann rausgegangen?
1: Und sie haben gar keine Angst mehr gehabt halt.
0: Sie haben keine Angst mehr gehabt. Sehr gut. Und jetzt kommen wir zu Ariana.
4: Und sie haben in ganz verschiedenen Sprachen geredet.
0: Ja, die konnten sie alle plötzlich verstehen. Es waren eben so viele Leute von überall her, die wollten ein Fest in Jerusalem feiern und plötzlich haben sie das erlebt. Und hatten die Jünger früher Angst? Manchmal?
1: Ja, sehr sogar.
0: Mhm, sehr. Wer hatte einmal ganz besondere Angst von den Jüngern? Er war sogar einer der wichtigen Jünger, der immer bei Jesus war und dem Jesus gesagt hat, er soll gut auf die anderen aufpassen, so wie ein Hirte auf die Herde. Und dann hat er riesige Angst bekommen. Serena, sag's nur, es kann nicht falsch sein.
1: Petrus?
0: Wunderbar, der Petrus. Danke, dass du das jetzt gebracht hast. Und er war jetzt der Mutigste. So hat der Heilige Geist sie verwandelt. Aber Kinder, ich merke, ihr seid so ruhig. Bei euch ist es einfach herrlich, Religion zu unterrichten. Wisst ihr schon, dass das in vielen Klassen, wo ich unterrichte, ganz anders ist? Da kann ich keine langen Sätze sprechen, weil mindestens nach einem Satz werde ich schon unterbrochen. Aber weil ihr so schön ruhig seid, dürft ihr jetzt ein begeistertes Lied singen. Feuer und Flamme, sagt man manchmal, das heißt begeistert sein vom Heiligen Geist. Was habt ihr noch für ein schönes Lied?
6: Freude steckt an.
0: Freude steckt an. Oh, das ist schön. Das passt.

0: So, jetzt lege ich ja mal das hin. Ich habe in der einen Hand so ein Interviewmikrofon und in der anderen habe ich jetzt immer so eine kleine Pflanze gehalten, aber das wird mir langsam zu schwierig. Sie ist zu klein. Kinder, vorher, bevor ich über diese Pflanze spreche mit euch, möchte ich euch was fragen. Hat jemand von euch ein Freundebuch?
1: Ja.
0: Leonie, hast du ein Freundebuch? Wer darf da was eintragen?
1: Meine Freunde.
0: Deine Freunde. Und steht da auch manche Frage drin in dem Freundebuch, dass sie eintragen müssen, mein Lieblingsessen und so?
1: Ja.
0: Ja, steht da auch dabei, mein Lieblingslehrer oder Lehrerin?
1: Nein.
0: Bei dir nicht, Marie-Sophie. Was stehen bei dir für Fragen?
1: Zum Beispiel, wer ist dein Lieblingsstar?
0: Ah, das steht zum Beispiel drinnen.
2: Ja. Was ist dein Lieblingstier, steht bei mir.
0: Lieblingstier, Moritz.
3: Was ist dein Lieblingsfilm?
0: Lieblingsfilm. Serena?
3: Was ist dein liebster Lehrer oder Lehrerin?
0: Ja, okay. Könntest du mir verraten, was haben da andere reingeschrieben bei Lieblingslehrerin?
3: Ich habe eine geschrieben, du und die Frau Lehrerin. Und...
0: Also mich hast du auch reingeschrieben?
3: Ja.
0: Oh.
3: Und die anderen...
0: Und die Frau Lehrerin hast auch reingeschrieben?
3: Ja.
0: Ja. Also du hast einfach gern die Lehrer allgemein,
3: ja,
0: oder? Sehr schön. Und der Philipp und die Malia?
4: Was willst du werden?
0: Was willst du werden?
1: Was ist deine Lieblingsfraulehrerin?
0: Ja, hast du da auch was geschrieben oder haben andere geschrieben? Kannst du uns verraten oder ist zu privat?
1: Du, die Frau Lehrerin, die Lise und die Bettina.
0: Oh, eigentlich alle, die was in deiner Klasse irgendwie unterrichten. Jetzt sage ich euch etwas, Kinder. Das habe ich erst vor 2 Tagen erfahren. Ein Kind aus dem Kindergarten hat auch so ein Freundebuch. Und da hat jemand bei Lieblingslehrer etwas ganz anderes reingeschrieben. Was glaubt ihr? Denkt an unser Thema heute. Pfingsten, habt ihr gesagt. Was glaubst du?
1: Jesus.
0: Jesus, ja. Du bist schon ganz heiß auf der Spur, also ganz nahe. Jesus?
3: Gott.
0: Gott.
3: Heiliger Geist.
0: Ja, genau. Jesus, Gott, Heil. Das Kind hat reingeschrieben, mein Lieblingslehrer oder Lehrerin, der Heilige Geist. Könnt ihr euch das vorstellen? Das hat mir jemand erzählt. Und das hat er von dieser, glaube ich, Kindergärtnerin erfahren, die das Buch so gesehen hat. Also unglaublich. So, wie würdet ihr einem Kind aus dem Kindergarten jetzt den Heiligen Geist erklären? Über Pfingsten habt ihr schon viel gesagt. Woher kommt der Heilige Geist? Was macht er? Aliana?
1: Er kommt von Gott. Und manchmal sieht er auch aus wie eine weiße Taube.
0: Aha. Weiße Taube? Etwas anderes haben wir heute auch schon gehört. Ja?
1: Feuer.
0: Ja.
1: Feuerzungen.
0: Sehr gut. Feuerzungen, Taube, weiße Taube. Fällt euch noch was ein, Heiliger Geist? Hast du schon einmal, Ella, so eine weiße Taube gesehen? Wo sind die?
1: Eigentlich habe ich nur keine weiße Taube gesehen. Nur so gräuliche Tauben.
0: Ja, und so ein Bild mit der weißen Taube?
1: Ja, das habe ich schon gesehen.
0: Wo sind solche Bilder? Marie-Sophie?
3: Zum Beispiel in den Religionsheften von uns.
0: Ah, genau, im Religionsheft.
2: In der Kirche.
0: Ja. Habt ihr schon einmal so eine geschnitzte Taube gesehen? So meistens ein bisschen angemalt, so silberweiß. Oft in manchen Kirchen oben auf der Decke oder auf einem Bild, ja, Leonie?
1: Ich habe, glaube ich, auf meiner Taufkerze eine weiße Taube.
0: Taufkerze, genau. Ja, Und jetzt kommt die ultimativ schwierigste Frage. Ist jetzt der Heilige Geist eine Feuerzunge? Ist er eine weiße Taube? Oder überhaupt keines von beiden?
3: Beides von beiden.
0: Beides von beiden. Hast du jetzt schlau gelöst. Aber hör mal her. Kann eine weiße Taube die ganzen Jünger so verwandeln und ihnen Mut geben, Liebe, Glauben und sie in die ganze Welt hinaustragen, um allen von Jesus zu erzählen? Stell dir vor, das waren ja nur einfache Fischer. Muss der Heilige Geist vielleicht mehr noch sein? Ich gehe da im Kreis. Wie heißt das? Der Wolf geht im Kreis herum, oder? Wie heißt das Spiel? Der Fuchs, genau. Also bleibe ich bei Moritz stehen.
3: Er ist mehr als nur eine weiße Taube und eine Feuerzunge.
0: Ja, weißt du, was das die Taube und die Feuerzunge ist? Das ist, nennt man ein Bild für den Heiligen Geist oder ein Symbol. Symbol, genau. Und der Heilige Geist ist mehr. Viel mehr. Was ist die Steigerung von Mega? Noch mehr als Mega.
2: Unendlich.
0: Unendlich, er ist unendlich mehr, genau. Er kommt von Gott, er ist unendlich mehr. Man kann ihn nicht sehen, aber er zeigt sich in Bildern, so in Symbolen. Und denkt jetzt noch einmal an unser Gebet am Anfang. Sind wir wieder da, wo wir angefangen haben? Wie haben wir am Anfang gemacht, Sophie? Ein schönes
5: Kreuz.
0: Und was haben wir dazu gesagt?
5: Im Namen des Vaters und des Sohnes und des Heiligen Geistes. Amen.
0: Ja. Wie kann man den Vater, den Sohn und den Heiligen Geist einfach so vermischen? So Vater, Sohn und Heiliger Geist. Ihr habt gesagt, der Heilige Geist ist unendlich mehr. Er ist, kommt von Gott, aber hat er mit dem Vater und dem Sohn eine besondere Verbindung? Wer hat da so schön genickt? Marie-Sophie, bist du einverstanden? Ja. Moritz auch?
2: Ja, ich bin ja einverstanden.
0: Und wie ist diese Verbindung?
2: Es heißt ja der dreifaltige Gott.
0: Oh, woher weißt du das?
2: Das haben wir mal im Religionsunterricht gelernt.
0: Oh, ja, und Kinder, jetzt bin ich bei dieser Pflanze angelangt. Da, was ist denn das für Pflanze? Schauen wir einmal. Könnt ihr schauen?
5: Ein Kleeblatt.
0: Und was für ein Klee? Glücksklee?
5: Na, ein ganz normales.
0: Ein ganz normales?
2: Ein Dreiklee.
0: Du siehst einen Dreiklee, ist sehr winzig. Hm?
2: Ja.
0: Ich muss gerade schauen, dass ich ihn halte, dass man nicht davon springt. Habe ich vorhin im Schulgarten gepflückt. Wie schaut der aus?
5: So wie ja, Klee, so Dreiklee.
0: Ja, also kein Glücksklee. Für mich ist es ein Glücksklee. Weil ich mag den Dreiklee noch lieber als den sogenannten Glücksklee.
2: Der dreifaltige Gott.
0: Woher weißt du so etwas? Hat das mit Gott was zu tun?
2: Ja.
0: Diese Klee?
2: Ja, ich schon.
0: Er denkt noch einmal an das schöne Wort von Philipp. Es kann was sein für Gott? Ein
2: Symbol.
0: Symbol. Sag mal, Amelie, schöner Klee, hm? Klein, aber fein.
3: Das Wort war von mir und das ist da. Dreifaltige Gott.
0: Ist das der dreifaltige Gott?
3: Ja.
0: Sag's noch einmal, das ist ganz wichtig. Es ist ein
3: Dreifaltiger.
0: Ein, du hast das Wort schon heute gesagt.
3: Also, der dreifaltige.
0: Ich sag da ein Beispiel. Jemand hat auf dem Leibchen oben irgendetwas, zum Beispiel da der Elia. Was ist denn das da unter der Schrift? Elia, wie
2: ein
0: nennt
2: Bild.
0: Man das? Ein Bild, ja. Es ist aber nicht erkenntlich, was es ist. Es ist ein Symbolbild. Was ist, wenn einer so einen auf dem Auto so hinten so einen Dreizack-Stern hat. Was ist dann für eine Marke? Weiß ein guter Autokenner von euch? Ich glaube, es ist ein Mercedes. Stimmt's, Frau Lehrerin? Wie nennt man denn Mercedes-Stern? Also, das ist ein Symbol. Dieser Stern ist noch kein Mercedes, da fehlt noch viel. Er ist nur ein Symbol. Ich kenne noch ein anderes Symbol. Das Kreuz ist ein Symbol für Jesus. Was ist das, wenn jemand eine Schleife um den Arm hat mit drei schwarzen Punkten? Was ist das für ein Symbol? Und einen weißen Stock in der Hand? Manchmal sogar noch einen Hund dabei.
2: Von einem Blinden?
0: Das ist das Blindensymbol, genau. Warum fallen uns nicht mehr Symbole ein? Helft mir, Kinder.
2: Wenn jemand eine Sonnenblume aufgeklärt hat?
0: Ja, die Sonne. Oder zum Beispiel Smileys. Kennt ihr Smileys?
2: Ja.
0: Was sieht man da manchmal oben auf einem Smiley? Wenn das Gesicht so nach oben geht, was bedeutet das? Beim Smiley, wenn der Mund so nach oben ist, so wie bei dir, Leonie, du hast gerade auch gelächelt, bedeutet das Ärger?
1: Nein. Es bedeutet, dass man glücklich ist.
0: Ja, und wenn der Mund nach unten geht,
1: dann,
0: was ist dann?
1: Dann ist man traurig.
0: Traurig oder grantig, sagen die Tiroler, gell? Also Kindersymbole. Und der Dreiklee ist ein Symbol für den dreifaltigen Gott. Aber das war jetzt anstrengend, dieses Thema. Lege ich hier mal den Klee daher. Schade, dass die Hörer das nicht sehen können. Gehe ich noch einmal zum Elia.
6: Der Dreiklee, der ist wie halt der dreifaltige Gott, weil halt er hat drei Platten und wenn Lei eins ist, dann haltet es nicht alles zusammen, der ganze Stiel und das.
0: Ah, das Zusammenhalten, die Einheit, der Zusammenhalt und doch die Verbindung, oder? Auch da noch dabei mit dem Stängel, sagst du. Ja, Kinder, jetzt müssen wir wieder singen. Es ist so schön, euch zuzuhören.

0: Sie, dass Sie mir da kurz bei der Tafel das richtet. Jetzt möchte ich euch einen Schamrock zeigen. Was ist denn das? Ratet einmal. Ich muss da reingehen in das Internet, um da etwas zu zeigen, weil das muss man sehen. Da ist der Dreiklee nicht so klein, sondern riesengroß. Wie können wir da eine neue Seite aufmachen? Da kommt nie das Richtige daher. So, Google-Suche. Suchen. Dann geben wir ein Schamrock. So, Bilder. Schaut doch mal her. Jetzt gebe ich darin Flugzeugkinder. Habt ihr schon mal ein Flugzeug gesehen, das so aussieht? Schaut.
1: Ja.
0: Was ist da drauf? Wer kann das beschreiben? Valia. Ein Flugzeug. Was ist da hinten drauf?
1: Ein Dreiklebeplatz.
0: Ein Dreiklebeplatz. Wo fliegt denn das hin? Das Flugzeug, wenn es ein Dreiklee drauf hat. Oder woher kommt es? Aus welchem Land? Serena, weißt du es vielleicht?
2: Irland.
0: Sag's noch einmal laut.
2: Irland.
0: Woher weißt du das? Wir haben eine Hellseherin da.
2: Ich habe das Flugzeug schon einmal in echt gesehen am Flughafen.
0: Echt? Wo hast du es gesehen?
2: In England.
0: In England. Oh, ja. Ich bin in Irland schon gewesen. Wisst ihr, was da noch zu finden ist? Da waren wir mal in so einem Pub. Verlernen Pubs. Da gibt's etwas Besonderes, stimmt's? Da gibt's auch so ein irisches Bier. Da muss ich denken, wie heißt das? Ich bin da kein Experte, aber da gibt's so einen Namen für das. Fällt mir vielleicht noch ein. Auf jeden Fall, Kinder, sieht man auch bei Gasthäusern den Dreiklee zum Beispiel. Und das ist eben so Bad bis so ein Gasthaus. Schaut her. Oder auf den Fußballtrikots. Schaut her. Da gibt's, da steht oben Open Food Drinks Karaoke. Und oben ist das Symbol vom Dreiklee. Sind die Irländer so gläubige Menschen? Glaubt ihr schon, hm? Und jetzt möchte ich euch kurz erzählen, wie das gekommen ist. In Irland hat nämlich einer gelebt, der war sehr, sehr gläubig. Und er hieß Patrick, auf Deutsch Patrick. Und Jana?
1: Den Kenny.
0: Echt?
1: Der ist, ja, das habe ich mal schon einen Film über den geschaut.
0: Echt? Oh, schön. Und was hat er in Irland gemacht? Ich gebe euch einen Tipp. Es hat mit Jesus, mit Gott und dem Heiligen Geist zu tun. Er hat den Glauben an Jesus in ganz Irland verbreitet. Und er hat einmal ein Feuer gemacht. Und viele Leute haben gemeint, das ist so ein Feuer zu Ehren des Sonnengottes. Da haben viele noch an viele Götter geglaubt. Aliana, erzähl noch was.
1: Und hat ihn nicht irgendjemand da ins Feuer, im Feuer verbrennen wollen?
0: Den Patrick nicht, das weiß ich jetzt nicht so. Er hat einmal gesagt, dass er viele Sachen erlebt hat. Sogar im Gefängnis war er einmal oder Gefangenschaft. Aber er hat dann gesagt, er hat kein Feuer zu Ehren des Sonnengottes angezündet, sondern ein Osterfeuer für Jesus. Und dann haben die Leute gefragt, ja, wie ist das mit Jesus? Wer ist das? Und an welchen Gott glaubt ihr? Was hat es da noch gegeben? Helft mir. Sonnengott haben sie geglaubt, an wen noch?
2: An
0: Zeus. Ja, sag's noch.
2: An Zeus.
0: Zeus, das ist der griechische

0: Ja, die Griechen haben auch an viele Götter geglaubt. Ich glaube, den Donnergott, kann es sein. Donnergott, alles Mögliche. Und der Patrick hat gesagt, es gibt gar keine Götter, es gibt nur einen Gott. Und dann haben ihn die Leute gefragt, ja, ihr redet doch auch immer vom Vater, vom Sohn und dem Heiligen Geist. Gibt es bei euch also doch drei Götter? Dann hat er gesagt, nein. Und es wird erzählt, er hat nachgedacht und gebetet, wie soll ich diesen Menschen das erklären, dass es nur einen Gott gibt und trotzdem den Vater, den Sohn und den Heiligen Geist. Und es wird erzählt, er hat sich gebückt, hat einen Dreiklee genommen und hat gesagt, schaut her, es ist ein Klee mit drei Blättern. Und so glauben wir Christen an einen Gott in drei Personen. So, jetzt wird es am schwierigsten. Jetzt haben wir noch 3 Minuten Zeit, dann dürfen die Leute anrufen. Wie geht das? 3 in 1. Jetzt gehe ich wieder die Runde hier und bleib irgendwo stehen, wo jemand mir helfen kann. Hast du schon einmal 3 Menschen in 1 gesehen? Philipp, hast du schon einmal da in deiner Familie jemanden umarmt, ganz fest?
1: Ja.
0: Ja, und hast du schon erlebt, dass sich die ganze Familie umarmt?
1: Nein.
0: Nein, so nicht. Aber es kann sein. Mir ist einmal was passiert. Ich habe einmal gesehen, wie Kinder eine Lehrerin alle umarmt haben. 12 Kinder, eine Lehrerin. Das habe ich erlebt. War das gut, oder? Ja, der Philipp sagt, das nennt man Kuscheln. Also, Philipp, wenn Menschen ganz, ganz fest zusammenhalten und eine einzige Familie bilden, ist das schön?
1: Ja.
0: Bisschen schön oder mehr als schön?
1: Mehr als schön.
0: Mehr als schön. Ja, Kinder, ihr müsst ein bisschen mehr reden. Ich möchte gern, dass ihr alles sagen dürft heute. Und stellt euch eine Familie vor, wo 3 ganz eins sind. Sie halten zusammen Tag und Nacht, sie machen es gemeinsam, sie lieben sich, sie haben eben alles miteinander. Und das ist ein bisschen von Gott abgeschaut, denn Gott ist 3 in 1. Alles, was der Vater tut, macht auch der Sohn Jesus. Und alles, was der Heilige Geist macht, das macht auch der Vater und der Sohn. Und deshalb ist das für mich ein schönes Glückszeichen, dieser Dreiklee. Aber Gott ist natürlich noch viel mehr. Und weil man das nicht in Worten sagen kann, machen wir es noch einmal mit einem Lied. Habt ihr noch eines, oder?

0: Ein Lied, das sehr begeistert klingt.
1: Gibt es in England nicht den St. Patrick's Day?
0: Ella, ihr habt jetzt so viel gute Sachen gesagt, obwohl ihr heute sehr leise seid. Aber alles, was ihr sagt, ist so schön und gut. Denn gibt's, wisst ihr, was ich da gelesen habe über diesen Tag? Das ist genau der Tag, wo dieser heilige Patrick Namenstag hat. Wisst ihr, was ich gelesen habe? An manchen Orten gibt man sogar ein bisschen Grün ins Wasser rein, so Lebensmittelfarbe, damit es an den Klee erinnert. Und in manchen Gasthäusern gibt es ein grünes Bier. Guinness, glaube ich, heißt das, gell? Das ist eine spezielle Art. Aber ich bin da kein Experte. Ja, Kinder, der dreifaltige Gott. Wisst ihr, was mir noch eingefallen ist? Wahre Liebe denkt nicht immer nur an sich. Das seid ihr einverstanden. Oder wie nennt man das, wenn jemand nur an sich denkt? Was ist das für ein Mensch? Ich.
1: Der Ich-Mensch.
0: Der Ich-Mensch, genau. Und Gott ist die Liebe, das heißt, der Vater, der Sohn und der Heilige Geist sind deshalb eins, weil sie so viel Liebe haben. Das ist das Geheimnis Gottes. Und wenn der Heilige Geist uns auch beschenkt, dann schenkt er uns immer Liebe. Das ist das größte Geschenk, das Gott geben kann. Jetzt haben wir noch wenig Zeit, denn heute endet die Religionsstunde oder die Übertragung ein bisschen früher. Und fragen wir unseren Moderator Georg, ob schon jemand angerufen hat. Vielleicht ein, zwei Anrufer gehen sich noch aus.
2: Ja, tatsächlich jetzt im Moment ist noch kein Anruf, aber ich werde jetzt die Info kurz durchgeben, dass noch die Möglichkeit besteht, wenige Minuten. Liebe Hörerinnen und Hörer, Sie haben jetzt noch die Möglichkeit, mit den Kindern in Kontakt zu treten. Rufen Sie gerne an über unsere Live-Nummer 0472 83 15 15 mit der Vorwahl für Italien 0039 0472 83 15 15. Wir freuen uns über Ihren Anruf. Vielleicht möchten die Kinder noch inzwischen ein Lied singen.
0: Noch ein Lied? Oh, habt ihr noch was in eurer Schatztruhe? Oh. Schau. Das passt ja wunderbar.

0: Warte mal kurz noch. Hat jemand schon versucht anzurufen?
1: Im Moment ist nach wie vor kein Anruf, leider.
0: Die hören euch gerne zu beim Singen.
1: Genau.
0: Bitte einfach sagen, dann hören wir auf. Sie singen noch einmal.
1: Okay. Liebe Hörerinnen und Hörer, es geht sich noch ein ganz kurzer Anruf aus. Die Kinder freuen sich. 0472 83 1515 mit der Vorwahl für Italien 0039 0472 83 1515.

0: Sehr schön, Kinder. Leider hat noch immer niemand angerufen und leider ist in einer Minute schon die Übertragung aus, aber danke, dass ihr das so schön gemacht habt.
1: Die Leute wollten vielleicht zuhören.
0: Genau.
1: Das gefällt ihnen so gut.
0: Dann bitten wir noch um den Segen.
1: Kinder, jetzt machen wir noch einen Segen zum Schluss der Stunde und ich danke euch. Wisst ihr, was mir heute passiert ist? Ich bin ja Religionslehrer in 7 verschiedenen Klassen in 3 Schulen. Und meistens bin ich mittags fix und fertig, weil ich habe lauter Bienen um mich herum. Wisst ihr noch, wie ich das ein paar Mal gesagt habe? Weil die Kinder so viel reden. Und heute ist mir das Gegenteil passiert. Ich bin richtig entspannt.
0: Jetzt haben wir noch die Frau Maria, ganz kurz.
1: Bitte schön. Schnell, Frau Maria.
2: Bitte, grüß Gott. Ich möchte nur sagen, mir ist einmal eingefallen, das mit dem dreifaltigen Gott. Also die Leute fragen ja oft, ich verstehe das nicht, im Gott sind 3 Personen.
0: Wir haben nur 30 Sekunden.
2: Ah, okay. Aber wenn ich jetzt sage, ich bin Mutter, ich bin Tochter, ich bin Tante, ich bin Cousine, ich bin Schwester, Oma, Uroma, ja, das bin alles ich. Wieso kann man dann das nicht glauben? Im Gott sind 3 Personen. Oh.
1: Die Frage ist gut, aber wir haben so wenig Zeit, die muss man nämlich.
2: Ja.
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0: 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Es ist 10.02 Uhr, 2 nach 10. Die Generalaudienz hier bei Radio Horeb und Radio Maria. Mein Name ist David Kreuter. Schön, dass Sie hier mit dabei sind. Wir schalten jetzt direkt live auf dem Petersplatz nach Rom. Vielen Dank an Frater Celestin Nebel von Radio Vatikan für die Übersetzung und Kommentierung dieser Generalaudienz.
1: Und ein herzliches Willkommen auch allen, die über unsere Website, Facebook, Apps und YouTube mit uns verbunden sind. Über der ewigen Stadt und dem Petersplatz liegt heute Vormittag schon die Hitze. Blauer Himmel, strahlender Sonnenschein, 25 Grad. Hoffentlich haben die Pilger am Petersplatz heute auch ausreichend Sonnenschutz mitgebracht. Der 27. Mai wird nämlich auch als Sonnenschutztag oder als Tag der Sonnencreme begangen. Ja, wir merken hier eine ausgelassene Stimmung am Petersplatz. Ein farbenfrohes Meer an Gläubigen, besonders an den farbenfrohen Trachten der Ordensgemeinschaften, kann man die Buntheit der Kirche erkennen, von schwarz bis weiß, von himmelblau bis ocker, alle Farben vertreten und Fahnen aus allen möglichen Ländern der Erde. Wir sehen gerade, der Papst segnet ein Kind, das ihm gebracht wird. Für die, die über das Radio mit uns verbunden sind und kein Bild sehen, der Papst ist gerade im Papamobil unterwegs, fährt am Petersplatz eine Runde, grüßt die ausgelassen jubelnden Leute am Petersplatz hier. Und auch eine Musikgruppe spielt im Hintergrund Musik. Es ist sehr gute, sehr schöne Stimmung. Ja, heute der 27. Mai. Der 27. Mai ist ein zentraler Tag im islamischen Kalender dieses Jahr. Er fällt in die Zeit des islamischen Opferfestes, das als der höchste und wichtigste Feiertag im Islam gilt. Er wird als Höhepunkt der jährlichen Pilgerfahrt nach Mekka, dem Hadsch, gefeiert. Und unsere reformierten Mitchristen gedenken heute des Todestages des Schweizer Reformatoren Johannes Calvin. Papst Leo XIV. Hat diese Tage seine erste Enzyklika veröffentlicht, Magnifica Humanitas. Künstliche Intelligenz muss entwaffnet werden, sagt er darunter. Unter dieser Maxime hat Papst Leo seine erste Enzyklika Magnifica Humanitas über den Schutz des Menschen im Zeitalter der künstlichen Intelligenz gestellt. An diesem Pfingstmontag im Vatikan wurde sie vorgestellt. Dass der Papst dabei selbst anwesend war und sprach, ist eine Premiere und verlieh der Präsentation besondere Aufmerksamkeit. Seite an Seite mit internationalen Fachleuten und den Kardinälen Parolin, Fernandes und Czerny stellte der Papst in der neuen Synodenaula im Vatikan an diesem Montag sein erstes universales Lehrschreiben vor. Als Zuhörer waren viele Kurienmitarbeiter gekommen, ebenso ausländische Diplomaten. Außerdem waren auch Medienvertreter vor Ort. Künstliche Intelligenz markiere einen Scheideweg der Menschheit, machte der Pontifex in seiner Ansprache deutlich. Und diesen Moment wolle die Kirche aktiv begleiten. Magnifica Humanitas stehe in der Tradition seines Vorgängers Leo des 13. und dessen wegweisender Sozialenzyklika Rerum Novarum. Und in der der Begründer der modernen katholischen Soziallehre die damalige Industrialisierung und deren soziale Verwerfungen beschrieb. Wie damals Leo der 13. wolle auch er heute, so Leo der 14., die KI-Auswirkungen mit gläubigen Augen, klarem Verstand Offenheit für das Geheimnisvolle und dem Mitgefühl für die Armen betrachten. Ja, der Papst ist immer noch unterwegs im Papamobil, um die Gläubigen am Petersplatz möglichst aus der Nähe zu grüßen und zu segnen. Schätzungsweise sind heute etwa 20.000 Menschen am Petersplatz versammelt, darunter auch einige großen Gruppen, vor allem aus Italien. Ja, und viele Pilger sind junge Familien, haben Kinder, Babys dabei, und der Papst nimmt sie mit Freude in die Arme und segnet sie und küsst sie. Ja, kehren wir noch einmal zurück zu der veröffentlichten Enzyklika. Die Auswirkungen der künstlichen Intelligenz sieht der Papst als vielleicht noch weitreichender als die der Industrialisierung. Künstliche Intelligenz durchdringe heute viele Lebensbereiche, beeinflusse Entscheidungen und verändere die Kriegsführung dramatisch, zeigt sich Leo beunruhigt. Für seine Enzyklika habe er Wissenschaftler, Ingenieure, Politiker, Eltern und Lehrer gehört, so der Papst bei der Enzyklika-Vorstellung in der Synodenaula. Dabei habe er verstanden, dass KI-Technologien immenses Leid lindern, aber auch zutiefst beunruhigende Folgen haben können. Papst Leo nannte einige von ihnen: immer autonomere Waffensysteme, die praktisch außerhalb jeglicher menschlicher Kontrolle liegen, und Algorithmen, die den Zugang zur Gesundheitsversorgung, Beschäftigung und Sicherheit aufgrund von Daten blockieren können, die von Vorurteilen und Ungerechtigkeit geprägt sind. Auch verwies er auf all jene Menschen, die im Zusammenhang mit KI keine Stimme haben, wenn Entscheidungen getroffen werden. Entscheidungen, die mit hoher Wahrscheinlichkeit neue Formen der Ausgrenzung und des Leides hervorrufen werden. Vor diesem Hintergrund habe er ein starkes Wort gewählt, und die gebührende Aufmerksamkeit auf KI zu lenken und an die Gewissen zu appellieren. Künstliche Intelligenz muss entwaffnet werden, befreit von Logiken, die sie zu einem Instrument der Herrschaft, des Ausschlusses und des Todes machen. Der Papst zog an dieser Stelle eine Parallele zur Kernenergie, die bei ihrem Missbrauch als Waffe das Potenzial hat, de facto die Menschheit auszulöschen. Der Papst ist nun über die Rampe auf die Erhöhung vor dem Petersplatz, vor dem Petersdom gefahren und wird in Kürze dort die Generalaudienz eröffnen. Ich erinnere daran, der Papst hat schon seit einigen Wochen bei der Generalaudienz eine Katechese gehalten über das Zweite Vatikanische Konzil und seine Dokumente. Darin wird er heute auch fortfahren. Wir sind schon sehr gespannt, was er dazu zu sagen hat. Das Zweite Vatikanische Konzil, schon Jahrzehnte zurückliegend, ist doch wegweisend und prägend bis in die heutige Zeit. Sind wir dankbar, dass der Papst diese wertvollen Texte neu auslegt für uns. Der Heilige Vater beginnt jetzt die Generalaudienz mit dem Kreuzzeichen und dem liturgischen Gruß. Bereiten wir uns, um seine Worte zu hören und seinen Segen zu empfangen.
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1: Wir hören nun eine Lesung aus der Heiligen Schrift, aus dem Brief des Apostels Paulus an die Gemeinde in Rom, dem 15. Kapitel.
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2: Lesung aus dem Römerbrief. Brüder und Schwestern, alles, was einst geschrieben worden ist, ist zu unserer Belehrung geschrieben, damit wir durch Geduld und durch den Trost der Schriften Hoffnung haben. Der Gott der Geduld und des Trostes aber schenke euch, eines Sinnes untereinander zu sein, Christus Jesus gemäß, damit ihr Gott, den Vater unseres Herrn Jesus Christus, einmütig und mit einem Munde preist. Wort des lebendigen Gottes.
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7: Auf die Verkündigung des Wortes Gottes in neuen Sprachen folgt nun die Katechese von Papst Leo dem 14.
8: Cari fratelli e sorelle,
7: liebe Brüder und Schwestern,
8: buongiorno e benvenuti.
7: Guten Morgen und herzlich willkommen. In der Enzyklika Mediator Dei schreibt der ehrwürdige Papst Pius XII, die Kirche ist ein lebendiger Organismus, deshalb wächst sie und entfaltet sich auch in ihrer Liturgie und passt sich den zeitbedingten Notwendigkeiten und den Umständen an, immer wieder unter Wahrung der Unversehrtheit ihrer Lehre.
8: E alle esigenze che si verificano nel corso del tempo.
7: In völliger Kontinuität mit diesem Grundsatz betont das Zweite Vatikanische Konzil im Priomium der Constitution Sacrosanctum Concilium, das Konzil sieht es als seine Pflicht an, sich in besonderer Weise auch um die Erneuerung und Förderung der Liturgie zu sorgen. Die Konzilsväter hatten sich versammelt, um das christliche Leben unter den Gläubigen mehr und mehr zu mehren, jene Einrichtungen, die dem Wandel unterworfen sind, den Bedürfnissen unseres Zeitalters besser anzupassen, alles zu fördern, was zur Einheit aller an Christus Glaubenden beitragen kann und das zu stärken, was dient, alle in den Schoß der Kirche zu rufen.
8: In quel momento storico.
7: In jenem historischen Moment war das Bedürfnis nach einer Erneuerung der rituellen Formen stark spürbar. Durch diese Formen hatte die Kirche über Jahrhunderte Gott verherrlicht und das christliche Volk geheiligt. Dank der liturgischen Bewegung reifte eine Überzeugung, die der heilige Johannes Paul II. Später so ausdrückte. Es besteht in der Tat ein enger und organischer Zusammenhang zwischen der Erneuerung der Liturgie und der Erneuerung des gesamten Lebens der Kirche. Die Kirche handelt nicht nur in der Liturgie, sondern sie drückt sich auch in ihr aus und schöpft aus ihr die Kraft für das Leben.
8: Per favorire l'accesso dei fedeli alla ricchezza dei doni di grazia dispensati dalla Sacra
7: Die Konstitution Sacrosanctum Concilium wollte den Gläubigen den Zugang zu den Gnaden der heiligen Liturgie erleichtern. Daher gibt sie mit sehr treffenden Formel die Richtung vor. Man muss die gesunde Tradition glücklich bewahren und doch dem berechtigten Fortschritt den Weg öffnen. Papst Benedikt XVI. Sah in dieser Absichtserklärung das Reformprogramm der Konzilsväter. Es hält das Gleichgewicht zwischen der großen liturgischen Tradition und der Vergangenheit und der Zukunft. Es bemerkte, nicht selten werden Traditionen und Fortschritt auf ungeschickte Weise miteinander in Gegensatz gebracht. In Wirklichkeit ergänzen sich die beiden Begriffe. Die Tradition ist eine lebendige Wirklichkeit und schließt daher in sich das Prinzip der Entwicklung, des Fortschrittes ein. Es ist, als bringe der Fluss der Tradition immer seine Quelle mit sich und strebe zu seiner Mündung. Das Konzil bestätigt, dass ein solcher Fortschritt rechtmäßig ist, wenn er in der authentischen Tradition verwurzelt ist. Dabei unterscheidet es in der Liturgie zwischen einem Teil, der unveränderlich ist, weil von göttlicher Einsetzung, und Teilen, die dem Wandel unterworfen sind. Diese Teile können im Laufe der Zeiten geändert werden oder müssen es sogar, wenn sich Elemente in sie eingeschlichen haben sollten, die der inneren Natur der Liturgie weniger entsprechen, oder wenn sie weniger zeitgemäß geworden sind. Solche Änderungen gab es im Laufe der Jahrhunderte immer wieder. Sie halfen den Gläubigen, durch die Riten fruchtbar am Pascha-Geheimnis Christi teilzunehmen. Dieses Geheimnis ist das Fundament des christlichen Glaubens. Der Kult der Kirche hat so in den kulturellen Formen der jeweiligen Epoche Fleisch angenommen. Er konnte diese Formen beeinflussen und sogar verwandeln. Die Liturgie war über Jahrhunderte ein Motor der Evangelisierung. Heute müssen wir diese Kraft erneuern. Dies muss die Kontinuität mit der authentischen und lebendigen katholischen Tradition geschehen, um den Gläubigen in der Fülle der Wahrheit einzuführen.
8: Per il bene di tutta la Chiesa, ogni riforma deve essere sempre preceduta da un'accurata ricerca teologica, storica e pastorale.
7: Man versteht daher, warum die Konzilsväter bei der Überarbeitung der Riten Folgendes empfahlen. Jede Reform darf nur erfolgen, wenn ein echter und gewisser Nutzen der Kirche es erfordert. Zudem muss man darauf achten, dass die neuen Formen aus den schon bestehenden gewissermaßen organisch herauswachsen. Zum Wohl der ganzen Kirche muss jede Reform eine sorgfältige theologische, historische und pastorale Untersuchung vorausgehen. Das konziliare Lehramt lädt dazu ein, eine Verunsicherung der Gläubigen zu vermeiden. Es hält jeden davon ab, die Liturgie eigenmächtig etwas hinzuzufügen, wegzulassen oder zu verändern. Der von der Konstitution geforderte Fortschritt gefährdet die kirchliche Gemeinschaft keineswegs. Er will sie vielmehr festigen und fördern. Ich ermutige daher alle, die die Gottesdienste vorbereiten. Dies gilt besonders für die Priester, die den liturgischen Vorsitz innehaben. Sie sollen stets die Texte und die Ordnungen der Liturgie beachten. Dieser Respekt entspringt ihrer inneren Haltung und der Offenheit und des Vertrauens auf Gott. Er zeigt Demut vor seiner Größe und aufrichtige Treue zur kirchlichen Gemeinschaft. Es folgt nun der Gruß an den Heiligen Vater in französischer Sprache.
9: Et leur filial attachement. Ils vous assurent de leur prière à toutes les intentions de votre ministère apostolique universel. 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Il l'accorde spécialement aux enfants, aux personnes âgées et aux personnes qui souffrent. Il bénira également les chapelets et les autres objets de dévotion que vous avez apportés à cette intention. Voici un résumé en français de la catéchèse que vient de prononcer le Saint-Père. Chers frères et sœurs, dans la continuité de Mediator Dei de Pie XII, la Constitution Sacrosanctum Concilium du Concile Vatican II pose les principes fondamentaux pour la réforme et le rayonnement de la liturgie. Afin que les fidèles accèdent plus pleinement aux grâces dispensées par la liturgie, la Constitution Sacrosanctum Concilium invite à conserver une tradition saine et à ouvrir à un progrès légitime. 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Pour permettre une participation fructueuse des fidèles, le culte de l'Église s'est incarné dans les formes culturelles de chaque époque. La liturgie a ainsi été un moteur d'évangélisation. Le magistère invite à prévenir toute désorientation des fidèles en rappelant que le renouveau voulu par la constitution conciliaire ne compromet en rien la communion ecclésiale. Les prêtres, en particulier, doivent veiller au respect des textes et des réglementations de la liturgie. Maintenant, le Saint-Père va saluer en italien les fidèles de langue française.
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7: Ich grüße herzlich die französischsprachigen Gläubigen, insbesondere die Pilger aus dem Libanon und aus Frankreich. Brüder und Schwestern, lasst uns den Heiligen Geist anrufen, damit eine liturgische Erneuerung, die der authentischen Tradition treu bleibt, die kirchliche Gemeinschaft und die volle Teilhabe der Gläubigen stärkt. Gott segne euch alle. Nach diesen Grüßen an die französischen Gläubigen und die Zusammenfassung der Ansprache in französischer Sprache folgt nun Grußzusammenfassung in englischer Sprache.
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1: Nach den persönlich vorgetragenen Grüßen in englischer Sprache von Papst Leo hören wir nun die Grüße in deutscher Sprache.
2: Die Gläubigen deutscher Sprache möchten Ihnen ihre herzliche Zuneigung und aufrichtige Verbundenheit bekunden und versichern Sie zugleich Ihres Gebets in allen Anliegen Ihres universalen apostolischen Dienstes. Zum Abschluss dieser Audienz singen wir gemeinsam das Vaterunser in lateinischer Sprache. Danach wird der Heilige Vater den apostolischen Segen erteilen. Gern schließt er darin ihre Angehörigen ein, besonders die Kinder, die älteren Menschen und die Leidenden. Er segnet auch die Rosenkränze und die übrigen Andachtsgegenstände, die sie dafür mitgebracht haben. Es folgt nun eine Zusammenfassung der Katechese des Heiligen Vaters in deutscher Sprache. Liebe Brüder und Schwestern, das Zweite Vatikanische Konzil hatte zum Ziel, das christliche Leben unter den Gläubigen mehr und mehr zu vertiefen, insbesondere auch durch die Erneuerung und Pflege der Liturgie. So empfiehlt die Konstitution über die Heilige Liturgie, Sacrosanctum Concilium, eine Überarbeitung der Riten, durch die die gesunde Tradition gewahrt bleibe und dennoch einem berechtigten Fortschritt die Tür aufgetan werde. Denn die Liturgie kennt einen Kraft göttlicher Einsetzung unveränderlichen Teil und Teile, die dem Wandel unterworfen sind. Bei Reformen ist daher Sorge zu tragen, dass die neuen Formen aus den schon bestehenden gewissermaßen organisch herauswachsen, sodass dadurch die kirchliche Einheit nicht gefährdet, sondern bestätigt und gefördert wird. Der Heilige Vater richtet nun einen kurzen Gruß auf Italienisch an die deutschsprachigen Gläubigen.
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2: Einen herzlichen Gruß an die Pilger deutscher Sprache. Der Heilige Geist helfe uns, gläubig und andächtig an der Heiligen Liturgie teilzunehmen, damit wir Christus immer mehr gleichgestaltet werden und durch ihn den einen und dreifaltigen Gott verherrlichen.
1: Ja, das ist der Gruß des Papstes an die deutschsprachigen Pilger hier auf dem Petersplatz.
3: Vielen Dank an Radio Vatikan, Celestin, Vater Celestin Nebel für die Übersetzung und Kommentierung dieser Generalaudienz hier bei Radio Horeb. Vielen Dank an Radio Vatikan dafür. Mein Name ist David Kreuter Auf dem Petersplatz in Rom folgen jetzt

Die Zusammenfassung der Katechese, die Papst Leo gehalten hat, in den verschiedenen Sprachen. Jetzt hier gleich geht es auf Spanisch weiter. Wir hören dafür dann gleich noch einen weiteren Gedanken von Papst Leo, nämlich zu seiner Enzyklika, zu der neuen Enzyklika, seiner ersten Enzyklika, die am Montag erschienen ist, Magnifica Humanitas, die großartige Menschheit, so der Titel. Wir hören gleich die Hintergründe von Papst Leo, wie er dazu gekommen ist, genau diese Enzyklika zu schreiben.

0: Generalaudienz hier bei Radio Horeb und Radio Maria heute am Mittwochvormittag. Mein Name ist David Kreuter. Auf dem Petersplatz in Rom, dort wird die Katechese, die Papst Leo gehalten hat, zusammengefasst auf den verschiedenen Sprachen, aktuell auf Chinesisch. Wir schalten dann natürlich live wieder zurück auf dem Petersplatz nach Rom zu dieser Generalaudienz mit Papst Leo XIV., um dann das Abschlussgebet zu beten, seinen Segen zu empfangen. Jetzt aber hier noch ein weiterer Impuls von Papst Leo XIV. Wir hören jetzt hier zu der Enzyklika, der neuen Enzyklika, seiner ersten Enzyklika, die Papst Leo am Montag veröffentlicht hat. Magnifica Humanitas, die großartige Menschheit, so der Titel dieser Enzyklika. Wir hören hier die Hintergründe von Papst Leo, die er gibt, warum er diese Enzyklika so geschrieben hat. Das hat Papst Leo bei der Präsentation am Montag erzählt. Vielen Dank an Radio Vatikan für die Übersetzung.
1: Liebe Brüder und Schwestern, ich danke Ihnen allen. Vor 135 Jahren beobachtete mein verehrter Vorgänger Leo XIII. Die Situation der Fabrikarbeiter, deren Familien entwurzelt waren, und die neue Formen der Armut, die durch den raschen industriellen Wandel entstanden waren. Er erkannte, dass die Kirche nicht fernbleiben durfte. Inmitten eines epochalen Wendepunkts, der die Menschenwürde bedrohte, sprach die Enzyklika Rerum Novarum ihr evangelisches und soziales Wort über die sich abzeichnenden neuen Dinge. Heute stehen wir vor einem Wandel ähnlichen Ausmaßes, der vielleicht noch größere Folgen hat. Künstliche Intelligenz berührt bereits viele Bereiche unseres Lebens und beeinflusst Entscheidungen, die das menschliche Zusammenleben prägen. Sie verändert auch dramatisch die Art und Weise, wie Krieg geführt wird. Der frühere Leo fühle ich mich dazu berufen, einen weiteren gewaltigen Wandel mit den Augen des Glaubens, mit der Klarheit der Vernunft, mit Offenheit für das Geheimnis und mit dem Schreien der Armen und der Erde, die in meinem Herzen widerhallen, zu betrachten. Magnifica Humanitas ist aus dem Zuhören entstanden, wie es Leo XIII. Tat. Ich habe Wissenschaftlern und Ingenieuren zugehört, die mit aufrichtigem Enthusiasmus an Technologien arbeiten, die immenses Leid lindern könnten. Politischen Führern und Amtsträgern, die beharrlich nach gerechten Regeln gesucht haben. Eltern und Lehrern, die sich tief um die Zukunft der jüngeren Generationen sorgen. Andere sehr beunruhigende Stimmen haben mich auch erreicht, die von zunehmend autonomen Waffensystemen sprechen, die praktisch jenseits jeglicher menschlicher Kontrolle liegen, um sie wirksam zu regeln. Ich höre sehr beunruhigende Berichte über Algorithmen, die den Zugang zu Gesundheitsversorgung, Beschäftigung und Sicherheit auf der Grundlage von Daten blockieren können, die durch Vorurteile und Ungerechtigkeit verzerrt sind. Und ich habe das Schweigen derer gehört, die keine Stimme haben, wenn Entscheidungen getroffen werden. Entscheidungen, die wahrscheinlich neue Formen der Ausgrenzung und des Leidens hervorrufen werden. Aus diesem Zuhören reifte eine beunruhigende Überzeugung heran, die in Magnifica Humanitas zum Ausdruck kommt. Künstliche Intelligenz muss entwaffnet werden. Das Wort ist stark, ich weiß, aber bewusst gewählt, weil dieser Moment Worte braucht, die Aufmerksamkeit erregen, das Gewissen wecken und Wege für die Menschheit aufzeigen können. Die Kirche setzt sich seit langem für die nukleare Abrüstung ein, im Bewusstsein, dass jede große technische Macht das Leben der Menschen beeinflussen kann und daher von einem angemessenen moralischen Urteilsvermögen und öffentlicher Kontrolle begleitet werden muss. Die nukleare Abrüstung bleibt ein Dienst am Frieden und an der Würde der Menschheitsfamilie. In ähnlicher Weise verlangt nun die künstliche Intelligenz, entwaffnet zu werden, befreit von Logiken, die sie zu einem Instrument der Herrschaft, der Ausgrenzung oder des Todes machen. Wie die Kernenergie muss sie im Dienst aller und des Gemeinwohls stehen. Entscheidungen über Technologie dürfen niemals von Gewissen und Verantwortung getrennt werden. Lasst uns nicht schlafen wie die anderen, mahnte der Apostel Paulus, sondern lasst uns wachsam sein. Eine solche Wachsamkeit ist heute notwendig. Frieden, nicht nur die Abwesenheit von Krieg, ist Gerechtigkeit in Aktion. Doch wenn die Technologie unseren kritischen Sinn schwächt, ist der Frieden selbst in Gefahr. Abrüsten reicht jedoch nicht aus, wir müssen aufbauen. Das Wort aufbauen erinnert mich an meine Jahre als Missionar in Peru. Im Jahr 2017 wurde der Norden des Landes von sintflutartigen Regenfällen und Überschwemmungen heimgesucht. Viele Familien sahen ihre Häuser vom Schlamm verschluckt, ebenso wie viele Straßen. Dort habe ich gelernt, dass Wiederaufbau nicht einfach bedeutet, das zu ersetzen, was zerstört wurde. Es bedeutet, Bindungen zu reparieren, Vertrauen wiederherzustellen und die Hoffnung auf die Zukunft wieder zu wecken. Außerdem baut niemand allein wieder auf. Magnifica Humanitas erinnere ich an den biblischen Propheten Nehemia. Vor den zerstörten Mauern Jerusalems versammelt er entmutigte Menschen, um eine Wiedergeburt herbeizuführen. Das Bild der Mauern rechtfertigt keine Abschottung oder Spaltung, sondern lädt jeden und jede dazu ein, ihren Teil beizutragen. Stein für Stein nimmt ein gerechteres Zusammenleben Gestalt an, das die Würde aller zu wahren vermag. Nehemias Bemühungen sprechen zu unserer Zeit. Künstliche Intelligenz kann eine Baustelle der Geschichte sein, die aus einem Horizont der Gemeinschaft heraus entsteht, in dem der technische Fortschritt lernt, dem menschlichen Leben zu dienen. Jeder Baumeister soll darauf achten, wie er baut, mahnt der heilige Paulus. Er fürchte die Baustelle nicht, vielmehr warnt er davor, ohne solide Fundamente zu bauen. Fürchten wir uns nicht vor künstlicher Intelligenz, sondern halten wir die Frage nach dem Menschlichen stets im Blick. Wir dürfen mit unseren mächtigsten technischen Instrumenten nicht leichtsinnig umgehen. Wahre Entwicklung, sagt der heilige Papst Paul VI., betrifft immer jeden Menschen und den ganzen Menschen. Jeden bedeutet, dass kein Mensch am Rand der digitalen Transformation zurückgelassen werden darf. Ganz bedeutet, dass niemand auf Produktivität, kognitive Leistungsfähigkeit oder bloße Daten reduziert werden darf. Der Mensch trägt in sich eine Freiheit, eine Innerlichkeit und eine Berufung zur Liebe und zur Anbetung, die keine Maschine ersetzen oder blockieren kann. Nur mit einer solchen ganzheitlichen Vision kann künstliche Intelligenz auf das Gemeinwohl ausgerichtet werden. Nur gemeinsam diejenigen, die Systeme entwerfen, und diejenigen, die von ihnen betroffen sind, reichere und ärmere Länder, Institutionen und Einzelpersonen, Machtzentren und Peripherien, werden wir in der Lage sein, eine Zukunft zu gestalten, nicht für einige wenige Privilegierte, sondern für die gesamte Menschheitsfamilie. Das ist die Zivilisation der Liebe, von der der heilige Paul VI. Sprach und die der heilige Johannes Paul II. So eindringlich als einen gemeinsamen, anzustrebenden Horizont verkündete. Es ist kein naiver Traum. Es ist eine Richtung. Es ist der Weg, den Jesus Christus in der Geschichte eröffnet. Aus diesem Grund möchte die Kirche mit Demut und Offenheit an den Gesprächen über künstliche Intelligenz teilnehmen. Wir besitzen keine technischen Antworten, noch versuchen wir, diejenigen mit Fachwissen zu verdrängen. Aber wir bringen eine Weisheit über das Menschliche ein, die unsere heutige Zeit dringend benötigt. Jeder Mensch ist einzigartig und unersetzbar, ein freies und intelligentes Subjekt mit Gewissen, fähig, Gott zu suchen, einander zu dienen und für unser gemeinsames Zuhause zu sorgen. Ich lade daher alle Mitglieder der Kirche und der Menschheitsfamilie ein. Lasst uns lernen, einander zuzuhören, den gegenwärtigen Herausforderungen mutig zu begegnen und gemeinsam am Aufbau einer menschlicheren und geschwisterlicheren Gesellschaft mitzuwirken. Nehmt von dieser Vorstellung von Magnifica Humanitas bitte die Verpflichtung mit, wachsam zu bleiben und als Handwerker der Hoffnung, die Baustelle unserer Zeit weiter zu gestalten. Möge der Geist des auferstandenen Herrn Jesus unser gemeinsames Wirken stärken. Ich vertraue jeden von euch unserer Mutter Maria an. Ihr Magnificat besingt die Größe Gottes, der die Niedrigen erhöht. Möge sie uns lehren, die wahre Größe jedes Mannes und jeder Frau im Lieben und Dienen zu erkennen. Möge der Herr das große Unterfangen fruchtbar machen, das wir heute seiner Gnade anvertrauen, damit die Zivilisation der Liebe in der Geschichte reifen kann. Auf euch alle rufe ich Gottes Segen herab.

0: The Lord be with you.
1: Der Herr sei mit euch. Der Friede Gottes, der alles Verstehen übersteigt, bewahre euer Herz und Gedanken in der Erkenntnis und Liebe Gottes und seines Sohnes, unseres Herrn Jesus Christus. Und der Segen des allmächtigen Gottes, des Vaters, des Sohnes und des Heiligen Geistes komme auf euch herab und bleibe für immer bei euch. Vielen Dank.
2: Das war Papst Leo XIV. Bei der Vorstellung der neuen Enzyklika, seiner ersten Enzyklika Magnifica Humanitas. Wir haben hier gerade gehört, warum der Papst genau diese Enzyklika geschrieben hat, so wie er sie geschrieben hat, Hintergründe bekommen. Vielen Dank an Radio Vatikan für die Übersetzung dieser Generalaudienz, dieser Ansprache von Papst Leo. Wir sind hier bei der Generalaudienz bei Radio Horeb und Radio Maria. Mein Name ist David Kreuter und wir schalten gleich wieder zurück auf dem Petersplatz live nach Rom, um dort dann das Abschlussgebet mit Papst Leo zu beten.

0: wir schalten wieder live auf den Petersplatz nach Rom zur Generalaudienz.
1: Santo Padre, i fedeli di lingua italiana.
2: Auf den Gruß der Polen folgt nun der Gruß der italienischsprachigen Pilger.
1: Del suo universale ministero apostolico. A conclusione di questa udienza canteremo la preghiera del Padre nostro in latino, terminata la quale il Santo Padre impartirà la benedizione apostolica.
2: Auch der italienische Sprecher weist darauf hin, dass im Anschluss das Vaterunser in lateinischer Sprache von allen gesungen wird. Wenn Sie zu Hause ein Gotteslob haben, finden Sie dieses auf der Nummer 89.9 oder im Schweizer Gesangsbuch unter 123.
3: Che conosce in questi giorni una forte intensificazione.
2: Der Papst denkt besonders an das Volk in der Ukraine, die momentan sehr schwere Zeit durchmachen müssen. Beten wir, dass diese Attacken gegen das zivile Volk bald zu Ende gehen. Der Krieg löst keine Probleme, aber er produziert Probleme. Er multipliziert die Probleme. Bomben und die Drohnen zerstören Hoffnung, zerstören Häuser, zerstören Gebetsorte.
3: Affido tutti i popoli feriti dalla guerra alla protezione della Vergine Maria, Regina.
2: Ich empfehle alle Opfer von Krieg und Terror Maria, der Königin des Friedens.
3: Rivolgo il mio cordiale benvenuto ai pellegrini di lingua italiana.
2: Ich richte meinen herzlichen Gruß an die italienischsprachigen Pilger.
3: In particolare saluto le persone consacrate.
2: Ganz besonders grüße ich die bei dieser Audienz anwesenden Ordensleute, die Ordensschwestern der Unione Superiore Maggiore d'Italia, der höheren Ordensoberen, die Schwestern von St. Paul von Chartres, die Kapuzinerinnen, Tertiarinnen der Heiligen Familie, die Ursulinen-Missionarinnen vom Heiligen Herzen und die Marianistenbrüder. Ich wünsche jedem von euch, dass ihr die Inbrunst eurer Weihe neu belebt und der Mission eurer jeweiligen Gemeinschaften neuen Schwung verleiht. Mit herzlicher Zuneigung begrüße ich die Seminaristen des Regionalseminares Apuliens, die Teilnehmer der Marienmeisterschaft Festa di Popoli in Orto Scalo und die Bruderschaft des seligen Angelo de Furci. Ich ermutige euch alle, Zeugen eines authentischen christlichen Lebens und einer solidarischen Offenheit gegenüber den anderen zu sein. Schließlich wende ich mich an die Jugendlichen, die Kranken und die frisch Vermählten. Möge eure Pilgerreise nach Rom und insbesondere zu den Gräbern der Apostel euren Glauben an Christus stärken. Er ist das Licht und der Weg für euer Leben. Mein Segen für euch alle. Ja, es folgt nun das Paternoster.

0: Viva il Papa, es lebe der Papst.
1: Die Generalaudienz hier bei Radio Horeb haben wir übertragen, direkt live vom Petersplatz in Rom. Vielen Dank an Frater Celestin Nebel von Radio Vatikan für die Kommentierung und Übersetzung dieser Generalaudienz. Sie hören Radio Horeb, es ist jetzt 11 Uhr. Mein Name ist David Kreuter, ich wünsche Ihnen einen gesegneten Tag.
2: Vielen Dank den Kollegen von Radio Horeb für die gemeinsame Übertragung dieser Generalaudienz.

Mittwoch, 27. Mai, kurz nach 11 Uhr. Ich begrüße Sie sehr herzlich am Mikrofon Maria Kotzis. Einige Programmtipps für die kommenden Tage. Ein Prophet der Freude, das ist einer der vielen Beinamen des heiligen Philipp Neri. Ein Heiliger, der im 16. 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Gestern haben wir seinen Gedenktag gefeiert. 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

Soweit eine Auswahl an Sendungen für die kommenden Tage für Sie als Programmtipps zusammengestellt. 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Werfen wir jetzt noch einen Blick auf den heutigen Vormittag. Wie geht es bei uns weiter? 11.15 Uhr, Wort des Lebens. Der Geist weht, wo er will. Pfingsten ist das Fest des Heiligen Geistes. Mit unserem Programmdirektor Bruder Peter Ackermann. Um 11.50 Uhr beten wir die Sext und um 12 Uhr den Angelus mit Bruder Peter. 12.05 Uhr Hörergrüße und um 13 Uhr folgt dann das Mittagsjournal. Viel Freude mit Radio Maria an diesem Tag wünscht Ihnen Maria Kotzis.

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Einen wunderschönen Vormittag wünscht Ihnen Bruder Peter und Sie haben jetzt eingeschaltet zur Sendung Wort des Lebens. Ich freue mich, dass wir jetzt wieder über den Heiligen Geist nachdenken dürfen, denn der Heilige Geist weht, wo er will. Pfingsten ist das Fest des Heiligen Geistes und der Geburtstag der Kirche. Bitten wir jetzt auch den Heiligen Geist, dass er ganz in unseren Herzen aufgeht und seine Liebe in uns entfaltet. Im Namen des Vaters und des Sohnes und des Heiligen Geistes. Amen. Komm herab, o heiliger Geist, der die finstere Nacht zerreißt, strahle Licht in diese Welt. Komm, der alle Armen liebt, komm, der gute Gaben gibt, komm, der jedes Herz erhält. Höchster Tröster in der Zeit, Gast, der Herz und Sinn erfreut, köstlich Labsal in der Not. In der Unrast schenkst du Ruh, hauchst in Hitze Kühlung zu, spendest Trost in Leid und Tod. Komm, o du glückselig Licht, fülle Herz und Angesicht, dring bis auf der Seele Grund. Ohne dein lebendig Wehen kann im Menschen nichts bestehen, kann nichts heil sein noch gesund. Was befleckt ist, wasche rein, Dürrem gieße Leben ein, heile du, wo Krankheit quält. Wärme du, was kalt und hart, löse, was in sich erstarrt, lenke, was den Weg verfehlt. Gib dem Volk, das dir vertraut, das auf deine Hilfe baut, deine Gaben zum Geleit. Lass es in der Zeit bestehen, deines Heils Vollendung sehen und der Freuden Ewigkeit. Amen. Halleluja. Maria mit dem Kinde lieb, uns allen deinen Segen gib. Liebe Hörerinnen und Hörer, ich hoffe, Sie hatten ein wundervolles Pfingstfest. Und Pfingsten ist ein großes Fest, deshalb feiern wir das mehrere Tage, wie Ostern, wie Weihnachten. So wird auch Pfingsten nicht nur an einem Tag gefeiert, sondern an mehreren Tagen. Und es wird auch deutlich, dass wir immer am Pfingstmontag frei haben, um dieses Fest wirklich ausführlich zu feiern. Und das ist ein großes Geschenk. Dafür dürfen wir wirklich dem Herrn danken, dass in unserem Land Österreich dieser Pfingstmontag frei ist. Der Heilige Geist, der uns geschenkt ist, der uns aber auch ganz tief in diese Identität der Kindschaft Gottes, in diese Liebe des Vaters hineinführen möchte, die Liebe des Vaters und die Liebe des Sohnes uns offenbart. Denn was wir mit menschlicher Weisheit nicht verstehen und nicht begreifen können, möchte der Heilige Geist uns offenbaren. Es ist nämlich der Geist der Wahrheit. Und so ist mir nochmal bewusst geworden an diesem Pfingstfest, dass es auch um die Kindschaft Gottes geht. Denn wenn Jesus das erste Mal den Heiligen Geist empfängt bei seiner Taufe, so ist er ganz erfüllt von diesem Heiligen Geist und tritt mit diesem Heiligen Geist auf. Durch ihn geschehen viele Zeichen und Wunder, die der Heilige Geist in Jesus Christus bewirkt. Aber nicht nur das, sondern es ist die Stimme des Vaters zu hören. Und der Heilige Geist ist sichtbar erschienen in der Taube, das ist ein Symbol für den Heiligen Geist, wie eine Taube heißt es, kam er auf Jesus herab. Und dieser Heilige Geist, der Geist ist, den man eigentlich nicht sehen kann, und dieser Heilige Geist erfüllt Jesus. Und mit dieser Fülle, mit der er beschenkt wird, offenbart sich auch gleichzeitig der Vater. Das ist mein geliebter Sohn, an dem ihr Gefallen gefunden, an dem ich Wohlgefallen gefunden habe. Und genau das Gleiche tut Gott bei deiner Taufe, dass er sich dir offenbart, dass du eigentlich in deinem Herzen weißt, ich bin ein geliebtes Kind Gottes. Und auch wenn sich bei unserer Taufe das Kirchendach nicht öffnet und diese Stimme nicht
hörbar quasi erschallt, so ist es uns doch übermittelt durch die Heilige Schrift, dass dies bei der Taufe geschieht. Die Annahme, du bist angenommen als geliebtes Kind Gottes. Und egal, was du auch machst oder falsch machst, Gott liebt dich. Und ich glaube, das ist wichtig, dass wir in dieser Identität leben. Denn wer in dieser Identität lebt und diese Kindschaft Gottes auch sich weiß als geliebtes Kind Gottes, der lebt anders. Der braucht nicht aus dieser Welt alles rauszuholen, sondern der weiß, wenn ich mich an meinen Vater im Himmel wende, der sorgt für mich. Der braucht auch nicht immer Angst zu haben, sondern der weiß, da ist ein Gott, der zu mir sagt, fürchte dich nicht. Und der braucht auch nicht alle Dinge nachlaufen, sondern der weiß, da ist jemand, der hat Sehnsucht nach mir. Zu ihm will ich hingehen. Er ist die Quelle des Lebens und nicht diese vielen Dinge, die uns angeboten werden von der Welt. Und genau das möchte der Heilige Geist neu schenken an diesem Pfingstfest, das wir gefeiert haben. Und ich denke, wir können es auch ruhig ganz bewusst auch in dieser Woche noch als Oktav feiern und uns bewusst machen, dieses große Geschenk des Heiligen Geistes, der uns auf neue Wege führen möchte. Und da darf ich einladen, dass wir nicht nur beten, Herr, mach alles neu. Und dann sagen wir nein, wenn es eine Veränderung gibt oder regen uns auf, wenn etwas Neues geschieht. Der Heilige Geist will wirklich erneuern, deinen Glauben, deine Liebe neu entzünden. Dieses Feuer des Heiligen Geistes soll in dir hineingebrannt, ja, hineingelegt werden. Unser Weihbischof hier von Wien, Stefan Tunowski, hatte so schön in seiner Predigt erklärt, dass der Heilige Geist wie ein Schatz ist, der uns geschenkt ist, wie ein Samenkorn, das uns in uns hineingelegt ist. Und was macht man mit einem Samenkorn? Man kann es entweder in der Scheune behalten oder man kann es ausstreuen auf den Acker. Wenn man es ausstreut, dann kann es reichliche Frucht bringen, 30, 60, 100-fach. Aber was mache ich, wenn ich sage, nein, dieses Samenkorn soll in meiner Scheune bleiben oder in meiner kleinen, schönen, goldenen Schatzkiste? Ich stelle es mir ins Regal. Dann passiert gar nichts. Dann passiert nichts. Dann bleibt es so, wie es ist. Es kann sich nicht entfalten. So ist es auch, kann es auch in unserem Leben sein. Wir kriegen den Heiligen Geist geschenkt, als Geschenk von Gott, von Jesus. Und dann machen wir nichts daraus. Der Heilige Geist ist uns gegeben, damit wir in diese ganze Wahrheit eingeführt werden. Der Heilige Geist ist uns auch gegeben als stiller Wegbegleiter, der uns Kraft schenkt, der uns führt, der uns diese Identität offenbart, du bist ein geliebtes Kind. Ja, also es braucht etwas, damit sich dieser Schatz entfalten kann, so hat es der Weihbischof Stefan Tunowski erklärt. Denn das Samenkorn, das in den Acker fällt, das braucht auch die Erde, es braucht die Sonne, es braucht die Luft, es braucht das Wasser, sonst kann es nicht wachsen. Und so braucht auch unsere Seele, wenn der Heilige Geist uns geschenkt ist, Gebet. Denn das Gebet ist das Atmen der Seele. Es braucht das Wort Gottes. Das Wort Gottes ist quasi wie ein Wegweiser, der uns den Weg in den Himmel zeigt. Es braucht die Sakramente, denn ohne die Sakramente können wir nicht leben. Es ist eine Nahrung, die Eucharistie. Es ist Reinigung, die Beichte. Es ist Stärkung und Kraft, die Standesgnaden, die wir brauchen, um unseren Dienst, unsere Aufgaben gut zu tun.
Es braucht aber auch noch etwas, die Gemeinschaft. Der Christ lebt nicht allein. Er lebt vielleicht allein in seiner Wohnung, aber er braucht die Gemeinschaft der Gläubigen. Wo zwei oder drei in meinem Namen versammelt sind, sagt Jesus, da bin ich mitten unter ihnen. So brauchen wir diese Gemeinschaft. Eine Gemeinschaft, die uns hilft, Gott zu erkennen, Gott zu lieben, in unserem Nächsten die Nächstenliebe. Es braucht das gemeinsame Gebet, das gemeinsame Feiern der Heiligen Messe. Als pilgerndes Gottesvolk sind wir unterwegs und da sind wir nicht alleine, sondern miteinander. Es braucht die Gemeinschaft, einander zu helfen, zu dienen, zu lieben, auch immer wieder zu versöhnen. Und ich denke, das ist auch wichtig für uns, die Gemeinschaft, denn in einer Gemeinschaft, in einer Familie lernt man zu vergeben, lernt man Neuanfang zu schenken. Das ist ein Wirken des Heiligen Geistes, der uns ermutigt, immer wieder einen Neuanfang zu schenken, der uns ermutigt, immer wieder die Liebe zu schenken oder Versöhnung, in Versöhnung aufeinander zuzugehen und zu verzeihen. Liebe Hörerinnen und Hörer, das sind die vier Punkte, die auch wir brauchen als Christen, das Gebet, das Wort Gottes, die Gemeinschaft, die Sakramente, damit unsere Seele wachsen kann, damit dieses Samenkorn des Heiligen Geistes, das in uns hineingelegt ist, sich entfalten kann, damit es ein großer Baum, ein hoher Strauch, damit es wachsen kann. Damit auch wir Frucht bringen, 30, 60, 100-fach. Es braucht das Gebet, das Wort Gottes, die Gemeinschaft, die Sakramente. Es braucht es. Liebe Hörerinnen und Hörer, wir wollen in dieser Identität auch hineinwachsen. Der Heilige Geist offenbart uns nämlich, was wir wirklich sind, wer wir sind. Wir sind Kinder Gottes. Wir sind geliebte Kinder Gottes. Wir sind auserwählte Kinder Gottes. Gott hat einen wunderbaren Plan für uns, für unser Leben. Und wenn wir uns auch sehnen nach diesen Früchten des Heiligen Geistes, dann hab keine Angst, denn ein Baum, den man gepflanzt hat, ein kleines Samenkorn, das man gelegt hat, es braucht Jahre, bis der Apfelbaum seine Äpfel trägt. Vielleicht geht es bei manchen schneller wie bei einem Korn. Man setzt es im Herbst und im Frühling keimt und sprost es und im Sommer wird es geerntet. Aber es gibt auch Dinge, die dauern wie Bäume. Haben wir Geduld und wenden uns immer wieder an Jesus Christus. Durch die Sakramente, durch die Vergebung der Sünden werden wir auch gereinigt, damit wir mehr Frucht bringen, sagt Jesus. Also lass dich darauf ein, damit dein Leben fruchtbar wird. Und die Kirchenlehrer und die erfahrenen geistlichen Lehrer haben auch so Punkte gegeben der Unterscheidung der Geister. Und da können wir jetzt erkennen, wie der Heilige Geist in unserem Leben auch wirkt. Der Geist Gottes verstößt nie gegen die Liebe. Das ist ein wichtige Unterscheidungsmerkmale, wie der Heilige Geist in unserem Leben wirkt. Der Heilige Geist verstößt nie gegen die Liebe. Der Geist Gottes schenkt Kraft, Ruhe und Sicherheit. Ist auch ein schönes Merkmal, wenn wir in dieser, egal was da auch manchmal kommen mag, bin ich in dieser Ruhe, in seiner Kraft, spüre ich diese Sicherheit. Und das ist das, was der Heilige Geist bewirkt in unserem Leben. Der Geist Gottes führt einen geraden, einsichtigen Weg. Also man kann erkennen, was der Heilige Geist tun möchte. Er sagt nicht heute so, morgen so und dann wieder so, sondern es ist beständig, es ist ein beständiges Wirken des Heiligen Geistes. Der Geist Gottes handelt nie
gegen die göttlichen Gesetze oder die Naturgesetze. Also was Gott geschaffen hat, das bleibt bestehen. Der Geist Gottes lässt reifen und wachsen. Also er hat Geduld mit uns. Er ist nicht ungeduldig und treibt uns an, sondern er hat Geduld. Der Geist Gottes gibt Anstoß zum Tätigwerden. Also wer einfach ein bisschen immer zu viel ausruht oder träge ist, der Heilige Geist möchte kommen und dich aufrütteln. Der Geist Gottes macht uns frei, fühlig für jede Sünde, feinfühlig für jede Sünde. Also er lässt uns erkennen, er führt uns ja in die Wahrheit ein und das heißt auch die Wahrheit über uns selbst. Wo ist Sünde? Was ist nicht in Ordnung? Und so deckt er es auf.

unserem Leben tun. Also bitten wir den Heiligen Geist, dass er sich uns ganz offenbart und sich uns ganz neu schenkt, dass wir diesen Weg des Glaubens mit Freude, Liebe und Hingabe gehen können. Der Heilige Geist möchte dich wirklich begleiten und seine Gnaden schenken. Also rufe den Heiligen Geist immer wieder an, lade ihn immer wieder ein mit dem Gebet. Komm, Heiliger Geist, oder mit einem anderen Gebet oder einfach auch mit einem Stoßseufzer. Schau zum Himmel, schau zum Kreuz, schau auf Jesus Christus, der den Heiligen Geist ausgehaucht hat, damit die Welt den Geist Gottes empfangen kann. Wir dürfen ganz besonders einladen, den Heiligen Geist, dass er zu uns kommt.

0: Ich darf nun unsere Hörer begrüßen. Als erstes eine Martha, ich weiß es gar nicht mehr woher.
1: Aus Tirol.
0: Aus Tirol, genau, aus Tirol. Grüß Gott, liebe Martha.
1: Ja, grüß Gott. Ja, jetzt wollte ich Ihnen was erzählen. Und zwar, meine Mutter gestorben ist, jetzt schon einige Jahre her. Dann hat mein Bruder angerufen, die Mama ist gestorben. Dann sage ich, komm sofort. Dann bin ich schnell runtergefahren. Dann liegt die Mama so da, der Korpus liegt so da, ganz ruhig. Und das habe ich jetzt gespürt. Also das Körperliche liegt jetzt noch da, aber das Seelische ist nicht mehr da. Und das Seelische ist noch für mich das gewesen, dass die Mama immer gesagt hat, mei, schön, dass du da bist. Die Augen haben glänzt, wenn sie mir umgeschaut hat. Na, freut mich das, dass du da bist. Das Seelisch-Geistige ist eigentlich die Liebe, das Liebevolle. Das was mit einem gut meint. Und da habe ich dann gesehen, aha, das ist jetzt eigentlich das Seelische, weil ich in den Himmel aufsteigen. Und mit dieser Seele bin ich immer noch verbunden. Wenn ich irgendwas habe, dann rede ich mit Bild oder mit ihr oder das Seelisch-Geistige, das bleibt. Und das ist eigentlich die Liebe. Und da glaube ich, liege ich nicht ganz schlecht, oder? Liege da halbwegs richtig.
0: Ja, geistig gesehen bleiben wir immer in Verbindung, weil wir sind ja verbunden mit dem Himmel.
1: Ja, genau.
0: Mit den Heiligen. Mit unseren großen Fürsprechern. Danke, liebe Martha. Vergelt's
1: Gott. Das ist schön gewesen, ja, dass ich das einmal richtig so erlebt habe. Danke vielmals für Ihre schönen, immer wieder guten, tollen Ausführungen. Vergelt's Gott.
0: Danke, liebe Martha. Alles Gute und viel Segen nach Tirol. Wir bleiben bei der Martha. Und zwar jetzt kommen wir zur Schwester Martha nach Deutschland.
2: Ja, grüß Gott. Also was ich sagen wollte, ist, dass der Heilige Geist ja auch der Geist des Rates, der Weisheit und der Erkenntnis ist. Und vorgestern hatte ich ein kleines Ereignis. Ich habe eine Freundin, die hat gerade Urlaub und ich kümmere mich um deren Vögel. Die hat sie in einem Vogelkäfig und ich fahre da immer hin und füttere die Vögel. Und an einem Tag habe ich den Vögeln mal Karotte gegeben, weil ich gesehen habe, dass meine Freundin ihr den Vögeln

0: immer Karotte gibt. Und am nächsten Tag dachte ich, na, ich bringe mal eine Tomate mit. Und der Heilige Geist hat mir aber eingegeben, na, frag lieber erstmal die Freundin. Und dann habe ich eine WhatsApp geschrieben und habe gesagt, ja, heute gibt's Tomate für die Vögel, ist das okay? Und dann schreibt sie sofort zurück, oh nein, das ist hochgiftig für diese Vögel, also für diese Vogelart. Und da war ich sehr froh, dass ich auf die Idee gekommen bin, vorher zu fragen. Und dann dachte ich, das war der Heilige Geist, der mir diesen Gedanken eingab. Ich hätte ja auch einfach nur so die Tomate verfüttern können. Und naja, dann wären die Vögel vielleicht nicht sehr gesund oder sogar tot gewesen. Ja, und dann habe ich dem Heiligen Geist sehr gedankt und dachte, ja, Rat, Weisheit und Erkenntnis. Wunderbar. Danke, Heiliger Geist.
1: Danke, Schwester Martha, für dieses schöne Zeugnis, wie der Heilige Geist wirkt in deinem Leben.
0: Im Alltag, genau.
1: Also er ist nicht nur an Festtagen da, sondern vor allem im Alltag.
0: Sondern auch im Alltag, wunderbar.
1: Danke.
0: Auch wenn man nicht direkt dran denkt, aber er ist einfach da, ja. Man vertraut ihm, ja.
1: Super, vergelt's Gott Danke. Für dein Zeugnis und alles Gute nach Deutschland. Und jetzt kommen wir zum Bruder Wolfgang. Grüß Gott.
2: Grüß Gott. Ich wollte gerade sagen, wir haben vor vielen Jahren, kann mich noch kurz daran erinnern, in unserer Gemeinschaft so einen Heiligen Geist Woche gehabt, wo wir ganz viel gebetet haben, um Geist Zuversicht und Wahrnehmung und wie es halt weitergehen soll und so. Und das war so eine segensreiche Woche. Irgendjemand war da bei uns, der auch Vorträge gemacht hat, ich weiß es nicht mehr. Aber es waren so starke Wochen, dass ich noch heute, wenn ich an den Heiligen Geist denke oder wenn ich davon rede, dass ich das noch spüren kann. Dieses Wirken des Heiligen Geistes als belebende, bereichernde Aktion in mir, dass ich das wirklich nicht das erste Mal so erlebt habe. Das ist wirklich, es erfrischt mich, es gibt mir Kraft, es gibt mir Zuversicht. Ja. Es bringt mich weiter. Und dazu brauche ich niemand. Das kann ich am Arbeitsplatz machen, das kann ich in der U-Bahn machen, einfach so für mich hin. Komm, Heiliger Geist, komm, Heiliger Geist. Komm jetzt in diese Situation hinein, wo ich nicht mehr weiter kann. Kann ich in jeder Lebenssituation machen, weil immer muss ich hundertprozentig dabei sein bei dem, was ich gerade arbeite. Und diese Zeit kann ich nutzen für das Gebet zum Heiligen Geist.
1: Vergelt's Gott, lieber Bruder Wolfgang, für deinen Beitrag, dass du uns da auch nochmal ein paar Tipps gegeben hast, dass wir wirklich im Alltag den Heiligen Geist auch oft anrufen dürfen, den nicht vergessen sollen. So, wollen wir jetzt.
2: Alles Gute.
1: Danke dir auch, alles Gute und viel Segen dir.
2: Danke.
1: Liebe Hörerinnen und Hörer, wir kommen nun schon zum Ende der Sendung und ich darf euch nun den Segen spenden. Der Herr sei mit euch. Auf die Fürsprache der Gottesmutter Maria und aller Engel und Heiligen segne euch und behüte euch. Begleite euch der dreifaltige Gott, der Vater und der Sohn und der Heilige Geist. Amen. Einen gesegneten Tag und viel Freude mit dem Programm von Radio Maria wünscht euch Bruder Peter.

0: Grüß Gott, liebe Hörerinnen und Hörer hier auf Radio Maria. Begrüßt Sie Barbara Mutsam und ich lade Sie ein, mit uns nun die Sext, das Mittagsgebet der Kirche zu beten. Sie finden die Texte im grünen Stundenbuch, den Hymnus auf Seite 145 und die Psalmen ab Seite 635. In der Bibel können Sie die Psalmen auch aufschlagen. Das sind heute der Psalm 119 ab Vers 145 und Psalm 94 in zwei Abschnitten. Mit uns betet unser Programmdirektor, Bruder Peter Ackermann.
1: Ein herzliches Grüß Gott, liebe Zuhörer von Radio Maria. Lasst uns unsere Herzen wieder Gott zuwenden. O Gott, komm mir zu Hilfe.
0: Herr, eile mir zu helfen.
1: Ehre sei dem Vater und dem Sohn und dem Heiligen Geist.
0: Wie im Anfang, so auch jetzt und alle Zeit und in Ewigkeit. Amen. Halleluja.
1: O Gott, du lenkst mit starker Hand den wechselvollen Lauf der Welt, machst, dass den Morgen mildes Licht den Mittag voller Glanz erhält.
0: Lösch aus die Glut der Leidenschaft und tilge allen Hass und Streit. Erhalte Geist und Leib gesund, schenk Frieden uns und Einigkeit.
1: Du Gott des Lichts, auf dessen Reich der helle Schein der Sonne weist, dich loben wir aus Herzensgrund, Gott Vater, Sohn und Heiliger Geist.
0: Amen.
1: Herr, ich rufe zu dir, ich warte auf dein Wort.
0: Herr, ich rufe zu dir, ich warte auf dein Wort.
1: Erhöre mich, Herr, ich rufe von ganzem Herzen. Deine Gesetze will ich halten.
0: Ich rufe zu dir, errette mich. Dann will ich deinen Vorschriften folgen.
1: Schon beim Morgengrauen komme ich und flehe. Ich warte auf dein Wort.
0: Meine Augen eilen den Nachtwachen voraus. Denn ich sinne nach über deine Verheißung.
1: Höre auf meine Stimme in deiner Huld. Belebe mich, Herr, durch deine Entscheide.
0: Mir nähern sich tückische Verfolger. Sie haben sich weit von deiner Weisung entfernt.
1: Doch du bist nah, Herr. Und alle deine Gebote sind Wahrheit.
0: Aus deinen Vorschriften weiß ich seit langem, dass du sie für ewig bestimmt hast.
1: Ehre sei dem Vater und dem Sohn und dem Heiligen Geist.
0: Wie im Anfang, so auch jetzt und alle Zeit und in Ewigkeit. Amen. Herr, ich rufe
1: zu dir,
0: ich warte
1: auf dein Wort. Der Herr kennt die Gedanken der Menschen, sie sind nichts als ein Hauch.
0: Der Herr kennt die Gedanken der Menschen. Sie sind nichts als ein Hauch.
1: Gott der Vergeltung, o Herr, du Gott der Vergeltung erscheine.
0: Erhebe dich, Richter der Erde. Vergilt den Stolzen ihr Tun.
1: Wie lange noch dürfen die Frevler, o Herr, wie lange noch dürfen die Frevler frohlocken?
0: Sie führen freche Reden. Alle, die Unrecht tun, brüsten sich.
1: Herr, sie zertreten dein Volk. Sie unterdrücken dein Erbteil.
0: Sie bringen die Witwen und Waisen um und morden die Fremden.
1: Sie denken, der Herr sieht es ja nicht. Der Gott Jakobs merkt es nicht.
0: Begreift doch ihr Toren im Volk. Ihr Unvernünftigen, wann werdet ihr klug?
1: Sollte der nicht hören, der das Ohr gepflanzt hat? Sollte der nicht sehen, der die Augen geformt hat?
0: Sollte der nicht strafen, der die Völker erzieht? Er, der die Menschen Erkenntnis lehrt.
1: Der Herr kennt die Gedanken der Menschen. Sie sind nichts als ein Hauch.
0: Ehre sei dem Vater und dem Sohn und dem Heiligen Geist.
1: Wie im Anfang, so auch jetzt und alle Zeit und in Ewigkeit. Amen.
0: Der Herr kennt die Gedanken der Menschen. Sie sind nichts als ein Hauch.
1: Meine Burg ist der Herr, mein Gott ist der Fels meiner Zuflucht.
0: Meine Burg ist der Herr, mein Gott ist der Fels meiner Zuflucht.
1: Wohl dem Mann, den du, Herr, erziehst, den du mit deiner Weisung belehrst.
0: Du bewahrst ihn vor bösen Tagen, bis man dem Frevler die Grube gräbt.
1: Ja, der Herr wird sein Volk nicht verstoßen und niemals sein Erbe verlassen.
0: Nun spricht man wieder Recht nach Gerechtigkeit. Ihr folgen alle Menschen mit redlichem Herzen.
1: Wer wird sich für mich gegen die Frevler erheben? Wer steht für mich ein gegen den, der Unrecht tut?
0: Wäre nicht der Herr meine Hilfe, bald würde ich im Land des Schweigens wohnen.
1: Wenn ich sage, mein Fuß gleitet aus, dann stützt mich Herr deine Huld.
0: Mehren sich die Sorgen des Herzens. So erquickt dein Trost meine Seele.
1: Kann sich mit dir der bestechliche Richter verbünden, der willkürlich straft gegen das Gesetz?
0: Sie wollen das Leben des Gerechten vernichten und verurteilen schuldlose Menschen.
1: Doch meine Burg ist der Herr, mein Gott ist der Fels meiner Zuflucht.
0: Er wird ihnen ihr Unrecht vergelten und sie wegen ihrer Bosheit vernichten. Vernichten wird sie der Herr, unser Gott.
1: Ehre sei dem Vater und dem Sohn und dem Heiligen Geist.
0: Wie im Anfang, so auch jetzt und alle Zeit und in Ewigkeit. Amen. Meine Burg ist der Herr. Mein Gott ist der Fels meiner Zuflucht. Lesung aus dem Kolosserbrief. Alles, was ihr in Worten und Werken tut, geschehe im Namen Jesu des Herrn. Durch ihn dankt Gott dem Vater.

0: Ein Opfer des Dankes will ich dir bringen.
1: Anrufen will ich deinen Namen.
0: Lasset uns beten. Allmächtiger, gütiger Gott, in der Mitte des Tages lässt du uns innehalten und zur Ruhe kommen. Schau gnädig auf unsere Arbeit, mache gut, was wir falsch gemacht haben, und gib, dass am Abend unser ganzes Tagewerk dir gefällt. Darum bitten wir durch Christus, unseren Herrn.
1: Amen.
0: Singet Lob und Preis.
1: Dank sei Gott, dem Herrn.

0: Im Namen des Vaters und des Sohnes und des Heiligen Geistes.
1: Amen.
0: Der Engel des Herrn brachte Maria die Botschaft.
1: Und sie empfing vom Heiligen Geist.
0: Gegrüßet seist du, Maria, voll der Gnade. Der Herr ist mit dir. Du bist gebenedeit unter den Frauen. Und gebenedeit ist die Frucht deines Leibes, Jesus.
1: Heilige Maria, Mutter Gottes, bitte für uns Sünder, jetzt und in der Stunde unseres Todes. Amen.
0: Maria sprach, siehe, ich bin die Magd des Herrn.
1: Mir geschehe nach deinem Wort.
0: Gegrüßet seist du, Maria, voll der Gnade, der Herr ist mit dir. Du bist gebenedeit unter den Frauen, und gebenedeit ist die Frucht deines Leibes, Jesus.
1: Heilige Maria, Mutter Gottes, bitte für uns Sünder, jetzt und in der Stunde unseres Todes. Amen.
0: Und das Wort ist Fleisch geworden
1: und hat unter uns gewohnt.
0: Gegrüßet seist du, Maria, voll der Gnade, der Herr ist mit dir. Du bist gebenedeit unter den Frauen, und gebenedeit ist die Frucht deines Leibes, Jesus.
1: Heilige Maria, Mutter Gottes, bitte für uns Sünder, jetzt und in der Stunde unseres Todes. Amen.
0: Bitte für uns, heilige Gottesmutter,
1: auf dass wir würdig werden der Verheißungen Christi.
0: Lasset uns beten. Allmächtiger Gott, gieße deine Gnade in unsere Herzen ein. Durch die Botschaft des Engels haben wir die Menschwerdung Christi, deines Sohnes, erkannt. Lass uns durch sein Leiden und Kreuz zur Herrlichkeit der Auferstehung gelangen. Darum bitten wir durch Christus, unseren Herrn.
1: Amen.
0: Ehre sei dem Vater und dem Sohn und dem Heiligen Geist.
1: Wie im Anfang, so auch jetzt und alle Zeit und in Ewigkeit. Amen.
0: Herr, gib allen Verstorbenen die ewige Ruhe.
1: Und das ewige Licht leuchte ihnen.
0: Herr, lass sie ruhen in Frieden.
1: Amen. Wir sprechen das Hingabegebet des heiligen Aloysius an die Gottesmutter. Sie finden das Gebet im Gebetsbüchlein Der Himmel in dir auf Seite 177 und auf unserer Website in der Rubrik Beten, aktuelles Mittagsgebet.
0: Heilige Maria, du bist meine Königin. Deinem Schutz, deiner Sorge und deinem mütterlichen Herzen vertraue ich heute und immer meinen Leib und meine Seele an.
1: Alle Hoffnung und Freude, alle Besorgnisse und Armseligkeiten, mein Leben und das Ende meines Lebens empfehle ich dir. Erbitte mir die Gnade, in all meinen Gedanken, Worten und Werken den Willen deines göttlichen Sohnes zu erfüllen. Amen.
0: Der Herr sei mit euch.
1: Und mit deinem Geiste.
0: Auf die Fürsprache der Gottesmutter Maria, der Königin des Friedens, segne euch und beschütze euch der dreifaltige Gott, der Vater und der Sohn und der Heilige Geist.
1: Amen.
0: Ich wünsche euch allen einen gesegneten Tag und jetzt auch ein gutes Mittagessen. Alles Gute, euer Bruder Peter.

0: Ja, Raum für Tränen, Raum einander zu vergeben, wie wir es jetzt gehört haben in diesem Lied, auch Raum einander zu ermutigen, Trost zu spenden, Grüße zu überbringen. Diesen Raum haben Sie jetzt, liebe Zuhörer, mit unserer Hörergrußsendung, die wir täglich hier feiern, muss man fast sagen, oder ich feiere unsere Hörergrußsendung auf jeden Fall. Und dazu lade ich Sie jetzt auch ein, sich diesen Raum zu nehmen, in diesem Raum auch Platz zu nehmen, in diesem Raum jetzt anzurufen, Ihre Grüße, Ihre Ermutigung, Ihren Trost zu überbringen oder einfach ja auch für sich ein Wort zu sagen, ein Lied sich zu wünschen. Sie können auch gerne anrufen, wenn Sie keinen konkreten Liedwunsch haben, aber trotzdem etwas ausrichten möchten an unsere Hörerschaft. Dann freue ich mich auf Ihren Anruf 0720 578 578 von außerhalb Österreichs 0043 720 578 578. Und ich möchte noch dazu sagen, das ist auch die Zeit, wo Sie bestimmen können, welche Musik jetzt gehört wird in der nächsten halben Stunde. Jeder von uns hat bestimmte Liedwünsche auch immer wieder in unserem Radio. Das wissen wir. Die einen möchten lieber das hören, die anderen lieber das. Und jeder oder viele sagen dann, ah, nicht schon wieder dieses Lied oder könnte man nicht doch mehr das und das hören. Und dann möchte ich ermutigen, dann nutzen Sie doch genau diese Hörergruß-Sendezeit jetzt einmal anzurufen und nicht vielleicht den gewohnten Stimmen gleich einmal den Vortritt lassen, sondern wirklich sich zu trauen. Dazu möchte ich Sie wirklich jetzt aufrufen und ermutigen, anzurufen, Ihre Liedwünsche einzubringen. Dann haben wir hier wirklich ganz viel Vielfalt und ganz viel bunte Musik hier in der nächsten halben Stunde. 0720 578 578. Die Leitungen sind frei und der erste Gruß kommt jetzt gleich von meiner Kollegin Miriam Bruckner.
1: Hallo, ja, ich möchte ganz herzlich meiner Schwiegermutter Lisa zum Geburtstag gratulieren. Und einmal hat ihre Mutter zu mir gesagt, die Lisa ist ein Engel. Das stimmt, weil die Lisa verwöhnt immer noch mit ihren 85 Jahren die ganze Familie, obwohl sie eigentlich mal verwöhnt werden sollte. Und da möchte ich herzliches Danke sagen. Bleib gesund und fröhlich und deshalb für dich das Lied Freu dich, du Himmelskönigin.

0: Marien Gruß zum Geburtstag von meiner Kollegin Miriam an ihre Schwiegermutter. Auf Sendung darf ich jetzt Mathilde begrüßen mit einem Lied Wunsch und gerne können Sie auch noch was ausrichten, Mathilde.
1: Ja, ich wollte einfach ein schönes Lied an alle schicken.
0: Wunderbar, ja genau. Und Sie wollen unbedingt etwas von Jelena Herder, die hören Sie gerne. Und da spielen wir jetzt das Stück Frühling, habe ich mir gedacht, weil einfach alles so schön aufblüht nach wie vor und grünt. Dankeschön fürs Anrufen, ja, und Ihnen gerne einen gesegneten Tag.

0: Jelena Herder war das jetzt mit dem Lied Frühling. Sie macht Musik mit ihrem Mann. Sie sind beide Pädagogen und Theologen und auch Künstler und eben als Duo unterwegs mit Percussion und Piano, Liedern und Texten, Musik und Poesie. Ja, also ganz künstlerisch unterwegs. Jelena Herder jetzt mit diesem Lied, das sich Mathilde gewünscht hat. Der nächste Wunsch kommt von Maria, auch ein ganz spezieller Wunsch. Bitte, Maria.
1: Ja, grüß Gott an alle Hörer. Und ich möchte gern alle Elisabeth und Marias grüßen. Wir haben jetzt ein Lied ausgesucht von Elisabeth und Maria. Und ich möchte besonders meine Freundin, die Elisabeth Zimböck, grüßen, die immer am Donnerstag in der Früh moderiert. Und ich möchte mal allen Zuhörern empfehlen, die hat einen Buchshop in der Lehgasse im 14. Bezirk. Ich sage immer zu Elisabeth, wenn ich zu ihr komme, ich stelle mir da ein Bett rein, weil ich lese mich da die ganze Nacht durch. Sie hat so eine Riesenauswahl, das ist gigantisch. Und ich bin so glücklich, dass es dieses Geschäft gibt, weil der Mediatrix Verlag hat zugesperrt, die Dombuchhandlung. Und die Elisabeth bestellt alles, das ist wirklich ein Wahnsinn. Und was sie mir immer ganz besonders bestellt, ist diese kleinen Zinn-Josefs aus Bayern. Das sind so kleine 10 cm große Zinnfiguren, der heilige Josef. Die verschenke ich immer, besonders an die Jugendlichen. Ich bin in einer Gemeinschaft mit vielen Jugendlichen. Die machen jetzt gerade alle Matura, die kriegen alle einen Josef in die Hand gedrückt, die mir die Elisabeth bestellt. Da bin ich ihr sehr dankbar, weil das ist nicht so leicht. Und ja, wenn ich ein Buch brauche, ich habe schon Berge zu Hause und ich lese mich durch. Ich habe immer 3, 4 am Tisch liegen, dann Frühstück, einmal blätter ich da, einmal lese ich da. Ich sage, sich weiterbilden mit Gott, mit den Heiligen, das ist ein Lernen, Ende nie. Wir werden nie auslernen. Und da möchte ich mich bedanken und ich möchte mich bei Ihnen auch bedanken, liebe Moderatorin, für alles und für eure Liebe. Hilfe. Und jetzt wünschen wir uns das Lied für alle Elisabeth und für die Mutter Gottes, gell?
0: Genau, so ist das. Dankeschön, Maria.
1: Dankeschön, danke.
0: Gottes Segen Ihnen auch. Und genau, wir hören jetzt ein Stück, das heißt tatsächlich Maria und Elisabeth. Es dürfte ein Danklied dieser beiden Mütter sein vom Salzburger Instrumentalensemble. Wird gerne im Advent gespielt, da passt es natürlich zeitlich ganz gut hinein, aber es ist natürlich auch eine Betrachtung vielleicht dieses Rosenkranzgeheimnisses, dass wir im freudenreichen Rosenkranz beten. Wir hören da jetzt hinein und spielen dieses eher volkstümliche Stück Maria und Elisabeth. Und Sie können anrufen 0720 578 578.

0: Gruß an alle Marias und Elisabeths mit diesem Lied Maria und Elisabeth vom Salzburger Instrumentalensemble und anderen Interpreten von Maria. Aus St. Stephan meldet sich Johanna mit einem Geburtstagsgruß. An wen geht der, Johanna?
1: An meine Schwiegersohn Volker Tischhardt aus Emmering 196 bei St. Stephan bei Netschim Reitball zum 50. Geburtstag. Gesundheit, Gottes Segen und alles, alles Gute von seiner Schwiegermutter aus St. Stephan.
0: Ja, da schließen wir uns natürlich an. Alles Gute zum Geburtstag und dazu ein Segenslied. Der Herr segne und behüte dich. Es ist schön, dass heute die Schwiegermütter anscheinend, entweder die Schwiegermütter gegrüßt werden oder die Schwiegermütter ihre Schwiegersöhne oder Töchter grüßen. Also sie können sich da gerne anschließen. Ist ja auch einmal ganz besonders 0720 578 578. Jedenfalls die Nummer jetzt für ihren Liedwunsch.

0: Der Herr segne und behüte dich zum Geburtstag vom Schwiegersohn von Johanna. Und auch Maria Magdalena möchte einen Geburtstagsgruß überbringen. Bitte sagen Sie noch einmal, an wen dieser Geburtstagsgruß geht. Genau, ich glaube, das war der Bruder, gell?
1: Das war mein Bruder, ja, der noch. Ja.
0: Der Rupert. Also ihn grüßen wir zum Geburtstag. Er ist auf jeden Fall über 80.
1: Ja, er ist schon 94.
0: Ah, okay, 94.
1: So was, 94 oder 95.
0: Okay. Und das Lied, Herr, deine Güte reicht.
1: Aber ist ja wurscht, ich komme so selten zu ihm, also grüß man einfach.
0: Genau so machen wir es. Wir grüßen ihn einfach. Danke, Maria Magdalena, für den Anruf. Und jetzt das Lied, das Sie sich gewünscht haben. Herr, deine Güte reicht zu weit. Viel Freude mit diesem Musikstück und hoffentlich wird heute noch gut gefeiert.

0: deine Güte reicht so weit. Der Himmel ist als Geburtstagsgruß für den Bruder von Maria Magdalena. Und aus Niederösterreich ist jetzt Susanne dran mit einem Liedwunsch. Bitte, Susanne, sagen Sie noch ein Wort zu den Hörern.
1: Bin ich schon auf Sendung?
0: Sind schon auf Sendung, ja.
1: Ja. Grüß Gott, ich wünsche mir das Lied Die wertvollen Perlen für meine kranke Enkelin, dass sie wieder gesund wird. Danke.

Die wertvollsten Perlen, Rosenkranzkönigin, ein Lied, das gerne gewünscht wird. Wir suchen nach einer weiteren Interpretation, also wenn sich jemand berufen fühlt, einmal nach einer weiteren Interpretation des Liedes zu suchen oder vielleicht einmal Musiker unter Ihnen sind, die das neu aufnehmen, dann freuen wir uns über eine gute Qualität und neue Interpretationen von diesem Stück, damit wir vielleicht mehrere Versionen haben, die wir hier im Radio abspielen können. Dankeschön, Susanne, für diesen Liedwunsch. Ich gebe nochmal die Nummer durch, also wer heute noch etwas wünschen möchte, dann bitte jetzt anrufen 0720 578 578.

0: Seele Christi, heilge mich, heißt es hier in diesem Lied. Und jetzt werden wir gleich ein Heilungslied auch hören. Der Wunsch kommt von Gertrude. Wollen Sie jemanden bestimmten grüßen, Gertrude?
1: Ja, ich möchte alle Kranken grüßen und die leiden und wünsche ihnen Hoffnung, Heilung und Zuversicht.
0: Ja.
1: Ja.
0: Schön, danke für Ihren Anruf. Und jetzt das Lied Ströme der Heilung von Arne Kopfermann.

Ja, Ströme der Heilung mögen fließen, das ist unser Gebet für alle Kranken, hat sich Gertrude gewünscht. Und Gisela meldet sich und bittet um ein Lied und ums Gebet für den Regen. Und da hören wir jetzt das Lied "Wie der Regen vom Himmel fällt". Für die Bauern auch ganz besonders, die möchte sie mit einschließen. Ein Lied von Albert Frey.

Gieße Wasser aus, singt Albert Frey hier in diesem Lied, wie der Regen vom Himmel fällt. Und das ist auch die Bitte von Gisela für die Bauern um ein rechtes Wetter. Ja, einen letzten Gruß darf ich noch überbringen. Martina aus Krems hat sich gemeldet. Sie hat schon den ganzen Tag einen Ohrwurm von dem Lied Hab Dank von Herzen her. Und das spielen wir jetzt. Es ist eine Instrumentalversion und ich hoffe, Sie, liebe Zuhörer, singen dann laut zu Hause mit dem Text mit oder suchen sich den Text noch im Liederbuch Hab Dank von Herzen her. Ja, ich bedanke mich für alle, die angerufen haben, mit dabei waren. Ich denke mir, es war schon ganz vielfältig durchgemixt jetzt von den Liedern und freue mich auf das nächste Mal. Schönen Mittwoch, Gottes Segen, hier Baba Barbara Mutsam.

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Mittwoch, 27. Mai, es ist 13 Uhr und das sind unsere Themen. Castel Gandolfo. Der Vatikan setzt die Zusammenarbeit mit KI-Konzern Anthropic fort. Deutschland. KI-Experte konstatiert, Papst Leo gibt gute Hinweise zum Umgang mit KI in der Praxis. Wien. Theologen würdigen die Enzyklika Magnifica Humanitas von Papst Leo XIV. Und Vorarlberg. Die Diözese Feldkirch beendet Umstellungsphase für Firmung ab 17. Das Wetter heute. Zunehmende Quellbewölkung über den Alpengipfeln lassen die Schauer- und Gewitterneigung deutlich ansteigen. Schwerpunkt der Niederschläge Alpenhauptkamm und der Süden und Südosten Österreichs. Im Norden und Nordosten noch eher niederschlagsfrei. Tageshöchstwerte 25 bis 33 Grad. In Wien zunehmend wolkig mit 32 Grad. Zum Mittagsjournal begrüßt Sie Katja Edenhatter. Der Vatikan setzt die Zusammenarbeit mit dem KI-Unternehmen Anthropic fort. Papst Leo XIV. Bestätigte Journalisten gestern Abend in Castel Gandolfo ein Treffen zwischen Mitarbeitern der Vatikanischen Entwicklungsbehörde und des Tech-Konzerns. Die Aufforderung sei gewesen, nach einer entwaffneten künstlichen Intelligenz zu suchen, so Leo XIV. Kriege würden heute mit KI geführt, ohne an die Menschen zu denken, die zu Opfern werden. Am Montag war die erste Enzyklika Leos XIV. Zu ethischen Herausforderungen durch künstliche Intelligenz veröffentlicht worden. Bei der Präsentation des Lehrschreibens Magnifica Humanitas im Vatikan sprach auch der Anthropic-Mitbegründer Christopher Ohler. Er und der Papst kündigten an, im Gespräch bleiben zu wollen. Bereits seit 10 Jahren pflegt der Vatikan Kontakte in Silicon Valley. Vor Veröffentlichung des Lehrschreibens trafen sich Kirche und KI-Entwickler zu ethischen Fragen der Technologie. Aus mehrtägigen Treffen von Theologen, Philosophen und Programmierern im Anthropic-Hauptquartier gingen konkrete Vorschläge zum Umgang mit Gefahren in KI-Modellen hervor.

Aus Sicht des KI-Experten Philipp Hartmann gibt der Papst mit seinem ersten Lehrschreiben zum Thema KI brauchbare Hinweise für die tägliche Praxis. Leo XIV. Bleibt nicht bei abstrakten Mahnungen, sondern arbeitet die Auswirkungen auf konkrete Lebensbereiche heraus, sagte er der deutschen katholischen Nachrichtenagentur KNA. Als Director AI Strategy bei Applied AI unterstützt Hartmann Unternehmen bei der Einführung von KI. Die Enzyklika liefere eine fundierte Beschreibung der Probleme, die durch KI entstehen könnten, mit einer, Zitat, bemerkenswert ausgewogenen Grundhaltung. Sie sei alles andere als eine Anti-KI-Schrift und zeige konkret die Auswirkungen auf verschiedene Bereiche, von der Arbeit über Medien und Bildung bis zur Kriegsführung. Die zentrale Aussage, der man aus der Praxis nur zustimmen könne, sei, Zitat, der Einsatz von KI ist niemals eine rein technische Angelegenheit. Das sei exakt der Punkt, den er in Unternehmensprojekten immer wieder erlebe, ergänzte der Fachmann. Zitat, eine KI-Einführung wird als IT-Projekt eingekauft, ist aber in Wahrheit eine Entscheidung über Prozesse, in denen es um Menschen geht. Wer wo arbeitet, wem ein Kredit gewährt wird, wer eingestellt wird. Zitat Ende. Hartmann lobte das Menschenbild der Enzyklika, in der sich Leo XIV. Entschieden gegen eine Logikwende, die, Zitat, menschliche Defizite, Begrenztheit, Schwäche, Krankheit, Alter als Mangel betrachtet, den die Technik beheben müsse. Das sei eine wichtige Gegenposition zu einer Optimierungslogik, die oft im KI-Umfeld herrsche. Zitat, wer den Menschen primär als zu optimierende Ressource sieht, wird KI zwangsläufig anders einsetzen als jemand, der den Wert des Menschen als vorausgesetzt betrachtet. Zitat Ende. Hartmann konstatiert weiter. Aus Sicht der Praxis komme aber zu kurz, dass viele der aufgezeigten Entwicklungen nicht zwangsläufig sind, sondern auch aus einer Bequemlichkeit heraus entstehen. Die Konzentration in wenigen Händen etwa entstehe auch dadurch, dass europäische Unternehmen und Konsumenten lieber bequem bestehende Angebote nutzen, statt eigene Alternativen aufzubauen. Zu wenig beachtet werde auch die Geschwindigkeit. Zitat, wenn KI-Modelle sich in Monatszyklen weiterentwickeln und Regulierungsprozesse mehrere Jahre brauchen, ist jede Regulierung schon bei Inkrafttreten potenziell überholt. Die Enzyklika belasse es hier beim allgemeinen Aufruf, dass Politik präsenter sein müsse. Zitat, wie diese Präsenz konkret organisiert werden kann, ohne Innovation zu ersticken oder hinterherzulaufen, bleibt offen. Und das ist möglicherweise die schwierigste Aufgabe überhaupt. So der KI-Experte Philipp Hartmann.

Warum zitiert Papst Leo XIV. In seiner Enzyklika Magnifica Humanitas Tolkien bzw. Gandalf aus dem Herrn der Ringe? Für den Innsbrucker Theologen und Medienphilosophen Professor Johannes Hoff liegt die Antwort auf der Hand. Der Papst verfolge in seiner Enzyklika eine Hobbit-Ethik, das heißt eine Ethik der kleinen Schritte, die jeder und jede im Ringen um eine Zivilisierung von KI mitgehen soll. Zitat: Der Papst nimmt sehr ernst, dass die Menschheit an einem zivilisationsgeschichtlichen Scheideweg steht. Und da gibt es keine einfachen Problemlösungen, keine einzelnen Personen und Institutionen, die man verantwortlich machen könne. Wir alle stecken da drin und müssen uns einsetzen. Das sagte Hoff in einer neuen Folge des Theologie-Podcasts Diesseits von Eden. Tatsächlich lasse die am Pfingstmontag im Vatikan präsentierte Enzyklika keinen Zweifel über die Dramatik der Lage. Zitat: Sie benennt ohne falsche Zurückhaltung die Trümmerlandschaft, die wir im Zuge der digitalen Transformation bereits hinterlassen haben. Vom sozialen Leben über die Kultur hin zum militärischen Bereich. Zitat Ende. Es sei klug, nicht für einfache Lösungen zu plädieren, sondern für eine apokalyptische Wachsamkeit und eine Sensibilität für die Zeichen der Zeit, so der Theologe. Entsprechend sei auch der in der bisherigen Rezeption kaum beachtete theologische Rahmen des Lehrschreibens wichtig, da er erst das dramatische Gefälle zwischen der glorreichen Menschheit, wie Magnifica Humanitas laut Hoff korrekter zu übersetzen wäre, und der digital zugerichteten Welt mit ihren neuen Vermachtungs- und Versklavungsverhältnissen deutlich mache. Im Podcast würdigt auch der Wiener Medien- und Sozialethiker Professor Alexander Filipowitsch das Lehrschreiben. Er habe es mit großem Genuss gelesen und sich speziell auch über die ausführliche und ausgewogene Darlegung der zentralen Aspekte der katholischen Soziallehre gefreut. Bei der Beurteilung des laut Hoff breiten Adressatenkreises zeigte sich Filipowitsch indes skeptisch. Er hätte erwartet, dass der Papst klarer die Verantwortung speziell der privaten Akteure und der Big Tech-Unternehmen benenne. Zitat: Mir ist das Anliegen klar, aber ich hätte doch erwartet, dass die Unternehmen mit ihrer riesigen Macht und ihrer Gestaltungskraft stärker in die Pflicht genommen werden. Zitat Ende. Dass Papst Leo die katholische Soziallehre so unterstreicht und auch die Bedeutung des Zweiten Vatikanischen Konzils für ein zeitgemäßes Weltkirchenverhältnis hervorhebt, wertete Filipowitsch auch als einen innerkirchlichen Fingerzeig gegen die speziell in den USA, aber auch in Europa erstarkende Bewegung des Neointegralismus, für die die Sozialverkündigung keine Relevanz in Fragen des Glaubens besitzt. Gegen diese Bewegung setzte Leo ein Zeichen, indem er sagt: Wenn wir Evangelium sagen, dann geht es um soziale Gerechtigkeit und Politik.

Die Diözese Feldkirch hat ihre 10-jährige Umstellungsphase für eine Firmung mit 17 Jahren beendet. Ab kommendem Jahr wird das Firmsakrament in allen Vorarlberger Pfarren den Jugendlichen erst mit Erreichen dieses Alters gespendet. Das geht aus einem Bericht des ORF Vorarlberg hervor. Bischof Benno Elbs begründete den Schritt zur Anhebung des Firmalters damit, dass man es mit 17, 18 Jahren bewusster macht, als wenn man 12 Jahre alt ist. Nachdem die Firmung in manchen Vorarlberger Pfarren bereits mit 12, 13 oder 14 Jahren möglich war, beschloss die zuständige Diözese Feldkirch nach längerer Debatte eine schrittweise Anhebung des Firmalters. Von den insgesamt 126 Pfarren in Vorarlberg haben laut Auskunft der Diözese bereits 87 diese Änderung mitgemacht. In 23 Pfarren wird weiterhin mit 12, 13 bzw. 14 Jahren gefirmt. 16 weitere Pfarren befinden sich aktuell noch in der Umstellungsphase und setzen heuer mit der Firmung aus. Als Konsequenz des Wechsels verzeichnete die Diözese mehrere rückläufige Jahre bei den Firmungen, dann jedoch zuletzt wieder steigende Zahlen, hieß es. Heuer liege man laut Diözese bei rund 1400 Firmlingen. Die Diözese sehe darin auch ein Zeichen dafür, dass Jugendliche trotz gesellschaftlicher Veränderungen weiterhin Interesse an religiösen Angeboten zeigen, hieß es in dem Beitrag. Begleitet werden die Jugendlichen von rund 350 Firmbegleitern, die überwiegend ehrenamtlich tätig sind. Gespendet wird das Sakrament von Bischof Elbs und 12 weiteren Priestern. Wir kommen zum Wetter. Heute wird der Hochdruckeinfluss vorübergehend schwächer. Über den Alpengipfeln bilden sich erste Quellwolken und mit diesen steigt die Schauer- und Gewitterneigung deutlich an. Schwerpunkt der Niederschläge sind der Alpenhauptkamm und der Süden und Südosten Österreichs. Vor allem in der Steiermark und in Unterkärnten, aber auch am Alpenostrand können sich bis zum Abend auch kräftige Gewitter entladen. Weitgehend trocken bleibt es wahrscheinlich nur im Norden und Nordosten. Der Wind lebt tagsüber auf und weht oft mäßig bis lebhaft aus West bis Nordwest. Die Temperaturen heute 25 bis 33 Grad. In Wien ist es heute bis in den Nachmittag hinein überwiegend sonnig. Vom Wienerwald kommen langsam Quellwolken, die mächtiger werden und bis zum Abend einzelne Regenschauer oder Gewitter bringen können. In Wien werden heute bis 32 Grad erwartet. Am morgigen Donnerstag scheint tagsüber verbreitet die Sonne. Regional ist der Himmel sogar wolkenlos. Am Nachmittag entstehen über den Bergen ein paar Quellwolken. Im Westen und Südwesten sind lokale Schauer möglich. Überall sonst bleibt es trocken. Frühtemperaturen 9 bis 17 Grad. Tagsüber wird es nicht mehr so heiß, aber oft sommerlich warm mit Temperaturen zwischen 21 und 29 Grad. In Wien scheint von der Früh weg morgen den ganzen Tag die Sonne. Der Himmel ist über weite Strecken nahezu wolkenlos. Der Wind aus Nordwest bis Nord weht schwach, tagsüber mäßig auffrischend. Frühtemperaturen 14 bis 17 Grad, Tageshöchstwerte 25 bis 26 Grad. 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Das war das Mittagsjournal von Radio Maria mit Beiträgen von Kat Press. In unserem Programm folgt gleich im Anschluss die Sendung ABC der Heiligen. Der Prophet der Freude, Heiliger Philipp Neri und sein Oratorium mit Pater Philipp Karasch. 14 Uhr Gebet um 2, lichtreiche Rosenkranz für leidende und kranke Menschen. 14.40 Uhr, für Sie gelesen. Wir hören weiter aus dem Buch von André Froissart, Maximilian Kolbe, Vergesst die Liebe nicht. Und 15 Uhr sind Sie wieder wie immer eingeladen zum Mitbeten des Barmherzigkeitsrosenkranzes. Einen gesegneten Tag wünsche ich Ihnen, viel Freude mit unserem Programm hier auf Radio Maria. Am Mikrofon verabschiedet sich Katja Edenhatter.

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0: Zur heutigen Sendung des ABC der Heiligen begrüßt Sie Alexia de Lorlaval. In der Sendeschiene schauen wir uns normalerweise Heilige, Selige, aber auch Diener Gottes an, die noch wenig bekannt sind. Und dennoch meinen wir manchmal, einen bekannten Heiligen gut zu kennen. Und bei Betrachtung seiner Biografie merken wir dann doch, wie viel es noch zu erfahren gibt über sein Leben. Und deshalb schauen wir uns heute das Leben des Gründers der Oratorianer an, das Leben des heiligen Philipp Neri. Woher kommt und wie er zu der Person wurde, die heute von der katholischen Kirche als Heiliger verehrt wird? Das dürfen wir nun von Pater Philipp Karasch, selbst Oratorianer in der Rochuskirche hier in Wien, hören. Lieber Pater Philipp, somit darf ich dir das Wort übergeben.
1: Danke sehr. Ich freue mich, über den heiligen Philipp sprechen zu können, der ja nicht nur unser Gründer ist, sondern zufälligerweise auch mein Namenspatron. Aber das ist einer dieser lustigen Kunstgriffe der göttlichen Vorsehung. Ja, der heilige Philipp Neri ist tatsächlich scheinbar sehr bekannt. Goethe hat ihn sogar mal seinen Heiligen genannt. Und wir wissen ja, dass Goethe gar kein Katholik war. Und wie gläubig oder fromm, das bleibt nicht an uns zu beurteilen. Dennoch, glaube ich, hat Goethe ihn nicht sehr verstanden, weil der heilige Philipp war einer der größten Mystiker, den die Kirche jemals hatte und wird gleichzeitig als der lustige und fröhliche Heilige verehrt. Aber gehen wir vielleicht ein bisschen in die Biografie. Es ist ganz passend, dass wir ihn jetzt besprechen, weil wir heuer, nämlich am 23. Mai, seinen 475. Priesterweihetag feiern. Geboren wurde er 1515 am 21. Juli in Florenz. Er hatte noch zwei Schwestern, ein kleiner Bruder ist früh gestorben und dürfte eine ganz eigentlich beschauliche und fröhliche Kindheit verbracht haben. Zwar hatte er eine Stiefmutter, die wir aus den Märchen vielleicht meistens mit einem eher unfreundlichen Gesicht kennen, die hatte allerdings inniglich geliebt. Er wurde fromm erzogen und dürfte schon als kleiner Bub gewisse Anzeichen einer Sehnsucht nach Vollkommenheit gezeigt haben, wie alle berichten, die ihn noch aus dieser Zeit kannten. Mit 18 Jahren etwa hat sich für ihn das große Los gezeigt. Sein Vater hatte nämlich nicht sehr viel Geld. Er dürfte das auch mit verschiedenen Aktivitäten, was er hatte, verloren haben, denn es wird gesagt, dass er versucht hat, durch Alchemie Gold zu gewinnen und dabei dann das Restvermögen aufgebraucht haben. Jedenfalls mit 18 Jahren bekommt Philipp Neri, Filippo Romolo Neri, wie er eigentlich hieß, eine große Chance, nämlich sein Onkel südlich von Rom in San Germano, beim heutigen Monte Cassino, der suchte nicht nur einen tüchtigen Mitarbeiter für sein Handelsgeschäft, sondern wie er dann später auch dem jungen Mann mitteilen würde, einen Erben. Dementsprechend sollte er also dorthin gehen und das Kaufmannsleben kennenlernen und sich dort einen Namen machen, um dann am Ende selbst Erfolg zu haben. Er hat diese Tätigkeit nicht sehr lang ausgeübt, denn die hat ihm wenig Freude bereitet. Er fand es irgendwie nicht sehr sinnstiftend und lebenfüllend, den Besitz durch Handel zu vermehren. Und schlug dann also dieses Angebot des Onkels aus. Der war darüber nicht rasend erfreut, aber das hat den heiligen Philipp nicht gehindert, mit seinen jungen Jahren nach Rom weiterzuziehen. Um 1534 ist er also in die ewige Stadt gezogen, um dort einerseits Philosophie und Theologie zu studieren und andererseits sich als Privatlehrer zu verdingen. Er hat sich dort zweier Buben angenommen von einem Mann aus seiner Heimat, aus Florenz, die er unterrichtet hat als Privatlehrer. Nebenbei hat er studiert und vor allem hat er sehr viel Zeit auf das Gebet verwendet. Er fand, es sei wichtig für die Seele, sich Gott zuzuwenden. Teilweise war er ganze Nächte in den Vorhöfen der Kirche zu finden, hatte dort in seiner Kapuze ein bisschen was zu essen und hat dort die Zeit zugebracht in der Betrachtung und im Gebet und im Bibelstudium. Das Leben war äußerst arm, also er hat praktisch, man kann fast sagen, vegetarisch gelebt. Es bestand eigentlich nur aus ein bisschen Salat, Oliven, Eiern, Wasser, Brot und hier und da vielleicht ein Schlückchen Wein, wie das in den südlichen Ländern ja üblich ist, aber sonst nichts. Das wird sich übrigens so erhalten. Später wird er gänzlich das Fleisch ablehnen, außer wenn er aus gesellschaftlichen Gründen dazu verpflichtet ist, isst es zu essen, wenn er eingeladen wird, was er sehr ungern hatte, oder wenn ihm die Ärzte das verordnen. Dann wird er noch Fleisch essen, ansonsten lebt er eigentlich ein sehr asketisches Leben bis in sein hohes Alter, das fast 80 Jahre erreicht hat. Jetzt würde man natürlich meinen, dass er ganz schnell Priester geworden ist. Das war aber nicht so, weil er eigentlich der Überzeugung war, gar nicht zum Priester berufen zu sein. Er wollte Gott als einfacher Christ dienen und musste gewissermaßen von seinem Beichtvater fast dazu gezwungen werden. Der hatte also im heiligen Philipp etwas erkannt, dass er selber nicht sehen konnte, nämlich diese besondere Berufung. Das lässt sich vielleicht auch und unter anderem auf ein besonderes Ereignis zurückführen, als er noch Laie war, im Jahr 1544. Da waren zu der Zeit gerade die Katakomben entdeckt worden. Wir wissen ja, was das ist. Das sind diese unterirdischen Gänge, kilometerlang, die also gerade in den nahen Außenbezirken Roms dort unter der Erde verlaufen. Und die waren über die Jahrhunderte vergessen worden. Die wurden also dann wiedergefunden und haben Begeisterungsstürme ausgelöst, da man dort nicht nur viele sterbliche Überreste der frühen Christen gefunden hat, sondern vor allem eben auch von Märtyrern. Und die Märtyrer, das wissen wir ja, die haben für Jesus ihr Leben gegeben und dürfen deshalb Stante Pede, also wie so eine Rakete in den Himmel rasen, sind also alles, auch wenn sie nicht heilig gesprochen werden, Heilige. Das hat ihn irrsinnig fasziniert. Er hat sehr viel Zeit dort zugebracht, in diesen unterirdischen Gängen. Und besonders eben auch zum Pfingstfest 1544 hat er so seine Novene dort unten gehalten. Die Novene, die er heute beginnt, also oder schon begonnen hat, besser gesagt, in der wir stehen, nämlich zwischen Christi Himmelfahrt und Pfingsten. Und da hat er also besonders um den Heiligen Geist gebetet. Dieses Geheimnis übrigens, was ich jetzt hier erzähle, das hat er sehr lang für sich behalten. Also es gibt eine Person, der das später antwortet hat, was dort geschehen ist, dieses Ereignis. Aber eigentlich war sein Grundsatz secretum meum mihi, also mein Geheimnis gehört mir. Auf dieses Geheimnis waren schon einige draufgekommen, weil er gerade auch als Priester besondere Begabungen gezeigt hat. Also er konnte förmlich in die Seelen der Menschen blicken. Er wusste, was sie beschäftigte. Er wusste auch um die Sünden. Wenn jemand bei der Beichte irgendwas verschwiegen hat, dann hat er ihn darauf aufmerksam gemacht, dass diese oder jene schwere Sünde nicht gebeichtet sei. Und er hatte also ein ganz feines Gespür und man möchte sagen ein Wissen um die Bedürfnisse und Nöte der Herzen. Das war das eine. Das zweite war, was auf dieses Geheimnis, das ich gleich noch erläutern werde, hingedeutet hat, sein unglaublich entbranntes Herz. Und das nicht nur im übertragenen Sinne, man hat gemerkt, er hat einen großen Seeleneifer für das Reich Gottes, für das Heil der Seelen. Es war auch physisch spürbar. Also wenn der heilige Philipp von den Mysterien des Glaubens gesprochen hat, also von heiligen Dingen, dann war er oft so ergriffen, dass man seinen Herzschlag auf dem Möbel spüren konnte, auf dem er saß. Wenn er also auf dem Sessel saß, dann hat man am Holz des Sessels seinen Herzschlag gespürt. So stark war der. Andere berichten, und das wird vielfach bezeugt, dass wenn man in inneren Nöten war oder besonderen Versuchungen ausgesetzt, dann hat er die Leute gerne an sein Herz gedrückt. Und einstimmig wird bezeugt, dass das sofort eine unglaubliche Linderung und eine innere Erfrischung bewirkt hat. Kurz und gut, es hatte irgendwas mit seinem Herzen. Außerdem konnte man sehen, dass über seiner linken Brust irgendwie so ein Geschwulst war. Es war irgendwie so erhoben. In der Herzgegend eben. Später, nach seinem Tod, wurde er obduziert. Man hat ihn also geöffnet, die Ärzte, die besten Ärzte Roms, wie es heißt, und haben festgestellt, dass das Herz übergroß war, und zwar so mächtig groß angewachsen, dass aufgrund dieser ungewöhnlichen Form zwei Rippen gebrochen waren, um dem Herzen Platz zu machen. Es steht die große Frage im Raum, wie kann man mit einem solchen Herzen leben? Also wenn so ein übergroßer Motor, sagen wir, im Körper sitzt, das hält man ja nicht aus. Also es war erstaunlich. Und jetzt komme ich auf das Ereignis zurück, das dieses bewirkt haben dürfte. Und zwar berichtet der heilige Philipp, dass er im Rahmen dieser Pfingstnovene 1544 noch als Laie unter der Erde in den Katakomben eine Begegnung, eine Gottesbegegnung hat. Und zwar sei ihm eine flammende Kugel erschienen, die ihm durch den Mund in das Herz gedrungen sei. Und er sei fast daran zugrunde gegangen, dieser unglaublichen Energie, und hätte gesagt, Gott, genug, es reicht, ich kann nicht mehr. Und da ist sein Herz eben aufgesprungen und angewachsen und hat ihm also wohl diese Fähigkeiten und diese Gnaden, diese Charismen verliehen. Zwischen seiner Priesterweihe und diesem Pfingstereignis steht noch die Gründung der Bruderschaft der Heiligsten Dreifaltigkeit, die es sich zur Aufgabe gemacht hatte und die von ihm ausgegangen ist, sich um die Pilger in Rom, um die Armen und die Kranken zu kümmern. Der heilige Philipp war der festen Überzeugung, man kann nicht Christ sein, wenn man nicht auch sich praktisch in der Caritas, also in der Nächstenliebe, betätigt. Und so hat er also alle die irgendwie um ihn herum waren und sich von ihm haben beeinflussen lassen, denn er dürfte einen sehr attraktiven Charakter haben. Nicht nur sah er wohl sehr gut aus, sondern er hat auch dieses anziehende Wesen von innen her gehabt, dass er also förmlich die Menschen angezogen hat. Und die er angezogen hat, hat er immer versucht, zu Christus zu führen, zu leiten und Christus eben auch in den Armen, Mittellosen und Kranken. Er hat sich dort, war sich nicht zu schade, die einfachsten Dienste zu verrichten und hat auch alle anderen dazu angehalten, es ebenso zu tun. Nachdem er jedoch auch einer gewissen gesellschaftlichen gehobenen Schicht entstammte und ein gebildeter Mann war, hat er natürlich mit allen verschiedenen Schichten des Volkes zu tun gehabt, nämlich tatsächlich auch mit den oberen 10.000, sagen wir mal, aber ebenso und vollkommen und ohne Unterschied war seine Freundschaft den ganz einfachen Menschen zugewandt. Und er hat gerade auch bei denen, die viel hatten und auch einen gewissen Luxus gewohnt waren, sehr darauf geachtet, dass sie sich ja nichts darauf einbilden, dass sie nicht sich geziert verhalten oder finden, dass manches unter ihrer Würde sei. Er hat gerade diese Menschen in besonderer Weise im besten und liebevollsten pädagogischen Sinne gerne gedemütigt, also demütig gemacht durch Übungen, die er ihnen aufgegeben hat, die ihnen ja diesen menschlichen Stolz und die Eitelkeit austreiben sollten. Wie gesagt, dann kommt das Jahr 1551, also vor 475 Jahren, die Priesterweihe des heiligen Philipp Neri in Rom, nicht ganz so von ihm intendiert, aber doch natürlich freiwillig auf sich genommen, nachdem sein Beichtvater also diese große Begabung und diese außergewöhnliche Tugend von ihm erkannt hat. Was dann folgt, ist das große Erbe, das er uns hinterlassen hat, nämlich die Gründung der geistlichen Gemeinschaft, der Kongregation des Oratoriums.

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1: Im ersten Teil der Sendung haben wir jetzt etwas über die erste Hälfte seines Lebens gehört, oder fast nur ein Drittel, nämlich bis zur Priesterweihe. Er ist gewissermaßen ein Spätberufener, ist mit 36 erst Priester geworden, 35, 36. Und jetzt geht es weiter mit seinem großen Werk, das er hinterlassen hat. Nachdem er also als junger Mann und dann auch als Priester dieses anziehende Wesen hatte, dem sich kaum jemand entziehen konnte, war es so, dass sich sehr viele junge Menschen irgendwie an ihn gehängt haben und auf ihn vertraut haben und sich haben führen lassen von ihm zu einem innigen Gebets- und Glaubensleben. Nicht nur, dass er, wie schon gesagt, sich besonders mit diesen Leuten um die Kranken und Pilger in Rom gekümmert hat, die niedrigsten Dienste verrichtete, sondern er half auch denen, die zu ihm geströmt sind, die Heilige Schrift zu lesen, darüber nachzudenken, über den heiligen Glauben zu sprechen. Ein besonderer Trick von ihm war, dass er teilweise sehr plötzlich und unvorbereitet jemanden aufforderte, in diesen netten Runden bei ihm am Zimmer über ein bestimmtes Glaubensthema zu referieren. Ganz plötzlich. Und dadurch haben sie gelernt, sich mit ihrem Glauben so auseinanderzusetzen, dass sie jederzeit darüber Rede und Antwort stehen konnten, wie es in der Heiligen Schrift heißt. Nämlich, sie wussten, wovon sie sprachen, und sie waren da bereit, darüber zu reden. Und, wie gesagt, sie studierten die Heilige Schrift. Es wurde auch sehr viel gesungen bei diesen Treffen und gebetet natürlich. Man hat sich ausgetauscht und er hat irgendwo so eine kleine Bewegung in Gang gesetzt. Das blieb natürlich nicht ganz unentdeckt und hat auch gewisse Kritiker auf den Plan gerufen, so sehr, dass er zeitweise von der Inquisition der Römischen beobachtet wurde. Daraufhin war ihm sogar verboten, über einige Wochen Beichte zu hören, was für ihn ein großes Opfer war. Aber der heilige Philipp war der festen Überzeugung, dass Gott ihn nicht brauche. Und wenn Gott ein Werk in Gang setzen wollte oder vollenden wollte, würde er statt ihm, dem Filippo Neri, sonst jemand anderen finden, der das weiterführen könnte. Seine Überzeugung war schlicht und ergreifend, Gott braucht mich nicht, aber wenn er mich will, wird er mich schon so führen, dass alles funktioniert. Diese Haltung ist so bewundernswert und so gut, weil sie seine tiefe Liebe zur Kirche ausdrücken. Er war der Überzeugung, dass

Kongregation gegründet, die von Papst Gregor dem 13. 1575 bestätigt worden war. Und damit ist er zum Gründer des Ortums geworden, wenngleich er immer betonte, dass die wahre Gründerin dieser Gemeinschaft die Jungfrau Maria sei. Und so rufen wir sie eben auch als Gründerin des Oratoriums an. Vielleicht nochmal ein kurzer Rückblick. Das war ja alles nicht nur mit der Priesterweihe und der Gründung gar nicht so vorgesehen, sondern als junger Mann schon hatte er seinem Drang folgend, Menschen zu Christus zu ziehen, wie viele in Rom damals die Briefe des heiligen Franz Xaver gelesen. Franz Xaver war ja einer der Jesuitengründer, wenn man so will, und er hat also aus seinen unglaublichen Missionsreisen Berichte nach Rom gesandt zum Chef, zum General der Jesuiten, zum heiligen Ignatius von Loyola. Die Briefe waren dermaßen beliebt, dass sie überall kopiert und verlesen wurden und haben viele Leute dazu entflammt, auch Missionare zu werden. Filippo Neri wollte genau dasselbe und hat sich aber als bescheidener, demütiger Mensch, der er war, nicht auf sein eigenes Urteil verlassen, sondern war der Überzeugung, er müsse das gewissermaßen prüfen und bestätigen lassen, dass das wirklich der Wille Gottes sei. Er hat dies dann einem Mönch vorgetragen, diese Frage, ob er nach Indien gehen sollte. Der Mönch hat sich zurückgezogen und ihm dann verkündet, ihm sei der Johannes der Täufer erschienen und habe ihm gesagt, sein Indien, also Philipps Indien, sei Rom. Daraufhin hat übrigens Pater Philipp die Stadt Rom nie wieder auch nur ein einziges Mal verlassen. Er war diesem Wort so treu, dass er sagte, er dürfe sein Missionsgebiet nicht alleine lassen und ist also dort dann auch gestorben. Und trotz verschiedenen Drängens hat er nie, wie gesagt, die Stadt verlassen. Das nur so als kleinen Rückblick. Und plötzlich also steht dort 1575 die Anerkennung der Kongregation des Oratoriums. Vielleicht noch ganz kurz zu der Methode seiner Seelsorge, bevor wir noch das Ende seines Lebens kurz betrachten. Er hat, wie ich schon sagte, einen tiefen Blick in die Herzen der Menschen gehabt und konnte also jeden auf seine Weise behandeln. Er hat nicht alle über einen Kamm geschoren. Manche hat er auch ein bisschen hart angepackt, wenn er ihnen recht schwere Bußen auferlegte. Zum Beispiel, wenn jemand gefragt hat, Pater Philipp, ich möchte gern auch Buße tun und Askese üben. Darf ich ein Bußhemd tragen? Und Bußhemden, das waren ja so ganz raue Wollhemden, die man auf der nackten Haut getragen hat, unter der Kleidung und damit sie schön kratzt und man sozusagen da etwas büßen kann. Ja. Der Gedanke ist heute vielleicht nicht mehr so aktuell, aber das war früher gang und gäbe. Und der heilige Philipp hat dann gesagt zum Beispiel, ja, natürlich kannst du das machen, aber ich möchte, dass du das Bußhemd über dem Gewand trägst. Und der Effekt davon war natürlich, dass dieser Mensch sich sehr gepeint hat, weil natürlich dann die elegante Kleidung nicht mehr so sichtbar war und außerdem konnte man sich darauf auch wenig einbilden. Also er hat dann einfach jeden so behandelt, wie es brauchte. Wenn er sagte, du möchtest demütig sein, dann sei wirklich demütig. Und er selber hat sich davon nicht ausgespart. Also er ist beispielsweise, um die Eitelkeit auch in sich selbst zu töten oder auch lächerlich zu machen, hohen Sommer mit einem Pelzmantel in der Kirche erschienen und hat sich da immer über den Mantel gestrichen und sich von oben bis unten angeschaut und sagte, nein, wie elegant ich bin, wie schön ich bin, um zu zeigen, wie lächerlich es eigentlich ist, sich irgendwas auf seine Kleidung einzubilden. Er war ein sehr fröhlicher Mensch, aber aus einer tiefen inneren Gottesbeziehung heraus, nämlich hat er diese Freude nicht einfach nur als Charaktereigenschaft gehabt, wenngleich ich der Überzeugung bin, dass das auch ein Teil der Sache war. Diese Freude rührte aber in besonderer Weise daher, dass er alles auf Gott bezogen hat und nichts wollte, was Gott nicht wohlgefällig sei. Das war seine große Freude, so wie Christus auch sagt, meine Freude ist es, den Willen des Vaters zu tun. Und so hat er diese Freude nicht nur ausgestrahlt, sondern auch versucht, allen zu vermitteln. Also er sagte, Melancholie und Traurigkeit hinweg aus meinem Haus, weil er wusste, und das sagt er auch ausdrücklich, dass es schwierig ist, trübsinnige Menschen zu Gott zu führen und dass es leichter ist, Menschen, die sehr schwere Sünden haben, aber die irgendwie ein sonniges Gemüt zeigen, es sei viel leichter, diese zu einem guten Leben zu animieren, als die, die ganz schwerfällig und schwermütig sind. Nun ist das natürlich manchmal auch Charaktersache und angeboren, ist ganz klar. Aber er hat versucht, alle Mittel anzuwenden, um möglichst wenig Trübsinn zu dulden. Ein ganz praktisches Mittel war, bei einem jungen Mann, der also
auch, wir wissen nicht warum, aber irgendwie niedergeschlagen war.

0: den hat er sich geschnappt und hat gesagt, pass auf, mein Freund, lauf einmal um den Häuserblock. Und das ist so eine fast schon moderne Pädagogik, weil er wusste, dass natürlich auch Bewegung und Sport im Letzten den Menschen auch erfreut, neuen Sauerstoff und die ganzen Sachen also vermittelt. Und dementsprechend hat er bei jedem das getan, was für diese einzelne Person genau das Rechte war. Wir wissen von vielen Heiligen und Mystikern, dass sie sich ja auch sehr sammeln mussten zum Gebet und so. Beim heiligen Philipp war es umgekehrt. Seine Gottesliebe war dermaßen brennend durch stundenlange Betrachtung und Anbetung, die er gehalten hat. Also gerne auch unter freiem Himmel auf so einer Loggia. Er liebt es, am freien Himmel zu beten oder auch in der Kirche vor dem Allerheiligsten. Jedenfalls viele, viele, viele Stunden pro Tag. Und das war praktisch der Motor für sein ganzes Dasein. Und er war dann so mit Gott verbunden, dass er im Gegensatz zu allen anderen Heiligen, die ich kenne, sich vor der Messe oft mit seinem Hund abgelenkt hat. Da hat er mit seinem Hündchen gespielt in der Sakristei, weil er ganz leicht in so einen Raptus gekommen ist. Das heißt, er ist recht leicht in Ekstase gefallen. Es wird berichtet, er konnte teilweise oder ist teilweise sogar von der Erde erhoben gewesen, um sich dem zu entziehen, hat er also versucht, sich abzulenken, weil sobald er an Gott gedacht hat, war er von Gott ergriffen. Aber kommen wir zum Ende. Er starb am 26. Mai 1595 in Rom und wurde schon 20 Jahre später selig gesprochen und im Jahr 1622 bei einer sehr großen Heiligsprechung zur Ehre der Altäre der ganzen Kirche erhoben. Gemeinsam mit Ignatius von Loyola, der ein Freund von ihm war, dem Gründer der Jesuiten, auch wenn gegenteilige Geschichten was anderes behaupten, aber sie waren sehr befreundet. Franz Xaver, dessen Briefe ihn so inspiriert haben. Teresa von Avila, eine große Mystikerin, auch lebend Zeitgenossin von ihm. Und Isidor von Madrid. Wir merken vielleicht schon, das sind alles keine Italiener. Und so haben die Römer dann recht witzig, wie sie sind, gesagt am Tag der Heiligsprechung. Also heute wurden 4 Spanier und ein Heiliger kanonisiert. Nun denn, was können wir von ihm lernen? Also, dass die Nachfolge Christi uns befreit, dass vieles, was uns manchmal wichtig und wertvoll scheint, wie der gute Ruf oder das Aussehen oder die Anerkennung von Menschen, vollkommen nutzlos sind. Und dass die Möglichkeit, andere Menschen zu Christus zu führen, vor allem auf einer Freundschaft beruht. Eine ganz natürliche Freundschaft zu den Menschen hilft, diese leicht zum Herrn zu führen. Und deshalb sollten wir versuchen, wirklich allen Menschen angenehm zu sein, auch wenn mir das leider nicht immer gelingt, aber das sollte unser Ziel sein. Und durch diese Freundschaft, diese wahre Freundschaft, nicht gekünstelt und nicht gespielt, ist es uns dann auch leichter, andere mitzuziehen, so wie wir von anderen hoffentlich oft mitgezogen werden. In dem Sinne wünsche ich euch allen alles Gute, Gottes Segen und bis zum nächsten Mal. Und so segne euch auf die Fürsprache der allerseligsten Jungfrau und Gottesmutter Maria, der Gründerin des Oratoriums, und des heiligen Philipp Neri, eure Schutzengel und Namenspatrone, der allmächtige und dreifaltige Gott, der Vater, der Sohn und der Heilige Geist. Amen.
1: Amen. Großes Vergelt's Gott, lieber Pater Philipp, dass du uns das Leben des heiligen Philipp Neri heute näher gebracht hast, dass wir nun auch wissen, woher er kommt und wie er sein Leben ganz in den Dienst Gottes gestellt hat. Sie, liebe Hörer von Radio Maria, können in Kürze diese Sendung, wie üblich, in unserer Radiothek nachhören. Vom Mikrofon verabschiedet sich Alexia de Lorlaval.

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0: Wortsamen.
1: Meine Seele preist die Größe des Herrn, und mein Geist jubelt über Gott, meinen Retter. Ein Wort für die Woche aus dem Lukas-Evangelium.

Zum Gebet um zwei möchte ich Sie herzlich begrüßen. Mein Name ist Elfi Urban aus dem Studio Amstetten. Wir beten den lichtreichen Rosenkranz für leidende und kranke Menschen. Ich lade Sie ein, mit mir ein Gesetzchen zu beten. Rufen Sie an 0720 578 578, und wenn Sie von außerhalb Österreichs anrufen 0043 720 578 578.

0: Im Namen des Vaters und des Sohnes und des Heiligen Geistes.
1: Amen.
0: Ich glaube an Gott, den Vater, den Allmächtigen, den Schöpfer des Himmels und der Erde, und an Jesus Christus, seinen eingeborenen Sohn, unserem Herrn, empfangen durch den Heiligen Geist, geboren von der Jungfrau Maria, gelitten unter Pontius Pilatus, gekreuzigt, gestorben und begraben, hinabgestiegen in das Reich des Todes, am dritten Tage auferstanden von den Toten, aufgefahren in den Himmel. Er sitzt zur Rechten Gottes, des allmächtigen Vaters. Von dort wird er kommen, zu richten die Lebenden und die Toten.
1: Ich glaube an den Heiligen Geist, die heilige katholische Kirche, Gemeinschaft der Heiligen, Vergebung der Sünden, Auferstehung der Toten und das ewige Leben. Amen.
0: Vater unser im Himmel, geheiligt werde dein Name, dein Reich komme, dein Wille geschehe wie im Himmel, so auf Erden.
1: Unser tägliches Brot gib uns heute und vergib uns unsere Schuld, wie auch wir vergeben unseren Schuldigern, und führe uns nicht in Versuchung, sondern erlöse uns von dem Bösen. Amen.
0: Gegrüßet seist du, Maria, voll der Gnade, der Herr ist mit dir. Du bist gebenedeit unter den Frauen, und gebenedeit ist die Frucht deines Leibes, Jesus, der in uns den Glauben vermehre.
1: Heilige Maria, Mutter Gottes, bitte für uns Sünder, jetzt und in der Stunde unseres Todes. Amen.
0: Gegrüßet seist du, Maria, voll der Gnade, der Herr ist mit dir. Du bist gebenedeit unter den Frauen, und gebenedeit ist die Frucht deines Leibes, Jesus, der in uns die Hoffnung stärke.
1: Heilige Maria, Mutter Gottes, bitte für uns Sünder, jetzt und in der Stunde unseres Todes. Amen.
0: Gegrüßet seist du, Maria, voll der Gnade, der Herr ist mit dir. Du bist gebenedeit unter den Frauen, und gebenedeit ist die Frucht deines Leibes, Jesus, der in uns die Liebe entzünde.
1: Heilige Maria, Mutter Gottes, bitte für uns Sünder, jetzt und in der Stunde unseres Todes. Amen.
0: Ehre sei dem Vater und dem Sohne und dem Heiligen Geist.
1: Wie im Anfang, so auch jetzt und alle Zeit und in Ewigkeit. Amen. O mein Jesus, verzeih uns unsere Sünden, bewahre uns vor dem Feuer der Hölle, führe alle Seelen in den Himmel, besonders jene, die deiner Barmherzigkeit am meisten bedürfen. Amen. Danke.

0: Erstes lichtreiches Geheimnis. Jesus, der von Johannes getauft worden ist. Wir beten für alle, die sich durch ihre Krankheit vom Leben abgeschnitten fühlen, die alle Lebensfreude verloren haben. Lass sie neuen Mut und Sinn in ihrem Leben finden. Jesus, du rufst uns zum Leben. Du bist die Quelle des Lebens. Schenke du all diesen Menschen neue Freude und Kraft, ihr Leid zu tragen, ohne zu verzweifeln. Vater unser im Himmel, geheiligt werde dein Name, dein Reich komme, dein Wille geschehe wie im Himmel so auf Erden.
1: Unser tägliches Brot gib uns heute und vergib uns unsere Schuld, wie auch wir vergeben unseren Schuldigern, und führe uns nicht in Versuchung, sondern erlöse uns von dem Bösen. Amen.
0: Gegrüßet seist du, Maria, voll der Gnade, der Herr ist mit dir. Du bist gebenedeit unter den Frauen, und gebenedeit ist die Frucht deines Leibes, Jesus, der von Johannes getauft worden ist.
1: Heilige Maria, Mutter Gottes, bitte für uns Sünder, jetzt und in der Stunde unseres Todes. Amen.
0: Gegrüßet seist du, Maria, voll der Gnade, der Herr ist mit dir. Du bist gebenedeit unter den Frauen, und gebenedeit ist die Frucht deines Leibes, Jesus, der von Johannes getauft worden ist.
1: Heilige Maria, Mutter Gottes, bitte für uns Sünder, jetzt und in der Stunde unseres Todes. Amen.
0: Gegrüßet seist du, Maria, voll der Gnade, der Herr ist mit dir. Du bist gebenedeit unter den Frauen, und gebenedeit ist die Frucht deines Leibes, Jesus, der von Johannes getauft worden ist.
1: Heilige Maria, Mutter Gottes, bitte für uns Sünder, jetzt und in der Stunde unseres Todes. Amen.
0: Gegrüßet seist du, Maria, voller Gnade, der Herr ist mit dir. Du bist gebenedeit unter den Frauen, und gebenedeit ist die Frucht deines Leibes, Jesus, der von Johannes getauft worden ist.
1: Heilige Maria, Mutter Gottes, bitte für uns arme Sünder, jetzt und in der Stunde unseres Todes. Amen.
0: Gegrüßet seist du, Maria, voll der Gnade, der Herr ist mit dir. Du bist gebenedeit unter den Frauen, und gebenedeit ist die Frucht deines Leibes, Jesus, der von Johannes getauft worden ist.
1: Heilige Maria, Mutter Gottes, bitte für uns Sünder, jetzt und in der Stunde unseres Todes. Amen.
0: Gegrüßet seist du, Maria, voll der Gnade, der Herr ist mit dir. Du bist gebenedeit unter den Frauen, und gebenedeit ist die Frucht deines Leibes, Jesus, der von Johannes getauft worden ist.
1: Heilige Maria, Mutter Gottes, bitte für uns Sünder, jetzt und in der Stunde unseres Todes. Amen.
0: Gegrüßet seist du, Maria, voll der Gnade, der Herr ist mit dir. Du bist gebenedeit unter den Frauen, und gebenedeit ist die Frucht deines Leibes, Jesus, der von Johannes getauft worden ist.
1: Heilige Maria, Mutter Gottes, bitte für uns Sünder, jetzt und in der Stunde unseres Todes. Amen.
0: Gegrüßet seist du, Maria, voller Gnade, der Herr ist mit dir. Du bist gebenedeit unter den Frauen, und gebenedeit ist die Frucht deines Leibes, Jesus, der von Johannes getauft worden ist.
1: Heilige Maria, Mutter Gottes, bitte für uns Sünder, jetzt und in der Stunde unseres Todes. Amen.
0: Gegrüßet seist du, Maria, voller Gnade, der Herr ist mit dir. Du bist gebenedeit unter den Frauen, und gebenedeit ist die Frucht deines Leibes, Jesus, der von Johannes getauft worden ist.
1: Heilige Maria, Mutter Gottes, bitte für uns Sünder, jetzt und in der Stunde unseres Todes. Amen.
0: Gegrüßet seist du, Maria, voll der Gnade, der Herr ist mit dir. Du bist gebenedeit unter den Frauen, und gebenedeit ist die Frucht deines Leibes, Jesus, der von Johannes getauft worden ist.
1: Heilige Maria, Mutter Gottes, bitte für uns Sünder, jetzt und in der Stunde unseres Todes. Amen.
0: Ehre sei dem Vater und dem Sohn und dem Heiligen Geist.
1: Wie es war in Anfang, so auch jetzt und alle Zeit und in Ewigkeit. Amen. O mein Jesus, verzeih uns unsere Sünden, bewahre uns vor dem Feuer der Hölle, führe alle Seelen in den Himmel, besonders jene, die deiner Barmherzigkeit am meisten bedürfen. Amen.

0: Zweites Geheimnis, Jesus, der sich bei der Hochzeit zu Kana offenbart hat. Für alle, die im Sterben liegen. Jesus, schenke ihnen Menschen, die sich liebevoll um sie kümmern und sie mit innerer Ruhe und gut vorbereitet, ohne Angst, auf ihr Sterben zugehen können.
1: Vater unser im Himmel, geheiligt werde dein Name, dein Reich komme, dein Wille geschehe wie im Himmel so auf Erden.
0: Unser tägliches Brot gib uns heute und vergib uns unsere Schuld, wie auch wir vergeben unseren Schuldigern. Und führe uns nicht in Versuchung, sondern erlöse uns von dem Bösen. Amen.
1: Gegrüßet seist du, Maria, voll der Gnade. Der Herr ist mit dir. Du bist gebenedeit unter den Frauen. Und gebenedeit ist die Frucht deines Leibes, Jesus, der bei der Hochzeit in Kana sich geoffenbart hat.
0: Heilige Maria, Mutter Gottes, bitte für uns Sünder, jetzt und in der Stunde unseres Todes. Amen.
1: Gegrüßet seist du, Maria, voll der Gnade. Der Herr ist mit dir. Du bist gebenedeit unter den Frauen. Und gebenedeit ist die Frucht deines Leibes, Jesus, der bei der Hochzeit in Kana sich geoffenbart hat.
0: Heilige Maria, Mutter Gottes, bitte für uns Sünder, jetzt und in der Stunde unseres Todes. Amen.
1: Gegrüßet seist du, Maria, voll der Gnade. Der Herr ist mit dir. Du bist gebenedeit unter den Frauen. Und gebenedeit ist die Frucht deines Leibes, Jesus, der bei der Hochzeit in Kana sich geoffenbart hat.
0: Heilige Maria, Mutter Gottes, bitte für uns Sünder, jetzt und in der Stunde unseres Todes. Amen.
1: Gegrüßet seist du, Maria, voll der Gnade. Der Herr ist mit dir. Du bist gebenedeit unter den Frauen. Und gebenedeit ist die Frucht deines Leibes, Jesus, der bei der Hochzeit in Kana sich geoffenbart hat.
0: Heilige Maria, Mutter Gottes, bitte für uns Sünder, jetzt und in der Stunde unseres Todes. Amen.
1: Gegrüßet seist du, Maria, voll der Gnade. Der Herr ist mit dir. Du bist gebenedeit unter den Frauen. Und gebenedeit ist die Frucht deines Leibes, Jesus, der bei der Hochzeit in Kana sich geoffenbart hat.
0: Heilige Maria, Mutter Gottes, bitte für uns Sünder, jetzt und in der Stunde unseres Todes. Amen.
1: Gegrüßet seist du, Maria, voll der Gnade. Der Herr ist mit dir. Du bist gebenedeit unter den Frauen. Und gebenedeit ist die Frucht deines Leibes, Jesus, der bei der Hochzeit in Kana sich geoffenbart hat.
0: Heilige Maria, Mutter Gottes, bitte für uns Sünder, jetzt und in der Stunde unseres Todes. Amen.
1: Gegrüßet seist du, Maria, voll der Gnade. Der Herr ist mit dir. Du bist gebenedeit unter den Frauen. Und gebenedeit ist die Frucht deines Leibes, Jesus, der bei der Hochzeit in Kana sich geoffenbart hat.
0: Heilige Maria, Mutter Gottes, bitte für uns Sünder, jetzt und in der Stunde unseres Todes. Amen.
1: Gegrüßet seist du, Maria, voll der Gnade. Der Herr ist mit dir. Du bist gebenedeit unter den Frauen. Und gebenedeit ist die Frucht deines Leibes, Jesus, der bei der Hochzeit in Kana sich geoffenbart hat.
0: Heilige Maria, Mutter Gottes, bitte für uns Sünder, jetzt und in der Stunde unseres Todes. Amen.
1: Gegrüßet seist du, Maria, voll der Gnade. Der Herr ist mit dir. Du bist gebenedeit unter den Frauen. Und gebenedeit ist die Frucht deines Leibes, Jesus, der bei der Hochzeit in Kana sich geoffenbart hat.
0: Heilige Maria, Mutter Gottes, bitte für uns Sünder, jetzt und in der Stunde unseres Todes. Amen.
1: Gegrüßet seist du, Maria, voll der Gnade. Der Herr ist mit dir. Du bist gebenedeit unter den Frauen. Und gebenedeit ist die Frucht deines Leibes, Jesus, der bei der Hochzeit in Kana sich geoffenbart hat.
0: Heilige Maria, Mutter Gottes, bitte für uns Sünder, jetzt und in der Stunde unseres Todes. Amen.
1: Ehre sei dem Vater, dem Sohn und dem Heiligen Geist.
0: Wie im Anfang, so auch jetzt und alle Zeit und in Ewigkeit. Amen.
1: O mein Jesus, verzeih uns unsere Sünden, bewahre uns vor dem Feuer der Hölle, führe alle Seelen in den Himmel, besonders jene, die deiner Barmherzigkeit am meisten bedürfen. Amen.

0: drittes Geheimnis. Jesus, der uns das Reich Gottes verkündet hat. In diesem Gesetzchen beten wir besonders für alle, die an einer psychischen Krankheit leiden. Jesus, wir bitten dich, sende deinen Geist der Heilung, der Freude, der inneren Stärkung. Vater unser im Himmel, geheiligt werde dein Name, dein Reich komme, dein Wille geschehe wie im Himmel so auf Erden.
1: Unser tägliches Brot gib uns heute und vergib uns unsere Schuld, wie auch wir vergeben.
0: Hallo? Unseren Schuldigern und führe uns nicht in Versuchung, sondern erlöse uns von dem Bösen. Amen. Gegrüßet seist du, Maria, voller Gnade. Der Herr ist mit dir. Du bist gebenedeit unter den Frauen. Und gebenedeit ist die Frucht deines Leibes, Jesus, der uns das Reich Gottes verkündet hat.
1: Heilige Maria, Mutter Gottes, bitte für uns Sünder, jetzt und in der Stunde unseres Todes. Amen.
0: Gegrüßet seist du, Maria, voller Gnade, der Herr ist mit dir. Du bist gebenedeit unter den Frauen, und gebenedeit ist die Frucht deines Leibes, Jesus, der uns das Reich Gottes verkündet hat.
1: Heilige Maria, Mutter Gottes, bitte für uns Sünder, jetzt und in der Stunde unseres Todes. Amen.
0: Gegrüßet seist du, Maria, voller Gnade, der Herr ist mit dir. Du bist gebenedeit unter den Frauen, und gebenedeit ist die Frucht deines Leibes, Jesus, der uns das Reich Gottes verkündet hat.
1: Heilige Maria, Mutter Gottes, bitte für uns Sünder, jetzt und in der Stunde unseres Todes. Amen.
0: Gegrüßet seist du, Maria, voller Gnade, der Herr ist mit dir. Du bist gebenedeit unter den Frauen, und gebenedeit ist die Frucht deines Leibes, Jesus, der uns das Reich Gottes verkündet hat.
1: Heilige Maria, Mutter Gottes, bitte für uns Sünder, jetzt und in der Stunde unseres Todes. Amen.
0: Gegrüßet seist du, Maria, voller Gnade, der Herr ist mit dir. Du bist gebenedeit unter den Frauen, und gebenedeit ist die Frucht deines Leibes, Jesus, der uns das Reich Gottes verkündet hat.
1: Heilige Maria, Mutter Gottes, bitte für uns Sünder, jetzt und in der Stunde unseres Todes. Amen.
0: Gegrüßet seist du, Maria, voller Gnade, der Herr ist mit dir. Du bist gebenedeit unter den Frauen, und gebenedeit ist die Frucht deines Leibes, Jesus, der uns das Reich Gottes verkündet hat.
1: Heilige Maria, Mutter Gottes, bitte für uns Sünder, jetzt und in der Stunde unseres Todes. Amen.
0: Gegrüßet seist du, Maria, voller Gnade, der Herr ist mit dir. Du bist gebenedeit unter den Frauen, und gebenedeit ist die Frucht deines Leibes, Jesus, der uns das Reich Gottes verkündet hat.
1: Heilige Maria, Mutter Gottes, bitte für uns Sünder, jetzt und in der Stunde unseres Todes. Amen.
0: Gegrüßet seist du, Maria, voller Gnade, der Herr ist mit dir. Du bist gebenedeit unter den Frauen, und gebenedeit ist die Frucht deines Leibes, Jesus, der uns das Reich Gottes verkündet hat.
1: Heilige Maria, Mutter Gottes, bitte für uns Sünder, jetzt und in der Stunde unseres Todes. Amen.
0: Gegrüßet seist du, Maria, voller Gnade, der Herr ist mit dir. Du bist gebenedeit unter den Frauen, und gebenedeit ist die Frucht deines Leibes, Jesus, der uns das Reich Gottes verkündet hat.
1: Heilige Maria, Mutter Gottes, bitte für uns Sünder, jetzt und in der Stunde unseres Todes. Amen.
0: Gegrüßet seist du, Maria, voller Gnade, der Herr ist mit dir. Du bist gebenedeit unter den Frauen, und gebenedeit ist die Frucht deines Leibes, Jesus, der uns das Reich Gottes verkündet hat.
1: Heilige Maria, Mutter Gottes, bitte für uns Sünder, jetzt und in der Stunde unseres Todes. Amen.
0: Ehre sei dem Vater und dem Sohn und dem Heiligen Geist.
1: Wie im Anfang, so auch jetzt und alle Zeit und in Ewigkeit. Amen. O mein Jesus, verzeih uns unsere Sünden, bewahre uns vor dem Feuer der Hölle, führe alle Seelen in den Himmel, besonders jene, die am meisten deiner Barmherzigkeit bedürfen. Amen.

0: Viertes Geheimnis, Jesus, der auf dem Berg verklärt worden ist. In diesem Gesetzchen beten wir für alle, die durch eine Krankheit oder ein schweres Schicksal ihren Glauben an Gott verloren haben. Jesus, wir bitten dich, dass sie an der Hand deiner Mutter, die du auch uns zur Mutter geschenkt hast, erfahren dürfen, dass das Leid auch ein Weg zu Gott sein kann, dass er uns in dunklen Stunden nicht verlässt, sondern trägt und unser Trost sein möchte.
1: Vater unser im Himmel, geheiligt werde dein Name, dein Reich komme, dein Wille geschehe, wie im Himmel so auf Erden.
0: Unser tägliches Brot gib uns heute und vergib uns unsere Schuld, wie auch wir vergeben unseren Schuldigern. Und führe uns nicht in Versuchung, sondern erlöse uns von dem Bösen. Amen.
1: Gegrüßet seist du, Maria, volle Gnade, der Herr ist mit dir. Du bist gebenedeit unter den Frauen und gebenedeit ist die Frucht deines Leibes, Jesus, der auf dem Berg verklärt worden ist.
0: Heilige Maria, Mutter Gottes, bitte für uns Sünder, jetzt und in der Stunde unseres Todes. Amen.
1: Gegrüßet seist du, Maria, voller Gnade, der Herr ist mit dir. Du bist gebenedeit unter den Frauen und gebenedeit ist die Frucht deines Leibes, Jesus, der auf dem Berg verklärt worden ist.
0: Heilige Maria, Mutter Gottes, bitte für uns Sünder, jetzt und in der Stunde unseres Todes. Amen.
1: Gegrüßet seist du, Maria, voller Gnade, der Herr ist mit dir. Du bist gebenedeit unter den Frauen und gebenedeit ist die Frucht deines Leibes, Jesus, der auf dem Berg verklärt worden ist.
0: Heilige Maria, Mutter Gottes, bitte für uns Sünder, jetzt und in der Stunde unseres Todes. Amen.
1: Gegrüßet seist du, Maria, voller Gnade, der Herr ist mit dir. Du bist gebenedeit unter den Frauen und gebenedeit ist die Frucht deines Leibes, Jesus, der auf dem Berg verklärt worden ist.
0: Heilige Maria, Mutter Gottes, bitte für uns Sünder, jetzt und in der Stunde unseres Todes. Amen.
1: Gegrüßet seist du, Maria, voll der Gnade, der Herr ist mit dir. Du bist gebenedeit unter den Frauen und gebenedeit ist die Frucht deines Leibes, Jesus, der auf dem Berg verklärt worden ist.
0: Heilige Maria, Mutter Gottes, bitte für uns Sünder, jetzt und in der Stunde unseres Todes. Amen.
1: Gegrüßet seist du, Maria, voll der Gnade, der Herr ist mit dir. Du bist gebenedeit unter den Frauen und gebenedeit ist die Frucht deines Leibes, Jesus, der auf dem Berg verklärt worden ist.
0: Heilige Maria, Mutter Gottes, bitte für uns Sünder, jetzt und in der Stunde unseres Todes. Amen.
1: Gegrüßet seist du, Maria, voll der Gnade, der Herr ist mit dir. Du bist gebenedeit unter den Frauen und gebenedeit ist die Frucht deines Leibes, Jesus, der auf dem Berg verklärt worden ist.
0: Heilige Maria, Mutter Gottes, bitte für uns Sünder, jetzt und in der Stunde unseres Todes. Amen.
1: Gegrüßet seist du, Maria, voll der Gnade, der Herr ist mit dir. Du bist gebenedeit unter den Frauen und gebenedeit ist die Frucht deines Leibes, Jesus, der auf dem Berg verklärt worden ist.
0: Heilige Maria, Mutter Gottes, bitte für uns Sünder, jetzt und in der Stunde unseres Todes. Amen.
1: Gegrüßet seist du, Maria, voll der Gnade, der Herr ist mit dir. Du bist gebenedeit unter den Frauen und gebenedeit ist die Frucht deines Leibes, Jesus, der auf dem Berg verklärt worden ist.
0: Heilige Maria, Mutter Gottes, bitte für uns Sünder, jetzt und in der Stunde unseres Todes. Amen.
1: Gegrüßet seist du, Maria, volle Gnade, der Herr ist mit dir. Du bist gebenedeit unter den Frauen und gebenedeit ist die Frucht deines Leibes, Jesus, der auf dem Berg verklärt worden ist.
0: Heilige Maria, Mutter Gottes, bitte für uns Sünder, jetzt und in der Stunde unseres Todes. Amen.
1: Ehre sei dem Vater und dem Sohn und dem Heiligen Geist.
0: Wie im Anfang, so auch jetzt und alle Zeit und in Ewigkeit. Amen.
1: O mein Jesus, verzeih uns unsere Sünden, bewahre uns vor dem Feuer der Hölle, führe alle Seelen in den Himmel, besonders jene, die deiner Barmherzigkeit am meisten bedürfen. Amen.

0: Fünftes und letztes Geheimnis, Jesus, der uns die Eucharistie geschenkt hat. Wir beten für alle unsere Hörer, die krank sind, für jene, die schon lange ein schweres Leiden tragen, dass sie durch den Segen der Gottesmutter neu gestärkt werden. Vater unser im Himmel, geheiligt werde dein Name, dein Reich komme, dein Wille geschehe wie im Himmel so auf Erden.
1: Unser tägliches Brot gib uns heute und vergib uns unsere Schuld, wie auch wir vergeben unseren Schuldigern. Und führe uns nicht in Versuchung, sondern erlöse uns von dem Bösen. Amen.
0: Gegrüßet seist du, Maria, voller Gnade, der Herr ist mit dir. Du bist gebenedeit unter den Frauen, und gebenedeit ist die Frucht deines Leibes, Jesus, der uns die Eucharistie geschenkt hat.
1: Heilige Maria, Mutter Gottes, bitte für uns Sünder, jetzt und in der Stunde unseres Todes. Amen.
0: Gegrüßet seist du, Maria, voller Gnade, der Herr ist mit dir. Du bist gebenedeit unter den Frauen, und gebenedeit ist die Frucht deines Leibes, Jesus, der uns die Eucharistie geschenkt hat.
1: Heilige Maria, Mutter Gottes, bitte für uns Sünder, jetzt und in der Stunde unseres Todes. Amen.
0: Gegrüßet seist du, Maria, voller Gnade, der Herr ist mit dir. Du bist gebenedeit unter den Frauen, und gebenedeit ist die Frucht deines Leibes, Jesus, der uns die Eucharistie geschenkt hat.
1: Heilige Maria, Mutter Gottes, bitte für uns Sünder, jetzt und in der Stunde unseres Todes. Amen.
0: Gegrüßet seist du, Maria, voller Gnade, der Herr ist mit dir. Du bist gebenedeit unter den Frauen, und gebenedeit ist die Frucht deines Leibes, Jesus, der uns die Eucharistie geschenkt hat.
1: Heilige Maria, Mutter Gottes, bitte für uns Sünder, jetzt und in der Stunde unseres Todes. Amen.
0: Gegrüßet seist du, Maria, voller Gnade, der Herr ist mit dir. Du bist gebenedeit unter den Frauen, und gebenedeit ist die Frucht deines Leibes, Jesus, der uns die Eucharistie geschenkt hat.
1: Heilige Maria, Mutter Gottes, bitte für uns Sünder, jetzt und in der Stunde unseres Todes. Amen.
0: Gegrüßet seist du, Maria, voller Gnade, der Herr ist mit dir. Du bist gebenedeit unter den Frauen, und gebenedeit ist die Frucht deines Leibes, Jesus, der uns die Eucharistie geschenkt hat.
1: Heilige Maria, Mutter Gottes, bitte für uns Sünder, jetzt und in der Stunde unseres Todes. Amen.
0: Gegrüßet seist du, Maria, voller Gnade, der Herr ist mit dir. Du bist gebenedeit unter den Frauen, und gebenedeit ist die Frucht deines Leibes, Jesus, der uns die Eucharistie geschenkt hat.
1: Heilige Maria, Mutter Gottes, bitte für uns Sünder, jetzt und in der Stunde unseres Todes. Amen.
0: Gegrüßet seist du, Maria, voller Gnade, der Herr ist mit dir. Du bist gebenedeit unter den Frauen, und gebenedeit ist die Frucht deines Leibes, Jesus, der uns die Eucharistie geschenkt hat.
1: Heilige Maria, Mutter Gottes, bitte für uns Sünder, jetzt und in der Stunde unseres Todes. Amen.
0: Gegrüßet seist du, Maria, voller Gnade, der Herr ist mit dir. Du bist gebenedeit unter den Frauen, und gebenedeit ist die Frucht deines Leibes, Jesus, der uns die Eucharistie geschenkt hat.
1: Heilige Maria, Mutter Gottes, bitte für uns Sünder, jetzt und in der Stunde unseres Todes. Amen.
0: Gegrüßet seist du, Maria, voller Gnade, der Herr ist mit dir. Du bist gebenedeit unter den Frauen, und gebenedeit ist die Frucht deines Leibes, Jesus, der uns die Eucharistie geschenkt hat.
1: Heilige Maria, Mutter Gottes, bitte für uns Sünder, jetzt und in der Stunde unseres Todes. Amen.
0: Ehre sei dem Vater und dem Sohn und dem Heiligen Geist.
1: Wie im Anfang, so auch jetzt und alle Zeit und in Ewigkeit. Amen. O mein Jesus, verzeih uns unsere Sünden, bewahre uns vor dem Feuer der Hölle, führe alle Seelen in den Himmel, besonders jene, die deiner Barmherzigkeit am meisten bedürfen. Amen.

Wir beten in der Meinung des Heiligen Vaters und für alle Verstorbenen. Unter deinen Schutz und Schirm fliehen wir, o heilige Gottesgebärderin. Verschmähe nicht unser Gebet in unseren Nöten, sondern erlöse uns jederzeit aus allen Gefahren, o du glorreiche und gebenedeite Jungfrau, unsere Frau, unsere Mittlerin, unsere Fürsprecherin. Versöhne uns mit deinem Sohne, empfiehl uns deinem Sohne, stelle uns vor deinem Sohne. Amen.

In dieser Lesezeit hören wir Ausschnitte aus dem Buch Maximilian Kolbe – Vergesst die Liebe nicht von André Froissart. Es liest für Sie Katja Edenhatter.

Kolbe befasste sich weiter mit der Installation eines großen Radiosenders. Weil die in Nipokalano vorhandene Station bisher nur die Genehmigung für Amateurempfänger hatte. Kolbe hat sich schon immer für moderne Kommunikationstechniken interessiert. Schon mit 13 Jahren erfand er, auf Zeichnungen gestützt, ein System für die Übermittlung von Telegrammen, das stark an das Telex-Gerät von heute erinnert. Aber über den Lärm, die Wut und Raserei der Welt schrieb er immer noch nichts. Hier muss man anfügen, dass nur der Fall, das Versagen eines Mitbruders für Kolbe Unglück bedeutete. Der Abfall eines Mönches, der die Spitze erreicht zu haben schien, dann aber seine Gelübde brach. Lasst uns für seine Seele beten. Hier steht ihr echtes Leiden, verglichen mit dem alle anderen materiellen Desaster, auch Krankheit und Tod, unbedeutend sind. Überzeugt von der Notwendigkeit der Anstrengungen und der Opfer, die die Situation allen Bürgern der Nation auferlegt, haben die Mönche Nipokalanovs, es sind 619 an der Zahl, und die 120 Seminaristen beschlossen, auf Zucker zu verzichten. Der entsprechende Geldbetrag stellt ihren Beitrag zur Armee dar. Für diesen besonderen Umstand wird die Immaculata in fine zur Feldherrin Polens ernannt. Dieser Verzicht auf Zucker erscheint geringfügig. Doch hatten die Mönche, die nichts besaßen und von sehr wenig lebten, nichts anderes, was sie hätten opfern können. Die folgenden Briefe befassten sich mit dem, was er gewöhnlich tat, das heißt also mit seinen Aufgaben als Missionar, mit seinen Zeitungen, mit den geistlichen Berufen, den Parkourunfällen, den Abtrünnigen, die für das Herz eines Mannes, der um den Gleichklang der Seelen zitterte, grausam waren. Er befasste sich mit den kleinen Verrätereien jener Figur, die Schwefelspuren hinterließ, der wir ja bereits begegnet sind, und die Nipokalanov zerstören wollte. Sie befassten sich weiterhin mit der beharrlichen Aufforderung zur marianischen Verinnerlichung oder mit einer Begebenheit, die wir vielleicht eine nette Bastelarbeit der Gottesfurcht nennen können, nämlich einem Appell an die Musiker Nipokalanovs. Das Kloster besaß ein Orchester, so wie die Musiker von Zakopane zu spielen, welche die Jungfrau Maria mit Trompetenständchen aus volkstümlichen Weisen verehrten, und diese so sanft spielten, wie es eben mit Instrumenten des letzten Gerichts möglich war. Der in den Briefen angeschlagene Ton änderte sich nicht, wohl aber der seiner Ansprachen an die Brüder in Nipokalanov, der immer ernster und unmerklich dem Ton des Evangeliums der letzten Tage ähnlicher wurde. Am Vorabend, ehe er verraten wurde, sagte Jesus zu seinen Jüngern: »Nun ist meine Zeit gekommen. Es ist die Stunde angebrochen, wo jeder von euch in eine andere Richtung verstreut wird, wo ihr mich allein lassen werdet. Ich aber bin nicht allein, denn mein Vater ist bei mir.« Kolbe sagte: »Meine lieben Kinder, heute bin ich noch bei euch. Ihr liebt mich und ich liebe euch. Aber es wird nicht immer so bleiben. Ich werde sterben und ihr werdet leben. Ehe ich euch jedoch verlasse, muss ich euch etwas offenbaren.« Es handelte sich um eine außerordentliche Gnade, die er in Japan empfangen hatte, wobei er das Glück erlebt hatte, des Heils seiner Seele vergewissert worden zu sein. »Dank dessen, was ich euch hier sage«, fuhr Kolbe noch fort, »und in Erinnerung an meine Erfahrung, werden eure Seelen im geistlichen Leben unaufhörlich weiter wachsen. Wird es euch möglich sein, Opfer zu ertragen, die Gott durch die Vermittlung der unbefleckten Jungfrau von euch verlangen wird?« Der letzte Brief aus Friedenszeiten, der an die Brüder von Nagasaki gerichtet war, datierte vom 19. August 1939 und lautete wie folgt: »Ich begann bereits im Juni damit, auf die Briefe aus Japan zu antworten, aber erst heute habe ich ein wenig Zeit, um damit fortzufahren. Was den Krieg betrifft, so bewahren wir hier die Ruhe. Aber der Druck des Ausnahmezustandes nimmt von Tag zu Tag zu. Es ist nicht ausgeschlossen, dass irgendetwas eintritt, ehe dieser Brief euch erreicht. Aber all dies liegt in den Händen der göttlichen Vorsehung.
Dieses Etwas trifft am 1. September 1939 ein, dem Tag der Invasion Polens und dem Beginn des Zweiten Weltkrieges. Schon seit langem hatte Kolbe die drei Etappen des geistlichen Lebens in drei Begriffen zusammengefasst: Ausbildung, Apostolat, Passion. Seine Ausbildung war vollkommen, sein Apostolat außerordentlich reich an Früchten. Nun bricht auch die Zeit seiner Passion an, von der er anscheinend immer schon wusste, dass er sie eines Tages erleiden musste.

Maximilian Kolbe ist inzwischen 45 Jahre und es bleiben ihm noch 2 Jahre zu leben. Kolbe bekam die Anweisung, die Gemeinschaft in Nebokalanow, bestehend aus 600 bis 700 Mönchen, aufzulösen. Mit den ermutigenden Worten »Vergesst die Liebe nicht« wurden sie von Kolbe hinausgeschickt. Zuletzt müssen auch Maximilian Kolbe und sein engster Kreis am 19. September das Kloster verlassen. Nach dem Aufenthalt in den Internierungslagern Amtitz und Schildberg kehrt die Gruppe Mönche um Pater Maximilian noch einmal nach Nebokalanow zurück. Es ist die Zeit unmittelbar vor seiner Verhaftung. Der Aufschub. Selbstverständlich erhielten die vorübergehend Deportierten keinerlei Erklärungen über ihre Internierung. Gleichzeitig mit ihnen wurden in ganz Polen Tausende von Priestern von den Besatzern verhaftet, die das Land bequem zu okkupieren gedachten, ohne dabei vor jenen Individuen auf der Hut sein zu müssen, die die Eigenschaft hatten, bei ihren Landsleuten Hoffnungen zu erwecken, die dem Reglement des totalen Krieges zuwiderlaufen. Wenn einige von ihnen freigelassen wurden, so deshalb, weil die fest auf polnischem Gebiet etablierte Armee davon überzeugt war, nichts mehr von ihnen befürchten zu müssen. Oder aber die Sicherheitsdienste stellten eine ganz abgefeimte Rechnung auf, indem sie davon ausgingen, dass sich um diese Subjekte Widerstandszellen bilden würden, die dann leichter als andere zu orten wären. Der Briefwechsel Kolbes, der durch jenen unerquicklichen Ausflug in den Stacheldrahtverhau unterbrochen worden war, diese schossen auf dem Gebiet des Reiches wie Pilze aus dem Boden, lebte im Dezember 1939 mit einem Schreiben wieder auf, das an den deutschen Distriktoffizier von Suchatschew gerichtet war, zu dessen Einzugsgebiet auch Nebokalanow gehörte. Kolbe beantragte bei diesem Mann, der Macht über alles hatte, die Genehmigung zur Wiederaufnahme der Veröffentlichung des Ritters, wozu es nötig war, die auf den veralteten Maschinen angebrachten Siegel zu entfernen, die von den Plünderern des Klosters verschmäht worden waren. Die Gründe, die er vorbrachte, enthüllten die eigentlichen Motive jener Art offensichtlicher politischer Neutralität, die er während der kurzen Zeit, die ihm noch zu leben blieb, beobachten konnte. Ziel dieser Zeitschrift, schrieb er mit Bleistift, weil der endgültige Text erst noch ins Deutsche übersetzt werden musste, ist lediglich ihre Verbreitung unter den Seelen der Liebe sowie die Marienverehrung. Wir glauben fest daran, dass Maria im Paradies lebt und dass sie jede Seele dieser Erde liebt. Aber nicht alle wissen von ihrer Liebe oder erinnern sich ihrer Liebe, so wie sie es verdiente. Wir möchten zu jeder lebenden Seele in dieser Welt sprechen, und zwar in allen Sprachen, die es gibt, um die Gnaden, die sie in die Herzen senkt, zu beschreiben. Bislang wird der Ritter nur auf Lateinisch, Polnisch, Italienisch und Japanisch veröffentlicht. Obwohl die Subskriptionsformulare in 13 Sprachen gedruckt sind, nämlich auf Polnisch, Englisch, Arabisch, Tschechisch, Lateinisch, Flämisch, Holländisch, Japanisch, Französisch, Litauisch, Deutsch, Portugiesisch und Italienisch. Mit der Zeit möchten wir jedoch keine der auf der Erde gesprochenen Sprachen außer Acht lassen. Der Ritter steht ganz im Dienste der Liebe. Und wenn er zufällig einmal die christliche Nächstenliebe auch nur um das Geringste verfehlen sollte, so entspräche dies ganz sicherlich nicht dem Geiste der Miliz und den Absichten unserer Ordensoberen. Wie es die beigefügte Satzung beweist, befasst sich unsere Miliz nicht mit Politik. Folglich beschäftigt sich auch der Ritter, der ihr offizielles Organ ist, nicht mit Politik. Das Einzige, was es für Kolbe in dieser Welt noch zu retten galt, in der man immer deutlicher den entsetzlichen Rachen des Molochs aus dem Dunkel einer neuen Barbarei auftauchen sah, war die Liebe, die, so wie der Hass sich aus sich selbst nährt, aus dem Glauben lebt. Diese Liebe, die von Gott stammt und über die niemand auf der Welt auch nur die geringste Macht besitzt, sollte zwischen denen, die reinen Herzens sind, das Netz eines geheimen Einverständnisses flechten, das jenem vergleichbar ist, das die Christen aus der Zeit der Katakomben miteinander verband. Dies war der Grund, warum Kolbe aus Nebokalanow kein politisches Widerstandszentrum gemacht hatte, das innerhalb einer Viertelstunde hätte zerstört werden können. In diesem erneut in seinem Glauben, gleich dem Leib Christi,
In einem Fragment der Eucharistie vereinten Polen verlief die Widerstandslinie über die liebenden Seelen, transzendentierte seinen Glauben, das Unglück und die Unterdrückung durch die Aggressoren, die von den Polen ironischerweise ihre Gäste genannt wurden. 3 Monate später erneuerte Kolbe seinen Antrag bei demselben Offizier, indem er neue Argumente vorbrachte. In 100 oder 200 Jahren werden Sie und ich nicht mehr leben. Es bleibt dann nur die eine Frage übrig. Werden wir in diesem Moment noch existieren und wo? Werden wir glücklich sein? Dasselbe gilt für alle Menschen. Jede Stunde bringt uns diesem Augenblick näher. Unsere Zeitung befasst sich mit Problemen dieser Art. Danach erklärte er, dass die heilige Jungfrau keine Fabel, sondern ein lebendes Wesen ist, das jeden unter uns liebt. Nur sind sie und ihre Liebe nicht bekannt genug. Er empfinde, schrieb er, für niemanden auf dieser Erde Hass. Dieses Gefühl sei in seinem Orden unbekannt. Man könne ihn ruhig besuchen kommen, wenn man sich davon überzeugen wolle. Der Distriktoffizier gab auch diesen Brief zur Ablage. Die Jungfrau Maria gehörte nicht zu den in sein Verwaltungsgebiet fallenden Einwohnern. Er war auch nicht neugierig darauf, zu erfahren, wo er in 100 Jahren sein würde. Am 21. Mai 1940 schrieb Kolbe an die aus Nipokalanow vertriebenen Brüder: Liebe Söhne, ein einziger Akt vollkommener Liebe lässt die Seele wieder erstehen. In der Praxis ist dies gar nicht so schwer, denn das Prinzip eines solchen Aktes ist die opferbereite Liebe. Lasst uns versuchen, der unbefleckten Jungfrau zu gefallen, indem wir uns mit ganzer Kraft unter Außerachtlassung einer Belohnung oder Bestrafung für sie einsetzen. Darauf folgt ein Bericht über die neuesten Aktivitäten Nipokalanows. Solange er auf die Genehmigung der Veröffentlichung des Ritters, die nicht kommen wollte, wartete, hatte Kolbe sein Verlagskloster in ein Pflegezentrum umgewandelt, in dem der Bevölkerung der Umgebung geholfen wurde. Er gab Flüchtlingen Unterkunft, ließ mechanische Reparaturen durchführen und Nahrungsmittel produzieren. Im Krankenrevier wurden täglich 60 bis 70 Menschen versorgt, die aus der kleinen Apotheke des Klosters auch Medikamente erhielten oder in das Hospital aufgenommen wurden, das im Refektorium eingerichtet worden war. In der mechanischen Werkstätte wurden Maschinen und landwirtschaftliche Geräte der Bauern der Umgebung repariert. Die Schreinerei stellte Tische, Stühle, Bänke und Schemel sowie Eierkisten für den Nachschubbereich her. Die Mönche, die Schneider waren, nähten neue Kleidungsstücke. Diejenigen, die Schuster waren, besohlten altes Schuhwerk und stellten auch neue Schuhe her. Die Küchenbrüder bereiteten 3-mal am Tag die Mahlzeiten für 1500 Flüchtlinge, die das Brot aus der Klosterbäckerei aßen und fast das ganze Kloster für sich in Anspruch nahmen. Die Klostergärtner pflanzten auf jedem nur erdenklichen Fleckchen bebaubaren Bodens Kohl, Tomaten, Gurken und Kartoffeln an. Uhren wurden repariert und Käse produziert. Damit man über all dem nicht vergaß, warum man in das Kloster eingetreten war, und da es unmöglich war, sich von anderswoher diesen kostbaren Artikel zu besorgen, wurden Statuen der Immaculata aus Gips geformt. Zu Beginn des Sommers 1940 haben die westlichen Demokratien die französische Armee verloren, die entweder zerstört ist oder deren Soldaten gefangen genommen worden sind. England, das allein dasteht, stellt sich Hitler mit Hilfe einiger aus den militärischen Desastern des Kontinents überlebender Freiwilliger, die nicht resignieren wollen. Die Fahne der Nazis mit jenem schwarzen Symbol eines unheilverkündenden Räderwerks weht über 8 Hauptstädten. In Polen gibt es kein anderes Gesetz mehr als das des Siegers, der langsam seine Vorrichtungen des Tötens oder der Knechtung der Besiegten installiert. In Nipokalanow leitete Kolbe oft vom Krankenbett aus, denn es war ebenso wenig möglich, ihn zu entmutigen, wie ihn auf Inaktivität zu reduzieren. Die 100 Mönche seines Unternehmens, das er auf den Trümmern des früheren aufgebaut hatte. Dieser kleine Franziskaner, den man so lange verkannt hatte, hätte den Phönix zu seinem Emblem machen können. Wird sein Werk zerstört, so wird es am nächsten Tag in einer anderen Form wiedererstehen.
Wird sein Aktionsradius beschnitten, dann wirkt er in die Tiefe. Wird seine Druckerei geschlossen, dann eröffnet er eine Kantine. Wird er zum Schweigen verurteilt, dann werden seine heilenden Hände zum Ausdruck bringen, was sein Mund nicht mehr sagen darf. Wird ihm verboten, seinen Glauben zu bekennen, dann wird er in Hoffnung leben. Und die Nächstenliebe, die bislang aus seinen Schriften sprach, wird in seinem Krankenhaus praktiziert werden.

Sie hörten aus dem Buch Maximilian Kolbe, Vergess die Liebe nicht, von André Froissart. Das Buch ist im Media Maria Verlag erschienen. Gelesen hat für Sie Katja Edenhatter.

Barmherziger Jesus, im Augenblick deines Kreuzestodes, für uns bete ich dich an und lobpreise dich und bitte, umfasse mit deiner unerschöpflichen Barmherzigkeit die ganze Menschheit, besonders die armen Sünder und die Sterbenden an.

Liebe Zuhörer, ich möchte Sie einladen, mit mir gemeinsam den Barmherzigkeitsrosenkranz zu beten. Wählen Sie die Nummer 0720 578 578 und wenn Sie von außerhalb Österreichs anrufen, 0043 720 578 578.

0: Im Namen des Vaters und des Sohnes und des Heiligen Geistes.
1: Amen.
0: Vater unser im Himmel, geheiligt werde dein Name, dein Reich komme, dein Wille geschehe, wie im Himmel so auf Erden.
1: Unser tägliches Brot gib uns heute und vergib uns unsere Schuld, wie auch wir vergeben unseren Schuldigern. Und führe uns nicht in Versuchung, sondern erlöse uns von dem Bösen. Amen.
0: Gegrüßet seist du, Maria, voller Gnade, der Herr ist mit dir. Du bist gebenedeit unter den Frauen und gebenedeit ist die Frucht deines Leibes, Jesus.
1: Heilige Maria, Mutter Gottes, bitte für uns Sünder, jetzt und in der Stunde unseres Todes. Amen.
0: Ich glaube an Gott, den Vater, den Allmächtigen, den Schöpfer des Himmels und der Erde und an Jesus Christus, seinen eingeborenen Sohn, unseren Herrn, empfangen durch den Heiligen Geist, geboren von der Jungfrau Maria, gelitten unter Pontius Pilatus, gekreuzigt, gestorben und begraben, hinabgestiegen in das Reich des Todes, am dritten Tage auferstanden von den Toten, aufgefahren in den Himmel. Er sitzt zur Rechten Gottes, des allmächtigen Vaters, von dort wird er kommen, zu richten die Lebenden und die Toten.
1: Ich glaube an den Heiligen Geist, die heilige katholische Kirche, Gemeinschaft der Heiligen, Vergebung der Sünden, Auferstehung der Toten und das ewige Leben. Amen.
0: Ewiger Vater, ich opfere dir auf den Leib und das Blut, die Seele und die Gottheit deines über alles geliebten Sohnes, unseres Herrn Jesus Christus.
2: Zur Sühne für unsere Sünden und für die Sünden der ganzen Welt.
0: Durch sein schmerzhaftes Leiden.
2: Hab Erbarme mit uns und mit der ganzen Welt.
0: Durch sein schmerzhaftes Leiden.
2: Hab Erbarme mit uns und mit der ganzen Welt.
0: Durch sein schmerzhaftes Leiden.
2: Hab Erbarme mit uns und mit der ganzen Welt.
0: Durch sein schmerzhaftes Leiden.
2: Hab Erbarme mit uns und mit der ganzen Welt.
0: Durch sein schmerzhaftes Leiden.
2: Hab Erbarme mit uns und mit der ganzen Welt.
0: Durch sein schmerzhaftes Leiden.
2: Hab Erbarme mit uns. Und mit der ganzen Welt.
0: Durch sein schmerzhaftes Leiden.
2: Hab Erbarmen mit uns und mit der ganzen Welt.
0: Durch sein schmerzhaftes Leiden.
2: Hab Erbarmen mit uns und mit der ganzen Welt.
0: Durch sein schmerzhaftes Leiden.
2: Hab Erbarmen mit uns und mit der ganzen Welt.
0: Durch sein schmerzhaftes Leiden.
2: Hab Erbarmen mit uns und mit der ganzen Welt.

0: Ewiger Vater, ich opfere dir auf den Leib und das Blut, die Seele und die Gottheit deines über alles geliebten Sohnes, unseres Herrn Jesus Christus.
1: Zur Sühne für unsere Sünden und für die Sünden der ganzen Welt.
0: Durch sein schmerzhaftes Leiden.
1: Hab Erbarmen mit uns und mit der ganzen Welt.
0: Durch sein schmerzhaftes Leiden.
1: Hab Erbarmen mit uns und mit der ganzen Welt.
0: Durch sein schmerzhaftes Leiden.
1: Hab Erbarmen mit uns und mit der ganzen Welt.
0: Durch sein schmerzhaftes Leiden.
1: Hab Erbarmen mit uns und mit der ganzen Welt.
0: Durch sein schmerzhaftes Leiden.
1: Hab Erbarmen mit uns und mit der ganzen Welt.
0: Durch sein schmerzhaftes Leiden.
1: Hab Erbarmen mit uns und mit der ganzen Welt.
0: Durch sein schmerzhaftes Leiden.
1: Hab Erbarmen mit uns und mit der ganzen Welt.
0: Durch sein schmerzhaftes Leiden.
1: Hab Erbarmen mit uns und mit der ganzen Welt.
0: Durch sein schmerzhaftes Leiden.
1: Hab Erbarmen mit uns und mit der ganzen Welt.
0: Durch sein schmerzhaftes Leiden.
1: Hab Erbarmen mit uns und mit der ganzen Welt.

0: Ewiger Vater, ich opfere dir auf den Leib und das Blut, die Seele und die Gottheit deines über alles geliebten Sohnes, unseres Herrn Jesus Christus.
1: Zur Sühne für unsere Sünden und für die Sünden der ganzen Welt.
0: Durch sein schmerzhaftes Leiden.
1: Habe Erbarmen mit uns und mit der ganzen Welt.
0: Durch sein schmerzhaftes Leiden.
1: Habe Erbarmen mit uns und mit der ganzen Welt.
0: Durch sein schmerzhaftes Leiden.
1: Habe Erbarmen mit uns und mit der ganzen Welt.
0: Durch sein schmerzhaftes Leiden.
1: Habe Erbarmen mit uns und mit der ganzen Welt.
0: Durch sein schmerzhaftes Leiden.
1: Habe Erbarmen mit uns und mit der ganzen Welt.
0: Durch sein schmerzhaftes Leiden.
1: Habe Erbarmen mit uns und mit der ganzen Welt.
0: Durch sein schmerzhaftes Leiden.
1: Habe Erbarmen mit uns und mit der ganzen Welt.
0: Durch sein schmerzhaftes Leiden.
1: Habe Erbarmen mit uns und mit der ganzen Welt.
0: Durch sein schmerzhaftes Leiden.
1: Habe Erbarmen mit uns und mit der ganzen Welt.
0: Durch sein schmerzhaftes Leiden.
1: Habe Erbarmen mit uns und mit der ganzen Welt.

0: Ewiger Vater, wir opfern dir auf den Leib und das Blut, die Seele und die Gottheit deines über alles geliebten Sohnes, unseres Herrn Jesus Christus.
1: Zur Sühne für unsere Sünden und für die Sünden der ganzen Welt.
0: Durch sein schmerzhaftes Leiden.
1: Hab Erbarmen mit uns und mit der ganzen Welt.
0: Durch sein schmerzhaftes Leiden.
1: Hab Erbarmen mit uns und mit der ganzen Welt.
0: Durch sein schmerzhaftes Leiden.
1: Hab Erbarmen mit uns und mit der ganzen Welt.
0: Durch sein schmerzhaftes Leiden.
1: Hab Erbarmen mit uns und mit der ganzen Welt.
0: Durch sein schmerzhaftes Leiden.
1: Hab Erbarmen mit uns und mit der ganzen Welt.
0: Durch sein schmerzhaftes Leiden.
1: Hab Erbarmen mit uns und mit der ganzen Welt.
0: Durch sein schmerzhaftes Leiden.
1: Hab Erbarmen mit uns und mit der ganzen Welt.
0: Durch sein schmerzhaftes Leiden.
1: Hab Erbarmen mit uns und mit der ganzen Welt.
0: Durch sein schmerzhaftes Leiden.
1: Hab Erbarmen mit uns und mit der ganzen Welt.
0: Durch sein schmerzhaftes Leiden.
1: Hab Erbarmen mit uns und mit der ganzen Welt.

0: Ewiger Vater, ich opfere dir auf den Leib und das Blut, die Seele und die Gottheit deines über alles geliebten Sohnes, unseres Herrn Jesus Christus, zur Sühne für unsere Sünden.
1: Entschuldigung. Der ganzen Welt.
0: Durch sein schmerzhaftes Leiden.
1: Hab Erbarmen mit uns und mit der ganzen Welt.
0: Durch sein schmerzhaftes Leiden.
1: Hab Erbarmen mit uns und mit der ganzen Welt.
0: Durch sein schmerzhaftes Leiden.
1: Hab Erbarmen mit uns und mit der ganzen Welt.
0: Durch sein schmerzhaftes Leiden.
1: Hab Erbarmen mit uns und mit der ganzen Welt.
0: Durch sein schmerzhaftes Leiden.
1: Hab Erbarmen mit uns und mit der ganzen Welt.
0: Durch sein schmerzhaftes Leiden.
1: Hab Erbarmen mit uns und mit der ganzen Welt.
0: Durch sein schmerzhaftes Leiden.
1: Hab Erbarmen mit uns und mit der ganzen Welt.
0: Durch sein schmerzhaftes Leiden.
1: Hab Erbarmen mit uns und mit der ganzen Welt.
0: Durch sein schmerzhaftes Leiden.
1: Hab Erbarmen mit uns und mit der ganzen Welt.
0: Durch sein schmerzhaftes Leiden.
1: Hab Erbarmen mit uns und mit der ganzen Welt.

0: Heiliger Gott, heiliger starker Gott, heiliger unsterblicher Gott.
1: Hab Erbarmen mit uns und mit der ganzen Welt.
0: Heiliger Gott, heiliger starker Gott, heiliger unsterblicher Gott.
1: Hab Erbarmen mit uns und mit der ganzen Welt.
0: Heiliger Gott, heiliger starker Gott, heiliger unsterblicher Gott.
1: Hab Erbarmen mit uns und mit der ganzen Welt.
0: O Blut und Wasser, aus dem Herzen Jesu als Quelle der Barmherzigkeit für uns entströmt.
1: Jesus, ich vertraue auf dich.

Aus dem Tagebuch der Schwester Maria Faustina Kowalska. Ich erinnere dich daran, meine Tochter, dass du, so oft du die Uhr, die dritte Stunde schlagen hörst, dich ganz in meine Barmherzigkeit versenkst. In dieser Stunde kannst du alles für dich selbst und für andere erbitten.

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1: Was den heiligen Josef betrifft, der ist sowieso mein Genialster. Ich habe ein schulpflichtiges Kind gebeten, er möge bitte, wenn es geht, ja, wenn das Gottes Wille ist, dass mein Sohn kein Vierer im Zeugnis hat. Ja. Und es war wirklich dann das ganze Jahr über trotzdem ein Akt des Vertrauens, weil es hat natürlich auch Fünfer und Vierer gehagelt. Und ich habe mir gedacht, heiliger Josef, jetzt bin ich da wirklich neugierig, ob das du wirklich wieder schaffst. Ja. Und er hat es einfach wirklich wieder geschafft, mein Sohn. Er hat fleißig dann auch trotzdem gelernt, hat keinen Führer gehabt. Und das ist zwar auch wieder jetzt nichts Großartiges, aber für mich doch was Großartiges, weil ich mir denke, Vertrauen ist auch gefragt, wenn ich mir jetzt einen Heiligen nehme und so bitte um seine Fürsprache, aber er lässt dann wirklich nicht den Stich. Und danke, lieber Gott, danke, heiliger Josef, danke. Einfach danke, danke, danke.

0: Liebe Hörerinnen und Hörer von Radio Maria, ich begrüße Sie zur Sendung Katechismus. Schön, dass Sie eingeschaltet haben. Am Mikrofon im Studio am Stetten, Idltrock Korner. Heute widmen wir uns dem Thema das Bischofskollegium und sein Haupt, der Papst. Im Katechismus der katholischen Kirche finden Sie dazu die Abschnitte unter der Nummer 880 bis 887. Im Gästestudio hat unser heutiger Referent, Kaplan Luca Fian, Platz genommen. Herzlich willkommen.
1: Hallo, freue mich, dass ich wieder da sein darf. Das Papsttum ist das Genuine des Katholischen. Also, wenn man über die katholische Kirche redet, dann kommt man über das Papsttum nicht hinweg, nicht daran vorbei. Und ich würde gerne mit einem Gebet starten für den Heiligen Vater, das von dem heiligen John Henry Newman stammt, einen ehemaligen Anglikaner, der dann zum Katholizismus konvertiert ist, eben unter anderem auf Grundlage, dass er gesehen hat, dass das Papsttum biblisch ist, dass es von Jesus herkommt und auch die Gemeinschaft der Bischöfe, die mit ihm zusammenwirken. Im Namen des Vaters und des Sohnes und des Heiligen Geistes. Amen. Herr, wir beglauben und bekennen voll Zuversicht, dass du deiner Kirche Dauer verheißen hast, solange die Welt besteht. Darum haben wir keine Sorge und Angst um den Bestand und die Wohlfahrt deiner Kirche. Wir wissen nicht, was ihr zum Heile ist. Wir legen die Zukunft ganz in deine Hände und fürchten nichts, so drohend, bisweilen die Dinge auch scheinen mögen. Nur um das eine bitten wir dich innig. Gib deinem Diener und Stellvertreter, dem Heiligen Vater, wahre Weisheit, Mut und Kraft. Gib ihm den Trost deiner Gnade in diesem Leben und im künftigen die Krone der Unsterblichkeit. Ehre sei dem Vater und dem Sohn und dem Heiligen Geist, wie im Anfang, so auch jetzt und alle Zeit und in Ewigkeit. Amen. Ja, das Papsttum ist auf der einen Seite das Spaltende, das uns von anderen christlichen Konfessionen trennt. Viele sagen, das ist im Weg, denn wenn es das nicht geben würde, dann könnte man uns ja wieder vereinen, alle zusammen, jeder auf seine Art und Weise, und wir gehören zusammen. Jeder darf das tun, was ihm beliebt, und wir suchen den kleinsten gemeinsamen Nenner. Das hat Jesus aber seinen Aposteln und der Kirche nicht aufgetragen, den gemeinsamen kleinsten Nenner zu suchen, sondern der Auftrag, wir sollen alle eins sein. Und auf der anderen Seite wird das Papsttum von vielen auch bewundert und sogar beneidet. Ich kenne selber evangelische Theologen, die sagen, ihr habt es so einfach. Ihr habt ein Oberhaupt und im Endeffekt, am Ende, spricht der dann das letzte Urteil und daran ist sich zu halten. Stimmt, das ist relativ einfach. Und eigentlich funktionieren auch alle unsere Gemeinschaften, die wir so kennen, mit diesem einen Prinzip. Es gibt einen, der am Ende oder am Anfang steht, je nachdem, wie wir das beurteilen wollen, der sozusagen den letzten Stempel draufdrückt. Egal, ob das im Staatswesen ist, in einer Firma, in einem Verein und so weiter. Aber, und das ist der ganz, ganz große Unterschied, kein Staat der Welt, keine Firma und kein Verein ist biblischen Ursprungs, ist göttlichen Ursprungs. Das gibt uns nur Christus in seiner Kirche. Und einer davon ist der Papst, der Nachfolger des Apostels Petrus. Vielleicht noch einen kurzen Exkurs, um das Ganze besser zu verstehen, zum Thema Berufung. Berufen wird man nicht aus sich selber heraus. Wenn ich nach mir rufe, dann kann ich keinen einzigen Schritt gehen, weil ich eh da schon bin, wo ich gerufen habe. Wenn ich aber von außen gerufen werde, dann muss ich diesen Ruf folgen. Und die erste und letzte Berufung, die gibt unser Gott, egal in welchen Stand und egal zu welcher Aufgabe. Und gleichzeitig ruft Gott auch durch andere Menschen jemanden in einen Dienst. Deshalb können auch Bischöfe Priester weihen zum Beispiel, auch Ehepartner einen anderen Ehepartner rufen, ja, diese Berufung mit ihm einzugehen. Und genauso macht das Jesus auch bei seinen Aposteln. Er stellt nicht eine Wahlurne hin und bittet die Leute, gute Leute zu wählen, oder es wählt sie für 5 Jahre und dann kommen neue dran, sondern er, Jesus, Gott, beruft seine Apostel. Jetzt kann man sagen, und das werden sicher viele Leute dabei gewesen sein damals, um Gottes Willen, auch den beruft er. Aber er, vielleicht weiß Jesus ja nicht, was dieser Mensch schon getan hat, was Petrus schon getan hat, was Judas schon getan hat. Wir wissen auch nicht, was Thomas schon getan hat. Und trotzdem beruft er diesen Menschen, weil er diesen Menschen für diese Aufgabe schon seit Ewigkeiten her, seit der Schaffung der Welt, berufen hat. Und das gilt auch für Sie, liebe Zuhörerinnen und Zuhörer. Aber zu den Aposteln zurück. Er beruft diese Apostel nicht aufgrund eines Beschlusses, eines Gremiums oder irgendeiner synodalen Versammlung, sondern weil er, Christus, das will. Und einen beruft er, nämlich den Simon, ja, zu einem ganz besonderen Dienst. Er bestellt ihn zum Oberhaupt dieses 12er-Kollegiums zuerst einmal. Und er gibt ihm sogar einen anderen Namen, nämlich er wird zum Felsen, zum Petrus. Ja, diesen Felsen beruft er. Auch deshalb ändern die Päpste, wenn sie Päpste werden, ihre Namen, weil schon Jesus den Simon zum Petrus gemacht hat. Und wir kennen alle diese berühmte Berufungserzählung, wo Jesus sagt, du bist der Messias, wo Petrus zu Jesus sagt, du bist der Messias, der Sohn des lebendigen Gottes. Und Jesus antwortet, du bist Petrus, der Fels, und auf diesen Felsen werde ich meine Kirche bauen. Und da kommen zwei Wörter ganz besonders zum Tragen, nämlich auf diesen Felsen werde ich meine Kirche bauen. Auf diesen, nicht auf diesen auch oder zuerst auf diesen oder mit diesen noch auf andere, sondern auf diesen Felsen. Und das zweite ist, werde ich meine Kirche bauen. Nicht die Kirche von dem und dem, nicht die Kirche von Heinrich den Achten oder von Martin Luther oder keine Ahnung. Nein, meine Kirche, ich Christus, meine Kirche auf diesen Felsen. Vielmals kommt der Einwand, naja, das hat er damals nur zu Petrus gesagt. Ja, also er hat einen Startschuss gebraucht, diese Kirche, und deshalb hat nur Petrus halt diese eine Person diesen Auftrag bekommen. Aber daraus kann man nicht ableiten, dass dann alle seine Nachfolger dieselben Rechte haben oder so. Wenn das jetzt nur für Petrus gelten würde, dann müsste man sagen, dass alle Geschichten, die in der Bibel vorkommen, nur für diese eine Person, die dort zu lesen ist, gilt. Auch die Apostel haben dann nur einzig und allein taufen dürfen. Ja, das zählt dann für uns nicht mehr. So wäre dann die Logik. Aber die Heilige Schrift zählt nicht nur für diesen einen Menschen, von dem erzählt wird, sondern für alle Menschen in allen Generationen gilt das. Und wenn dieses Petrusamt für Petrus eingesetzt worden ist, dann gibt er das auch auf den nächsten Petrus weiter. Weil sonst wäre dieser Felsen weg. Und wenn dieser Felsen weg ist, dann ist auch seine, die Kirche Christi, weg. Deshalb können wir mit Sicherheit davon ausgehen, mit dogmatischer Sicherheit, dass dieses Petrusamt ein Daueramt ist, bis zum Ende der Zeiten, bis Christus wiederkommt. Zudem beruft er dann auch am Ende des Johannesevangeliums noch einmal nur den Petrus alleine, weide meine Schafe, weide meine Lämmer. Ja, er weidet auch, natürlich zusammen mit seinen Aposteln, alle Gläubigen, aber er soll auch für diese Apostel Hirten sein. Genau. Schauen wir uns einmal an, wie dieses Papstamt sich so im Laufe der Jahrhunderte entwickelt hat. Es ist richtig, absolut richtig, dass in den ersten Jahrhunderten, bis es zur Staatsreligion wurde im Römischen Reich, Kontroversen darüber gibt. Ja, man war sich über dieses Verständnis nicht einig. Sehr schnell natürlich hat man gewusst, okay, der Petrus sitzt, der mit dem Apostel Petrus nach Rom übergesiedelt ist, ja, hat eine gewisse Ehrenvorrang. Ja, wie dieser genau zu definieren ist, da gibt es in den ersten Jahrhunderten, das stimmt, andere wechselseitige Überzeugungen. Aber man hat gewusst, wenn man mit diesem Bischofsstuhl in Rom nicht in Einheit lebt, dann hat man ein Problem. Dann geht das Ganze sehr schnell schief. Und spätestens so ab dem 5., 6. und 7. Jahrhundert, vor allem dann mit Papst Gregor dem Großen, geht das dann in eine Richtung, das zu festigen. Dass das wirklich ausformuliert und ausgeformt wird als Oberhaupt der Kirche. Ja, wir haben damals weder evangelische noch orthodoxe Christen, sondern zu diesem Zeitpunkt nur altorientalische, die sich diesen Weg nicht anschließen. Und das geht dann auch eine Weile sehr gut, wo man dazu sagen muss, dass auch noch ein anderer, das kann man jetzt positiv oder negativ sehen, ein anderer Faktor dazugekommen ist, nämlich, dass sich das Weströmische Reich dem Untergang nähert und da ein Vakuum entsteht, ein Machtvakuum, übernehmen die Päpste auch dann die weltliche Macht über zumindest Mittelitalien, den später entstehenden Kirchenstaat. Da ist die Frage, war das positiv oder negativ? Kann man so oder so sehen, im Laufe des Mittelalters sicher positiv, ja, weil nämlich der Papst sozusagen auch durch die weltliche Herrschaft als weltlicher Herrscher für alle Christen sprechen hat können. Im Hochmittelalter haben wir dann diesen Streit zwischen, wer setzt die Bischöfe ein, der Papst oder doch der römisch-deutsche Kaiser. Da war die Frage, wer steht jetzt dann drüber und so weiter und so fort. Genau. Sehr angeschlagen wird das Papsttum dann durch die Reformation, ja, wo man ganz klar zugestehen muss, dass die Päpste nicht wirklich rühmlich gelebt haben auch. Die moralischen Gegebenheiten dieser Zeit, vor allem der Renaissance, waren wirklich nicht die absolut besten, ja. Genau. Der Kirchenstaat geht dann 1870 unter, weil Italien, der König von Italien, den Kirchenstaat endgültig beschlagnahmt und erst 1929 wird dann der Staat des Vatikanstaates errichtet, wo der Papst wieder, auch kleiner, ein weltliches Territorium erhält. Das aber ein großer Vorteil ist, denn im Vergleich zum Beispiel zu einem anderen religiösen Oberhaupt, wie dem Dalai Lama zum Beispiel,

0: Liebe Hörer von Radio Maria, Sie haben eingeschaltet zur Sendung Katechismus. Das heutige Thema, das Bischofskollegium und sein Haupt, der Papst. Unser Referent, Kaplan Luca Fian, und ich möchte ihm wieder das Wort übergeben.
1: Einen Titel, den der Papst trägt, ist Vicarius Christi, Stellvertreter Christi auf Erden. Und das klingt so, als wäre der Papst ein kleiner Gott, der alles tun und lassen kann, was er möchte. Das ist nicht der Fall. Er ist kein absoluter Monarch im Sinn eines Ludwig des 14., der befehlen kann, und das ist umzusetzen. Er muss es schon in Einheit mit dem Glauben, mit der Schrift und der Tradition der Kirche tun. Anders geht das nicht, ja. Zum Beispiel kann er nicht einfach Glaubenswahrheiten abändern, wie es ihm beliebt. Und schon gar nicht irgendwelche Befehle geben, die den Geboten Gottes widersprechen. Es stimmt, dass es ein berühmtes Dogma gibt, nämlich die Unfehlbarkeit des Papstes, die mit dem Ersten Vatikanischen Konzil 1869-70 eingeführt wurde. Jetzt kann man sagen, ja, da hat man etwas Neues erfunden. Nein, nein, ein Dogma besteht schon seit Anbeginn der Zeiten. Ja, nur wird es sozusagen bestätigt bzw. entdeckt. Und das wurde auch bestätigt, das hat schon immer für Päpste gegolten. Diese Unfehlbarkeit bezieht sich aber auf Glaubens- und Sittenfragen, ja, die noch nicht endgültig dogmatisch definiert wurden. Der Papst kann nicht sagen, für mich als Kärntner, Kärntner-Kasennudel, das ist das beste Gericht der Welt und daran hat sich jeder zu halten. Das geht natürlich nicht. Obwohl wir natürlich alle wissen, dass das stimmt, aber es geht natürlich nicht. Sondern er muss das in Einheit mit seiner Kirche tun. Er hat diese Verantwortung. Und das bestätigt auch der zweite Titel, den er trägt, Servus Servorum Dei, also Diener der Diener Gottes, ein wunderschöner Titel. Er dient der Kirche, er ist der erste Diener Christi und der erste Diener seiner und der Kirche Christi. Er hat diese Einheit zu bewahren, und zwar immer im Zusammenhang mit seinen vor allem direkten Kollegen, mit den Bischöfen. Wir dürfen nicht vergessen, dass es keine Papstweihe gibt als Sakrament, sondern die höchste Weihestufe ist die Bischofsweihe. Und den Bischöfen, den Nachfolgern der Apostel, hat Jesus zusammen

0: und in Einheit mit dem Petrusamt das Binde- und Lösegewalt übergeben. Für Sünden, zur Vergebung und auch um Dienste und Aufgaben zu binden. Glaubenssätze zu definieren, Kirchenstrafen wiederum zu lösen. Vor dem Zweiten Vatikanischen Konzil hat sich das Verständnis der Bischöfe ein bisschen verschoben und minimiert. Da waren die Bischöfe oft nur Botschafter des Papstes in den jeweiligen Diözesen. Das Zweite Vatikanum hingegen hebt die Bischöfe wieder ein bisschen hervor. Ja, sie haben auch diese apostolische Sendungs- und Leitungsgewalt im Zusammenhang immer gesehen mit dem Bischof von Rom natürlich. Das wurde hervorgehoben, diese Kollegialität der Bischöfe. Genau, Kollegialität heißt aber nicht, man stimmt ab und die Mehrheit gewinnt dann irgendwo, sondern man hält sich zusammen mit dem Oberhaupt, dem Papst, an die Heilige Schrift, die Gebote Gottes und die Tradition der Kirche. Nur wenn diese Einheit besteht, kann Kirche auch wirklich funktionieren und den Willen Christi erfüllen. Und da hat besonders der Papst diese Aufsichtsaufgabe auch, diese Einheit zu wahren. Wenn wir den Papst nur als Ehrenoberhaupt uns vorstellen, dann macht jeder das, was er will. Zum Beispiel haben die Orthodoxen zwar ein Ehrenoberhaupt, ja, den Patriarchen von Konstantinopel, der in Istanbul ist, aber dieser Patriarch hat nicht wie der Papst eine letztendgültige Entscheidungsfunktion. Und deshalb kann aus sich auch schwierig in den orthodoxen Kirchen etwas verändern oder etwas bewegen. Denn es müssten alle orthodoxen Kirchen zustimmen, wenn sich irgendetwas in Liturgie oder in der Glaubenspraxis verändern sollte. Sobald eine Kirche, eine Teilkirche, einen Alleingang geht, kann sie von den anderen Kirchen ausgeschlossen werden. Erst vor ungefähr 10 Jahren, ich glaube 2016, wurde probiert, ein panorthodoxes Konzil zu machen, wo sich alle Kirchen versammeln. Und dann hat eine Kirche das wieder verlassen, und es ist zum Stillstand gekommen. Diesen Nachteil haben wir in der katholischen Kirche nicht. Ja, da haben wir zwar auch Konzilien, wo alle Bischöfe versammelt sind und wo sie mit diesem Papst diese apostolische Leitungsfunktion feierlich und offiziell ausüben. Die letzte Entscheidung, die letzte Verantwortung liegt aber dennoch beim Bischof von Rom, dem Heiligen Vater. Unsere Aufgabe ist es deshalb, für unsere Hirten auch besonders zu beten. Sie sind ja diejenigen, die diesen schwierigen Ruf Gottes angenommen haben, ja gesagt haben und auch uns leiten sollen. Nicht, weil sie irgendein Gremium berufen hätte, sondern weil sie von Gott berufen sind. Das dürfen wir nicht vergessen. Und deshalb müssen wir für sie beten. Im Laufe der Kirchengeschichte, wie wir es gehört haben, gab es immer wieder extrem schlechte Hirten. Und da fällt mir eine meiner Lieblingsanekdoten ein, wo Napoleon den Kirchenstaat erobert und den Vertreter des Heiligen Stuhls in Frankreich festnimmt. Und Napoleon sagt zu ihm, deine Kirche werde ich zerstören. Und der Vertreter des Heiligen Stuhls antwortet Napoleon, probier's nur, das haben 200 Päpste vor dir nicht geschafft. Weil es nämlich göttlichen Ursprungs ist, die Kirche. Und Jesus lässt uns nicht als Weisen zurück. Das haben wir erst in den letzten Tagen und Wochen gehört. Dieser Geist Gottes strömt durch die Kirche und bewirkt auch, dass die Kirche richtig geleitet wird. Ja, auf diesen Felsen werde ich meine Kirche bauen. Christus baut die Kirche, aber auf diesen Felsen das Petrusamt, das der Heilige Stuhl in Rom innehat. Im Zusammenhang immer mit dem Bischofskollegium. Und diese Gewissheit, dass Christus der ist, der wirkt, ja, und der Heilige Geist ist, der wirkt bis zum Ende der Zeiten, das ist so etwas Tröstliches. Auch wenn es, wir in die Kirche schauen und denken, es geht alles schief, es geht alles den Bach runter. Das stimmt nicht. Es gibt immer wieder Schwächen. Siehe Petrus, der Christus verleugnet. Und trotzdem beruft er ihn zum Papst. Und trotzdem wird am Ende alles gut. Und darauf dürfen wir vertrauen. Christus wirkt durch uns und besonders durch die speziellen Weiheämter, die er gestiftet hat. Und darauf dürfen wir vertrauen. Etwas unglaublich Schönes und unglaublich Großartiges, wo uns viele darum beneiden, wo wir viel Kritik erhalten dafür, aber wo wir wissen, dass es keinen weltlichen oder menschlichen Ursprung hat, sondern einen göttlichen Ursprung. Vielleicht noch ein paar interessante Fakten zum Papsttum. Das kürzeste Pontifikat eines Papstes hat 4 Jahre gedauert. Das längste, wenn man Petrus wegzählt, 31 Jahre von Papst Pius IX. Der jüngste Papst war ungefähr 18 Jahre alt, der älteste 87. Wir haben da die ganze Bandbreite drinnen. Es hat sogar über 2,5 Jahre überhaupt keinen Papst gegeben, weil man sich nicht auf einen Papst einigen konnte. Und auch das hat die Kirche überlebt. Ein Jahrhundert lang hat es sogar 3 Päpste parallel gegeben, wenn man nicht wusste, wer der Richtige ist. Auch das hat die Kirche überlebt. Ein Papst hat seinen Vorgänger ausgraben lassen, ihn verurteilt und in den Tiber geworfen. Auch das hat die Kirche überlebt. Ein Papst mehrere Päpste haben Kinder gezeugt während des Papstamtes oder zumindest davor. Auch das hat die Kirche überlebt. Sie sehen also, wäre das rein menschlich, das Papsttum, dann wäre die Kirche schon längst zugrunde gegangen. Da es aber göttlichen Ursprungs ist, wirkt sie immer fort und wird bis zum Ende der Zeiten fortwirken. Setzen wir uns doch in diese Einheit mit der Heiligen Schrift und unserem Glauben und mit dem Papst und dem Bischofskollegium. Solange wir in dieser Einheit stehen, können wir nicht verloren gehen, denn wir rennen von dieser Herde nicht weg. Bleiben wir in dieser Herde, bleiben wir mit Christus. Es gibt den berühmten Spruch, extra ecclesia nulla salus, außerhalb der Kirche gibt es kein Heil. Jetzt kann man sagen, okay, alle sind verloren draußen. Na Moment einmal, das war anders gemeint. Das heißt, wenn ich das Heil suche, dann werde ich es außerhalb der Kirche nicht finden, sondern nur innerhalb der Kirche, eben in dieser Einheit mit dem Papst und seinen Bischöfen. Ich darf jetzt nach der nächsten Musikpause dann auch gerne zum Anrufen einladen.
1: Ja, liebe Zuhörer, Sie haben jetzt die Gelegenheit, sich an dieser Sendung zu beteiligen. Die Nummer ins Studio 0720 578 578 von außerhalb Österreichs 0043 720 578 578. Nützen Sie die Zeit, rufen Sie an, wenn Sie Fragen haben zu unserem heutigen Thema, das Bischofskollegium und sein Haupt, der Papst.

0: Ich glaube, es war alles ganz klar und gut verständlich. Es hat niemand angerufen. Darf ich wieder das Wort an Sie übergeben?
1: Wer kann denn eigentlich Papst werden? Ja, viele meinen ja die Kardinäle. Eigentlich kann es jeder männliche Katholik. Jeder kann zu diesem Papst an gewählt werden. Und auch da müssen wir unterscheiden. Heutzutage wird der Papst gewählt. Denn dass nur Kardinäle den Papst wählen dürfen, dieses Prinzip gibt es endgültig erst seit 1904. Der erste Papst hat Christus direkt persönlich berufen, eben Petrus. Petrus und die Apostel haben den Nachfolger dann schon vorausbestimmt. Ja. Dann gab es eine Zeit, wo mit Akklamationen gearbeitet wurde. Das heißt, in Rom wurde ein Kandidat vorgestellt und das Volk hat gejubelt. Und dann hat man diesen Kandidaten genommen. Ja. Und gleichzeitig hatten dann ab dem Mittelalter dann auch verschiedene Monarchen Einfluss gehabt, die legal einen Kandidaten beim Konklave verhindern konnten. Das letzte Mal 1903. Ja, sehr interessant. Also auch die Papstwahlverfahren kann so oder in eine solche Richtung sein.
0: Eine Anrufer hätte ich, die hätte etwas zu sagen. Christa aus der Steiermark, bitte.
2: Ja, hallo, grüß Gott. Bin ich jetzt schon auf Sendung?
0: Ja.
2: Ja, also wenn alle so viel Zuversicht hätten wie Sie, es ist im Grunde genommen ein Genuss, Ihnen zuzuhören.
1: Dankeschön.
2: Und ich hoffe, es haben viele gehört. Und ich hoffe, es denkt der eine oder das andere ein bisschen um. Mhm. Also einen schönen Tag für Sie noch.
1: Danke, danke ebenfalls. Dankeschön. Absolut. Also es gibt Tage, wo man auch denkt, wo bin ich in meiner Berufung gelandet? Also was geht jetzt ab in unserer Kirche? Und dann gehe ich vor den Tabernakel oder schlage die Heilige Schrift auf und denke mir, du hast alles her in deiner Hand. Es kann nichts schief gehen. Ich brauche mich nur an deine Liebe halten, an dein Wort, an den Glauben der Kirche, die Sakramente empfangen und in Einheit mit diesem Stellvertreter, mit deinem Stellvertreter zu sein, dann komme, was wolle, es kann nicht schiefgehen. Und das tut so gut. Ja, das tut einfach gut. Genau.
0: Ja, die Sendezeit neigt sich schon bald zu Ende. Darf ich abschließend noch um ein kurzes Schlusswort und um den Segen bitten?
1: Liebe Zuhörerinnen und Zuhörer, ich hätte eine Bitte oder eine Aufgabe für Sie. Wenn es Ihnen möglich ist, gehen Sie heute noch in die Kirche vor einen Tabernakel oder wenn es nicht mehr möglich ist, daheim vor ein Kreuz und beten Sie ein Gsatzl oder ein Vaterunser zumindest für unseren Heiligen Vater und für die Gemeinschaft der Bischöfe, dass sie den Willen Gottes immer mehr erkennen und besser umsetzen. Wirklich, wir, auch Priester und vor allem die Bischöfe und der Papst brauchen unser und ihr Gebet so dringend. Vielleicht könnten sie mir und uns diesen Wunsch erfüllen. So darf ich ihnen den priesterlichen Segen spenden. Der Herr sei mit euch.
0: Und mit deinem Geiste.
1: Es segne, behüte und begleite euch auf die Fürsprache aller heiligen Päpste und aller heiligen Bischöfe der Kirchengeschichte. Er, der allmächtige und euch liebende Gott, der Vater und der Sohn und der Heilige Geist.
0: Amen.
1: Gelobt sei Jesus Christus.
0: In Ewigkeit. Amen. Vielen Dank, Kaplan Luca Fian, für diese Sendung Katechismus zum Thema das Bischofskollegium und sein Haupt, der Papst. In Kürze finden Sie diese Sendung auf unserer Radiothek zum Download bereit. Die Wiederholung hören Sie heute Nacht um 0:15 Uhr. Am Mikrofon verabschiedet sich Idel Trockhorner.

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2: Ukraine-Appell des Papstes, Krieg löst keine Probleme, im Gegenteil. Leo XIV. Betont, leidendem Volk in Gaza helfen und Menschenrechte aller achten. Und Papst bei der Generalienz, Liturgie als Motor der Evangelisierung wiederentdecken. Das und mehr hören Sie in dieser Sendung. Ich bin Mario Galgano. Herzlich willkommen. Angesichts einer dramatischen Intensivierung der Kampfhandlungen in der Ukraine hat Papst Leo XIV. Am Ende der Generalienz an diesem Mittwoch eine nachdrückliche Friedensbotschaft verkündet. Vor zahlreichen Gläubigen auf dem Petersplatz äußerte das Kirchenoberhaupt seine tiefe Sorge über den Ukraine-Krieg, der in diesen Tagen eine starke Beschleunigung erfahre.
3: Seguo con preoccupazione la guerra in Ucraina.
2: Der Papst drückte all jenen seine Nähe aus, die unter den jüngsten Angriffen leiden, welche zunehmend auch die Zivilbevölkerung treffen. Die Mahnungen des Papstes folgen auf Berichte über verheerende militärische Entwicklungen. In der Nacht zum Dienstag wurden in der Region Donetsk 6 Todesopfer infolge russischer Angriffe gemeldet. Bereits am vergangenen Wochenende erlebte die Hauptstadt Kiew einen der massivsten Angriffe seit Kriegsbeginn, bei dem nach Angaben der ukrainischen Luftwaffe rund 600 Drohnen und 90 Raketen zum Einsatz kamen. Mindestens 4 Menschen kamen dabei ums Leben, über 50 wurden verletzt. Gleichzeitig meldeten die Konfliktparteien schwere Gegenschläge, darunter einen ukrainischen Drohnenangriff auf ein Studentenwohnheim im besetzten Starobielsk in der Region Luhansk, der laut lokalen Angaben 21 Todesopfer forderte und von der ukrainischen Armee als militärisches Ziel eingestuft wurde. Zudem geriet zuletzt auch die Krim ins Visier neuer Angreiferwellen. Vor diesem Hintergrund fand der Papst deutliche Worte für das anhaltende Blutvergießen. Krieg löse die Probleme nicht, sondern verschlimmere sie nur, warnte er eindringlich.
3: La guerra non risolve i problemi, ma li aggrava.
2: Krieg baue keine Sicherheit auf, sondern vervielfache das Leiden und den Hass. Wo Raketen und Drohnen fallen, da fallen nach den Worten des Papstes auch die Hoffnungen, werden Häuser sowie Kirchen zerstört und unschuldige Leben ausgelöscht.
3: Non costruisce sicurezza. Ma moltiplica la sofferenza e l'odio.
2: In seinem Gebet vertraute er alle vom Krieg verwundeten Völker dem Schutz der Jungfrau Maria, der Königin des Friedens, an. Und mehr zur Generalaudienz hören Sie später in dieser Sendung. Papst Leo XIV. Hat Hilfe für die Menschen in Gaza gefordert und dazu aufgerufen, die Menschenrechte zu achten. Das katholische Kirchenoberhaupt sprach am Dienstagabend auf dem Rückweg von Castel Gandolfo vor Journalisten. Leo ging auch auf seine am Vortag veröffentlichte erste Enzyklika zum Thema künstliche Intelligenz ein.
4: Wir haben heute beispielsweise im Libanon und an anderen Orten der Welt Fälle gesehen, wo Krieg heute mit KI geführt wird, ohne an die Menschen zu denken, die wirklich die Opfer all dessen sind. Deshalb erneuere ich den Appell für Frieden, erklärte der Papst auf eine Journalistenfrage zu seiner Enzyklika Magnifica Humanitas, in der er unter anderem vor Gefahren von KI in Kriegen warnt und eine Entwaffnung von künstlicher Intelligenz fordert. Papst Leo XIV. Wurde auch zu den erneut gestoppten Schiffen mit Hilfsgütern für die Menschen in Gaza und dem brutalen Vorgehen Israels gegen Aktivisten befragt. Hier muss es einen neuen Appell für die Achtung der Menschenrechte aller geben. Leider erhält die Bevölkerung von Gaza immer noch keine humanitäre Hilfe. Das führt zu Protesten und Schwierigkeiten, auch die Aktion derjenigen, die an der Flottilla teilgenommen haben, sagte der Papst. Leo XIV. Bekräftigte daher seinen Appell und forderte alle Behörden auf, der Bevölkerung von Gaza beizustehen und sie zu begleiten, damit sie bereits jetzt mit dem Wiederaufbau beginnen kann. Das Volk leidet wirklich, es leidet wirklich immer noch sehr, betonte das katholische Kirchenoberhaupt. Für Radio Vatikan, Stefanie Stahlhofen.
2: Zurück zur Generalaudienz auf dem Petersplatz. Die Liturgie war über Jahrhunderte ein Motor der Evangelisierung. Heute müssen wir diese Kraft erneuern. Das hat Leo XIV. Bei der Generalienz an diesem Mittwoch gesagt. Geschehen müsse dies in Kontinuität mit der authentischen und lebendigen katholischen Tradition, fügte der Papst hinzu.
5: Die Konstitution Sacrosanctum Concilium des Zweiten Vatikanums wollte den Gläubigen den Zugang zu den Gnaden der Heiligen Liturgie erleichtern, erklärte Papst Leo bei der Katechese auf dem Petersplatz. Anwesend waren rund 25.000 Menschen. Es gelte bei der Liturgie, die gesunde Tradition glücklich zu bewahren und doch dem berechtigten Fortschritt den Weg zu öffnen. Leo zitierte auch den deutschen Papst Benedikt XVI. Zu diesem Reformprogramm der Konzilsväter. Papst Benedikt XVI. Bemerkte, nicht selten werden Tradition und Fortschritt auf ungeschickte Weise miteinander in Gegensatz gebracht. In Wirklichkeit ergänzen die beiden Begriffe einander. Die Tradition ist eine lebendige Wirklichkeit und schließt daher in sich das Prinzip der Entwicklung des Fortschritts ein. Es ist, als bringe der Fluss der Tradition immer seine Quelle mit sich und strebe zu seiner Mündung. Liturgische Änderungen habe es im Laufe der Jahrhunderte immer wieder gegeben, führte Papst Leo weiter aus. Sie halfen den Gläubigen, durch die Riten fruchtbar am Pascha-Geheimnis Christi teilzunehmen. Dieses Geheimnis ist das Fundament des christlichen Glaubens. Papst Leo betonte, dass die Konzilsväter bei der Überarbeitung der Riten empfahlen, Reformen nur vorzunehmen, wenn ein echter und gewisser Nutzen der Kirche es erfordert. Zudem betone die Konstitution Sacrosanctum Concilium, dass die neuen Formen aus den schon bestehenden gewissermaßen organisch herauswachsen sollten und zum Wohl der ganzen Kirche jeder Reform eine sorgfältige theologische, historische und pastorale Untersuchung vorausgehen müsse. Das konziliare Lehramt lädt dazu ein, eine Verunsicherung der Gläubigen zu vermeiden. Es hält jeden davon ab, in der Liturgie eigenmächtig etwas hinzuzufügen, wegzulassen oder zu ändern. Der von der Konstitution geforderte Fortschritt gefährdet die kirchliche Gemeinschaft keineswegs. Er will sie vielmehr festigen und fördern. Papst Leo XIV. Mahnte zudem alle, die Gottesdienste vorbereiten. Dies gelte besonders für die Priester, die den liturgischen Vorsitz innehaben. Sie sollen stets die Texte und die Ordnungen der Liturgie achten. Dieser Respekt entspringt einer inneren Haltung der Offenheit und des Vertrauens auf Gott. Er zeigt Demut vor seiner Größe und aufrichtige Treue zur Gemeinschaft der Kirche.
3: Alla comunione ecclesiale.
4: Für Radio Vatikan, Nele Maßmanns.
2: Der Papst lädt uns ein, nicht nur Angst vor der künstlichen Intelligenz zu haben, sondern sie sich zu eigen zu machen und gemeinsam voranzugehen. Das sagt Kurienkardinal Michael Czerny im Nachgang der Vorstellung der Enzyklika Magnifica Humanitas vor Journalisten.
6: Wir freuen uns sehr über diese Enzyklika, die uns hilft, die künstliche Intelligenz als ein großes Geschenk zu würdigen. Ein Meisterwerk der Menschheit, aber gleichzeitig auch die Gefahren und Bedrohungen zu erkennen. Das sagte Czerny am Rand der Vorstellung am Montag vor italienischsprachigen Journalisten. Sein Dikasterium war bei der Vorbereitung und Vorstellung der Enzyklika Magnifica Humanitas besonders prominent beteiligt. Vor englischsprachigen Journalisten sprach er wiederum kurz über die möglichen Auswirkungen des ersten größeren päpstlichen Lehrschreibens. Ich denke, Papst Leo hat unsere Aufmerksamkeit auf ein riesiges Problem gelenkt, dessen wir uns alle mehr oder weniger bewusst waren, das viele von uns jedoch aus Angst nicht anzuschauen wagten. Und er hat uns einerseits wirklich ermutigt, stolz auf diese großartige Errungenschaft zu sein, aber auch vorsichtig und vor allem verantwortungsbewusst zu handeln und zu sagen, das ist ein großes Geschenk, aber lasst es uns gut nutzen und nicht missbrauchen.
2: Ein weiterer Kurienvertreter, der sich schon in einem sehr frühen Stadium mit den Auswirkungen der künstlichen Intelligenz auf die Menschheit befasst hat, ist Paul Tai, der Sekretär im Dikasterium für Kultur und Bildung. Für ihn stellt die Veröffentlichung der Enzyklika Magnifica Humanitas einen sehr wichtigen Tag für die Kirche dar.
6: Es ist wirklich eine außergewöhnliche, tiefgründige Betrachtung darüber, was es bedeutet, Mensch zu sein und was es der menschlichen Gesellschaft ermöglicht, im Zeitalter der KI zu gedeihen. Die Enzyklika erforsche und analysiere nicht weniger als die Bedeutung des Menschseins im Licht der katholischen Tradition der Soziallehre, so der irische Kurienbischof weiter. Der Papst lädt uns ein, sicherzustellen, dass diese wunderbare neue Technologie uns tatsächlich dient, uns als Menschen Messer macht und uns hilft, als Einzelne zu gedeihen, dass wir Versuchungen wie Abhängigkeit vermeiden und nicht das Gefühl für echte Freundschaft verlieren, dass wir aber auch als Gemeinschaften gedeihen und dabei Polarisierung und den Mangel an Wahrheit überwinden, welche so viel in unserem Leben vergiften, und dass wir als Menschen in einer Umwelt leben, die inklusiv ist und die oft nicht mit dem nötigen Respekt behandelt wird.
7: It is often not treated with respect.
6: Es gehe letztlich auch darum, ernsthaft darüber nachzudenken, wer die Schwachen und Bedürftigen eigentlich seien und wie man ihnen aufmerksam begegnen könne. Ebenso wie darum, eine Gesellschaft aufzubauen, in der Frieden geachtet werde.
7: The lovely image that the Pope uses is that of disarming.
6: Ein schönes Bild, das der Papst verwendet, ist das der Entwaffnung. In einer Zeit, in der Menschen KI bewaffnen, um sie für ihre eigenen politischen Vorteile, ihre kommerziellen Interessen oder für Kriegsführung zu nutzen. Der Papst fordert uns auf, KI zu entwaffnen, sie in den Dienst der Menschheit zu stellen und sie zu etwas zu machen, das für uns alle von Nutzen ist. Und er möchte, dass dies ein Dialog wird, eine Diskussion, die wirklich alle Menschen unserer Welt einschließt, damit wir unsere Menschlichkeit gemeinsam aufbauen, einander wirklich zuhören und nicht einfach nur von oben herab entscheiden. Für Radio Vatikan, Christine Seuss.
2: In diesem Jahr jährt sich für Kardinal Kurt Koch, dem Protektor der beiden Ratzinger Schülerkreise, seine Weihe zum Bischof durch den heiligen Papst Johannes Paul II. Zum 30. Mal. Aus diesem feierlichen Anlass versammelten sich die Mitglieder des neuen Schülerkreises Josef Ratzinger, Papst Benedikt XVI. e.V. im schweizerischen Benediktinerkloster Einsiedeln. Bei den Vorträgen ging es um das Erbe von Josef Ratzinger, Papst Benedikt XVI. 1995 wurde Kardinal Koch vom Basler Domkapitel als Nachfolger von Hans-Jörg Vogel zum Bischof von Basel gewählt. Die Bischofsweihe spendete ihm am 6. Januar 1996 Papst Johannes Paul II. Sein bischöflicher Wahlspruch lautet: Christus hat in allem den Vorrang, und stammt aus dem Kolosserbrief. Im schweizerischen Kloster Einsiedeln wurde Kardinal Koch zu Ehren eine Tagung veranstaltet. Nach internen Fachvorträgen und dem Chorgebet der Vesper mündete die Tagung in einen öffentlichen Festakt. Ein zentraler Höhepunkt des Programms, das zudem Würdigungen durch Professor Christoph Uhli und ein Interview durch Professor Stephanos Athanasiou umfasste, war der Festvortrag von Abt Maximilian Heim, der seit 2011 an der Spitze der Zisterzienserabtei Heiligenkreuz stehende Ordensmann, an deren Hochschule der Name des verstorbenen Papstes lebendig gehalten wird, referiert über das Thema von Benedikt zu Benedikt. Dabei zeichnete er den Theologen Josef Ratzinger als profunden Interpreten des geistigen Erbes des heiligen Benedikt von Nursia.
8: Dazu gehört zunächst einmal der Name, dann der Begriff des hörenden Herzens, die Gottsuche unter der Führung des Evangeliums, eine Schule für den Dienst des Herrn, Liturgie als Mitte kirchlicher Existenz, Mitwirken am Schöpfungswerk Gottes, Liebe zu Christus und schließlich, wohin alles sich eigentlich hinbewegt, zum weiten Herzen.
2: Und damit endet diese Sendung. 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Vatican News Deutsch auf WhatsApp. Aus dem Studio in Rom verabschiedet sich Mario Galgano. 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

0: Ich verabschiede mich nun von Ihnen, wünsche Ihnen noch einen schönen Nachmittag. Am Mikrofon war für Sie Ildra Körner.
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2: Dazu begrüßt Sie Barbara Mutzam. Die folgenden Informationen sowie die konkreten Kontaktdaten zu den Veranstaltungen erhalten Sie bei uns im Hörerservice morgen ab 9 Uhr unter der Telefonnummer 01 710 70 72. Die Karmeliten in Wien laden ein zum Abend der Barmherzigkeit in der Karmelitenkirche Döbling, 19. Bezirk. Er findet monatlich am Herz-Jesu-Freitag statt, so auch wieder am Freitag, dem 5. Juni von 18 bis 20 Uhr. Der Beginn ist um 18 Uhr mit der Heiligen Messe zur Barmherzigkeit Gottes mit neuen geistlichen Liedern, anschließend eucharistische Anbetung, Barmherzigkeitsrosenkranz, Anbetungslieder und Einzelsegen. Außerdem wird am Mittwoch, dem 10. Juni, die monatliche Wallfahrt zu unserer lieben Frau mit dem geneigten Haupt begangen. Um 17.15 Uhr Rosenkranz, 18 Uhr Wallfahrtsmesse, danach eucharistische Anbetung bis 19.15 Uhr. Abend der Barmherzigkeit am 5. Juni und Marienwallfahrt am 10. Juni in der Karmelitenkirche Döbling in Wien.

Ein fixer Programmpunkt im Jahresprogramm der katholischen Hochschule ITI in Trumau ist die Literaturtagung auf Schloss Trumau geworden. Dieses Jahr findet sie am Samstag, dem 30. Mai, unter dem Thema Verwandlung, Wandlung statt. Eröffnet wird die Tagung um 9.15 Uhr. Bis 18 Uhr betrachten verschiedenste Referenten das Thema in ihren Vorträgen, um die Blickwinkel der Literatur, Philosophie und Theologie ins Gespräch zu bringen. Das genaue Programm finden Sie auf der Website www.iti.ac.at. Der Tagungsbeitrag inklusive Mittagessen beträgt 50 Euro. Anmeldung ist möglich per E-Mail an c.wiesmüller@iti.ac.at. Verwandlung, Wandlung, Literaturtagung auf Schloss Trumau am 30. Mai von 9.15 Uhr bis 18 Uhr. Der charismatische Glaubenstag am 3. Juni führt von 14 bis 18 Uhr ein in die Schule der Spiritualität der heiligen Schwester Faustina und des heiligen Papst Johannes Paul II. Im Fokus steht die göttliche Barmherzigkeit. Organisiert wird dieser Einkehrtag von der Anbetungsgruppe in Krängelbach in Oberösterreich, wo das Programm auch stattfinden wird. Durch den Tag begleiten Sie der Leiter der charismatischen Erneuerung in Asien, Provinzialpater Bobby und Pater Anthony. Neben Vorträgen gibt es Lobpreis, eucharistische Anbetung, Barmherzigkeitsrosenkranz, heilige Messe, Heilungsgebet und Einzelsegen. Charismatischer Glaubenstag über die göttliche Barmherzigkeit in Krängelbach am 3. Juni von 14 bis 18 Uhr. Martin Pepper verbindet als christlicher Musiker, Songwriter und Künstler moderne Klänge mit seinem Glauben, gesellschaftlicher Relevanz, Tiefe und Leichtigkeit. In diesem Jahr präsentiert er sein neues Album Kaleidoskop über die schweren und hoffnungsvollen Zeiten des Lebens. Und im Juni kommt er für 3 Konzerte nach Oberösterreich. Am 14. Juni findet ein Konzert in der evangelischen Kirche in Gmunden statt. Beginn ist um 18 Uhr. Die Woche darauf, am 19. Juni um 19 Uhr, kommt er nach Linz und spielt in der Cornerstone-Gemeinde in der Landwiedstraße. Auch in St. Martin am Mühlkreis wird er zu hören sein. Am 20. Juni um 20 Uhr im Pfarrsaal der katholischen Kirche. Die Termine seiner weiteren Konzerte sowie den Ticketverkauf finden Sie auf der Website www.martinpepper.de. Konzerte von Martin Pepper in Gmunden am 14. Juni, in Linz am 19. Juni und in St. Martin am 20. Juni.

Die Eucharistie ist meine Autobahn zum Himmel, ein Zitat vom heiligen Carlo Acutis. Weil dieser junge Heilige die Eucharistie so sehr verehrt hat, hat er eine Ausstellung über die eucharistischen Wunder in der ganzen Welt erstellt. Im Moment wird sie in der Benediktinerabtei Seckau in der Steiermark noch bis zum 17. Juni ausgestellt. Im Rahmen der Ausstellung werden Eingertage und Vorträge angeboten. Jugendliche zwischen 14 und 20 Jahren sind zu Eingertagen von 29. bis 31. Mai in die Abtei eingeladen, um ein paar Tage auf den Spuren des heiligen Carlo Acutis zu verbringen. Über die Eucharistie wird Dr. Christoph Kranitzky bei seinem Vortrag am Samstag, dem 6. Juni um 16.30 Uhr sprechen. Silvia Zwettler hält einen Vortrag am Sonntag, dem 14. Juni um 10.30 Uhr zum Thema Carlo Acutis – Gebetserhörungen, Zeichen und Wunder. Ausstellung der eucharistischen Wunder der Welt von Carlo Acutis in der Basilika Seckau bis 17. Juni

Um gemeinsam für das Leben der kleinsten Menschen und ihrer Mütter einzustehen, wird am 13. Juni in Klagenfurt ein Marsch fürs Leben veranstaltet. Der Beginn ist um 9 Uhr mit der Heiligen Messe in der Kapuzinerkirche. Danach ist um 10.15 Uhr der Treffpunkt zum Marsch beim Dr. Arthur Lemisch Platz. Unter dem Motto Recht auf Leben für jeden Menschen zieht der Marsch durch die Klagenfurter Innenstadt. Anschließend gibt es eine feierliche Agape. Heilige Messe und Marsch fürs Leben in Klagenfurt am 13. Juni ab 9 Uhr. Wie gelingt ein gutes Gespräch über Rauchen und Nikotin? Welche Haltung der Eltern und Erziehungsberechtigten hilft, dass Kinder und Jugendliche gar nicht erst mit dem Rauchen beginnen? Welche aktuellen Tabak- und Nikotinprodukte gibt es? Diese Fragen werden beim Online-Workshop zum Thema Mit Kindern übers Rauchen sprechen beantwortet. Am 10. Juni um 19 Uhr haben Eltern und Erziehungsberechtigte mit Kindern ab 10 Jahren die Möglichkeit, mit Experten ins Gespräch zu kommen. Veranstaltet wird der Online-Workshop vom Katholischen Familienbund der Erzdiözese Wien, gemeinsam mit der Sucht- und Drogenkoordination Wien. Anmeldung ist möglich online unter www.familie.at/Wien. Online-Workshop mit Kindern übers Rauchen sprechen am 10. Juni um 19 Uhr.

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Das war eine Auswahl an Veranstaltungshinweisen, die uns in der letzten Woche erreicht haben. Am Mikrofon war Barbara Mutsam. Alle Informationen sowie die konkreten Kontaktdaten zu den angekündigten Veranstaltungen erhalten Sie in unserem Hörerservice Montag bis Freitag, ausgenommen Feiertage, von 9 bis 14 Uhr unter der Telefonnummer 01 710 70 72.

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1: Einen angenehmen Nachmittag, liebe Hörerfamilie von Radio Maria Österreich und Radio Maria Südtirol. Aus dem Wiener Sendestudio begrüßt Sie Wolfgang Reumüller zur Lebenshilfe. Die ersten Jahre sind entscheidend. Das gilt in vielerlei Hinsicht, aber ganz besonders für das eigene Leben. Es geht heute um ein schwieriges Thema. In gewisser Weise betrifft uns das alle. Eine schwierige Kindheit kann man überwinden, so der Titel der heutigen Sendung. Und auch wenn Sie vielleicht denken, ich hatte eine schöne Kindheit, so ist es doch in jedem Leben etwas. Gibt es in jedem Leben etwas, wo man denkt, ja, da gibt es Schwierigkeiten, die man schon seit der Kindheit mitschleppt, aber man ist nicht gefangen in der eigenen Situation, sondern man kann etwas dagegen tun. Und was man tun kann, das sagt uns unser heutiger Referent. Und zwar freue ich mich ganz besonders, dass Albin Lindner bei uns ist. Er ist Coach und Präsident von Radio Maria Österreich. Herzlich willkommen im Studio. Grüß dich, lieber Albin.
2: Ja, ich grüße dich und ich grüße alle Hörerinnen und Hörer zu diesem Thema, das, wie schon einleitend gesagt wurde, uns ja alle betrifft, mehr oder weniger. Und das ist das Entscheidende, bewusst oder unbewusster. Das ist die nächste Ebene. Und wenn wir diese tiefen Spuren, die auch die schwierigen Situationen einer Kindheit bei uns hinterlassen, versuchen zu erspüren, dann kommen einem Begriffe in den Sinn. Wie gesagt, jeder individuell, jeder hat es anders erlebt, jeder hat auch eine andere Geschichte und eben auch andere Grundvoraussetzungen. Aber es kommen Begriffe wie fehlende Geborgenheit oder Konflikte mit den Eltern, Vernachlässigung, Armut, ja, auch manchmal Gewalt oder eben andere belastende Erfahrungen, die aber eben unser Vertrauen auch in andere Menschen nachhaltig prägen und auch ein an unserem Selbstbild einen Anteil haben. Und viele Betroffene tragen diese Folgen wirklich bis weit ins Erwachsenenalter oder im gesamten Leben mit sich. Und das muss nicht sein, denn diese schwierige Kindheit ist nicht zwangsläufig darauf ausgerichtet, dass wir das ganze Leben mit Einschränkungen und mit Leid konfrontiert sind. Denn wir Menschen besitzen eine wirklich bemerkenswerte Fähigkeit zur Anpassung. Wir können Entwicklung in uns auslösen, wir können Heilung erbitten, aber wir können auch die Heilung selbst fördern. Und wenn diese Vergangenheit auch nicht veränderbar ist, wir können natürlich das Rad der Zeit nicht zurückdrehen und können die Auswirkungen, die daraus entstanden sind, auch nicht mehr zurückdrehen, aber wir können einen Weg in die Zukunft gestalten. Und um das geht es heute, dass wir einerseits darauf schauen, was diese Auswirkungen sein können, aber vor allem darauf schauen, was wir daraus mitgenommen haben und wie wir damit umgehen, um das auch zu bewältigen, überwinden, wie es im Titel dieser Sendung heißt. Also vor allem ist es, dass Kinder ja in besonderem Maße den Schutz der Eltern, die Zuwendung und eben auch Orientierung brauchen, ja angewiesen sind. Und diese Bedürfnisse sind elementar und wenn sie nicht erfüllt werden, dann entsteht daraus Unsicherheit, Angst, Verletzungen auf vielen Ebenen, ja. Und wir Menschen entwickeln eben daraus, wenn diese Defizite entstanden sind, oft auch Selbstwertgefühle, die nicht der Realität entsprechen. Wir haben dann manchmal Schwierigkeiten in Beziehungen und zumindest auch ein dauerhaftes Gefühl von Misstrauen, das sich ja daraus aufgebaut hat, aus diesen Erfahrungen. Und daraus können schwere Erkrankungen entstehen, psychische Depressionen, Ängste, aber auch psychosomatische, körperliche Leiden in vielfältiger Weise. Und nicht jeder Mensch reagiert natürlich auf diese belastenden Erfahrungen gleich. Einige entwickeln diese von mir angesprochenen schwerwiegenden Folgen und anderen gelingt es trotz dieser widrigen Umstände auch, ein erfülltes, stabiles Leben aufzubauen. Und da geht es eben wirklich um diese Fähigkeit auch der Resilienz. Da habe ich vor vielen Jahren schon einmal eine Sendung dazu gemacht, diese innere Widerstandskraft, diese schwierigen Situationen zu bewältigen und gestärkt daraus hervorzugehen. Natürlich hat man als Kind nicht dieselben Möglichkeiten, wie wir es

Erkenntnis zu arbeiten und sie dann aufzulösen. Aufzulösen mit Strategien des Erwachsenen. Was würden wir unserem besten Freund raten in der gegebenen Situation? Das sind oft sehr logische, nachvollziehbare Ratschläge. Selber sind wir aber aufgrund dieser starken Verankerung der kindlichen Strategien, die wir entwickelt haben, nicht in der Lage, diese Ratschläge uns selbst zu geben und noch viel weniger, um sie zu befolgen. Denn Heilung beginnt dort, wo der Mensch anerkennt, dass er verletzt wurde und diese Auswirkungen der Verletzungen auch wahrnimmt. Also das Anerkennen ist einmal diese große Grundvoraussetzung. Und daraus auch ein Selbstmitgefühl zu entwickeln, dass also wir die Verantwortung für diese Verletzungen nicht tragen, oft aber auch mit Schuldzuweisungen sehr schnell da sind und den Gesamtkontext nicht in den Blick nehmen. Und dieses Selbstwertgefühl fördert natürlich emotionale Stabilität, weil ich mich selber wahrnehme, also mit derselben Freundlichkeit und Geduld mir selber begegne, wie ich es eben einen mir lieb gewonnenen Menschen, Familie, meiner eigenen Familie oder auch Freunden entgegenbringen würde. Ja? Und anstatt sich eben für Schwächen oder Fehler selbst zu verurteilen, ja, lernt man mit dem Selbstmitgefühl auch die eigenen Gefühle wahrzunehmen, anzunehmen, verständnisvoll mit diesen umzugehen. Natürlich aus katholischer Sicht ist da die Beichte eine gute Möglichkeit, das nicht nur mit sich selbst auszumachen, aber die Beichte stärkt auch dieses eigene Selbstmitgefühl, in dem wir bekennen, in dem wir es anerkennen, wo auch unser eigenes Verhalten infolge dieser Erlebnisse oder eben aufgrund der entwickelten Strategien auch ein Fehlverhalten unsererseits mit sich bringen. Und da geht's dann daraus, aus diesem Thema des Anerkennens, des Selbstmitgefühls entwickeln, auch darum, dass wir aus diesen Erfahrungen ja auch dieses Verstehen der Vergangenheit besser bewältigen können, auch annehmen können und auch neue Erfahrungen für die Gegenwart, für die Zukunft entwickeln können. Also auch daraus eben dann positive Beziehungen sich entwickeln können. Das muss nicht natürlich zu den Verursachern sein, nicht zwingend, kann aber bitte auch. Diese Option sollten wir uns nicht nehmen. Aber es geht um positive Beziehungen, ein erfülltes Leben mit Hobbys, mit beruflichem Engagement, auch ehrenamtlichen bitte Engagement oder eben Erfolge, die man gemeinsam feiert, Ziele, die man sich steckt und die man dann letztlich auch realisiert und vor allem aber das Vertrauen wieder zu sich selbst und anderen Menschen aufzubauen. Und da kommt das nächste katholische Element mit hinein, das der Vergebung. Also zuerst das Bekennen und Anerkennen und Vergebung empfangen und dann auch Vergebung schenken können aus diesen neuen Erfahrungen heraus, also aus diesen positiven Erfahrungen, denn die sind ja auch eine Botschaft an die Vergangenheit, dass die Zukunft mein Leben bestimmt und ich nicht ein Gefangener meiner Vergangenheit sein muss, ja. Und mit der Zeit, wenn man versucht, diese Dinge zu verinnerlichen, also neue Erinnerungen aufzubauen, die stärker werden, weil sie auch näher an meinem tatsächlichen, realen, jetzt gegebenen Leben sind, dann entwickelt sich daraus auch ein zukunftsbestimmtes Dasein. Es verdunkeln sich, verschwimmen auch diese belastenden Erfahrungen und nehmen sozusagen auch ein Gegengewicht zu diesen

Belastungen da. Und damit schreiben wir unsere Geschichte neu, unsere eigene Geschichte. Und viele Menschen bleiben eben in den, ich sage jetzt, Belastungen hängen und versuchen nicht ein neues Lebensgeschichte-Kapitel zu schreiben und damit dieses Buch zu komplettieren. Und man hat es ja viel zu lange auch oft mitgetragen, aber es ist nie zu spät. Ich glaube, diesen Appell darf ich jetzt hier sagen, es ist nie zu spät, auch diese Stärke zu entwickeln, dieses Durchhaltevermögen zu entwickeln, diesen Mut auch, die Themen anzupacken und daraus eben ein, ja, ich sage mal, auch ein neues Leben, ein Leben, das auch ganz nahe an unseren Glauben sich damit orientiert. Ich versuche das noch einmal reinzubringen, Vergebung zu empfangen, Vergebung zu schenken und darauf aufzubauen, diese eigentlich Auferstehung im eigenen Leben wieder Kraft zu schöpfen und die Schönheit auch der Schöpfung, die Schönheit unseres Daseins, dieses großen Geschenks, diese Gnade, die wir da empfangen dürfen, auch zu erleben. Und die Frage verändert sich dann nämlich von warum ist mir, gerade mir, das passiert, hin zu was kann ich aus meinem Leben machen? Also die zwei Fragestellungen, die wenden sich. Das nimmt einfach eine andere Dynamik im Leben an. Und diese Perspektive, was kann ich aus meinem Leben machen, eröffnet eben neue Möglichkeiten und stärkt auch mein Selbstbestimmungsrecht, möchte ich jetzt sagen, gar nicht Gefühl, weil es ein Recht ist, dass wir Selbstbestimmung auch leben. Und in dem Zusammenhang kann ich auch eine wirklich herausfordernde Situation, die mir passiert ist, integrieren in meine Persönlichkeit und auch versuchen, aus einer negativen Situation heraus eine Stärke, sogar eine Stärke entwickeln. Denn wenn ich da ein Beispiel bringen darf, aus meiner eigenen Geschichte, ich war sehr klein, 3 oder 4 Jahre alt, wo ich eine schwere Erkrankung hatte, Gehirnentzündung, musste punktiert werden, war mehrere Monate im Krankenhaus. Und die Trennung von der Mutter, das war sicherlich ein traumatisches Erlebnis als Kind, mehrere Monate von der Mama getrennt zu sein. Aber in der Reflexion, dadurch natürlich auch diese Verlustängste, die daraus entstehen und auch später in der Beziehung möglicherweise auch Eifersucht und all diese Dinge, die daraus entstehen können, aber sich dieser Situation stellen, genau aus diesen Aspekten, die ich erklärt habe, führen dann in eine neue Dimension, die mehr oder weniger diese schwierigen Situationen komplett drehen und in Eifersucht in Vertrauen drehen, Verlustangst in Dankbarkeit der bestehenden, stabilen Beziehung zu Menschen, auch die Freude an Beziehungen neu zu gestalten, weil sie eine andere Gestalt eben bekommt, weg von etwas mit Angst erfüllten hin zu etwas mit Freude erfüllten. Und nun bitte ich um ein paar Takte Musik, damit ich dann in den zweiten Teil meiner Ausführungen einsteigen kann.

0: Wie gehen wir mit dem um, was wir aus der eigenen Kindheit mitbringen? Größere und kleinere Schwierigkeiten, die wir erlebt haben, die prägen unser Leben. Welche Lösungsansätze gibt es da, eine schwierige Kindheit zu überwinden? Über dieses Thema spricht unser heutiger Referent in der Lebenshilfe bei Radio Maria, der Coach Albin Lindner, Präsident von Radio Maria Österreich. Nun geht es weiter mit dem zweiten Teil. Albin wird auf eine Studie eingehen und er wird dann ganz besonders auch Lösungsansätze bringen.
1: Ja, es gab eine groß angelegte Studie, die mehr als 17.000 Erwachsene umfasst hat in den USA und Europa, die auf belastende Kindheitserfahrungen aufgebaut hat und die spätere Entwicklung dieser Menschen beobachtet hat. Einerseits sind die Aspekte, die zu diesen Kindheitserfahrungen, die als belastend und negativ empfunden wurden, ich sag mal auch leicht nachvollziehbar, dass diese Aspekte auch als belastend empfunden werden. Das waren in der Studie körperliche und emotionale Misshandlungen, sexuelle Gewalt, Vernachlässigung, häusliche Gewalt, Alkohol- und Drogenabhängigkeit, eines Elternteils, die psychischen Erkrankungen auch in der Familie und Trennung und Verlust wichtiger Bezugspersonen. Das ist natürlich auch in Zeiten wie diesen die Scheidungsrate ein Element, das zunehmend in dieser Reihenfolge nach oben wandert, weil es für Kinder natürlich, insbesondere wenn diese Trennungen nicht friktionsfrei oder sogar sehr im Streit passieren, dann ist das einer der wesentlichen Elemente, die Kinder massiv auch nachhaltig belasten und auch in ihren späteren Beziehungen belasten können. Aber eines ist ein ganz wesentliches Ergebnis dieser Studie, dass solche Erfahrungen zwar das Risiko erhöhen an Angststörungen, Depressionen, Suchterkrankungen, auch eben verschiedenen psychosomatischen Erkrankungen und auch dann später Schwierigkeiten in der Ausbildung, im Beruf und in Partnerschaft. Statistisch erhöht es das Risiko, aber es ist natürlich nicht klar, dass es unvermeidlich zu einem Schicksal führt. Und das sollte uns eben ganz bewusst sein, dass diese Quote, dass es belastend ist, ist für alle gegeben. Aber dass man dann quasi auch vom Opfer zum Täter wird oder dass man das so weit mitschleppt, dass es zu all diesen Schwierigkeiten, schwierigen Lebenssituationen führt. Und das ist nur, unter Anführungszeichen, und jeder Prozent ist zu hoch natürlich, aber das ist nur bei rund 25% der Menschen, die in dieser Studie beobachtet wurden, dann der Fall gewesen. Also es haben 75% wirklich auch geschafft, diese beschriebenen Risiken nicht zu einem unvermeidbaren Schicksal zu werden. Und damit diese belastenden Kindheitserfahrungen eben später nicht in psychische und körperliche Probleme führen, gibt es folgende Möglichkeiten, auf die ich jetzt gerne wirklich eingehen möchte, weil das ja der Kern des Titels dieser Sendung ist: Eine schwierige Kindheit kann man überwinden, und da möchte ich auch ganz konkret werden. Also ganz wichtig sind natürlich verlässliche Bezugspersonen. Verlässlichkeit ist ein dehnbarer Begriff, ohne Zweifel, aber es geht hier auch um dieses Vertrauen, das man in eine Person gibt und dieses Vertrauen nicht enttäuscht wird. Ja. Und da geht es dann nicht darum, ob man 10 Minuten zu spät einmal zu einem Termin kommt oder irgendetwas vergisst, sondern da geht es darum, dass die Person verlässlich ist in dem, was wir ihr zutrauen und vertrauen. Und so eine Bezugsperson stärkt uns auch aus der Vergangenheit heraus, weil sie uns ja auch vor Augen führt, dass mögliche Defizite, die als Kind passiert sind, sich nicht fortsetzen müssen. Es gibt verlässliche Menschen. Dann stabile Freundschaften. Eine Freundschaft ist eben mehr als eine Bekanntschaft. Eine Freundschaft zeichnet in erster Linie auch die Bereitschaft aus, über, also diese Extrameile für jemand anderen zu gehen, etwas einzubringen, auch sich etwas erwarten zu dürfen, wenn man es benötigt, und auch ein Vertrauensverhältnis, das, ich sag mal, auch die Geheimnisse miteinander teilt, ja, die auch die Zukunft miteinander besprochen wird, Pläne, auch Schwierigkeiten, das spielt in diese verlässliche Bezugsperson hinein. Aber eine Freundschaft muss nicht unbedingt die verlässliche Bezugsperson sein. Es kann auch eine Person sein, die jetzt, mit der man nicht freundschaftlich verbunden ist, aber mit dieser Verlässlichkeit eine Verbundenheit aufgebaut hat, nur damit ich diese Differenzierung noch einmal darstelle, aber Freundschaft stabil ist wichtig. Dann auch positive Erfahrungen in der Schule, in der Ausbildung, im Beruf, im Sport, wo auch immer. Diese Erfahrungen, die können wir konservieren und die werden uns helfen, in unseren Erinnerungen diese lebendig werden zu lassen. Ich sage immer, man kann mir alles im Prinzip Materielle wegnehmen, im jetzt theoretischen Fall, aber meine Erinnerungen, meine Erfahrungen nicht, die bleiben. Selbst in schwierigen oder ganz, ganz schwierigen Situationen kann ich mich an diesen positiven Erfahrungen auch anhalten und aufrichten, im wahrsten Sinn des Wortes. Erfolgserlebnisse und Selbstwirksamkeit habe ich schon vorher beschrieben. Diese unterstützenden Gemeinschaften. Das kann bitte die Pfarrgemeinde sein, das kann Radio Maria sein. Diese Radiofamilie ist eine unterstützende Gemeinschaft. Das können natürlich auch andere Interessensgruppen sein. Da wird jedem etwas einfallen, was Gemeinschaft für ihn auch ausmacht. Aber die Grundelemente von Gemeinschaft sind natürlich eine Wertebasis und Verhaltensbasis, moralische Basis möglicherweise auch. Ja. So, und dann, für mich war das auch ganz wichtig, immer wieder Vorbilder und Mentoren zu haben, ja, weil die Vorbilder können eine ähnliche schwierige Situation wie ich gehabt haben, aber sie sind mir Vorbild im, wie man das auch bewältigen kann, wie man im Leben dann mit beiden Beinen auch und für mich wieder zurück Vergebung empfangen, Vergebung geben. Das sind oft große Vorbilder. Das können Vorbilder sein, die auch gar nicht mehr leben. Ein Heiliger zum Beispiel. Mir bedeuten die Heiligen so viel, dass ich mich immer auch an ihnen orientiere. Jetzt läuft bei uns ja die Sendung über den Maximilian Kolbe. Ich habe viel Neues über ihn erfahren, obwohl ich schon geglaubt habe, alles zu wissen. Das ist immer interessant. Aber ich habe halt nicht alle Bücher gelesen über ihn, sondern nur eines. Und da ist nicht alles drin gestanden. Und da habe ich wieder so viel daraus lernen dürfen für mein Leben und auch für das Bewältigen meiner Situationen. Und dieser lange Weg auch zu mehr Selbstvertrauen, zu mehr Selbstliebe letztlich, der kann sich an diesen Elementen stützen. Und dann darf man sich auch die Gedanken, wie gesagt, drehen von ich habe versagt in eine neue Sichtweise hinein, ich habe einen Fehler gemacht, aber Fehler gehören zum Leben und Fehler gehören auch zur Entwicklung, weil wenn ich einen Fehler erkenne und anerkenne, dann werde ich versuchen, ihn kein zweites Mal zu machen. Wenn es mir nicht gelingt, ich mache es ein zweites Mal, dann verstärkt sich die Erkenntnis, bitte kein drittes Mal, also weg von ich habe versagt, hin zu ich habe einen Fehler gemacht, aber Fehler gehören zum Leben und sind ein Beitrag für meine Entwicklung. Und die Heilung beginnt eben mit der Bereitschaft, die eigene Geschichte anzuerkennen. Und da darf man sich auch diese Frage stellen und auch bitte aufschreiben, weil wenn man was aufschreibt, das hat eine komplett andere Wirkung in vielen Bereichen. Und was habe ich erlebt, dass man das auch mal, dass man sich auch diese Zeit nimmt, denn dieses Investment an Zeit, das zahlt sich absolut aus. Die Zeit nimmt, was habe ich erlebt, welche Auswirkungen hat das auf mein heutiges Leben, dass ich mir das bewusst mache und welche Denk- und Verhaltensmuster habe ich daraus entwickelt. Warum? Weiß ich dann, weil ich ja diese Auswirkungen festgestellt habe und dann auch, was habe ich daraus entwickelt. Und wenn ich das habe, dann kann ich natürlich auch therapeutische Gespräche viel leichter in Anspruch nehmen, weil ich da schon diese Selbstreflexion habe oder Selbsthilfegruppen oder eben in dieser vertrauensvollen Freundschaft das anzusprechen. Ja, denn auch schon das darüber sprechen ist ein heilendes Element. Und diese belastenden Erinnerungen können besser verarbeitet werden, es können besser neue Perspektiven entwickelt werden, gesündere Verhaltensweisen erlernt werden und eben eine emotionale Stabilität aufgebaut werden. Und daraus kann man ja auch ableiten, die neuen Fragestellungen, die genau diametral zu den ersten Fragestellungen stehen. Das ist oft ein Ansatz auch, dass man das einfach umdreht. Also im positiven Sinn, was hätte ich denn gerne erlebt? Welche Auswirkungen hätte das auf mich gehabt? Und welche Denk- und Verhaltensmuster hätte ich dann entwickelt? Dann habe ich einen Gegenspieler. Und dann weiß ich ja, die Realität war, das war das Negative. Das Positive, sich vor Augen zu holen, gibt einen aber eine andere Perspektive, wie es auch sein hätte können, und ermöglicht mir, mich in diese Richtung hin gedanklich auf die Gegenwart und Zukunft auszurichten, das andere hinter mir zu lassen und mir wirklich vor Augen zu holen, wie wäre es denn gewesen, wäre es anders gewesen, wie wäre es jetzt, und auf das aufzubauen und zu sagen, ja, das stärke ich, was mir dann als Elemente in den Sinn kommen. Daran arbeite ich, das befeuere ich mit Leidenschaft und kann daraus auch eine Entwicklung mitnehmen. Und jetzt ist der Zeitpunkt gekommen, wo Sie auch anrufen können. Ich möchte aber wirklich noch 2 Minuten dafür verwenden, um auch noch diesen Blick auf die wichtigen Bezugspersonen zu wenden, die ja auch bitte immer in der Familie sein können. Auch wenn in der Familie etwas Belastendes passiert ist, muss es ja nicht von der gesamten Familie gewesen sein. Und da ist es dann auch wichtig, dass man diese Neugierde darauf entwickelt, welche Personen haben in meinen Lebensfragen sich eben positiv ausgewirkt, als Vorbilder. Also nicht diese Fokussierung auf die belastende Person und die belastende Situation, sondern auf das Umfeld, erweiterte Umfeld möglicherweise, welche haben positiv auf mich gewirkt. Völlig egal, ob lebend oder bereits gestorben, denn es geht um diese Vorbildwirkung, um diese Wirkung, die ich mitgenommen habe ins Leben und auf die ich mich jetzt noch besser fokussieren kann. Und welche Szenen aus diesem Familienkreis mit den Verwandten sind mir da positiv in Erinnerung, ja. Das können Momente sein, die sich aber positiv eingeprägt haben. Mir fällt da immer Weihnachten halt bei mir zu Hause ein. Das war so schön halt, ja. Mit meinem Bruder, dem Weihnachtsbaum, schon bevor er freigegeben wurde, die Schokostücke hinunterzuholen, ist jetzt nichts Löbliches. Aber es ist eine positive Erfahrung gewesen. Da haben wir uns getraut. Wir waren mutig. Die Eltern haben mich nicht geschimpft. Und solche kleinen Elemente oder auch große, wenn es sie gibt, als Schätze entdecken und als Schätze wahrnehmen und verinnerlichen. Denn darauf können wir auch wieder aufbauen. Und dann auch diese Menschen, diese Eigenschaften dieser Menschen noch einmal positiv in Erinnerung rufen und was habe ich übernommen, was verkörpere ich heute auch aus diesen Vorbildern, die möglicherweise auch aus der Familie kommen, aber können auch Nachbarn, Freunde sein, ganz egal aus welcher Richtung das kommt. Und nun ist der Moment gekommen, wo ich Sie bitte, anzurufen, wenn Sie in irgendeiner Form sich da angesprochen fühlen. Sei es, dass Sie selbst Erfahrungen in der Kindheit gemacht haben, die Sie schwer oder nicht bewältigen konnten und das auch mitteilen, oder dass Sie selbst Strategien entwickelt haben, wie es Ihnen gelungen ist. Das ist immer auch so wertvoll, weil mein Vortrag ist von mir, aber die Vielfalt der Erfahrungen, die Sie gemacht haben, die, glaube ich, sind sehr, sehr wertvoll und können anderen Menschen helfen. Daher bitte ich Sie, zum Hörer zu greifen und das mit uns zu teilen und mit uns ins Gespräch zu kommen.
0: Vielen herzlichen Dank, lieber Albin, für deine Ausführungen zu diesem ja schwierigen, aber auch sehr wichtigen Thema. Es geht um belastende Kindheitserfahrungen. Und nun sind Sie, liebe Zuhörer, herzlich eingeladen. Die nächsten Minuten sind für Sie reserviert. Rufen Sie gerne an und beteiligen Sie sich an der Sendung. Die Telefonnummer lautet 0720 578 578. Von außerhalb Österreichs wählen Sie 0043 720 578 578. Sie hören eine Lebenshilfe auf Radio Maria zum Thema Eine schwierige Kindheit kann man überwinden. Bei uns ist Albin Lindner, er ist Coach und Präsident von Radio Maria. Kommen Sie gerne mit ihm ins Gespräch. Teilen Sie mit uns Ihre Erfahrungen oder auch Ihre Fragen. 0720 578 578.

Die ersten Jahre sind entscheidend, das haben wir gehört zu Beginn dieser Sendung. Es geht um die persönlichen Kindheitserfahrungen, die uns prägen über das ganze Leben hinweg. Und ob bewusst oder unbewusst, jeder hat so seine schwierigen Situationen in der Kindheit gehabt. Wie können wir das also überwinden? Darum geht es in dieser Sendung. Haben Sie dazu eine Frage oder ein persönliches Zeugnis vielleicht auch, wie Sie Ihre Kindheit, Ihre schwierigen Erfahrungen aus dieser Zeit überwinden konnten? Dann rufen Sie gerne an und teilen Sie mit uns Ihre Erfahrungen. 0720 578 578. Von außerhalb Österreichs wählen Sie 0043 720 578 578. 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

0: Ein sehr persönliches Thema heute in der Lebenshilfe. Es geht um die eigene Kindheit. Wie können wir Schwierigkeiten, die wir aus dieser Zeit noch mitschleppen, überwinden? Unser Referent hat da bereits einige Lösungsansätze gebracht. Bei uns ist Albin Lindner, er ist Coach und Präsident von Radio Maria. Ich gebe noch einmal die Telefonnummer durch, falls Sie, liebe Zuhörer, auch anrufen möchten und Ihre persönlichen Erfahrungen einbringen möchten oder vielleicht auch eine Frage haben, wie man mit den eigenen Problemen vielleicht, die man mitschleppt, umgehen kann. 0720 578 578 ist die Telefonnummer. Von außerhalb Österreichs wählen Sie 0043 720 578 578. Eine Anruferin hat uns jetzt erreicht aus Wien und sie möchte hier etwas erzählen, was sie persönlich als Mutter auch erlebt hat. Grüß Gott, Frau Editha.
1: Grüß Gott, Herr Albin,
2: ja.
1: Lindner.
2: Lindner, ja. Ja, ja,
1: ja. Entschuldigung, aber ja. Nein, ich habe in 1968, ich bin schon über 80, ja. Sie haben mich erinnert, dass mein Kind ins Spital gebracht habe, weil ein Leiden in den Nieren gehabt hat und musste ins Spital bleiben. Gut. Und dann habe ich besucht, es waren noch nicht nur ein paar Tage, und sie hat mich erkannt, aber nach einer Woche hat sie mich nicht mehr erkannt. Also ich habe einen Schock bekommen, ja. Und ich habe mir gedacht, ich nehme mein Kind aus dem Spital raus, weil ich halte das nicht mehr aus. Also ich als junge Mutter, junge Frau, habe ich das erlebt. Die Eltern heute haben viel leichter, ja. Entschuldigung, meine Aussprache, weil ich bin Italienerin. Und ja, gut. Aber ich wollte nur sagen, dass es hat sich viel verbessert heutzutage. Aber damals, das habe ich erlebt.
2: Ja, da haben Sie recht, es hat sich viel verbessert. Das ist richtig. Weil ja heute auch die Eltern im Spital oft bleiben können. Die bekommen ein Zustellbett, wenn es länger dauert, und verschiedenste Möglichkeiten, kommt natürlich auch auf die Krankheit an. Aber ich sage jetzt, da haben Sie wahrscheinlich auch in Absprache mit den Ärzten, dass das möglich ist. Ja. Es kommt ja auf die Krankheit auch drauf an. Dann das Kind auch rausgenommen, weil einfach ihr Mutterherz so groß war und so ein Mitleid auch da war mit dem Kind. Und das kann ja auch für das Kind eine Rettung gewesen sein, im Sinne, dass dann keine Verletzung entstanden ist.
1: Früher gesünder geworden ist.
2: Ja, ja, ja, das kann es gewesen sein, genau. Und gehen wir mal davon aus, ja. Das stimmt, das stimmt.
1: Sie haben mich verstanden.
2: Absolut, absolut. Und zwar in vielfacher Hinsicht. Einerseits als Vater auch und Großvater. Und ich kann mich erinnern, weil auch was ganz Persönliches, unsere Tochter ist ein Frühchen gewesen und war im Brutkasten. Das wäre heute gar nicht so mehr notwendig, wie es damals halt war. Und wir durften die einige Wochen gar nicht auch sehen. Also sehen schon, aber durch den Brutkasten. Und das war ganz eine schwierige Situation auch für uns. Also ich weiß, wie das belastend auch für einen Menschen ist, junge Eltern. Ja. Und eben dieses Kindheitserlebnis, an das ich mich natürlich selber gar nicht mehr so gut erinnern kann. Aber das mir halt auch oft erzählt wurde von der Mutter, und daher ich es so lebendig in Erinnerung habe. Aber ja, das sind solche Elemente, die wichtig sind.
1: Ja, ja. Also,
2: danke.
1: Die Welt hat sich in diese Richtung verbessert.
2: Ja, da gehen wir davon aus. Dankeschön für den Anruf.
1: Gut, danke auch.
2: Wiederhören.
1: Danke.
0: Wir kommen zum nächsten Anrufer in dieser Sendung. Und zwar geht es jetzt um eine Frage von einem Anrufer aus Oberösterreich. Herzlich willkommen auf Sendung.
3: Grüß Gott. Grüß Gott, Herr Doktor. Ich wollte eine kurze Frage oder ein Thema einbringen, wie man, also wenn man als Kind traumatische Erfahrungen gehabt hat, wo ein potenzieller Verlust da war. Also meine Mutter war, also in sehr jungen Jahren, also ich war, glaube ich, 6 oder 7 Jahre, sie hat einen schweren Unfall gehabt, ist von einem Betriebsgebäude gestürzt und war dann kurz vor einer Querschnittlähmung. Also ich war dann mehrere Wochen von, also fremdbetreut. Und habe dann ganz stark diesen Verlust und diese Abwesenheit gespürt. Und dann, ich glaube, 1 oder 2 Jahre später war dann die Situation, dass ein Suizidversuch durch meine Mutter gewesen ist oder so. Und das war wiederum dieses Trauma oder dieses Ereignis, also von diesem Verlust der eigenen Mutter. Und mir ist das bis ins Erwachsenenalter erhalten geblieben. Also ich kann mit Verlusten immens schwer umgehen. Ich habe dann sogar, also Entschuldigung, dass ich lache, aber es ist nicht zum Lachen, meine Lebensgefährtinnen, ihr beide Lebensgefährtinnen kurz nachzeitig, also hintereinander verloren durch Krebs oder so. Ja. Und das ist immens hart, also ich muss es auch ab und zu ausblenden und verdrängen, weil ich mit Verlust und Tod tue ich mir immens schwer. Also ich habe diesen positiven Zugang nie wirklich erfahren, dass ein Mensch lange alt wird und natürlich sterben darf, sondern das war immer so mit einem vorzeitigen und tragischen Ende verbunden. Und das hängt mir so hinten nach und ich weiß oft wirklich nicht, wie ich tun soll, wenn meine Eltern nicht mehr leben oder so, weil dieses Trauma so mir tief in den Knochen sitzt, dass ich oft gar nicht weiß, wie ich da in den nächsten Jahren weiter tun kann. Aber vielleicht haben Sie da irgendeinen
2: Ansatz. Das ist schon eine starke Dimension, die Sie da beschreiben, mit der Mutter und natürlich bitte mit Ihren beiden Partnerinnen, nämlich auch in dieser Dichte, dass einen in dem Leben mehrfach etwas begegnet, hat schon eine starke Dimension. Und das darf man natürlich auch nicht auf die leichte Schulter nehmen. Ja, also das ist mit einem guten Ratschlag nicht aufzuarbeiten. Und man muss auch den Unterschied zwischen einem Trauma, einem Kindheitstrauma oder auch infolge einem Trauma, das Sie als Erwachsener erlebt haben durch diese Verluste und einer negativen Kindheitsprägung. Ja, das macht einen großen Unterschied. Man kann aus diesen Erlebnissen, die eine negative Kindheitsprägung darstellen, viel selber machen. Viel alles, was ich da so mit beschrieben habe. Ja. Aber wenn das eine so tiefe Verwurzelung und natürlich ein Suizid Versuch der Mutter, ja, bitte als Kind, das mitzubekommen und dann in Folge auch noch die beiden Verluste durch Krankheit ihrer Lebenspartnerinnen. Das ist schon traumatisch und da braucht es dann wahrscheinlich nicht nur diese Eigenmotivation, diesen individuellen Ansatz. Also da gibt es keine universelle Lösung, aber da glaube ich, wäre es auch gut, wirklich mit an Therapeuten einmal ins Gespräch zu gehen. Das heißt ja nicht, dass sie eine Therapie machen müssen, ja. Aber man erfährt aus diesen Gesprächen auch eine Fremdwahrnehmung, wie derjenige Therapeut ihnen dann auch einen Weg aufzeigen kann. Möglicherweise mit einer Therapie, das muss ja nicht unendlich lang dauern oder nicht klassische Psychotherapie sein, oder aber auch mit professionellen Coachings, allerdings spezialisiert auf diese Themen, ja, wo es auch sehr stark um Glaubenssatzarbeit geht und Verhaltenstherapien, die daraus entstehen. Ja. Aber es stärkt in jedem Fall das darüber sprechen auch, es stärkt ihr soziales Umfeld, dass sie da auch offen sein dürfen. Aber jetzt schon natürlich eine für sie klar definierbare Angst zu haben vor einer Zukunftssituation, die mit einer höheren Wahrscheinlichkeit eintritt als umgekehrt, als dass sie vor ihren Eltern sterben werden, braucht, glaube ich, Vorbereitung. Und da würde ich Ihnen empfehlen, einfach einmal Gespräche mit einem Therapeuten zu suchen, die niederschwellig sind jetzt am Anfang. Und daraus können Sie sich auch eine bessere Klarheit, ein besseres Gefühl ermöglichen, wie es da weitergeht. Aber ich würde es nicht auf die leichte Schulter nehmen, wenn ich Ihnen das so klar sagen darf.
3: Ja, danke, vielen Dank, sehr nett, danke vielmals.
2: Sehr gerne und ich wünsche Ihnen alles, alles Gute.
3: Ihnen auch alles Gute,
2: danke. Danke, wiederhören.
3: Danke, wiederhören.
0: Ein paar wenige Minuten sind noch Zeit. Wenn Sie gleich zum Hörer greifen, können Sie sich noch beteiligen an der heutigen Lebenshilfe. Es geht um belastende Kindheitserfahrungen, um eine schwierige Kindheit, die das ganze Leben prägen können. Wie kann man die überwinden? Haben Sie dazu eine persönliche Erfahrung oder eine Frage? Rufen Sie noch gerne an 0720 578 578. Von außerhalb Österreichs wählen Sie 0043 720 578 578.

0: Eine Anruferin hat sich jetzt noch gemeldet. Sie möchte ihre Erfahrung mit uns teilen. Grüß Gott, Barbara aus Oberösterreich.
1: Grüß Gott, Frau Barbara.
2: Ja, grüß Gott. Nur ganz ein kurzes Zeugnis. Also meine Eltern haben mich mehr oder weniger durch Strich und Faden verzogen, weil sie haben mit mir einfach nicht umgehen können. Aber mein Papa ist mit mir jeden Sonntag in die Kirche gegangen und das ist mir so zu Herzen, das Wort Gottes so zu Herzen genommen. Ich habe so richtig fest den Papa, den Allmächtigen, ins Herz geschlossen und habe auch erfahren, dass, naja, meine Eltern sind auch seine Kinder, sie können halt nicht mit mir umgehen, ich bin eine Blue Box. Und wissen Sie, und in dem Sinn habe ich dann einer so alles verzeihen können, alles. Die Baba hat sich so entwickeln können, wie der liebe Gott sie gedacht hat. Und das war ein wunderbares Erlebnis. Und das ist jetzt bis heute noch, wo meine Eltern mich nie verstanden haben eigentlich. Aber es war einfach trotzdem ein Näher, mein Gott, zu dir. Und es war einfach ein mit ihm ein ganzes Leben lang. Und das bin ich sehr, sehr, sehr dankbar. Aber auch für die Eltern bin ich sehr dankbar. Weil, mein Gott, nein, sie haben halt das nicht besser verstanden. Und sie haben es halt nicht anders können. Es tut mir für einen Lord, dass sie halt mich nicht kapiert haben. Aber wurscht, es war trotzdem dann so, dass, also, ja, sie sind, ja, es ist, ich habe es so stehen lassen können.
1: Na, wirklich wunderbar, weil das ein Ansatz ist, der natürlich zu unserem Programm passt, ganz ideal ist und in einer tiefen Ergänzung zu dem steht, wo ich diese zwei Ansatzpunkte gebracht habe mit dieser Vergebung zu bekommen und auch Vergebung zu schenken, ja. Aber Sie haben es jetzt erweitert. Es ist sehr, sehr wertvoll, weil Sie eben auch diesen Anspruch, wir sind alles geliebte Kinder Gottes, ja, mit hineinbringen. Und das nimmt auch jene Menschen, die mir diese schwierigen Situationen, wie auch immer, das kann eben eine überbordete Liebe genauso sein wie eine schmerzhafte Liebe, die auf Gewalt oder irgendwie negativen Elementen aufbaut, sein. Und wenn daraus entsteht dieses Verzeihen können und dieses Annehmen und Liebe schenken, Liebe empfangen und den, ja, ich sag mal auch die Erweiterung unseres weltlichen, unserer weltlichen Familie in eine andere Dimension zu heben. Ich finde es wunderbar, dass Sie angerufen haben, weil es wirklich eine wertvolle Ergänzung und eine Erweiterung von diesen Elementen Vergebung ist, die da große Rolle spielen. Ja, herzlichen Dank.
2: Ja. Es ist ja das Vertrauen, was man dann hat in Gott, nämlich dass er der Papa riecht alles und er riecht wirklich alles.
1: Ja, wenn man es in seine Hände legt, das wirklich mit voller Überzeugung und mit vollem Vertrauen, dann das ist der Stoff, aus dem die Wunder entstehen, ja. Und eben auch diese kleinen Wunder für unser Leben, wo sich Dinge hinwendend ja in uns nämlich entwickeln. Und das ist eben etwas, das über die Basis Vertrauen, Glauben entstehen kann. Danke vielmals.
0: Danke für Ihr Zeugnis. Alles Gute nach Oberösterreich.
2: Danke,
0: auf Wiederhören.
2: Danke, wiederhören.
0: Und in der letzten Minute jetzt noch einmal das Wort an unseren Referenten.
1: Ja, ein nicht einfaches Thema, diese Situationen zu bewältigen, zu überwinden, wie auch immer wir das nennen wollen, die uns widerfahren sind in der Kindheit, die uns letztlich auch eine Prägung gegeben haben. Aber das Trostvolle ist, dass es auch besondere Menschen gegeben hat, die ich sage eine gegenteilige Wirkung auf uns hatten, und diese Elemente gilt es eben auch als Gegenspieler zu stärken. Es gibt viele Möglichkeiten, daran zu arbeiten, aber auch natürlich die Möglichkeit, in ein professionelles Gespräch zu gehen mit Therapeuten, wenn es eben nicht diese Erfahrung ist, die uns geprägt hat, also diese negative Kindheitsprägung, sondern ein Kindheitstrauma. Das können wir oft selber nicht wirklich bewerten, und daher ist so ein Gespräch oft wertvoll, weil daraus Klarheit entsteht. Und ich wünsche allen jenen, die dieses Leid noch mit sich tragen, wirklich Heilung im Sinne dessen, dass sich das wendet zu einem wirklich erfrischenden, erquickenden Leben, das in die Zukunft blickt und die Verdunkelung der Vergangenheit, der negativen Vergangenheit ermöglicht.
0: Dann sage ich vielen herzlichen Dank, lieber Albin, für deine heutige Sendung zum Thema Eine schwierige Kindheit kann man überwinden. 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Bei uns im Studio war Dr. Albin Lindner, er ist Coach und Präsident von Radio Maria Österreich. Eine Wiederholung hören Sie in der Nacht um 3.45 Uhr im Wiener Sendestudio für Sie, Wolfgang Reumüller.

0: Es ist 17.30 Uhr. Wir beten nun die Vesper, das Abendlob der Kirche. Sie finden die Texte im großen grünen Stundenbuch ab Seite 639. Die Psalmen können Sie auch mit Ihrer Bibel mitbeten. Wir beten Psalm 139, die Verse 1 bis 18 sowie 23 bis 24, das Kantikum aus dem Kolosserbrief, Kapitel 1, ab Vers 12. Sie können auch mit der Stundenbuch-App auf Ihrem Smartphone mitbeten. Bei uns im Studio ist weiterhin unser Präsident von Radio Maria Österreich, Albin Lindner, und ich freue mich, dass wir jetzt gemeinsam beten. O Gott, komm mir zu Hilfe.
1: Herr, eile mir zu helfen.
0: Ehre sei dem Vater und dem Sohn und dem Heiligen Geist.
1: Wie im Anfang, so auch jetzt und allezeit. Und in Ewigkeit. Amen. Halleluja.
0: Guter König und Herr, der uns das Licht erschuf, der dem Wechsel der Zeit sichere Ordnung gab, da die Sonne nun sinkt und sich das Dunkel mehrt, sei uns Leuchte und Licht, Christus, dein Angesicht.
1: Wie du Israels Volk einst durch die Nacht geführt, ihm als feuriger Schein Richtung und Weg gezeigt, so geleite auch uns, die wir im Finstern gehen, zieh uns leuchtend voran, Flamme, die nie erlischt.
0: Was kann würdiger sein, nun, da der Tag sich neigt, als dem währenden Licht Lob und Gesang zu weihen? Gott, der strahlend im Glanz ewiger Helle wohnt, ihm sei Ehre und Preis, jetzt und durch alle Zeit. Amen. Wunderbar ist dein Wissen, o Herr, bis auf den Grund durchschaust du mich.
1: Wunderbar ist dein Wissen, o Herr, bis auf den Grund durchschaust du mich.
0: Herr, du hast mich erforscht und du kennst mich. Ob ich sitze oder stehe, du weißt von mir. Von fern erkennst du meine Gedanken.
1: Ob ich gehe oder ruhe, es ist dir bekannt. Du bist vertraut mit all meinen Wegen.
0: Noch liegt mir das Wort nicht auf der Zunge. Du, Herr, kennst es bereits.
1: Du umschließt mich von allen Seiten und legst deine Hand auf mich.
0: Zu wunderbar ist für mich dieses Wissen. Zu hoch, ich kann es nicht begreifen.
1: Wohin könnte ich fliehen vor deinem Geist? Wohin mich vor deinem Angesicht flüchten?
0: Steige ich hinauf in den Himmel, so bist du dort. Bette ich mich unter Unterwelt, bist du zugegen.
1: Nehme ich die Flügel des Morgenrot und lasse mich nieder am äußersten Meer.
0: Auch dort wird deine Hand mich ergreifen und deine Rechte mich fassen.
1: Würde ich sagen, Finsternis soll mich bedecken, statt Licht soll Nacht mich umgeben. Auch die Finsternis wäre für dich nicht finster.
0: Die Nacht würde leuchten wie der Tag. Die Finsternis wäre wie Licht.
1: Ehre sei dem Vater und dem Sohn und dem Heiligen Geist.
0: Wie im Anfang, so auch jetzt und alle Zeit. Und in Ewigkeit. Amen.
1: Wunderbar ist dein Wissen, o Herr, bis auf den Grund durchschaust du mich.
0: Ich, der Herr, erforsche das Herz und vergelte jedem nach seinen Wegen.
1: Ich, der Herr, erforsche das Herz und vergelte jedem nach seinen Wegen.
0: Herr, du hast mein Inneres geschaffen, mich gewoben im Schoß meiner Mutter.
1: Ich danke dir, dass du mich so wunderbar gestaltet hast. Ich weiß, staunenswert sind deine Werke.
0: Als ich geformt wurde im Dunkeln, kunstvoll gewirkt in den Tiefen der Erde, waren meine Glieder dir nicht verborgen.
1: Deine Augen sahen, wie ich entstand. In deinem Buch war schon alles verzeichnet.
0: Meine Tage waren schon gebildet, als noch keiner von ihnen da war.
1: Wie schwierig sind für mich, o Gott, deine Gedanken. Wie gewaltig ist ihre Zahl.
0: Wollte ich sie zählen, es wären mehr als der Sand. Käme ich bis zum Ende, wäre ich noch immer bei dir.
1: Erforsche mich, Gott, und erkenne mein Herz. Prüfe mich und erkenne mein Denken.
0: Sieh her, ob ich auf dem Weg bin, der dich kränkt, und leite mich auf dem altbewährten Weg.
1: Ehre sei dem Vater und dem Sohn und dem Heiligen Geist.
0: Wie im Anfang, so auch jetzt und alle Zeit und in Ewigkeit. Amen.
1: Ich, der Herr, erforsche das Herz und vergelte jedem nach seinen Wegen.
0: Alles ist durch ihn und auf ihn hin geschaffen und alles hat in ihm Bestand.
1: Alles ist durch ihn und auf ihn hin geschaffen und alles hat in ihm Bestand.
0: Dankt dem Vater mit Freude. Er hat euch fähig gemacht, Anteil zu haben am Los der Heiligen, die im Licht sind.
1: Er hat uns der Macht der Finsternis entrissen und aufgenommen in das Reich seines geliebten Sohnes.

0: ihn hin geschaffen.
1: Er ist vor aller Schöpfung. In ihm hat alles Bestand.
0: Er ist das Haupt des Leibes. Der Leib aber ist die Kirche.
1: Er ist der Ursprung, der Erstgeborene der Toten. So hat er in allem den Vorrang.
0: Denn Gott wollte mit seiner ganzen Fülle in ihm wohnen, um durch ihn alles zu versöhnen.
1: Alles im Himmel und auf Erden wollte er zu Christus führen, der Frieden gestiftet hat am Kreuz durch sein Blut.
0: Ehre sei dem Vater und dem Sohn und dem Heiligen Geist.
1: Wie im Anfang, so auch jetzt und alle Zeit und in Ewigkeit. Amen.
0: Alles ist durch ihn und auf ihn hingeschaffen und alles hat in ihm Bestand. Lesung aus dem ersten Johannesbrief. Wenn wir die Gebote Christi halten, erkennen wir, dass wir ihn erkannt haben. Wer sagt, ich habe ihn erkannt, aber seine Gebote nicht hält, ist ein Lügner und die Wahrheit ist nicht in ihm. Wer sich aber an sein Wort hält, in dem ist die Gottesliebe wahrhaft vollendet. Wir erkennen daran, dass wir in ihm sind. Wer sagt, dass er in ihm bleibt, muss auch leben, wie er gelebt hat.

0: Wie deines Auges Stern behüte mich, birg mich im Schatten deiner Flügel.
1: Wie deines Auges Stern behüte mich, birg mich im Schatten deiner Flügel.
0: Herr, du erhörst mich, wenn ich zu dir rufe.
1: Wie deines Augen Stern behüte mich, birg mich im Schatten deiner Flügel.
0: Ehre sei dem Vater und dem Sohn und dem Heiligen Geist.
1: Wie deines Auges Stern behüte mich, birg mich im Schatten deiner Flügel.
0: Machtvolle Taten vollbringt der Herr, er zerstreut die im Herzen voll Hochmut sind.
1: Machtvolle Taten vollbringt der Herr, er zerstreut die im Herzen voll Hochmut sind.
0: Meine Seele preist die Größe des Herrn, und mein Geist jubelt über Gott, meinen Retter.
1: Denn auf die Niedrigkeit seiner Magd hat er geschaut. Siehe, von nun an preisen mich selig alle Geschlechter.
0: Denn der Mächtige hat Großes an mir getan, und sein Name ist heilig.
1: Er erbarmt sich von Geschlecht zu Geschlecht über alle, die ihn fürchten.
0: Er vollbringt mit seinem Arm machtvolle Taten. Er zerstreut, die im Herzen voll Hochmut sind.
1: Er stürzt die Mächtigen vom Thron und erhöht die Niedrigen.
0: Die Hungernden beschenkt er mit seinen Gaben und lässt die Reichen leer ausgehen.
1: Er nimmt sich seines Knechtes Israel an und denkt an sein Erbarmen,
0: das er unseren Vätern verheißen hat, Abraham und seinen Nachkommen auf ewig.
1: Ehre sei dem Vater und dem Sohn und dem Heiligen Geist.
0: Wie im Anfang, so auch jetzt und alle Zeit und in Ewigkeit. Amen.
1: Machtvolle Taten vollbringt der Herr. Er zerstreut, die im Herzen voll Hochmut sind.
0: Lasst uns beten zu Gott, dem ewigen Vater, dessen Erbarmen ohne Grenzen ist.
1: Wir bitten dich, erhöre uns.
0: Gott, du hast deinen Sohn gesandt, dass er die Welt rette. Gib, dass alle Völker ihn als ihren Erlöser erkennen.

0: bitten dich, erhöre uns.
1: Du hast den Menschen als Mann und Frau erschaffen. Wache über unsere Familien und bewahre sie in der Liebe.
0: Wir bitten dich, erhöre uns.
1: Hilf allen, die du zur Ehelosigkeit berufen hast. Gib, dass sie in Freude deinem Sohn nachfolgen.
0: Wir bitten dich, erhöre uns.
1: Du hast deine Priester zu Ausspender deiner Geheimnisse bestellt. Schenke ihnen Weisheit und stärke sie in der Treue.
0: Wir bitten dich, erhöre uns.
1: Durch den Tod und die Auferstehung deines Sohnes hast du die Sünde der Welt hinweggenommen. Erbarme dich unserer Verstorbenen und schenke ihnen das ewige Leben.
0: Wir bitten dich, erhöre uns.
1: Kyrie eleison.
0: Christe eleison.
1: Kyrie eleison. Vater unser im Himmel, geheiligt werde dein Name, dein Reich komme, dein Wille geschehe, wie im Himmel, so auf Erden.
0: Unser tägliches Brot gib uns heute und vergib uns unsere Schuld, wie auch wir vergeben unseren Schuldigern. Und führe uns nicht in Versuchung, sondern erlöse uns von dem Bösen.
1: Gütiger Gott, du sättigst die Hungernden, die zu dir rufen. Gedenke deiner Huld und schenke unserer Armut den Reichtum deiner Gabe. Darum bitten wir durch Jesus Christus, deinen Sohn, unseren Herrn und Gott, der in der Einheit des Heiligen Geistes mit dir lebt und herrscht in alle Ewigkeit.
0: Amen.
1: Der Herr segne uns, er bewahre uns vor Unheil und führe uns zum ewigen Leben.
0: Amen.

0: Der Engel des Herrn brachte Maria die Botschaft.
1: Und sie empfing vom Heiligen Geist.
0: Gegrüßet seist du, Maria, voll der Gnade, der Herr ist mit dir. Du bist gebenedeit unter den Frauen, und gebenedeit ist die Frucht deines Leibes, Jesus.
1: Heilige Maria, Mutter Gottes, bitte für uns Sünder, jetzt und in der Stunde unseres Todes. Amen.
0: Maria sprach, siehe, ich bin die Magd des Herrn.
1: Mir geschehe nach deinem Wort.
0: Gegrüßet seist du, Maria, voll der Gnade, der Herr ist mit dir. Du bist gebenedeit unter den Frauen, und gebenedeit ist die Frucht deines Leibes, Jesus.
1: Heilige Maria, Mutter Gottes, bitte für uns Sünder, jetzt und in der Stunde unseres Todes. Amen.
0: Und das Wort ist Fleisch geworden.
1: Und hat unter uns gewohnt.
0: Gegrüßet seist du, Maria, voll der Gnade, der Herr ist mit dir. Du bist gebenedeit unter den Frauen, und gebenedeit ist die Frucht deines Leibes, Jesus.
1: Heilige Maria, Mutter Gottes, bitte für uns Sünder, jetzt und in der Stunde unseres Todes. Amen.
0: Bitte für uns, heilige Gottesmutter,
1: auf dass wir würdig werden der Verheißungen Christi.
0: Lasset uns beten. Allmächtiger Gott, gieße deine Gnade in unsere Herzen ein. Durch die Botschaft des Engels haben wir die Menschwerdung Christi, deines Sohnes, erkannt. Lass uns durch sein Leiden und Kreuz zur Herrlichkeit der Auferstehung gelangen. Darum bitten wir durch Christus, unseren Herrn.
1: Amen.
0: Herr, gib allen Verstorbenen die ewige Ruhe.
1: Und das ewige Licht leuchte ihnen.
0: Herr, lass sie ruhen in Frieden.
1: Amen.

0: Lieber Albin, vielen herzlichen Dank für deinen Besuch heute im Studio. Ich wünsche dir einen schönen und gesegneten Abend.
1: Danke, herzlichst auch dir einen schönen und gesegneten Abend und auch allen Hörerinnen und Hörern einen wunderschönen Abend. Ich hoffe, dass das Wetter heute am Abend noch einige Stunden in der frischen Luft möglich sind und viel Segen allen. Danke.

Hilf, heilige Mutter Gottes, wenn das Schiff unseres Lebens in den Stürmen zu kentern droht. O Maria, hilf, wenn wir nichts mehr sehen und spüren, wenn der Glaube uns zu verlassen scheint.

Sie hören Radio Maria Österreich am Mittwoch, den 27. Mai. Schauen wir, wie es weitergeht jetzt an diesem Abend im Programm. Jetzt gleich um 18 Uhr übertragen wir die Heilige Messe aus St. Severin im 18. Wiener Gemeindebezirk. Im Anschluss hören Sie dann das Kalenderblatt »Die Heiligen des Tages«. Um 19 Uhr sind wir heute zu Gast in Oberösterreich. Wir übertragen die Maiandacht aus der Jägerstädter Kapelle im Shalom-Kloster der Franziskaner in Pupping. 19.45 Uhr das Abendgebet heute mit Pater Frank Köpikus-Röttger aus dem Kloster Maria Hilf in Kufstein. Ab 20.30 Uhr die Sendung Unser Glaube. 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Der fünfte Teil heute, die Frau erlöst durch Jesus Christus, mit Schwester Clarissa Strinisco. Und zum Abschluss des Tages beten wir um 21.40 Uhr die Komplett das Nachtgebet der Kirche, heute mit Pfarrer Hans Lagler aus Steiner Kirchen am Forst in Niederösterreich. Ab 22 Uhr hören Sie dann Wiederholungen des Tages. Es ist jetzt 17.53 Uhr, 7 Minuten vor 6. In wenigen Minuten übertragen wir also heute bereits die Heilige Messe. Ich wünsche Ihnen jetzt einen gesegneten Abend. In Kürze übernimmt meine Kollegin Alexia. Am Mikrofon verabschiedet sich Wolfgang Reumüller.

0: Liebe Hörerfamilie von Radio Maria, am Mikrofon begrüßt Sie Alexia de Lorlaval. Es ist in einer Minute 18 Uhr und somit übertragen wir jetzt die Heilige Messe, heute aus St. Severin im 18. Gemeindebezirk Wiens. Und ich darf auch gleich an unser Team vor Ort übergeben, an Raimund Retzak und Johann Jäger.
1: Grüß Gott, hallo Alexia. Grüß Gott, liebe Hörerfamilie von Radio Maria. Wie schon gesagt, sind wir in der Pfarre St. Severin im 18. Wiener Gemeindebezirk. Diese Pfarre ist ein Teil, ein Ort der Gemeinschaft. Zelebrant ist Pater Martin von den Lazaristen. Die Pfarre St. Severin Weinhaus befindet sich im Herzen von Wien und ist eine der bedeutendsten Pfarren in der Region. Gegründet im Jahr 1820 hat die Pfarrei eine reiche Geschichte und spielt eine zentrale Rolle im religiösen Leben der Gegend. Die Kirche, die dem heiligen Erzengel Michael gewidmet ist, dient als Zentrum für Katholiken aus verschiedenen Konfessionen. Zur Messe singen wir folgende Lieder. Das Eingangslied 346, Atme in uns. Kyrie 721, Kyrie. Vor dem Evangelium wird ein eigenes Lied von hier gesungen. Und zur Gabenbereitung auch, da singen dann Elias und Esther. Zum Sanctus aus dem Lobpreis 174, Heilig, heilig bist du. Kommunion ist wieder ein eigenes Lied mit neuen Flügeln. Danklied 839, sende deinen Geist aus. Und nach dem Schlusssegen singen wir noch, der Herr segne uns. Ich wünsche Ihnen nun eine gesegnete Mitfeier dieser heiligen Messe.

Im Namen des Vaters und des Sohnes und des Heiligen Geistes. Die Gnade unseres Herrn Jesus Christus, die Liebe Gottes des Vaters und die Gemeinschaft des Heiligen Geistes sei mit euch. Ich begrüße Sie herzlich zu unserem heutigen Gottesdienst. Heute begrüße ich auch alle, die uns im Radio Maria hören und mit uns mitbitten. Die Heilige Messe für verstorbene Elisabeth und Gerhard Janda. Der heilige Augustinus von Canterbury, dessen wir heute gedenken, war zunächst Abt im St. Andreas Kloster in Rom, bis ihn Papst Gregor der Große 596 mit einer Gruppe von Mönchen nach England sandte. Trotz vieler Schwierigkeiten war seine Mission erfolgreich. König und Volk nahmen den christlichen Glauben an. Augustinus starb um 605 als Erzbischof von Canterbury. Zu Beginn dieser heiligen Feier bitten wir um Gottes Erbarmen.

0: Der allmächtige Gott, erbarme sich unser. Erlasse uns die Sünden nach und führe uns zum ewigen Leben. Lasset uns beten. Gott, du Herr aller Völker, durch die Predigt des heiligen Bischofs Augustinus hast du den Bewohnern von England das Licht des Evangeliums gebracht. Gibt, dass sein apostolisches Werk immer neue Frucht bringt in deiner Kirche. Darum bitten wir durch Jesus Christus, deinen Sohn, unseren Herrn und Gott, der in der Einheit des Heiligen Geistes mit dir lebt und herrscht in alle Ewigkeit.
1: Lesung aus dem ersten Brief des Apostels Petrus. Schwestern und Brüder, ihr wisst, dass ihr aus eurer nichtigen, von den Vätern ererbten Lebensweise nicht um einen vergänglichen Preis losgekauft wurdet, nicht um Silber oder Gold, sondern mit dem kostbaren Blut Christi, des Lammes ohne Fehl und Makel. Er war schon vor Grundlegung der Welt dazu ausersehen und euretwegen ist er am Ende der Zeit erschienen. Durch ihn seid ihr zum Glauben an Gott gekommen, der ihn von den Toten auferweckt und ihm die Herrlichkeit gegeben hat, sodass ihr an Gott glauben und auf ihn hoffen könnt. Der Wahrheit gehorsam habt ihr euer Herz rein gemacht für eine aufrichtige, geschwisterliche Liebe. Darum hört nicht auf, einander von Herzen zu lieben. Ihr seid neu gezeugt worden, nicht aus vergänglichem, sondern aus unvergänglichem Samen, durch Gottes Wort, das lebt und bleibt. Denn alles Sterbliche ist wie Gras und all seine Schönheit ist wie die Blume im Gras. Das Gras verdorrt, die Blume verwelkt, doch das Wort Gottes bleibt in Ewigkeit. Dies aber ist das Wort, das euch als frohe Botschaft verkündet worden ist. Wort des lebendigen Gottes.

Der Herr sei mit euch. Aus dem Heiligen Evangelium nach Markus. In jener Zeit, als Jesus die Jünger auf dem Weg hinauf nach Jerusalem waren, ging Jesus voraus. Die Leute wunderten sich über ihn, die ihm nachfolgten, aber hatten Angst. Da versammelte er die 12 wieder um sich und kündigte ihnen an, was ihm bevorstand. Er sagte, siehe, wir gehen nach Jerusalem hinauf, und der Menschensohn wird den Hohepriestern und den Schriftgelehrten ausgeliefert. Sie werden ihm zum Tod verurteilen und den Heiden ausliefern. Sie werden ihn verspotten, anspucken, geißeln und töten. Und nach 3 Tagen wird er auferstehen. Da traten Jakobus und Johannes, die Söhne des Zebedäus, zu ihm und sagten, Meister, wir möchten, dass du uns eine Bitte erfüllst. Er antwortete, was soll ich für euch tun? Sie sagten zu ihm, lass in deiner Herrlichkeit einen von uns rechts und den anderen links neben dir sitzen. Jesus erwiderte, ihr wisst nicht, worum ihr bittet. Könnt ihr den Kelch trinken, den ich trinke, oder die Taufe auf euch nehmen, mit der ich getauft werde? Sie antworteten, wir können es. Da sagte Jesus zu ihnen, ihr werdet den Kelch trinken, den ich trinke, und die Taufe empfangen, mit der ich getauft werde. Doch den Platz zu meiner Rechten und zu meiner Linken habe nicht ich zu vergeben. Dort werden die sitzen, für die es bestimmt ist. Als die 10 anderen Jünger das hörten, wurden sie sehr ärgerlich über Jakobus und Johannes. Da rief Jesus sie zu sich und sagte, ihr wisst, dass die, die als Herrscher gelten, ihre Völker unterdrücken und ihre Großen ihre Macht gegen sie gebrauchen. Bei euch aber soll es nicht so sein, sondern wer bei euch groß sein will, der soll euer Diener sein. Und wer bei euch der Erste sein will, soll der Sklave aller sein. Denn auch der Menschensohn ist nicht gekommen, um sich dienen zu lassen, sondern um zu dienen und sein Leben hinzugeben als Lösegeld für viele. Evangelium unseres Herrn Jesus Christus. Amen.

0: Liebe Schwestern und Brüder im Herrn, die Lesung spricht von einer sinnlosen Lebensweise, der wir aber nicht mehr angehören durch den Glauben an Gott. Ein sinnvolles Leben kann man sich nicht kaufen. Sinn kann man nicht machen. Die Lesung hat uns das wieder in Erinnerung gerufen. Unser Leben hat Sinn, weil Gott es so will. Er will unser Leben und er will, dass unser Leben eine Zukunft hat. Wir alle sind zur Herrlichkeit berufen, zu der Christus von den Toten auferstanden ist. Hat unser Leben eine Zukunft in Gott, so ereignet sich die Herrlichkeit des Vaters, auch schon jetzt in der aufrichtigen Nächstenliebe. Hört nicht auf, einander von Herzen zu lieben. Die Liebe zu Gott muss uns aufbrechen für die Liebe zum Nächsten und auch umgekehrt. Im Nächsten lieben wir Gott. Das eine geschieht im Anderen, das andere im einen. Es ist ein großes Geschenk von Gott, dass er selber in uns Wohnung nimmt. Er ist in uns das Leben, die Liebe, die uns sagen lässt, ich fühle mich wie neugeboren. Das Gefühl von Lebensglück, von Lebensinhalt ist ein Geschenk von Gott für jeden Menschen, der liebt. Auch wenn wir verwundet werden, wir haben den Glauben und die Zuversicht, dass sich gerade im Leid die Liebe bewährt. Und wir können beten. Alles, was uns bedrückt und das Leben erschwert, was uns in der Liebe verletzt hat, wir können es in die Hand Gottes legen. So auch jetzt in den Fürbitten.
1: Für die Kirche in England, dass sie festhalte an deinem Wort. Christus, höre uns. Für die getrennten Kirchen, dass sie mit Geduld und Eifer Wege zur Einheit suchen. Christus, höre uns. Für alle, denen der Glaube gleichgültig ist, dass du ihre Herzen aufrüttelst. Christus, höre uns. Für unsere Verstorbenen, dass du ihr Leben in deiner Liebe vollendest. Christus, höre uns.
0: Barmherziger Gott, du bist das Heil deines Volkes. Lenke uns auf den Weg, der zu deinem Licht führt, durch Christus, unseren Herrn. Amen.

0: Bittet, Schwestern und Brüder, dass mein und euer Opfer Gott, dem allmächtigen Vater, gefalle. Herr, unser Gott, am Gedenktag des heiligen Augustinus bringen wir das Opfer des Lobes dar. Voll Vertrauen rufen wir zu dir. Wende alles Böse von uns ab und rette uns vor dem ewigen Verderben. Darum bitten wir durch Christus, unseren Herrn. Der Herr sei mit euch. Erhebet die Herzen. Lasset uns danken dem Herrn, unserem Gott. In Wahrheit ist es würdig und recht, dir, Herr Heiliger Vater, immer und überall zu danken, durch deinen geliebten Sohn Jesus Christus. Er ist dein Wort, durch ihn hast du alles erschaffen. Ihn hast du gesandt als unseren Erlöser und Heiland. Er ist Mensch geworden durch den Heiligen Geist, geboren von der Jungfrau Maria, um deinen Ratschluss zu erfüllen und dir ein heiliges Volk zu erwerben, hat er sterbend die Arme ausgebreitet am Holze des Kreuzes. Er hat die Macht des Todes gebrochen und die Auferstehung kundgetan. Darum preisen wir dich mit allen Engeln und Heiligen und singen vereint mit ihnen das Lob deiner Herrlichkeit.
1: Heilig, heilig, heilig.

Ja, du bist heilig, großer Gott. Du bist der Quell aller Heiligkeit. Darum bitten wir dich. Sende deinen Geist auf diese Gaben herab und heilige sie, damit sie uns werden Leib und Blut deines Sohnes, unseres Herrn Jesus Christus. Denn am Abend, an dem er ausgeliefert wurde und sich aus freiem Willen dem Leiden unterwarf, nahm er das Brot und sagte Dank, brach es, reichte es seinen Jüngern und sprach: Nehmet und esset alle davon. Das ist mein Leib, der für euch hingegeben wird.

Ebenso nahm er nach dem Mahl den Kelch, dankte wiederum, reichte ihn seinen Jüngern und sprach: Nehmet und trinket alle daraus. Das ist der Kelch des neuen und ewigen Bundes, mein Blut, das für euch und für alle vergossen wird, zur Vergebung der Sünden. Tut dies zu meinem Gedächtnis.

Geheimnis des Glaubens. Darum, gütiger Vater, feiern wir das Gedächtnis des Todes und der Auferstehung deines Sohnes und bringen dir so das Brot des Lebens und den Kelch des Heiles dar. Wir danken dir, dass du uns berufen hast, vor dir zu stehen und dir zu dienen. Wir bitten dich, schenke uns Anteil an Christi Leib und Blut und lass uns eins werden durch den Heiligen Geist. Gedenke deiner Kirche auf der ganzen Erde und vollende dein Volk in der Liebe. Vereint mit unserem Papst Leo, unserem Bischof Josef und allen Bischöfen, unseren Priestern und Diakonen und mit allen Frauen und Männern, die zum Dienst in der Kirche bestellt sind. Gedenke unserer Schwestern und Brüder, die entschlafen sind, in der Hoffnung, dass sie auferstehen. Nimm sie und alle, die in deiner Gnade aus dieser Welt geschieden sind, in dein Reich auf, wo sie dich schauen von Angesicht zu Angesicht. Vater, erbarme dich über uns alle, damit uns das ewige Leben zuteil wird in der Gemeinschaft mit der seligen Jungfrau und Gottesmutter Maria, mit dem heiligen Josef, ihrem Bräutigam, mit deinen Aposteln und mit allen, die bei dir Gnade gefunden haben von Anbeginn der Welt, dass wir dich loben und preisen durch deinen Sohn Jesus Christus. Durch ihn und mit ihm und in ihm ist dir, Gott allmächtige Vater, in der Einheit des Heiligen Geistes, alle Herrlichkeit und Ehre, jetzt und in Ewigkeit. Amen. Lasset uns beten, wie der Herr uns zu bitten gelehrt hat. Vater unser, erlöse uns, Herr allmächtiger Vater, von allem Bösen und gib Frieden in unseren Tagen. Komm uns zu Hilfe mit deinem Erbarmen und bewahre uns vor Verwirrung und Sünde, damit wir voll Zuversicht das Kommen unseres Erlösers Jesus Christus erwarten. Der Herr hat zu seinen Aposteln gesagt, Frieden hinterlasse ich euch, meinen Frieden gebe ich euch. Deshalb bitten wir, Herr Jesus Christus, schau nicht auf unsere Sünden, sondern auf den Glauben deiner Kirche und schenke ihr nach deinem Willen Einheit und Frieden. Der Friede des Herrn sei allezeit mit euch. Gebt einander ein Zeichen des Friedens und der Versöhnung.

0: Lamm Gottes. Lamm Gottes. Lamm Gottes. Seht das Lamm Gottes, das hinwegnimmt die Sünde der Welt. Herr. Kostet und seht, wie gut der Herr ist.
1: Wir beten das Gebet um die geistige Kommunion. Mein Jesus, ich glaube, dass du im allerheiligsten Sakrament des Altares zugegen bist. Ich liebe dich über alles und meine Seele sehnt sich nach dir. Da ich dich jetzt im Sakrament nicht empfangen kann, so komme geistigerweise zu mir. Ich umfange dich und vereinige mich mit dir. Lass nicht zu, dass ich mich jemals von dir trenne. Amen.

Als Danklied singen wir Nummer 8.

0: Lasset uns beten. Herr, unser Gott, das Sakrament, das wir empfangen haben, entzünde in uns jene Liebe, die den heiligen Augustinus drängte, unermüdlich für deine Kirche zu arbeiten. Darum bitten wir durch Christus, unseren Herrn. Der Herr sei mit euch. Es segne euch der allmächtige Gott, der Vater und der Sohn und der Heilige Geist. Geht hin in Frieden.
1: Als Schlusslied singen wir: Der Herr segne uns, der Herr vergüte uns, erwende uns sein Angesicht zu und sei uns gnädig.

0: Nach dieser heiligen Messe verabschieden sich Hans Jäger und Raimund Rezak. Wir bedanken uns bei Pfarrer Pater Martin, dass wir diese Messe mit ihm feiern durften. Ich wünsche Ihnen alles Gute und gebe zurück ins Studio zu Alexia. Auf Wiederhören.
1: Vielen Dank, lieber Raimund Rezak und Johann Jäger, für diese Übertragung. Bei uns geht es um 18.45 Uhr, also in bisschen über 5 Minuten, weiter mit dem Kalenderblatt mit den Heiligen des Tages.

Heute, am 27. Mai, gedenkt die Kirche des heiligen Augustinus von Canterbury. Papst Gregor der Große sandte ihn gemeinsam mit 40 Gefährten nach England auf Mission. Der heilige Julius von Burstorum war Veteran der römischen Armee. Nach seiner Entlassung wurde er aufgrund seines Glaubens verhaftet. Er blieb standhaft und weigerte sich, Götzenbilder anzubeten. Er erlitt im Jahre 303 im heutigen Bulgarien das Martyrium. Der heilige Bruno von Kärnten war maßgeblich am Bau des Würzburger Kiliandoms beteiligt und setzte sich für die Reform des Klerus ein. Er starb im Jahre 1045 in Österreich, als ihn Trümmer beim Einsturz eines Festsaales erschlugen. Im Jahr 1839 erlitten die beiden Koreanerinnen Barbara Kim und Barbara Yi das Martyrium. Barbara Yi war gerade einmal 14 Jahre alt. Beide saßen aufgrund ihres Glaubens im Gefängnis. Auch die drei englischen Priester, Edmund Tuke, Richard Hill und John Hogg, erlitten das Martyrium. Das war am 27. Mai 1590.

Augustinus von Canterbury. Geboren um das Jahr 530, war Augustinus von Canterbury ein Symbol des Glaubens und der Entschlossenheit, das die Geschichte Englands bis heute prägt. Seine Reise begann als Prior des Andreasklosters in Rom, einem Ort der Stille und des Gebetes, der jedoch bald zum Ausgangspunkt einer großen Mission werden sollte. Die Legende besagt, dass der damalige Papst Gregor im Jahre 595 blondhaarige Sachsen aus Britannien auf dem römischen Sklavenmarkt erblickte. Papst Gregor beschloss daraufhin, sie zu missionieren. So sandte er den heiligen Augustinus von Canterbury zusammen mit 40 tapferen Mönchen und Gefährten nach Südengland. England war zu der Zeit heidnisch geprägt. Die keltische Kultur hatte großen Einfluss. Augustinus machte sich mit seinen Gefährten mutig auf den Weg, das Evangelium zu verkünden. Die Reise barg jedoch einige Hindernisse und Gefahren. Die Mönche wurden mit Feindseligkeit und Misstrauen empfangen. Aus Angst schickten sie den heiligen Augustinus schon nach einer Tagesetappe zurück nach Rom, um Papst Gregor von seinem Vorhaben abzubringen. Der erste Versuch der Missionierung schien zum Scheitern verurteilt zu sein. Doch Papst Gregor, ein Mann von außergewöhnlichem Glauben, schickte ihnen einen Ermutigungsbrief und sandte die Truppe erneut aus. Dieses Mal waren sie begleitet vom fränkischen König und von Bischöfen, sowie von Priestern und Dolmetschern. Auf dem Weg nach England empfing Augustinus die Bischofsweihe. 597 erreichte Augustinus die Stadt Canterbury. Dort begegnete er König Ethelbert, einem mächtigen Herrscher, der bereit war, die Botschaft des Christentums anzunehmen. König Ethelbert ließ sich sogar am Pfingstsonntag des gleichen Jahres von Augustinus taufen. Das Land war in Aufruhr, als daraufhin tausende Männer dem Ruf Christi folgten und sich taufen ließen. Augustinus wurde zum Erzbischof von Canterbury ernannt und begann, das Fundament für eine neue Ära des Glaubens in England zu legen. Zuvor ließ er eine Abtei und eine Klosterschule erbauen und organisierte eine Kirchenprovinz in Canterbury. Trotz seiner diplomatischen Schwächen und den Herausforderungen, die ihn umgaben, blieb sein Glaube unerschütterlich. Zu seinen Lebzeiten beschränkten sich seine missionarischen Erfolge jedoch auf Südengland. Erst nach seinem Tod am 26. Mai 604 erzielte seine Mission größere Fruchtbarkeit. Später bezeichnete man ihn als den Apostel Englands. Canterbury blieb das christliche Zentrum Englands. Die damals festgelegten Provinzen und Diözesen bestehen bis heute.

11. Jahrhundert lebte ein Mann, der durch seinen tiefen Glauben und seine hingebungsvolle Arbeit als Bischof in die Geschichte eingehen sollte. Bruno von Kärnten, besser bekannt als Bruno von Würzburg, war ein Mann des Gebetes, der Tat und der Literatur. Bruno wurde in Kärnten geboren und war der Sohn des Herzogs von Kärnten. Sein Onkel war kein geringerer als Papst Gregor V. Schon früh zeigte er eine große Begabung für religiöse Studien. Seine Familie, die zur Oberschicht des Heiligen Römischen Reiches gehörte, erkannte sein Potenzial und förderte seine Ausbildung. Bruno wurde zu einem gelehrten und frommen jungen Mann herangebildet. Er entschied sich, sein Leben dem Dienst an Gott und der Kirche zu widmen. Nach seiner Priesterweihe trat Bruno bei seinem Cousin als Hofkaplan in Dienst. Brunos Cousin war Kaiser und Bruno wirkte hier als Bote in heiklen Aufträgen. Im Jahr 1034 ernannte er Bruno zum Bischof von Augsburg. Diese Position war eine bedeutende Verantwortung in der Kirche und im Reich. Bruno trat sein Amt mit großem Eifer und Hingabe an. Er widmete sich der geistlichen und weltlichen Leitung seiner Diözese. Hier setzte er sich für Reformen ein, die die Disziplin und Moral des Klerus stärken sollten. Er legte strengere Anforderungen an die Moral und Bildung seiner Priester. So verfasste er eine Schrift gegen die Unsitte der Simonie, des Kaufs von geistlichen Ämtern. Für die damalige Zeit war es unüblich, als Bischof auch literarisch tätig zu sein. Bruno war jedoch einer von wenigen, die dies taten. Er verfasste unter anderem einen großen Psalmenkommentar. Dieser wurde erst über 400 Jahre später veröffentlicht. Bruno begann mit dem Neubau des Würzburger Kiliandoms. Doch er selbst konnte den Bau aufgrund eines Unglücks nicht vollenden. Er starb am 27. Mai des Jahres 1045 in Persenbeug an der Donau durch ein tragisches Ereignis. Bruno war bei einem Festmahl in Niederösterreich zu Gast. Doch der Boden des Saales stürzte ein und Bruno wurde durch die Trümmer so schwer verletzt, dass er starb. Aus diesem Grund wird er bis heute in einem Bischofsornat und mit Trümmerstücken dargestellt. Anlässlich seines Begräbnisses wurde die Krypta des begonnenen Baus eingeweiht.

Soweit die Heiligen des heutigen Tages. Im Namen von Radio Maria wünsche ich allen, die heute ihren Namenstag oder einen anderen Festtag feiern, alles Gute und Gottes reichen Segen. Mögen Ihnen die Tagesheiligen, besonders der heilige Augustinus von Canterbury und der heilige Bruno von Kärnten, Fürsprecher sein.

0: Ein herzliches Grüß Gott, einen schönen und gesegneten Abend, liebe Zuhörer von Radio Maria, wünscht Ihnen Anna Brandt aus dem Wiener Sendestudio. Jetzt gleich in wenigen Minuten sind wir zu Gast im Shalom-Kloster der Franziskaner in Pupping. Dort befindet sich eine Jägerstätter-Kapelle und von dort wollen wir eine Maiandacht übertragen. Für die Technik und Moderation vor Ort, Hermann Zauner und Caroline Mauhardt, Ihnen übergebe ich nun das Signal. Grüße euch, ihr beiden.
1: Einen ganz lieben guten Abendgruß nach Wien zu dir, liebe Anna. Liebe Hörerfamilie von Radio Maria, ein herzliches Grüß Gott nach wieder so einem sonnigen Frühlingstag. Wie schön die Natur jetzt aufblüht. Wir freuen uns im Marienmonat Mai zu Ehren Mariens, der Maienkönigin, eine Maiandacht mit Ihnen zu feiern. Wie schön, dass Sie mit dabei sind und unsere Himmelskönigin verehren. Wir sind im wunderschönen Klostergarten bei der Jägerstätte-Kapelle im franziskanischen Shalom-Kloster Pupping bei Everding in Oberösterreich. Der gesamte Bau, die dem selig gesprochenen Franz Jägerstätter gewidmete Kapelle, wurde von der Klostergemeinschaft selbst ausgeführt, ein Gedenkort für einen christlichen Märtyrer. Die feierliche Einweihung fand am 8. Juli 2018 durch Bischof Dr. Manfred Scheuer statt. Sie wurde aus mächtigen Mühlviertler Granitblöcken und Holz errichtet, um ein Zeichen für Menschlichkeit, Zivilcourage und das Gedenken an Verfolgte des Zweiten Weltkriegs zu setzen. Am Sockel des Altares wurden die Reliquien des seligen Franz Jägerstätter eingemauert. In der Kapelle sind zwei Schriftrollen hinterlegt, die eine mit Worten in Kohärentschrift aus dem letzten Brief von Franziska Jägerstätter und die andere mit Worten aus dem letzten Brief von Franz Jägerstätter beschriftet. Das wohl stärkste Zeichen befindet sich an der Rückwand der Kapelle. Man sucht vergeblich nach einem Bild des seligen Franz. Stattdessen ist eine Guillotine im deutschen Fallpeil angebracht. Franz Jägerstätter wurde enthauptet. Erst letzten Donnerstag war sein Gedenktag. Die Maiandacht feiert mit uns Pater Stefan Kitzmüller und sie wird umrahmt von der Schaumberger Trachtengruppe, einer Bläsergruppe und dem Trachtenchor. Wir wünschen Ihnen, liebe Hörerfamilie, eine gesegnete Mitfeier der Maiandacht. Seien Sie ganz fest mit hereingenommen und mit uns verbunden aus dem Klostergarten bei der Jägerstätter-Kapelle im Shalom-Kloster Pupping in Oberösterreich.

Dem Schweigen eine Stimme geben ist wie ein Pflaster für die Seele. Mit diesen Worten begrüße ich Sie alle im Namen der Schaumberger Trachtengruppe Hartkirchen recht herzlich zu dieser Maiandacht. Danke, dass wir heute hier bei der Jägerstädter Kapelle im Kloster Pupping sein dürfen. Begrüßen möchten wir natürlich auch die Zuhörer von Radio Maria. Beginnen wir diese Andacht im Namen des Vaters, des Sohnes und des Heiligen Geistes. Amen.

0: Die heutige Maiandacht steht unter dem Motto Maria, Königin des Friedens. Das Wort Frieden bekommt in unserer Welt immer mehr Bedeutung. Derzeit sind wir alle mit einer äußerst friedlosen Welt konfrontiert. Menschlich gesehen erscheint es uns unmöglich, in dieser friedlosen, zu Gewalt und Zerstörung neigenden Welt wahren inneren oder äußeren Frieden erleben zu können. Wie sieht es aber in mir selbst aus? Bin ich im Frieden mit mir selbst, mit meinen Mitmenschen, mit Gott? Kann ich meine Lebenssituation so annehmen, wie sie ist? Oder bin ich erfüllt mit Vorwürfen gegenüber bestimmten Menschen? Zweifle ich an meinem Schicksal? Zweifle ich an Gott? Wir sind heute hier bei der Jägerstädter Kapelle in Pupping versammelt. Vielen von Ihnen ist Franz Jägerstädter in Erinnerung als ein österreichischer Landwirt und Widerstandskämpfer, der wegen Kriegsdienstverweigerung im Zweiten Weltkrieg hingerichtet wurde und seit 2007 als Seliger der katholischen Kirche verehrt wird. Hat auch er in seiner Zeit der Gefangenschaft mit Gott gehadert? Wie waren seine Gefühle in dieser Zeit? Hören wir dazu eine Stelle aus einem seiner Briefe an seine Frau Fanny.
1: Am 23.06.1940 schreibt er: Herzallerliebste Gattin, habe heute deinen Brief erhalten, den ich mit großer Sehnsucht erwartet habe. Mit freudigem Herzen habe ich ihn aufgemacht, jedoch mit wehem Herzen zu Ende gelesen. Es ist hart, jemanden leiden zu sehen, und man kann nicht helfen. Und erst ganz besonders, wenn es die herzallerliebste Gattin ist. Ich bitte dich, liebe Fanny, wenn es dir ein wenig möglich ist, so schreibe mir recht oft. Seelenleiden sind oft weit härter als körperliche, und man kann sich alles ein wenig von der Seele reden oder schreiben. So wird einem bedeutend leichter ums Herz. Wir haben die Freuden miteinander geteilt. So wollen wir es jetzt auch im Leiden halten. Liebe Fanny, ich verstehe deinen Schmerz, denn ich weiß, was es für ein Gefühl ist, von allen verlassen zu sein. Darum schütte dein Herz mir aus, denn niemand außer Gott und unserer himmlischen Mutter kann dein Leiden besser verstehen als dein geliebter Mann. Verzeih mir, wenn ich jetzt mit Bleistift weiterschreiben muss. Mir ist die Tinte ausgegangen. Liebe Fanny, verzage nicht, wenn es auch manchmal scheint, es hätte uns auch der Herrgott verlassen. Doch ist es nicht so, denn er will uns nur prüfen, ob wir auch im Leiden unseren Glauben standhaft bekennen. Denn es heißt ja, im Leiden erst erkennt man den Menschen. Von diesem Verlassensein hat Gott nicht einmal seinen geliebten Sohn verschont. Wie viel weniger wird es uns erspart bleiben? Gehen wir den Leidensweg mutig an, ob wir ihn früher gehen oder später. Wenn sie auch heutzutage noch so viele schöne Straßen bauen, aber an dem Himmelsweg werden sie nichts ändern können. Er wird immer ein wenig holprig und steinig bleiben.
2: Der Frieden unseres Herzens hat zutiefst mit Vergebung und Versöhnung zu tun. Versöhnung mit Gott, wo wir selbst in der Liebe versagt haben, und Vergebung gegenüber den Menschen, die uns verletzt, wehgetan oder enttäuscht haben. Darum wollen wir in dieser Andacht alle Menschen zu Gott bringen. Menschen, denen wir verzeihen müssen oder mit denen wir in Unfrieden leben. Wir bitten um die Kraft zur echten Vergebung und zu Schritten der Versöhnung. Maria, die Königin des Friedens, möge uns dabei helfen. Was bedeutet der Name Königin des Friedens? Der Frieden ist Jesus Christus selbst. Nur er kann uns den wahren Frieden schenken. Maria aber bringt Jesus zu uns. Sie hat ihn als seine leibliche Mutter auf die Welt gebracht und uns geschenkt. Durch ihr ganzes Leben war Maria zutiefst mit Gott verbunden und ganz auf ihn ausgerichtet. Sie war erfüllt von Freude und Frieden. Maria ist nicht nur die Mutter Jesu Christi, sondern auch die Mutter der gesamten Kirche und dadurch die geistliche Mutter aller Menschen. Sie begleitet und führt jeden Einzelnen auf seinem persönlichen Weg zu Jesus Christus. Dies ist der Weg zur Erlösung und des Heils, der Weg zum Frieden.

0: In unseren Nächten der Trauer scheint ein Licht des Friedens auf, das uns die Zusage schenkt, du bist voll der Gnade, der Herr ist mit dir. Herr, erbarme dich.
1: Ja. Herr, erbarme dich.
0: In unseren Nächten der Zweifel scheint ein Licht der Hoffnung auf durch bestärkende Lebensworte, die wir einander schenken können. Herr, erbarme dich.
1: Herr, erbarme dich.
0: In unseren Nächten der Verunsicherung scheint ein Licht des Vertrauens auf, das im schweigenden Verweilen zärtliche Zuwendung erfahren lässt. Herr, erbarme dich.
1: Herr, erbarme dich.
0: In unseren Nächten der Einsamkeit scheint ein Licht der Zuversicht auf und die unerwartete Hoffnung, es wird alles gut. Wir wissen, eine Leiter zum Himmel gibt es nicht. Aber Gottes Liebe hat eine Brücke gebaut zwischen Himmel und Erde. Eine Brücke aus Licht und Liebe, aus Sehnsucht und Traum. Und wer sie findet, dem erstrahlt sein Leben in neuem Licht. Manchmal, da öffnet sich der Himmel. Da erfahren wir Schutz und Rettung. Da berührt uns etwas, das wir nicht verstehen. Da begegnen wir Zufällen, die uns staunen lassen. Manchmal, ja, da öffnet sich der Himmel und der Himmel bricht auf über die Erde. So wie für dich, Maria. So wie für die Heiligen vor und nach dir. So wie für jeden Menschen, der Gott sucht. Gib, dass auch unsere Herzen sich zu öffnen vermögen für das Wunderbare, das Gott uns immer wieder schenkt. Auch für Franz Jägerstätter hatte das Leben schöne Momente bereit. So schrieb er an seine Fanny.
2: St. Radegund am 25. Februar 1936. Meine liebste Fanny, da meine Gedanken heute noch, so wie immer, ganz bei dir sind und ich doch nicht persönlich bei dir sein kann, deshalb muss ich dir gleich heute schriftlich mitteilen, wie unser gestriger Abend verlaufen ist. In allem eigentlich ganz gut. Es war alles so voll zum Derwurzeln. Beim Maskeneinzug waren dann schon bei 100 Maskierte. Kannst dir denken, was das für ein Gedränge war? Im Ganzen war es ja eigentlich sehr fidel. Für mich natürlich nicht so, denn mir ist ja doch das Liebste abgegangen. Haben schon einige gefragt, warum ich dich nicht bei mir habe. Kann dir auch mitteilen, dass du einen sehr guten Eindruck auf die Radegunder gemacht hast. Auch meine Mutter, die Luisi, auch ihr hast du gut gefallen. Sie waren sehr zufrieden über meine Wahl. Und natürlich bin ich es auch. Werde mir auch alle Mühe geben, dich für immer glücklich zu machen. Wenn Sonntag das Wetter nicht ganz schlecht ist, komme ich bestimmt und besuche dich. Muss nun für heute schließen, da meine Augen noch ein wenig schwach sind von gestern. Es grüßt dich herzlich, dein Franz. Auf Wiedersehen.

0: Fürbitten. Bei der 13. Station am Kreuzweg beten wir. Der Leichnam Jesu wird in den Schoß seiner Mutter gelegt. Maria hüllt ihn in den Mantel der Liebe. Du Schmerzensmutter, Zuflucht der Menschen in Not und Leid. Maria, du hast selber den Leichnam eines unschuldig Verurteilten in deinen Händen getragen. Mit dir beten wir zu deinem Sohn Jesus Christus. Wir antworten auf unsere Bitten mit: Maria, Königin des Friedens, bitte für uns. Aha. Um deinen Trost und dein Erbarmen bitten wir für die unzähligen Menschen, die in den Konzentrationslagern des Dritten Reichs erniedrigt, gefoltert und ermordet wurden. Um Geborgenheit in deiner Hand bitten wir für alle Frauen und Männer, die sich in den Menschenrechtsverletzungen im Dritten Reich entgegengestellt haben, und für alle, die heute Widerstand gegen Ungerechtigkeitssysteme leisten.
1: Maria, Königin des Friedens, bitte für uns.
0: Maria, lass uns erkennen, welche Fehlhaltungen unsere Herzen verhärten, den Frieden in uns blockieren und andere Menschen verletzen. Erbitte uns den wahren Frieden des Herzens.
1: Maria, Königin des Friedens, bitte für uns.
0: Maria, zeige uns den Weg zur Versöhnung, wo wir in unseren Familien oder in unserer nächsten Umgebung in Unfrieden sind. Erbitte für uns den wahren Frieden und eine starke Liebe zueinander.
1: Maria, Königin des Friedens, bitte für uns.
0: Gütiger Gott, du hast uns mit deinem Wort gestärkt. Schenke uns den Geist der Liebe, damit der Frieden, den er uns gibt, in uns und durch uns wirksam wird. Darum bitten wir durch Christus, unseren Herrn, den Friedensfürst, für die besondere Fürbitte der Königin des Friedens. Amen. Beten wir nun gemeinsam für diesen Frieden ein Vaterunser und fünf Gegrüßet seist du Maria, mit der Einfügung: Jesus, der in uns die Hoffnung stärke. Vater unser im Himmel, geheiligt werde dein Name, dein Reich komme, dein Wille geschehe, wie im Himmel so auf Erden. Unser tägliches Brot gib uns heute und vergib uns unsere Schuld, wir vergeben unseren Schuldigern. Und führe uns nicht in Versuchung, sondern erlöse uns von dem Bösen. Gegrüßet seist du, Maria, voll der Gnade, der Herr ist mit dir. Du bist gebenedeit unter den Frauen, und gebenedeit ist die Frucht deines Leibes, Jesus,
1: der uns die Hoffnung stärke. Heilige Maria, Mutter Gottes, bitte für uns Sünder, jetzt und in der Stunde unseres Todes. Amen.

unseres Todes. Amen. Gegrüßet seist du, Maria, voller Gnade, der Herr ist mit dir. Du bist gebenedeit unter den Frauen, und gebenedeit ist die Frucht deines Leibes, Jesus.

Jesus, der uns die Hoffnung stärke. Heilige Maria, Mutter Gottes, bitte für uns Sünder, jetzt und in der Stunde unseres Todes. Amen.

0: deines Leibes, Jesus, der uns die Hoffnung stärke. Heilige Maria, Mutter Gottes, bitte für uns Sünder, jetzt und in der Stunde unseres Todes. Amen. Sei dem Vater und dem Sohn und dem Heiligen Geist, wie im Anfang, so auch jetzt und alle Zeit und in Ewigkeit. Amen.
1: O mein Jesus.

0: Nein. Maria war ein Mensch, der zuließ, losließ und der sein Leben Gott überließ. Wir bitten zu ihr und grüßen sie. Alle antworten mit: Der Herr ist mit dir. Gegrüßet seist du, Maria.
1: Der Herr ist mit dir.
0: Gegrüßet seist du, Maria, du bist voller Gnade.
1: Der Herr ist mit dir.
0: Gegrüßet seist du, Maria, du bist voller Zuversicht.
1: Der Herr ist mit dir.
0: Gegrüßet seist du, Maria, du bist erfüllt von Vertrauen.
1: Der Herr ist mit dir.
0: Gegrüßet seist du, Maria, du bist erfüllt von Liebe.
1: Der Herr ist mit dir.
0: Gegrüßet seist du, Maria, du bist die Mutter Gottes.
1: Der Herr ist mit dir.
0: Gegrüßet seist du, Maria, du bist die Mutter der Kirche.
1: Der Herr ist mit dir.
0: Gegrüßet seist du, Maria, du bist die Königin des Friedens.
1: Der Herr ist mit dir.
0: Wir haben zu Maria, der Königin des Friedens, gebetet und bitten sie besonders heute um den Frieden in der Welt. Amen. Ein Gebet mitten in der Ohnmacht jener, die durch Terror und Krieg zwischen allen Stühlen sitzen, mitten im Gewitter, die flüchten oder die im eigenen Land ausharren müssen, mitten in allem, all dem Verlieren und Vermissen von dem, was einst schon schön und wichtig war, mitten in dem, was zum Schreien ist und sprachlos macht. Mitten in den zerstörten Städten, sei es im Nahen Osten, in der Ukraine oder dort, wo niemand sonst hinsieht, in den toten Winkeln der Weltöffentlichkeit, aber auch inmitten unserer eigenen Ratlosigkeit, hier ein Ruf, eine Klage, eine Bitte an dich, der doch einst sein Wort gegeben hat: Ich bin da. Inmitten von Dornen und im Feuer sei da. Wirklich da bei den Menschen in den brennenden Städten und auf den dornigen Wegen sei da. In den Herzen und in den Gebeten der heimatlos Gewordenen sei da. Als ihr dennoch und trotzdem und sei da. Auch durch uns, wo helfende Hände gebraucht werden, wo Neues gedacht und Altes überwunden werden soll, damit wieder Frieden werden kann. Amen.

bevor wir dann das Abschlusslied noch hören von Trachtenchor Segne du Maria und wo wir auch zu Hause an den Radiogeräten und auch hier mitsingen können, noch die Einladung für den Sonntag. Am kommenden Sonntag um 9 Uhr ist hier auch bei uns der Gottesdienst bei der Jägerstädter Kapelle und auch unter der Thematik Franz Jägerstädter, weil wir einfach diese Kapelle da ein bisschen nutzen wollen. Wir danken auch sozusagen von der Klostergemeinschaft allen fürs Kommen. Schön, dass du da warst. Wir waren halt alle miteinander ein bisschen nervös, weil wir es nicht gewohnt sind, über Radio übertragen zu werden. Und man uns einfach hört in Südtirol, in Österreich, in Deutschland. Und das ist doch ein bisschen was, was einen nervös macht. Aber umso schöner war es, dass sozusagen unsere Stimmen auch hinausgegangen sind in die weite Welt. Ich glaube, dass der Franz Jägerstädter einer ist, der uns heute auch noch viel zu sagen hat. Er ist kein Held, kein Superman, sondern er war ein Mensch seiner Zeit, ein ganz einfacher Bauer, Mesner dann im Innviertel. Er ist nicht als Heiliger vom Himmel gefallen, sondern er war in seiner Jugend auch rauflustig, wie man für die Innviertler früher gesagt hat, in einer Hosentasche den Rosenkranz und in der anderen das Schlagmesser. Hat man früher gesagt bei den Innviertler, also er war Bodenständiger, der erste im Dorf mit dem Motorradl. Und erst durch die Begegnung mit der Franziska ist er dann schön langsam gereift und einfach, sie hat ihn auch in die Beziehung zu Jesus eingeführt, in den Glauben eingeführt. Und das hat sehr viel gemacht. Das sieht man in seinem Leben, einen Prozess, den er gegangen ist. Und das ist schön und darum ist man, glaube ich, auch die Franziska Jägerstädter, die ja vor einigen Jahren erst verstorben ist, ehren. Und auch sie dazunehmen, wenn wir mit dem Franz, mit dem seligen Franz Jägerstädter, wenn wir zu ihm bitten, auch die Franziska mitdenken und vielleicht wird auch sie eines Tages selig gesprochen werden. Die Franziska hat ja mal gesagt, sie war eine sehr humorvolle Frau und eine sehr bodenständige und sie hat einmal gesagt, als sie schon recht alt war, ja, wie wird das einmal werden, wenn uns der Franzl und ich einmal sehen im Himmel, ihr alle zwei und er ein junger Mann, wir werden da zusammenpassen. Aber das zeigt ein wenig was von ihrem Humor. So nehmen wir uns ein bisschen was von diesem Humor auch mit heute Abend und denken wir dabei aber an alle Menschen in der Welt, die vielleicht gerade ähnliche Situationen wie Franz Jägerstädter erleben und auch verfolgt werden oder gegen Krieg und Angst ankämpfen müssen. Und für die und für uns selber bitten wir um Gottes Segen. Gott, du bist uns Mutter und Vater. Du kennst unser Leben mit seinen Sorgen und Nöten, mit Freuden und Erfolgen. Einer Frau hast du deinen Sohn anvertraut, so wie du uns täglich neues Leben anvertraust. Begleite uns mit deinem Segen bei unseren Aufgaben, in unseren Freuden und Leiden. Und so segne uns alle, der Vater, der Sohn und der Heilige Geist.

0: Ja, im Namen der Schaumberger Trachtengruppe danke ich Ihnen, danke ich euch, allen, die ihr heute gekommen seid. Danke auch an das Kloster Pupping, allen voran dir, lieber Pater Stefan, dass wir hier sein durften. Unser Dank gilt aber auch dem Chor und den Bläsern aus Hartkirchen unter der Leitung von Gabi Lahner. Und ich denke, sie haben sich einen Applaus verdient. Abschließend laden wir Sie herzlich auf ein Glas Wein ein und wir haben auch ein Körbchen aufgestellt, um Spenden für dieses schöne Kloster und auch für die Jägerstädter Kapelle, die ihr natürlich auch erhalten müsst, zu sammeln. Und wir sagen jetzt schon ein herzliches Vergelt's Gott dafür. Den Zuhörern von Radio Maria wünschen wir ebenfalls einen gesegneten Abend und alles Gute. Danke.
1: Liebe Hörerfamilie von Radio Maria, das war die Übertragung der Maiandacht bei der Jägerstädter Kapelle im schönen Klostergarten des franziskanischen Shalom-Klosters Pupping bei Everding in Oberösterreich. Die Maiandacht feierte mit uns Franziskaner Pater Stefan Kitzmüller und sie wurde umrahmt von der Schaumberger Trachtengruppe. Auch das schöne Zwitschern der Vögel war zu hören. Wir bedanken uns bei allen ganz, ganz herzlich. Ich danke auch Ihnen, liebe Hörerfamilie, für Ihr Dabeisein und Mitfeiern. Mit Freude und Dank im Herzen verabschiedet sich von Ihnen das Übertragungsteam Hermann Sauner und Caroline Mauhart. Wir wünschen Ihnen eine gute Nacht und eine segensreiche Zeit. Die Gottesmutter soll Sie, liebe Hörerfamilie, mit ihrer mütterlichen Liebe begleiten und beschützen. Viel Freude mit Radio Maria und somit geben wir mit herzlichen Segensgrüßen zurück ins Studio nach Wien zu dir, liebe Alexia.
2: Herzlichen Dank, liebe Caroline und lieber Hermann, für diese schöne Mai-Andacht-Übertragung. Und bei uns geht es in 5 Minuten um 19.45 Uhr weiter mit dem Abendgebet in der Hörerfamilie.

Wir beten nun das Abendgebet in der Hörerfamilie. Im Namen des Vaters und des Sohnes und des Heiligen Geistes. Amen. Legen wir diesen Tag zurück in die Hände Gottes. Vater unser im Himmel, geheiligt werde dein Name, dein Reich komme, dein Wille geschehe, wie im Himmel, so auf Erden. Unser tägliches Brot gib uns heute und vergib uns unsere Schuld, wie auch wir vergeben unseren Schuldigern. Und führe uns nicht in Versuchung, sondern erlöse uns von dem Bösen. Amen.

Schauen wir zurück auf den heutigen Tag. Nehmen wir uns einige Augenblicke Zeit, um uns an das heute Erlebte zu erinnern. Wir wollen aufmerksam und dankbar wahrnehmen, was uns heute beschäftigt hat, wem wir begegnet sind, was uns Freude oder Kummer bereitet hat.

Gott, du bist da. In deiner Gegenwart kommt mein Herz zur Ruhe. Ich komme zu dir, so wie ich bin. Öffne meine Augen für die Wunder deiner Liebe. Schenke mir den Heiligen Geist, um deine Gegenwart in den Begegnungen und Ereignissen des heutigen Tages zu erkennen.

Der Mittwoch ist in der kirchlichen Tradition besonders dem heiligen Josef geweiht. Wir beten. Heiliger Josef, du reinster Bräutigam der Jungfrau Maria, mein liebevoller Beschützer. Denk daran, man hat noch nie gehört, dass einer, der deinen Beistand anrief, der zu dir um Hilfe flehte, ohne Trost geblieben ist. Mit diesem Vertrauen komme ich zu dir und empfehle mich dir an. Verschmähe meine Bitte nicht, Pflegevater des Heilandes. Nimm sie in Güte auf. Amen.

Wir beten die Litanei vom heiligen Josef. Herr, erbarme dich unser. Christus, erbarme dich unser. Herr, erbarme dich unser. Christus, höre uns. Christus, erhöre uns. Gott Vater im Himmel, erbarme dich unser. Gott Sohn, Erlöser der Welt, erbarme dich unser. Gott Heiliger Geist, erbarme dich unser. Heiligste Dreifaltigkeit, erbarme dich unser. Heilige Maria, bitte für uns. Heiliger Josef, bitte für uns. Du erlauchter Spross Davids, bitte für uns. Du Licht der Patriarchen, bitte für uns. Du Bräutigam der Gottesmutter, bitte für uns. Du keuscher Beschützer der allerseligsten Jungfrau, bitte für uns. Du Nährvater des Sohnes Gottes, bitte für uns. Du sorgsamer Beschirmer Christi, bitte für uns. Du Haupt der heiligen Familie, bitte für uns. Du gerechter Josef, bitte für uns. Du keuscher Josef, bitte für uns. Du weiser Josef, bitte für uns. Du starkmütiger Josef, bitte für uns. Du gehorsamer Josef, bitte für uns. Du getreuer Josef, bitte für uns. Du Spiegel der Geduld, bitte für uns. Du Freund der Armut, bitte für uns. Du Vorbild der Arbeiter, bitte für uns. Du Zierde des häuslichen Lebens, bitte für uns. Du Beschützer der Jungfrauen, bitte für uns. Du Stütze der Familien, bitte für uns. Du Trost der Bedrängten, bitte für uns. Du Hoffnung der Kranken, bitte für uns. Du Patron der Sterbenden, bitte für uns. Du Schrecken der bösen Geister, bitte für uns. Du Schutzherr der heiligen Kirche, bitte für uns. Lamm Gottes, du nimmst hinweg die Sünden der Welt. Verschone uns, o Herr. Lamm Gottes, du nimmst hinweg die Sünden der Welt. Erhöre uns, o Herr. Lamm Gottes, du nimmst hinweg die Sünden der Welt. Erbarme dich unser, o Herr. Er hat ihn bestellt zum Herrn seines Hauses und zum Verwalter seines Besitzes. Lasset uns beten. Gott, du hast in deiner wunderbaren Vorsehung den heiligen Josef zum Bräutigam deiner heiligsten Mutter erwählt. Wir bitten dich, lass uns im Himmel den zum Anwalt haben, den wir auf Erden als unseren Beschützer verehren, der du lebst und herrschest in alle Ewigkeit.

0: Mit allen Kindern, die jetzt noch auf sind, beten wir.
1: Die Eltern auch empfehle ich dir. Behüte, lieber Gott, sie mir. Vergilt, o Gott, weil ich nicht kann, das Gute, das sie mir getan. Amen.

Bleibe bei uns, Herr, denn es will Abend werden, und der Tag hat sich geneigt. Bleibe bei uns und bei deiner ganzen Kirche. Bleibe bei uns am Abend des Tages, am Abend des Lebens, am Abend der Welt. Bleibe bei uns mit deiner Gnade und Güte, mit deinem heiligen Wort und Sakrament, mit deinem Trost und Segen. Bleibe bei uns, wenn über uns kommt die Nacht der Trübsal und Angst, die Nacht des Zweifels und der Anfechtung, die Nacht des bitteren Todes. Bleibe bei uns und bei allen deinen Gläubigen in Zeit und Ewigkeit. Heiliger Josef, Nährvater Jesu Christi und wahrer Bräutigam der seligsten Jungfrau Maria, bitte für uns und für die Sterbenden dieser Nacht. Der Herr segne uns, er bewahre uns vor Unheil und führe uns zum ewigen Leben. Amen.

0: Zum Abendgebet in der Hörerfamilie begrüßen wir heute Pater Frank Köpikus-Röttger aus dem Kloster Maria Hilf in Kufstein.
1: Einen gesegneten und schönen Abend darf ich wünschen, liebe Hörer und Hörerinnen, liebe Familie von Radio Maria. Wir dürfen miteinander ins Gebet gehen, nun auch in Ihren Anliegen. Und wir können sicher sein, dass Gott sich für jedes und alles, was uns ausmacht, interessiert. Er sieht uns, er sieht jeden von uns, und ich denke gerade an Nathanael, den Apostel Bartholomäus, das sind zwei Namen für den gleichen, der in dem Moment, wo Jesus ihm gesagt hat, ich habe dich unter dem Feigenbaum gesehen, total eine innere Einsicht bekommen hat, ja, wenn er mich da gesehen hat, das geht ja gar nicht. Da war ja niemand. Und in der Weise dürfen wir sagen, er sieht dich, er sieht dein Leid, er sieht deine Freude, er sieht alles. Und somit dürfen wir ihm jetzt auch alles hinhalten. Denn es ist ja nun schließlich und endlich so, er hält uns seine Hand hin, aber wir müssen sie auch ergreifen, so dass er etwas tun kann und die Gnade fließen kann. In dieser Hinsicht lade ich Sie sehr herzlich ein, jetzt anzurufen und mir Ihre Anliegen zu sagen, damit wir gemeinsam beten können.
0: Sie erreichen uns unter der Nummer 0720 578 578 und außerhalb von Österreichs mit der Vorwahl 0043 720 578 578.

0: Ich darf direkt als erstes Elisabeth aus Salzburg begrüßen. Guten Abend, Elisabeth.
1: Guten Abend, Elisabeth.
2: Guten Abend, Herr Pfarrer Frank. Ich bitte Sie ums Gebet für unsere verehrte Tochter. Sie ist psychisch schwer krank, ist unbekannten Aufenthaltes verzogen vor Monaten, hat über uns Auskunftssperre erteilen lassen. Und jetzt hagelt es an Anzeigen gegen sämtliche Familienmitglieder. Also wir sind hoffnungslos überfordert mit der Situation, traurig, alles, was es so gibt. Oft bin ich auf sie sauer, aber sie ist ja meine Tochter. Und wir verzeihen dir alles, aber es ist einfach schrecklich. Bitte ums Gebet.
1: Herr, wir legen dir diese Situation hin, die gerade Elisabeth beschrieben hat. Und ich bitte dich, dass du da deinen Frieden und deinen Heiligen Geist hereinsendest, dass die Tochter wieder Frieden findet und dass ihre Verletzungen geheilt werden und dass sie zurückfindet zu dir und zur Liebe und dass auch die Wunden offenbar, die sie mit ihrer Familie spürt, dass sie geheilt werden. Dir sei Dank und Ehre in Ewigkeit.
2: Vergelt's Gott, Herr Pfarrer.
1: Segens Gott.
0: Danke, Elisabeth, für Ihr Anliegen. Ich darf als nächstes Astrid aus Kärnten begrüßen. Guten Abend, Astrid.
3: Ja, guten Abend. Astrid. Ich möchte vor allem bitten für den Frieden in der Welt, für den Frieden in den Familien, für so viele Menschen, die weit weg vom Glauben sind, dass sie wieder zu Jesus finden möchten. Für meine Tochter Maria, die an der Schilddrüse, an der Psyche oder am Kreuz leidet. Und wir haben auch wenig Kontakt. Aber und für mich selber mit meinen ganzen Schmerzen und eben der dünnwandige Magen, immer wieder Durchfälle, die Schmerzen in Füßen, Kopf, Nacken und auch die Schlafstörungen. Und vor allem jetzt, das war zwar ein religiöses Buch, aber ich habe seitdem so Bedrängnisse, was ich da gelesen habe, das kommt von unten. Und gerade wenn ich bete oder in der Messe, kommen wieder diese Bilder und sage ich, lieber Gott, ich will das überhaupt nicht. Und es belastet mich oft sehr und möchte da auch um Heilung und Befreiung bitten.
1: Ja. Herr Jesus, ich bringe dir alle diese Anliegen von der Astrid für ihre Tochter, die Maria, die leidet an der Schilddrüse und an ihrem Rücken und an manchem anderen. Ich bitte dich für die Menschen, die weit weg sind. Ich bitte dich für den Frieden in den Herzen, in den Familien und in der ganzen Welt. Und ich bitte dich jetzt für die Astrid. Ihre Schmerzen, ihr Magen, ihr Darmtrakt, Schlafstörungen und alles, was sie sonst an Schmerzen und an körperlichen Beeinträchtigungen erlebt. Ich bitte dich, dass du das berührst, dass du ihr Heilung schenkst. Und ich bitte dich, Herr, dass diese Dinge von diesem Buch, das sie gelesen hat, jetzt abgetrennt werden und dass diese Inhalte keine Kraft mehr haben und die Astrid nicht mehr stören und beunruhigen. Das bitte ich dich und dass sie davon ganz frei wird und dass dein Friede und deine Auferstehungsherrlichkeit an diese Stelle rücken. Amen.
3: Von allen Bedrängnissen frei werde, bitte. Ja.
1: Amen. Das beten wir.
0: Gute Besserung, liebe Astrid. Ich bitte nun Marianne aus der Schweiz, uns ihr Anliegen zu bringen. Guten Abend, Marianne.
4: Ja, guten Abend miteinander, Herr Pater Köpikus, Röcker, Frau Alexia und alle Hörerinnen und Hörer. Zuerst möchte ich dem lieben Gott danken für alles Gute. Dann für die schweren Anliegen bitten von der Radio Horeb. Entschuldigung, Radio Maria Österreich Hörerfamilie, und ich werde fest für die Tochter, wo von der ersten Anruferin beten. Ich möchte aber vor allem danken. Ich kenne eine Frau, die letzte Woche eine Krebsoperation hatte, und es war nicht klar, ob eventuell noch eine zweite Operation nötig ist, also auch wegen dem gleichen Krebs. Gott sei Lob und Dank ist das nicht nötig. Da möchte ich dem lieben Gott sehr, sehr danken. Ich möchte für alle Krebskranken, psychisch Kranken und geistig kranken Menschen beten und für den Frieden in der Welt. Und ich danke Ihnen, Herr Pater Köpikus Röcke, für Ihr Gebet.
1: Gerne. Herr Jesus, sei gepriesen für die Marianne, die so viel betet, für die Hörerfamilie und auch für die Tochter von der Elisabeth aus Salzburg. Und ich bitte dich, und auch die dir herzlich dankt für diese Verbesserung der Krebsdiagnose. Und ich bitte dich, dass du sie erhörst für alle Menschen, die die Krebs haben, die körperlich, die psychisch, die geistig leiden. Und ich bitte dich um Heilung, ganz besonders für die, die die Marianne kennt und die sie im Blick hat, aber auch alle anderen, die jetzt zuhören. Und ich bitte dich von Herzen um den Frieden in der Welt. Dir sei alle Ehre. Amen.
4: Amen. Herr Pater Köpikus Röcker, vielen herzlichen Dank. Sie haben das so wunderbar gebetet und vor allem auf alles eingegangen. Frau Alexia und allen Hörerinnen und Hörer einen guten Abend und Gottes Reich und Segen und Gnade und Gesundheit.
0: Vielen Dank. Dankeschön, Marianne. Und ich darf nun auch Elfriede bitten aus Niederösterreich. Guten Abend, Elfriede.
5: Ja,
1: guten Abend, Gott. Elfriede.
5: Grüß Gott. Ich bitte ums Gebet für meinen Schwiegersohn. Der hat Magenkrebs und wurde operiert. Dass ihm geholfen wird und dass es übersteht, wie man sagt. Und für meinen Urenkel, die hat einen Kopftumor und wurde schon zweimal operiert. Und jetzt sieht man wieder, dass er nachwächst. Ich bitte ums Gebet, dass er ich bitte um Hilfe. Ich bin, ja, dass alles gut vorübergeht.
1: Herr Jesus, mit der Elfriede kommen wir zu dir, die diese schweren Anliegen bringt für den Schwiegersohn mit dem Magenkrebs und fürs Urenkel mit dem Kopftumor. Du kannst heilen, du kannst befreien von diesen Fesseln, von diesen Krankheiten. Und ich bitte dich um Heilung und um Frieden und dass wirklich dieser Krebs besiegt wird bei beiden, wenn es in deinem Willen steht. Dir sei die Ehre. Amen.
5: Vergelt's gut, tausendmal vergelt's gut.
1: Segen's Gott, Elfriede.
5: Dankeschön.
0: Gute Besserung und ich begleite Sie auch im Gebet, liebe Elfriede. Ich darf nun auch Traude aus Niederösterreich bitten, uns ihr Anliegen zu bringen.
6: Grüß Gott, Traude. Ich möchte bitte bitten, auch für meinen Rücken, für meine Hand und für meine irgendeinen Infekt, was ich noch immer habe, und auch für die Familie, Gesundheit, an Leib und Seele, wenn Sie bitte für uns beten. Danke.
1: Ja. Herr Jesus, ich danke dir. Und ich komme mit der Frau Traude zu dir, die dich bittet, in ihren eigenen Problemen, Rücken, Hand und was ihr sonst noch wehtut, und ihre Familie. Bitte erhöre sie in ihren Anliegen, schenke ihr Linderung, Wegnahme der Schmerzen, Heilung und inneren Frieden. Stehe ihr bei in allen Herausforderungen. Dir sei alle Ehre. Amen.
6: Amen. Danke herzlich. Gottes Segen. Dankeschön.
0: Dankeschön, Traude. Ich möchte Sie nochmal einladen, liebe Hörerfamilie von Radio Maria. Sie sind gerade, haben Sie zugeschaltet zum Abendgebet in der Hörerfamilie, wo Pater Frank Köpikus Röttger gemeinsam für uns betet, für Ihre Anliegen. Sie können nun anrufen und Ihr Anliegen bringen unter der Nummer 0720 578 578, und außerhalb von Österreichs 0043 720 578 578.

0: Vielen Dank für Ihre zahlreichen Anrufe. Ich darf nun Renate bitten, uns Ihr Anliegen zu bringen. Guten Abend, Renate.
1: Ja, schönen guten Abend. Grüß Gott. Ich habe drei große Bitten, und zwar für den Sebastian, der morgen im Gefängnis ist und ein Gutachter zu ihm kommt, dass dieses Gutachten gut ausfällt, und auch für seine Mama, die da ums Gebet bittet, die schon ganz verzweifelt und fix und fertig ist, um Gottes Hilfe auch. Und dann für den Richard, der Anfang Juni ein Psychiater ihn begutachten wird, der mit Tabletten zu viel zu hoch eingestellt ist, dass der liebe Gott hilft, dass es dem Richard wieder gut geht. Und für die Renate, die psychisch krank ist und verwirrt ist und aber keine Tabletten nehmen will. Lieber Gott, bitte hilf, heile sie alle und hilf, wo sie Hilfe brauchen. Danke vielmals.
2: Ja, an dieses Gebet kann ich mich nur anschließen. Und bitte für den Sebastian, dass das mit dem Gutachter im Gefängnis positiv verläuft. Auch für die traurige Mutter über diesen Zustand. Ich bitte dich, dass der Richard einen guten Psychologen jetzt findet, der ihn begutachtet und ihm hilft, dass er medikamentös besser eingestellt wird. Und ich bitte dich für die psychisch kranke Renate, die keine Tabletten nehmen will. Herr, stärke alle, hilf allen und führe alles zum Guten. Dir sei alle Ehre. Amen.
1: Amen. Ewiges Vergelt's Gott und schönen Abend. Danke.
2: Thanks Gott. Ebenso. Danke.
0: Danke vielmals, Renate, für Ihre Anliegen. Ich bitte nun Maria. Guten Abend, Maria.
3: Guten Abend, Maria. Ja, jawohl. Grüß Gott, ich möchte für eine Karmeliterkongregation, ein Kloster beten. Ich war heute dort. Da sind jetzt, früher waren 7 Schwestern, jetzt sind 3, die noch aktiv sind, und die anderen sind schon 90 und noch älter. Und da hat eine einen Beckenbruch und die andere hat, ja, und da ist nur mehr eine Jüngere, die da herumrennen kann, und ihr mir erkundigt, ob die irgendwo Unterstützung haben. Nein, sie müssen selber für ihre alles aufkommen. Es kommt, geht alles über Vorsehung. Also ich möchte auch für diese Klostergemeinschaft beten helfen, gell? Weil das brauchen sie dringend. Vielleicht gibt es einmal jemanden, der eintritt in das Kloster. Oh, bitte, bitte.
2: Ja, Herr, wir bitten dich für diese Ordensfrauen, dass sie wirklich eine Hilfe bekommen, dass du ihnen Hilfe schenkst und dass sie wirklich, auch vor allen Dingen die Schwestern, die krank sind mit dem Beckenbruch und so weiter, dass ihnen echt geholfen wird. Stärke sie, segne sie und hilf denen, die sehr viel Arbeit haben und das alles managen müssen, und sei bei den kranken Schwestern und zeige ihnen, welcher Schritt dran ist. Und ich bitte dich, wenn es dein Wille ist, dass dieses Kloster wieder neu erblüht und wieder Berufungen bekommt. Dir sei alle Ehre. Amen.
3: Okay, herzlichen Dank. Grüß Gott.
2: Gerne, gerne.
0: Danke sehr. Ich darf nun auch Christa aus Oberösterreich begrüßen. Guten Abend.
2: Guten Abend, Christa.
4: Grüß Gott, mein Vater. Ich habe eine Bitte, und zwar habe ich schon jahrelang eine schwere Polyneuropathie, die mir sehr zu schaffen macht, und in der letzten Zeit ist ein starker Schwindel dazugekommen, und das beeinträchtigt mich auch ziemlich, und ich mir Gebet bitten darf.
2: Ja. Herr Jesus, ich bitte dich für die Christa, dass du ihr hilfst mit diesen Nervenschmerzen, die sie erleben muss, und mit dem Schwindel. Ich bitte dich, dass sie Linderung, Heilung und Entspannung erfährt und dass sie wieder ein normales Leben führen kann. Hilf ihr und segne sie und schenke ihr alle Gnaden der Heilung. Amen.
4: Danke für mich, Herr Vater. Wiederhören.
2: Gerne.
0: Gute Besserung, Christa. Ich darf Sie nun bitten, es haben 3 Personen angerufen, die leider nicht auf Sendung mitkommen wollten. Und zwar einmal um Ingrid in Niederösterreich. Sie bittet um den Heiligen Geist, besonders für die Bekehrung ihrer Familie und auch um die Gnade einer guten Beichte und auch für ihre vielen Leiden. Und dann Julia aus Niederösterreich, die stark verkühlt ist, starkes Rheuma hat und um Erleichterung und Heilung bittet. Und zu guter Letzt auch eine Anruferin aus Oberösterreich, die für ihren Mann und ihre Söhne bittet, um deren Bekehrung und auch um einen Regen, ein gutes Regenwetter.
2: Ja, Herr, wir legen alle diese 3 Anrufer oder Anruferinnen in dein Herz hinein. Die Bitte um den Heiligen Geist, der Bekehrung der Familie, dass das Bußsakrament angenommen wird und Leiden der Ingrid eben gelindert werden. Die Julia, die verkühlt ist und Rheuma hat, und der Mann und die Söhne um Bekehrung. Und darum bitten wir dich von ganzem Herzen in allen Anliegen dieser Leute, in allen Anliegen von denen, die jetzt zuhören, hilf ihnen, segne sie, stärke sie und schenke ihnen alle Gnade der Heilung und der Befreiung. Amen.
0: Amen. Und so darf ich Sie noch bitten, Pater Frank, uns Ihren Segen zu geben.
2: Gerne. Der Herr sei mit euch.
0: Und mit deinem Geiste.
2: Auf die Fürsprache der allerseligsten Jungfrau Maria, des heiligen Augustinus von Canterbury, der in der Kraft des heiligen Erzengels Michael, aller Engel und Heiligen, segne, stärke, heile, schenke Gnaden der Befreiung und der Heilung und des Friedens, nehme alle Bedrängnis von euch, der allmächtige und gütige Gott, und er schenke auch der Welt den Frieden, der Vater und der Sohn und der Heilige Geist.
0: Amen.
2: Amen. Gelobt sei Jesus Christus.
0: In Ewigkeit. Amen. Ein großes Vergelt's Gott, lieber Pater Frank, für Ihr heutiges Gebet.
2: Sehr gerne.

0: Liebe Hörerfamilie von Radio Maria, Sie sind nun zugeschaltet zu Unser Glaube. Heute geht es weiter mit unserer Sendereihe sozusagen, Lebe deine Sehnsucht als Frau. Heutiges Thema, die Frau erlöst durch Jesus Christus. Und dazu haben wir heute wieder zugeschalten, Schwester Clarissa Strenisco. Und somit darf ich ihr auch gleich das Wort übergeben. Guten Abend, Schwester Clarissa.
1: Ja, guten Abend, liebe Frau Alexia. Guten Abend, liebe Hörerinnen und Hörer von Radio Maria Österreich. Vielleicht ganz kurz was zu meiner Person. Also wie gesagt, ich bin Schwester Clarissa. Ich bin Ordensschwester und zwar bei den Apostolischen Schwestern des Heiligen Johannes. Und zurzeit bin ich in Frankreich. Ich leite das Kloster in Orléans. Und ich habe mich selbst sehr viel mit der Frauenpastoral und mit dem Thema der Frau beschäftigt. Und ich habe unter anderem auch diesen Studiengang gemacht, die Theologie des Leibes in Heiligenkreuz. Genau, und ich freue mich jetzt, mit Ihnen tiefer in dieses Thema einzusteigen. Dieses Thema, die Frau erlöst durch Jesus Christus. Unsere Sendereihe geht sozusagen weiter. Und zu Beginn ist heute schon der fünfte Teil. Zu Beginn haben wir uns angeschaut, wie Gott die Frau ins Leben gerufen hat. Ja, wir haben gesehen, dass die Frau anders erschaffen wurde als der Mann. Und zwar nicht aus dem Ackerboden, sondern aus der Rippe Adams. Und die Frau hat deshalb auch einen verschiedenartigen Körper. Wenn Sie da noch mal tiefer gehen wollen, können Sie gerne auch in der Radiothek die letzten Sendungen nachhören. Das Urteil Gottes über das Leben aller Frauen lautet also geliebt, schön und auserwählt. Gott erfindet uns liebenswert und auch bezaubernd. Der Mensch und so natürlich auch die Frau ist Abbild Gottes. Die Frau, sie trägt Gott in ihrem Herzen und spiegelt dann mit ihrer weiblichen Art und Weise etwas von ihm in die Welt. Und das ist also unsere wunderbare weibliche Berufung. Gottes Liebe, das Licht Gottes in die Welt zu strahlen durch unser Frausein und natürlich auch durch unsere Einzigartigkeit. Doch schon im dritten Kapitel des Buches Genesis kommt alles anders, als ursprünglich gedacht war. Eva, die Mutter alles Lebendigen, sie streckt die Hand nach dem falschen Glück aus. Ja, sie traut Gott, ihrem Schöpfer, nicht wirklich und sie glaubt, dass sie selbst dafür sorgen muss, glücklich zu sein. Und diese Tat, die Theologie Erbsünde nennt, wird zur leidvollen Geschichte der ganzen Menschheitsgeschichte. Und von nun an gehen alle Nachkommen Adams und Evas, das heißt alle Menschen, verwundet durchs Leben. Wir sind alle gezeichnet durch tiefe Brüche und Risse, die es uns schwer machen, unsere Berufung wirklich zu leben. Doch die Reise der Menschheit, der Frau, endet nicht hier. Die Reise geht zum Glück weiter. Gott wird Mensch. Er wird ein kleines Kind, einer von uns, um uns von unserem Leid zu erlösen, ja, um unsere Wunden und Risse zu heilen. Und das ist das Thema unserer heutigen Sendung. Wir betrachten gemeinsam, was das Kommen Christi im Allgemeinen für mich als Frau bedeutet, ja, und wie sich mein persönliches Leben verändert, wenn ich mich aufmache, um aus diesem Geheimnis Gottes heraus zu leben. Ja, Gott lässt uns nicht allein in unserem Leid, in unseren Brüchen. Er ist nicht nur unser Schöpfer, der uns in die Welt gesetzt hat und dem es egal ist, was wir tun und wie es uns geht, ja, wie wir uns weiterentwickeln. Gott ist ein Gott mit uns, Immanuel. Und in jedem Augenblick erhält er uns in seiner Gnade. Wir sind seine geliebten Töchter. Er liebt uns und er wünscht sich, dass wir seiner Liebe antworten, weil er weiß, dass das unsere wahre Berufung ist und auch somit der Weg zum wahren Glück ist. Und Gott, er hat Zeit und er lässt sich Zeit. Die Erlösung erfolgt nicht sofort. Gott bereitet den Menschen darauf vor. Er wählt sich ein Volk, das Volk Israel, das er erzieht, das er lehrt und auf die Ankunft seines Sohnes vorbereitet. Und davon berichtet uns das Alte Testament, das sehr viele Seiten in der Bibel zählt. Von der Welterschaffung bis hin zur Geburt Jesu berechnen die Exegeten mehrere tausende Jahre. Und dann schreibt der heilige Paulus in seinem Brief an die Galater: Als aber die Zeit erfüllt war, sandte Gott seinen Sohn, geboren von einer Frau, damit er die freikaufe, die unter

Grotte auf diese Welt kommt. Jesus kommt äußerlich nicht als großer König. Ja, er zeigt sich nicht als großer Befehlshaber, sondern er kommt in der Armut eines Stalles und in keiner sehr wohlhabenden Familie zur Welt. Gott selbst wollte als kleines Kind zu uns kommen, denn vor einem kleinen Kind hat niemand Angst. Jeder Mensch findet ein Baby bezaubernd und er schaut es gerne an und ist erfreut. Ja, Gott verzichtet bewusst auf seinen göttlichen Glanz, damit wir keine Furcht haben, zu ihm zu gehen. Und dieses große Geheimnis feiern wir an Weihnachten. Unser großer, liebender Gott wird Mensch, einer von uns. Und dennoch bleibt er Gott. Jesus Christus hat unser Menschsein angenommen, ohne seine Gottheit zu verlassen. Und im Stundengebet vom 1. Januar heißt es, Jesus blieb, was er war, und nahm an, was er nicht war. Ja, das ist ein tiefes Glaubensgeheimnis und für unseren menschlichen Verstand nicht zu erklären. Jesus lebte 33 Jahre auf dieser Welt als Gott und Mensch. Er lebt so wie wir. Er hatte einen Vater, eine Mutter und er wird in eine Kultur hineingeboren. Er krabbelt und es braucht seine Zeit, bis er das Laufen erlernt. Er durchläuft die verschiedenen Stufen des Lebens, Kleinkind, Kind, Schulkind, Jugendlicher, Auszubildender und Erwachsener. Und er erlebt auch die Emotionen. Er weint, er lacht, er ist zornig, er ist auch wütend, er hat Mitleid. All das sagen uns die Evangelien und ich denke, es tut gut, dieses öfters zu lesen, um sich dessen bewusst zu werden. Manchmal denken wir, dass Gott unser ganzes Leid nicht sieht, ja, es nicht kennt und es auch nicht nachvollziehen kann. Doch die Evangelien lehren uns eines anderen. All unsere Alltagssituationen waren ihm vertraut. Auch wenn Jesus kein Handy besaß und auch nicht im Internet herumsurfte. Und Jesus eröffnet uns den Weg des Glücks. Er ist der Weg der wahren Liebe. Jesus, er ist unser Erlöser, der uns die große Liebe Gottes zu den Menschen zeigt. Der Evangelist Johannes schreibt, Gott hat die Welt so sehr geliebt, dass er seinen einzigen Sohn hingab. Alles im Leben Jesu ist Liebe. Ja, wir können sagen, das ist die Zusammenfassung seines ganzen Lebens. Und der Höhepunkt dieser Liebe ist seine Erlösungstat für uns am Kreuz. In den Abschiedsreden hatte er noch die Worte gebraucht, es gibt keine größere Liebe, als wenn einer sein Leben für seine Freunde hingibt. Und wenig später schenkt er uns durch seinen Tod sein Leben. Er, der ohne Sünde war, nimmt unsere ganze Sündenschuld auf sich, um uns zu erlösen. Ja, er ist gekommen, um alle Menschen zu erlösen, ohne Ausnahme. Es liegt an uns, diese Liebestat Gottes anzunehmen. Ja, es liegt an uns, aus der großen Hoffnung heraus zu leben, dass wir einmal in der Ewigkeit mit Gott für immer vereint sind. Und das verändert wesentlich unser Erdenleben. Denn wir kennen von nun an unsere Bestimmung, unser Endziel. Und da es in dieser Sendung darum geht, die Frauen in den Blickwinkel zu nehmen, gehe ich besonders auf die Art und Weise ein, wie Gott mit der Frau umgeht und sie erlösen möchte. Das heißt natürlich nicht,

dass Jesus nur gekommen ist, um die Frau zu erlösen und nicht den Mann. Die Evangelien berichten uns, wie Jesus mit den Frauen umgeht. Er kommt jedes Mal in die persönliche Situation der Frau hinein. Er heilt die kranke Frau, deren Rücken verkrümmt war. Eine andere, die Blutungen hatte. Jesus weckt Kinder von den Toten auf, um die ihre Mütter weinten. Jesus heilt die Samariterin, die nicht mehr lieben kann. Und er rettet die Ehebrecherin, die kurz vor der Steinigung steht. Jesus, er überschreitet jedes Mal die Grenzen der gewöhnlichen Sitten. Er spricht in der Öffentlichkeit mit den Frauen, ja, was in dieser Kultur nicht üblich war. Er schaut ihnen mit einem liebenden Blick in die Augen. Und er schaut die ganze Person an, die Frau in ihrer Ganzheit. Er nimmt ihr ihre Last, er trägt sie mit ihr. Ja, sie ist so oft allein. Sie trägt diese schwere Last oft allein, die Frau. Denken wir an das Familienleben, die Kinder, die vielen täglichen Entscheidungen, in denen sich die Familienmutter oft alleine fühlt. Und der Blick des Herrn trifft jedes Mal die verschiedenen Frauen im Evangelium, denn der Herr kennt ihr Innerstes. Jesus schenkt ihnen, diesen Frauen, die wahre Würde wieder zurück, die sie als Frauen haben. Er zeigt ihnen, dass er sie liebt, dass er sie schön findet und dass er sie auserwählt hat. Er heilt die Frauen im Evangelium, er gibt ihnen Kraft, mit der Alltagssituation fertig zu werden. Und die Frauen, die durch Jesus berührt wurden, haben sich komplett verändert. Sie wissen nun in ihrem Inneren, dass Jesus sie liebt, ja, dass sie anerkannt sind und eine Würde haben. Und das macht die Frauen im Alten Testament stark. Sie spüren in sich den Drang, ja, die Liebe Gottes weiterzugeben, die sie in sich tragen. Sie folgen Jesus in seiner Mission. Sie verkünden mit ihm das Reich Gottes. Sie werden Apostel der Liebe und der Barmherzigkeit. Und diese Frauen unterstützen Jesus auch mit materiellen Gaben. Das Evangelium nennt uns Johanna, die Frau eines Beamten des Herodes. Sie nennt uns auch Susanne und viele andere. Bis unter das Kreuz waren diese Frauen Jesus treu. Hier sind die Frauen präsent. Ja, sie sind stark und sie sind treu. Auch in der Auferstehung spielen sie eine große Rolle. Sie sind als Erste am Grab und sie sind es, die die Botschaft der Auferstehung vernehmen und sie den Jüngern verkünden. Ja, liebe Hörerinnen und Hörer, ganz besonders Sie, liebe Frauen, danken wir Gott in der Musikpause für diese großen Gnaden, die Jesus durch sein Kommen schenkt. Er macht uns neu, er gibt uns ein neues Herz.

0: Sie hören gerade Unser Glaube, lebe deine Sehnsucht als Frau. Heute schon die 5. Folge mit dem Titel Die Frau erlöst durch Jesus Christus. Im 1. Teil hat uns Schwester Clarissa gezeigt, wie Gott die Frau in ihrer Würde erschaffen hat, also geliebt, schön und auch auserwählt, aber auch wie diese Berufung durch die Sünde verwundet wurde. Aber Gott lässt uns nicht allein, sondern durch Jesus Christus wird er selbst Mensch, um uns zu erlösen und uns zu heilen. Und im Leben Jesu sehen wir im Evangelium besonders, wie liebevoll und würdevoll er auch mit den Frauen umgeht, wie er ihnen begegnet, ihnen neue Hoffnung, Kraft und Identität schenkt. Und jetzt wollen wir spannend weiterhören, was Schwester Clarissa uns weitererzählt. Bitte, Schwester Clarissa.
1: Ja, liebe Hörerinnen und Hörer, was bedeutet das für mich als Frau, dass Gott Mensch geworden ist? Jesus zeigt nicht nur den Frauen, denen er in seinem Erdenleben begegnet ist, dass er sie liebt. Er zeigt es uns allen. Egal, wo ich gerade als Frau stehe und was ich lebe, egal, wo ich lebe und was ich gerade für ein Leid trage oder auch vielleicht eine Freude. Gott sieht mich und Gott liebt mich. Er sagt mir, ich liebe dich als Frau. Ich liebe dich, Petra, Maria. Ich liebe dich, Claudia. Und jeder von uns kann jetzt seinen Vornamen einsetzen. Ich liebe dich. Gott liebt mich mit einer selbstlosen, ja, einer bedingungslosen Liebe. Ich muss keine Leistung dafür bringen. Und Jesus liebt mich selbstlos ohne Hintergedanken. Ich denke, das ist die frohe Botschaft, die das Evangelium für mich, ja, und für alle Frauen bereithält. Ich darf mit meinen Leiden zu Jesus gehen. Er wartet auf mich. Er ist der barmherzige Vater, der mit seinen geöffneten Armen vor seiner Haustür steht. Er wartet auf seine Tochter, auf mich, die sich verlaufen hat. Und er schließt sie in seine Arme, ohne Wenn und Aber. Es gibt kein Leid, vor dem Jesus hilflos ist und die Arme verschränkt. Mit allem dürfen wir zu ihm kommen. Da gibt es die Ehefrau, die die Liebe ihres Ehemannes nicht mehr erlebt und deshalb in einer tiefen Traurigkeit lebt. Da gibt es die Mutter, die überfordert ist mit ihren Kindern und Angst hat vor dem Morgen. Die Frau, die viele gute soziale Eigenschaften hat, wie die Liebenswürdigkeit, Mitleid, die Fähigkeit zur Hingabe und die sich ausgenutzt fühlt. Es gibt auch die kranke Frau, die eine zerschmetternde ärztliche Diagnose bekommen hat und nicht weiß, ob sie die Krankheit besiegen wird. Es gibt die erschöpfte Frau, die der Alltag zu schaffen macht und die die Verbindung mit Jesus verloren hat, weil sie keine Zeit zum Gebet findet. Denken wir auch an die Frau, die von ihrem Mann verlassen wurde und die sich alleine fühlt und der vielleicht das Leben zum Albtraum wird. Es gibt auch die Frau, die sich schwer tut mit ihrem Charakter und ihren inneren psychologischen Verletzungen. Und dann gibt es mich mit meinen ganz persönlichen Verletzungen, Ängsten und Sorgen. Und mit all unserem Leid dürfen wir zu Jesus gehen. Er ist unser Heiland. Er will uns von all dem erlösen, uns lehren, damit umzugehen. Wenn wir unseren Blick ändern, ändert sich sehr viel in unserem Leben, auch wenn die alltägliche Situation die gleiche bleibt. Gott liebt mich. Ja, er ist für mich gestorben. Auch wenn ich ganz alleine auf der Welt leben würde, wäre ich es ihm wert, dass er für mich allein am Kreuz stirbt. So liebt Gott mich. Durch das Sakrament der Taufe bin ich seine geliebte Tochter geworden. Ein Soldat öffnete die Seite des Herrn kurz vor seinem Tod am Kreuz. Und aus dieser Seite, Entschuldigung, das ist falsches theologisch gesagt, kurz natürlich nach seinem Tod am Kreuz. Und aus dieser Seite, das heißt aus dem Herzen Jesu, flossen Blut und Wasser heraus. Die Tradition der Kirche hat in diesen zwei Strömen ein Bild für die Sakramente der Taufe und die Eucharistie gesehen. Durch dieses schreckliche Leiden schenkt uns der Herr sein lebendiges Wasser, Zeichen des Heiligen Geistes. Er möchte uns reinigen und ein neues Herz schenken, ein Herz von Fleisch, ein lebendiges Herz, ein liebendes Herz. Und im Sakrament der Taufe vollzieht sich auf besondere Weise diese Gnade der neuen Schöpfung. Meine persönliche Lebensgeschichte taucht in den Strom der Liebe Gottes ein, wie uns der Jukat sagt. Wir werden durch die Taufe Adoptivtöchter Gottes und haben Anteil an der göttlichen Natur. Wir können von nun an mit Gott in eine große Freundschaft als seine Töchter leben. Gott hat uns erwählt. Er hat uns erwählt, seine Tochter zu sein. Ja, ist das nicht wunderbar? Gott liebt mich. Ich bin sein Kind, seine Tochter. Er ist mein Vater. Als ich einen längeren Kurs zur geistlichen Begleiterin absolvierte, hatte ich eine große Einheit zu dem Thema der Mensch auf der Suche nach Heil. Und eine Analogie, ein Bild hat mich hier besonders berührt. Es war der Blick auf Jesus, der unser Arzt und Apotheker zugleich ist. Von der Referentin erhielt ich ein gemaltes Bild und dort sah ich Jesus als Apotheker vor dem Ladentisch stehen. Hinter ihm standen viele gute Sachen in den Regalen. Ich sah viele Gläser mit Namen beschriftet. Dort waren die göttlichen Medikamente, die göttlichen und menschlichen Tugenden. Da war die Liebe, das Erbarmen, die Güte, die Geduld, der Friede, die Wachsamkeit und noch viele andere göttliche Medikamente. Und in dieser göttlichen Apotheke ging es sehr lebhaft zu. Auf dem Bild sah ich mehrere Kunden jeden Alters und auch ein kleines Baby war zu sehen. Und dieses Bild ist mir bis heute in Gedanken geblieben. Ich finde, es drückt sehr schön aus, wie Gott uns heilt. Mit all meinen großen und kleinen Wehwehchen kann ich zu ihm kommen, mit körperlichem und seelischem Leid. Er stellt nicht nur die Diagnose, sondern er gibt mir auch das richtige Medikament, dass ich heil werden kann. Und welches Medikament ist das? Es ist er selbst. Es ist seine Person, die sich an mich verschenkt in jeder heiligen Eucharistie. Er wird Brot des Lebens für mich. Der heilige Pfarrer von Ars sagte einmal, Gott hat keine andere Nahrung für unsere Seele gefunden als sich selbst. Die heilige Mutter Theresia schreibt, willst du wissen, wie sehr Gott die Welt geliebt hat? Schau auf das Kreuz. Willst du wissen, wie sehr er dich heute liebt? Schau auf die Eucharistie. Ja, Gottes Medikament heißt Liebe. Gott hat uns aus Liebe erschaffen und durch seine Liebestat am Kreuz erschafft er uns neu in seiner Liebe. In jeder heiligen Messe wird das Kreuzesopfer auf geheimnisvolle Weise gegenwärtig. In jeder heiligen Messe fließt die Liebe Gottes für uns und zu uns. Doch Gott verweist uns natürlich auch auf unseren Verstand. Wenn ich ein Bein gebrochen habe, werde ich nicht zuerst in die Kirche gehen, um Gott um Heilung zu bitten, sondern ich gehe zur Notaufnahme ins Krankenhaus. Und auch Psychologen können wichtig und notwendig sein, um bestimmte Mechanismen in mir besser zu verstehen. Doch Gott ist mein Arzt und Apotheker der Liebe. Ich darf jederzeit zu ihm kommen, sogar noch mehr. Ich bin als Christ berufen, hinter ihm herzugehen. Wir lesen im Lukas-Evangelium, wer mein Jünger sein will, verleugne sich selbst, nehme täglich sein Kreuz auf sich und folge mir nach. So wie Gott die Welt durch das Kreuz erlöst hat, so ist auch mein Lebensweg vom Kreuzweg nicht verschont. Ich kenne keinen Menschen, der mir gesagt hat, in meinem Leben war alles okay. Ich hatte nur schöne Dinge, mein Leben ist herrlich. Seit der Erbsünde leben wir als verwundete Menschen auf der Erde. Und das beinhaltet, dass jeder Mensch sein persönliches Kreuz trägt. Jesus lässt gewisse Kreuze in unserem Leben zu. Doch wir wissen alle, dass das Kreuz keine Endbestimmung ist. Es ist nicht das Ziel. Unser Ziel ist die Auferstehung. Unsere Heimat ist der Himmel. Und durch sein Kommen eröffnet uns Jesus eine neue Zukunftsperspektive. Er lädt uns ein, ewig mit ihm im Himmel vereint zu sein. Und dieses Geheimnis beginnt schon jetzt hier auf Erden durch den Glauben. So wie das Weizenkorn in die Erde fallen muss, um Frucht zu bringen, so führt unser Leben durch das Kreuz zur Auferstehung. Das Leid ist wie eine Leiter, die uns nach oben schauen lässt, unserem Ziel entgegen. Und auf dieser Leiter gehen wir langsam Stufe für Stufe nach oben. Das Leid lehrt mich die Geduld, da nicht ich die Geschwindigkeit auf meinem Heilungsweg bestimme. Gott heilt so, wie es gut für mich ist. Und oft passiert es schrittweise. Je mehr wir uns an ihn wenden und mit ihm vereint sind, umso mehr werden wir heil. Kein Leid in meinem Leben ist sinnlos. Jedes Leid, das ich auf meinem Kreuzweg ihm hinterhertrage, führt zur Auferstehung. Jesus ist uns den Weg vorausgegangen. Ich weiß, wo er hinführt. Und so wird auch mein Leid Frucht bringen für mich selbst und für alle Menschen, die ich im Herzen trage. Ja, liebe Hörerinnen und Hörer, wenn meine Wunde langsam heilt und sich schließt, werde ich selbst für andere Menschen, die eine ähnliche Wunde mit sich tragen, zum Apostel werden. Da ich selbst durch dieses Leid gegangen bin, bin ich nicht nur der Personen nahe, sondern ich verstehe, ja, ich weiß, von was sie spricht, auch wenn natürlich jeder Mensch auf seine ganz persönliche Art und Weise das Leid erlebt und auch mit ihm umgeht. Und diese Erfahrung habe ich in meinem Leben schon öfters gemacht. Eine unbekannte Frau setzt sich während einer Versammlung neben mich. Wir kommen ins Gespräch und siehe da, wir haben viele Gemeinsamkeiten und Erlebnisse. Und diese sogenannten Zufälle kann kein Mensch so gut organisieren wie Gott selbst. So werden wir zu Aposteln seiner Liebe. Wir empfangen die Liebe Gottes, sind uns dessen bewusst und geben sie weiter, besonders an die Menschen, die Gott uns auf unserem Weg begegnen lässt. Ja, liebe Hörerinnen und Hörer, während der nächsten Musikpause können wir nochmals über die vielen Gnadengaben Gottes nachdenken.

0: Sie hören Unser Glaube. Lebe deine Sehnsucht als Frau. Heute Teil 5. Die Frau erlöst durch Jesus Christus mit Schwester Clarissa. Und im zweiten Teil haben wir gehört, wie die Erlösung ganz persönlich für mich als Frau aussieht, was sie bedeutet. Gott liebt mich bedingungslos, kennt mein Leben und lädt mich ein, mit allem zu ihm zu kommen. Durch die Taufe bin ich nämlich seine geliebte Tochter und in Jesus finde ich Heilung, Begleitung und neue Kraft, auch mitten im Leid, welches nicht sinnlos ist durch das Kreuz, sondern zum ewigen Leben führen kann. Und aus dieser Erfahrung heraus bin ich schließlich gerufen, auch seine Liebe weiterzugeben und für andere da zu sein und all die Gnaden, die er mir in meinem Leben geschenkt hat, anzuerkennen und mit ihnen weiterzumachen, mein Apostolat zu leben. Und jetzt dürfen wir noch den dritten Teil von Schwester Clarissa hören.
1: Ja, liebe Hörerinnen und Hörer, gehen wir noch ein bisschen weiter, ein bisschen tiefer in diese Frage hinein, wie kann ich aus der Erlösungstat des Herrn als Frau leben? Wie verändert das meinen Alltag? Zuerst einmal muss ich mir die Frage stellen, ob ich meine Wunden, mein Leid kenne. Es gibt Dinge, die mich an mir stören, die aber einen tiefen Grund haben, der mir oft nicht bewusst ist. Es gibt in mir unbewusste Verletzungen, die ich seit meiner Kindheit und Jugendzeit mit mir trage und die meine Handlungen bestimmen. Es gibt in mir Sätze, die immer wieder hochkommen, die aus meiner Kindheit stammen, wie zum Beispiel: Du schaffst das eh nicht. Das kann auch nur dir passieren. Du musst alle zufriedenstellen. Du musst perfekt sein. Du musst schneller arbeiten. Ich denke, jeder hat da seine eigenen Sätze. Das darf ich erstmal zulassen. Dass das so ist, ja, dass diese Sätze in mir vielleicht öfters hochkommen. Die Wunden dürfen sein. Ich darf den Schmerz darüber zulassen, auch die Tränen, die Wut oder die Angst, die dieses Leid in mir auslösen. Das sind tiefe Schmerzen, die wir alle mit uns tragen. Diese wollen wir aber oft niemand zeigen. Wir unterdrücken unsere Tränen und versuchen, die Wut nicht zuzulassen. Doch das ist oft der falsche Weg. Jesus möchte genau in diese Wunden hineinkommen. Doch, ja, wir verstecken sie, weil sie uns peinlich sind, weil wir nach außen wie taffe Frauen sein wollen, ja, selbstbewusst und möglichst perfekt wirken wollen. Wenn wir Freunde einladen, ja, dann machen wir Frauen alles, damit die Wohnung sauber ist, der Tisch schön gedeckt ist und auch das Essen gut schmeckt. Wir putzen das Wohnzimmer, die Toiletten, den Flur. Ja, wir versuchen, die Küche so aufzuräumen, dass sie nicht einem Schlachtfeld gleicht. Und für diese Aufräumaktionen haben wir eine Gerümpelkammer, einen Keller, wo alles hinkommt, was wir gerade nicht brauchen und was stört. Und diese Tür verschließen wir fest. Und Jesus möchte, dass wir ihn, ja, in diese Kammer, in diesen Keller führen. Im Keller befinden sich unsere Fundamente. Das Fundament ist die Wurzel, die unseren ganzen Handlungen einen bestimmten Geschmack gibt. Und Jesus ist gekommen, um uns zu erlösen, uns zu heilen, aber nicht an der Oberfläche, sondern er will unsere ganze Person, die ganzen Risse und Brüche der Erbsünde heilen, das heißt, unsere Fundamente. Bringen wir Jesus all das, unsere tiefste weibliche Sehnsucht, unsere ganzen weiblichen Emotionen, unseren großen Schmerz, um dann immer mehr nach unserer Berufung als Frau leben zu können. Wenn ich meinen schweren Rucksack vor dem Herrn abstelle, bedeutet das, dass ich meine eigene Rettungsstrategie aufgebe. Uns Frauen fällt das oft ja sehr, sehr schwer. Wir machen Pläne, To-Do-Listen, die nicht enden wollen. Und wir sagen Jesus genau, was wir möchten und stellen ihn unseren Plan in allen Einzelheiten vor. Ja, und dann sagen wir ihm vielleicht auch, Jesus, wenn du meinen Plan A nicht verwirklichen kannst, dann mach es doch bitte wenigstens so und so. Ja, und um ehrlich zu sein, haben wir nicht nur einen Plan A und B, sondern manchmal Pläne, die bis G und F gehen. Es ist sehr schwierig für uns, Jesus unsere Sorgen zu übergeben, wie Maria, die bei der Hochzeit von Kana zu Jesus sagte, sie haben keinen Wein mehr, ohne ihre ganzen Ideen auszubreiten. Jesus, unsere Sorgen hinhalten, heißt Abstand zu nehmen von unseren ganzen selbst ausgedachten Rettungsstrategien. Die Erlösung des Herrn geschieht durch uns und mit uns. Der heilige Augustinus schreibt, Gott, der uns ohne uns erschaffen hat, wollte uns nicht ohne uns erlösen. So besteht unser Mittun in der Annahme der Erlösung des Herrn. Ich öffne mein Herz für Jesus. Ich gehe zu meinem himmlischen Seelenarzt. Ich zeige ihm meine Wunden. Ich lasse mich von ihm anschauen. Und ich löse auch das Rezept ein, das er mir gibt. Seine Apotheke ist der Schatz der Kirche mit den Sakramenten, den Sakramentalien, dem Wort Gottes und der Tradition der Kirche. Und dieser Schatz gibt uns die Kraft zu lieben und zu verzeihen. Verzeihen fällt uns oft schwer, vor allem wenn wir sehr verletzt wurden. Doch Vergebung befreit uns. In der Vergebung trage ich dem anderen die Sache nicht nach. Ich gebe es Gott ab. Gehen wir in die Apotheke Gottes, geben wir unsere Rezepte ab. Manche Medikamente nehmen wir eine gewisse Zeit ein, bis die Krankheit abgeheilt ist. Und es gibt auch wieder Arzneimittel, die wir ein Leben lang nehmen müssen. Und eines dieser Medizin ist das tägliche Gebet, die tägliche Verbindung mit unserem Heiland. Auch wenn wir viel beschäftigte Menschen, wenn wir viel beschäftigte Frauen sind, sollen wir doch täglich diese Zeit mit ihm in unseren Tagesablauf einplanen. Gott schenkt uns Zeit. Es gibt immer wieder freie Momente während unseres Tages. Und es ist oft der Moment, wo ich persönlich bedenke, ich schaue mal kurz aufs Handy. Vielleicht hat mir ja jemand geschrieben. Ja, warum nicht mal diese Zeit für einen kleinen Austausch mit Gott zu nutzen? Wenn Gott in unserem Leben immer mehr präsent ist, wenn wir ihm unsere Leiden und Verletzungen bringen, wird sich unser Leben verändern. Wir werden immer mehr aus dem Geist Gottes leben. Es ist der Geist, der uns anregt, der uns inspiriert, der uns viele neue Begegnungen und Ereignisse leben lässt. Ich werde immer freier und weiß, dass Gott in mir lebt und wirkt. Und das ist wirklich kein langweiliges Leben, denn Gott ist nicht einfallslos. Das ist zumindest meine persönliche Erfahrung. Das ist ein Leben in Fülle mit Gott. Ja, liebe Hörerinnen und Hörer, lassen wir all das während der Musikpause nochmals nachklingen.
0: Und Sie haben auch die Möglichkeit, innerhalb dieser Musikpause anzurufen, wenn Sie eine Frage haben zu dem heute Gesagten. Oder vielleicht auch selber Zeugnis bringen möchten. Dazu rufen Sie an die Nummer 0720 578 578 und außerhalb von Österreichs mit der Vorwahl 0043 720 578 578.

0: Sie hören unser Glaube, Liebe deine Sehnsucht als Frau, heute Teil 5, die Frau erlöst durch Jesus Christus. Und ich darf Ihnen auch mitteilen, liebe Hörer, dass es die Möglichkeit gibt, wenn Sie die Themen von Schwester Clarissa hier interessieren, in dieser Sendereihe, auf die sie eingeht, und wenn Sie das selber noch vertiefen möchten für sich, dann können Sie auch Ihr Buch im Internet bestellen. Dieses Buch trägt den Titel »Lebe deine Sehnsucht als Frau« und ist beim Media Verlag erhältlich. Und jetzt dürfen wir auch noch zum Abschluss mit uns, Schwester Clarissa hat uns noch etwas mitgebracht. Bitte.
1: Ja, liebe Hörerinnen und Hörer, ich wollte mit Ihnen noch ein Gebet sprechen oder eine Betrachtung, um das Ganze nochmal tiefer sacken zu lassen. Ich lade Sie jetzt ein, sich einfach ein ruhiges Plätzchen zu suchen, wenn Sie vielleicht im Auto sind, langsamer zu fahren, einfach eine Zeit, um ja in sich zu gehen. Im Namen des Vaters und des Sohnes und des Heiligen Geistes. Amen. Jesus, ich betrachte dein Kreuz oder ich stelle mir dein Kreuz vor, wenn ich gerade im Auto bin. Ich schaue zu dir auf. Ich sehe deine Schmerzen, die Nägel, die durch deine Hände gebohrt sind. Ich spüre deine große Liebe zu mir. Ich weiß, dass ich jetzt nicht allein bin, dass du bei mir bist, dass du mich trägst. Ich danke dir, mein Gott, für die Liebe, die du mir als Frau in deinem Schöpfungsakt geschenkt hast. Du kennst mich. Du hast mir einen wunderbaren Schatz anvertraut. Du liebst mich. Du kennst meine tiefste Sehnsucht, die ich in mir trage. Ich sehne mich nach Liebe und nach einer ganz bestimmten Art der Liebe, die meiner Weiblichkeit entspricht. Ich will begehrt, umworben und zärtlich geliebt werden. Das macht mich lebendig, ganz besonders als Frau. Und Jesus, du weißt um mein verwundetes Herz mit den vielen Verletzungen und Enttäuschungen, die ich in meinem Leben erfahren habe. Von meinen Eltern, meinen Geschwistern, meinen Mitmenschen, von meinem Ehepartner, meinen Kindern. Du kennst auch meine Schwäche und meine Sünden, meine Anhänglichkeiten, die nicht gut sind. So wie Eva falle auch ich. Ich zweifle an deiner Liebe und ich will selbst mein Leben festhalten und darüber bestimmen. Heute komme ich zu dir, um meine Wunden in deine Wunden zu legen. Bitte heile mich, mach mich ganz rein, durchflute mich mit deiner erlösenden Gnade. Hilf mir, immer mehr meine Berufung als Frau zu verstehen, zu lieben und zu leben. Lass mich deine Apostelin der Liebe werden. Amen.
0: Vielen herzlichen Dank, Schwester Clarissa, dass Sie sich heute wieder Zeit genommen haben, um zu uns über dieses wirklich schöne und wichtige Thema zu sprechen und auch für dieses betrachtende Gebet nun am Schluss, was auch ein sehr gutes Ende, ein guter Abschluss war für den heutigen Abend. Und Sie, liebe Hörerfamilie, können um 4.45 Uhr heute Nacht diese Sendung nochmals hören, denn da wird sie wiederholt. Und vom heutigen Abend verabschiedet sich Alexia de Lorlaval und wünscht Ihnen noch einen gesegneten Abend und eine gute Nacht. Es geht dann um 21.40 Uhr weiter mit der Komplett.

0: Wir beten die Komplett, das Nachtgebet der Kirche. Sie finden die Texte im großen grünen Stundenbuch ab Seite 709. Wir beten den Psalm 31, 2 bis 6 und den Psalm 130. Mit uns betet heute Pfarrer Hans Lagler aus Steiner Kirchen am Forst in Niederösterreich. Grüß Gott, schönen Abend.
1: Ja, einen schönen Abend und sehr gerne bete ich wieder mit der Hörerfamilie. O Gott, komm mir zu Hilfe.
0: Herr, eile mir zu helfen.
1: Ehre sei dem Vater und dem Sohn und dem Heiligen Geist.
0: Wie im Anfang, so auch jetzt und alle Zeit und in Ewigkeit. Amen. Halleluja.
1: Denken wir wieder nach, was wir an diesem Tag überlebt haben, ja wirklich auch, und legen wir all das Licht und Schatten des Tages in die Hände Gottes.

0: Ich bekenne Gott dem Allmächtigen und allen Brüdern und Schwestern, dass ich Gutes unterlassen und Böses getan habe. Ich habe gesündigt in Gedanken, Worten und Werken, durch meine Schuld, durch meine Schuld, durch meine große Schuld. Darum bitte ich die selige Jungfrau Maria, alle Engel und Heiligen und euch Brüder und Schwestern, für mich zu beten bei Gott, unserem Herrn. Der allmächtige Gott erbarme sich unser, erlasse uns die Sünden nach und führe uns zum ewigen Leben.
1: Amen.
0: Schon wirft die Erde sich zur Nacht des dunklen Mantels Falten um, der Schlaf des Todes sanftes Bild führt uns dem Grab des Schlummers zu.
1: Wenn uns die schwarze Nacht umhüllt, sind wir von Traum und Wahn bedrängt. Bedroht von Zweifel und von Angst, der Macht des Bösen ausgesetzt.
0: Christus, du Leben, Wahrheit, Licht, wachsamer Hüter, sei uns nah, das hält der Glaube in uns wacht, auch in des Schlafes dunkler Zeit.
1: Den Sohn und Vater bitten wir, und auch den Geist, der beide eint, Dreieingemacht, die alles lenkt, behüte uns in dieser Nacht. Amen.
0: Sei mir ein schützender Fels, eine feste Burg, die mich rettet.
1: Sei mir ein schützender Fels, eine feste Burg, die mich rettet.
0: Herr, ich suche Zuflucht bei dir. Lass mich doch niemals scheitern. Rette mich in deiner Gerechtigkeit.
1: Wende dein Ohr mir zu. Erlöse mich bald.
0: Sei mir ein schützender Fels, eine feste Burg, die mich rettet.
1: Denn du bist mein Fels und meine Burg. Um deines Namens willen wirst du mich führen und leiten.
0: Du wirst mich befreien aus dem Netz, das sie

0: mir heimlich legten. Denn du bist meine Zuflucht.
1: In deine Hände lege ich voll Vertrauen meinen Geist. Du hast mich erlöst, Herr, du treuer Gott.
0: Ehre sei dem Vater und dem Sohn und dem Heiligen Geist.
1: Wie im Anfang, so auch jetzt und alle Zeit und in Ewigkeit. Amen.
0: Sei mir ein schützender Fels, eine feste Burg, die mich rettet.
1: Sei mir ein schützender Fels, eine feste Burg, die mich rettet.
0: Aus der Tiefe rufe ich Herr zu dir.
1: Aus der Tiefe rufe ich Herr zu dir.
0: Aus der Tiefe rufe ich Herr zu dir. Herr, höre meine Stimme.
1: Wende dein Ohr mir zu. Achte auf mein lautes Flehen.
0: Würdest du, Herr, unsere Sünden beachten? Herr, wer könnte bestehen?
1: Doch bei dir ist Vergebung, damit man in Ehrfurcht dir dient.
0: Ich hoffe auf den Herrn, es hofft meine Seele. Ich warte voll Vertrauen auf sein Wort.
1: Meine Seele wartet auf den Herrn, mehr als die Wächter auf den Morgen.
0: Mehr als die Wächter auf den Morgen soll Israel harren auf den Herrn.
1: Denn beim Herrn ist die Huld, bei ihm ist Erlösung in Fülle.
0: Ja, er wird Israel erlösen von all seinen Sünden.
1: Ehre sei dem Vater und dem Sohn und dem Heiligen Geist.
0: Wie im Anfang, so auch jetzt und alle Zeit und in Ewigkeit. Amen.
1: Aus der Tiefe rufe ich Herr zu dir. Lasst euch durch den Zorn nicht zur Sünde hinreißen. Die Sonne soll über eurem Zorn nicht untergehen. Gebt dem Teufel keinen Raum.
0: Herr, auf dich vertraue ich, in deine Hände lege ich mein Leben.
1: Herr, auf dich vertraue ich, in deine Hände lege ich mein Leben.
0: Lass leuchten über deinem Knecht dein Antlitz, hilf mir in deiner Güte.
1: In deine Hände lege ich mein Leben.
0: Ehre sei dem Vater und dem Sohn und dem Heiligen Geist.
1: Herr, auf dich vertraue ich, in deine Hände lege ich mein Leben.
0: Sei unser Heil, o Herr, wenn wir wachen, und unser Schutz, wenn wir schlafen, damit wir wachen mit Christus und ruhen in seinem Frieden.
1: Sei unser Heil, o Herr, wenn wir wachen, und unser Schutz, wenn wir schlafen, damit wir wachen mit Christus und ruhen in seinem Frieden.
0: Nun lässt, o Herr, deinen Knecht, wie du gesagt hast, in Frieden scheiden.
1: Denn meine Augen haben das Heil gesehen, das du vor allen Völkern bereitet hast.
0: Ein Licht, das die Heiden erleuchtet, und Herrlichkeit für dein Volk Israel.
1: Ehre sei dem Vater und dem Sohn und dem Heiligen Geist.
0: Wie im Anfang, so auch jetzt und alle Zeit und in Ewigkeit. Amen.
1: Sei unser Heil, o Herr, wenn wir wachen, und unser Schutz, wenn wir schlafen, damit wir wachen mit Christus und ruhen in seinem Frieden.
0: Herr Jesus Christus, du bist gütig und von Herzen demütig. Das Joch, das du denen auflegst, die dir nachfolgen, ist nicht drückend und deine Last ist leicht. Nimm gnädig an, was wir uns heute vorgenommen und was wir vollbracht haben. Erneuere uns durch die Ruhe der Nacht und mach uns morgen eifriger in deinem Dienst, der du lebst und herrschest in alle Ewigkeit.
1: Amen.
0: Eine ruhige Nacht und ein gutes Ende gewähre uns der allmächtige Herr.
1: Amen.
0: Sei gegrüßt, o Königin, Mutter der Barmherzigkeit. Unser Leben, unsere Wonne und unsere Hoffnung, sei gegrüßt. Zu dir rufen wir verbannte Kinder Evas, zu zu dir seufzen wird, trauernd und weinend in diesem Tal der Tränen.
1: Wohlan denn, unsere Fürsprecherin, wende deine barmherzigen Augen uns zu, und nach diesem Elend zeige uns, Jesus, die gebenedeite Frucht deines Leibes. O gütige, o milde, o süße Jungfrau Maria. Lieber Herr Pfarrer Hans Lagler, ich bitte Sie nun um Ihr Wort zur guten Nacht und um den Segen.
0: Sehr gerne. Wiederum eine Geschichte. Ein Mann sah im Traum, wie er am Strand entlang spazierte. Er blieb stehen und schaute lange zurück. Er schaute zurück auf den Weg seines Lebens. Er sah zwei Paar Fußabdrücke im Sand. Eines gehörte ihm und das andere gehörte Gott dem Herrn. Dann aber bemerkte er plötzlich, dass oft auf dem Weg nur ein Paar Fußabdrücke im Sand zu sehen war. Und dies gerade während der Zeiten, die für ihn im Leben am schwersten waren. Das wunderte ihn, er fragte: Herr, du hast mir gesagt, du würdest jeden Tag mit mir gehen. Aber während der schwersten Zeiten meines Lebens ist nur ein paar Fußabdrücke zu sehen. Wenn ich dich am meisten brauchte, hast du mich allein gelassen. Gott antwortete: Ich habe dich niemals verlassen. Während der Zeiten, wo du nur auf die Probe gestellt wurdest und Dunkles erlebtest, dort, wo du nur ein paar Fußabdrücke siehst, da habe ich dich getragen. Nimm meine Hand her und führe mich Schritt für Schritt, von gestern in das Heute, von heute in das Morgen. Und lass mich überzeugt sein, wenn ich nicht weiß, wohin den nächsten Schritt setzen, da bist du mir besonders nahe und du trägst mich. So darf ich allen Hörerinnen und Hörern von Radio Maria, die gerade besonders viele sorgenvolle Stunden erleben, dies mitgeben. Da hat Gott dich getragen im Nachhinein. Ihnen darf ich in besonderer Weise den Segen Gottes erbitten. Der Herr sei mit euch.
1: Und mit deinem Geiste.
0: So segne euch der dreifaltige Gott, der Vater, der Sohn und der Heilige Geist.
1: Amen.
0: Bleiben wir in seinem Frieden.
1: Dank sei Gott, dem Herrn.

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Am Mikrofon für Sie war Clarina Meyer. Ich wünsche Ihnen eine erholsame und gesegnete Nacht. Falls Sie noch unterwegs sind, kommen Sie noch gut an Ihr Ziel. 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

0: Sie hören nun die Wiederholung der Übertragung der Generalaudienz mit Papst Leo dem 14. von heute Vormittag.
1: Und ein herzliches Willkommen auch allen, die über unsere Website, Facebook, Apps und YouTube mit uns verbunden sind. Über der ewigen Stadt und dem Petersplatz liegt heute Vormittag schon die Hitze. Blauer Himmel, strahlender Sonnenschein, 25 Grad. Hoffentlich haben die Pilger am Petersplatz heute auch ausreichend Sonnenschutz mitgebracht. Der 27. Mai wird nämlich auch als Sonnenschutztag oder als Tag der Sonnencreme begangen. Ja, wir merken hier eine ausgelassene Stimmung am Petersplatz. Ein farbenfrohes Meer an Gläubigen, besonders an den farbenfrohen Trachten der Ordensgemeinschaften, kann man die Buntheit der Kirche erkennen, von Schwarz bis Weiß, von Himmelblau bis Ocker, alle Farben vertreten und Fahnen aus allen möglichen Ländern der Erde. Wir sehen gerade, der Papst segnet ein Kind, das ihm gebracht wird. Für die, die über das Radio mit uns verbunden sind und kein Bild sehen, der Papst ist gerade im Papamobil unterwegs, fährt am Petersplatz eine Runde, grüßt die ausgelassen jubelnden Leute am Petersplatz hier. Und auch eine Musikgruppe spielt im Hintergrund Musik. Es ist sehr schöne Stimmung. Ja, heute der 27. Mai. Der 27. Mai ist ein zentraler Tag im islamischen Kalender dieses Jahr. Er fällt in die Zeit des islamischen Opferfestes, das als der höchste und wichtigste Feiertag im Islam gilt. Er wird als Höhepunkt der jährlichen Pilgerfahrt nach Mekka, dem Hadsch, gefeiert. Und unsere reformierten Mitchristen gedenken heute des Todestages des Schweizer Reformatoren Johannes Calvin. Papst Leo der 14. hat diese Tage seine erste Enzyklika veröffentlicht, Magnifica Humanitas. Künstliche Intelligenz muss entwaffnet werden, sagt er darunter. Unter dieser Maxime hat Papst Leo seine erste Enzyklika Magnifica Humanitas über den Schutz des Menschen im Zeitalter der künstlichen Intelligenz gestellt. An diesem Pfingstmontag im Vatikan wurde sie vorgestellt. Dass der Papst dabei selbst anwesend war und sprach, ist eine Premiere und verlieh der Präsentation besondere Aufmerksamkeit. Seite an Seite mit internationalen Fachleuten und den Kardinälen Parolin, Fernandes und Czerny stellte der Papst in der neuen Synodenaula im Vatikan an diesem Montag sein erstes universales Lehrschreiben vor. Als Zuhörer waren viele Kurienmitarbeiter gekommen, ebenso ausländische Diplomaten. Außerdem waren auch Medienvertreter vor Ort. Künstliche Intelligenz markiere einen Scheideweg der Menschheit, machte der Pontifex in seiner Ansprache deutlich. Und diesen Moment wolle die Kirche aktiv begleiten. Magnifica Humanitas stehe in der Tradition seines Vorgängers Leo des 13. und dessen wegweisender Sozialenzyklika Rerum Novarum und in der der Begründer der modernen katholischen Soziallehre die damalige Industrialisierung und deren soziale Verwerfungen beschrieb. Wie damals Leo der 13. wolle auch er heute, so Leo der 14., die KI-Auswirkungen mit gläubigen Augen, klarem Verstand, Offenheit für das Geheimnisvolle und dem Mitgefühl für die Armen betrachten. Ja, der Papst ist immer noch unterwegs im Papamobil, um die Gläubigen am Petersplatz möglichst aus der Nähe zu grüßen und zu segnen. Schätzungsweise sind heute etwa 20.000 Menschen am Petersplatz versammelt, darunter auch einige großen Gruppen, vor allem aus Italien. Ja, und viele Pilger sind junge Familien, haben Kinder, Babys dabei, und der Papst nimmt sie mit Freude in die Arme und segnet sie und küsst sie. Ja, kehren wir noch einmal zurück zu der veröffentlichten Enzyklika. Die Auswirkungen der künstlichen Intelligenz sieht der Papst als vielleicht noch weitreichender als die der Industrialisierung. Künstliche Intelligenz durchdringe heute viele Lebensbereiche, beeinflusse Entscheidungen und verändere die Kriegsführung dramatisch, zeigt sich Leo beunruhigt. Für seine Enzyklika habe er Wissenschaftler, Ingenieure, Politiker, Eltern und Lehrer gehört, so der Papst bei der Enzyklika-Vorstellung in der Synodenaula. Dabei habe er verstanden, dass KI-Technologien immenses Leid lindern, aber auch zutiefst beunruhigende Folgen haben können. Papst Leo nannte einige von ihnen: immer autonomere Waffensysteme, die praktisch außerhalb jeglicher menschlicher Kontrolle liegen, und Algorithmen, die den Zugang zur Gesundheitsversorgung, Beschäftigung und Sicherheit aufgrund von Daten blockieren können, die von Vorurteilen und Ungerechtigkeit geprägt sind. Auch verwies er auf all jene Menschen, die im Zusammenhang mit KI keine Stimme haben, wenn Entscheidungen getroffen werden. Entscheidungen, die mit hoher Wahrscheinlichkeit neue Formen der Ausgrenzung und des Leides hervorrufen werden. Vor diesem Hintergrund habe er ein starkes Wort gewählt, und die gebührende Aufmerksamkeit auf KI zu lenken und an die Gewissen zu appellieren. Künstliche Intelligenz muss entwaffnet werden, befreit von Logiken, die sie zu einem Instrument der Herrschaft, des Ausschlusses und des Todes machen. Der Papst zog an dieser Stelle eine Parallele zur Kernenergie, die bei ihrem Missbrauch als Waffe das Potenzial hat, de facto die Menschheit auszulöschen. Der Papst ist nun über die Rampe auf die Erhöhung vor dem Petersplatz, vor dem Petersdom gefahren und wird in Kürze dort die Generalaudienz eröffnen. Ich erinnere daran, der Papst hat schon seit einigen Wochen bei der Generalaudienz eine Katechese gehalten über das zweite Fortfahren. Wir sind schon sehr gespannt, was er dazu zu sagen hat. Das Zweite Vatikanische Konzil, schon Jahrzehnte zurückliegend, ist doch wegweisend und prägend bis in die heutige Zeit. Sind wir dankbar, dass der Papst diese wertvollen Texte neu auslegt für uns. Der Heilige Vater beginnt jetzt die Generalaudienz mit dem Kreuzzeichen und dem liturgischen Gruß. Bereiten wir uns, um seine Worte zu hören und seinen Segen zu empfangen.
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1: Wir hören nun eine Lesung aus der Heiligen Schrift, aus dem Brief des Apostels Paulus an die Gemeinde in Rom, dem 15. Kapitel.
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2: Lesung aus dem Römerbrief. Brüder und Schwestern, alles, was einst geschrieben worden ist, ist zu unserer Belehrung geschrieben, damit wir durch Geduld und durch den Trost der Schriften Hoffnung haben. Der Gott der Geduld und des Trostes aber schenke euch, eines Sinnes untereinander zu sein, Christus Jesus gemäß, damit ihr Gott, den Vater unseres Herrn Jesus Christus, einmütig und mit einem Munde preist. Wort des lebendigen Gottes.
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7: Auf die Verkündigung des Wortes Gottes in neuen Sprachen folgt nun die Katechese von Papst Leo dem 14.
8: Cari fratelli e sorelle,
7: liebe Brüder und Schwestern,
8: buongiorno e benvenuti.
7: Guten Morgen und herzlich willkommen. In der Enzyklika Mediator Dei schreibt der ehrwürdige Papst Pius XII, die Kirche ist ein lebendiger Organismus, deshalb wächst sie und entfaltet sich auch in ihrer Liturgie und passt sich den zeitbedingten Notwendigkeiten und den Umständen an, immer wieder unter Wahrung der Unversehrtheit ihrer Lehre.
8: E alle esigenze che si verificano nel corso del tempo.
7: In völliger Kontinuität mit diesem Grundsatz betont das Zweite Vatikanische Konzil im Priomium der Constitution Sacrosanctum Concilium, das Konzil sieht es als seine Pflicht an, sich in besonderer Weise auch um die Erneuerung und Förderung der Liturgie zu sorgen. Die Konzilsväter hatten sich versammelt, um das christliche Leben unter den Gläubigen mehr und mehr zu mehren, jene Einrichtungen, die dem Wandel unterworfen sind, den Bedürfnissen unseres Zeitalters besser anzupassen, alles zu fördern, was zur Einheit aller an Christus Glaubenden beitragen kann und das zu stärken, was dient, alle in den Schoß der Kirche zu rufen.
8: E di rinvigorire ciò che giova a chiamare tutti nel seno della Chiesa.
7: In jenem historischen Moment war das Bedürfnis nach einer Erneuerung der rituellen Formen stark spürbar. Durch diese Formen hatte die Kirche über Jahrhunderte Gott verherrlicht und das christliche Volk geheiligt. Dank der liturgischen Bewegung reifte eine Überzeugung, die der heilige Johannes Paul II. Später so ausdrückte. Es besteht in der Tat ein enger und organischer Zusammenhang zwischen der Erneuerung der Liturgie und der Erneuerung des gesamten Lebens der Kirche. Die Kirche handelt nicht nur in der Liturgie, sondern sie drückt sich auch in ihr aus und schöpft aus ihr die Kraft für das Leben.
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7: Sacra Die Konstitution Sacrosanctum Concilium wollte den Gläubigen den Zugang zu den Gnaden der heiligen Liturgie erleichtern. Daher gibt sie mit sehr treffenden Formel die Richtung vor. Man muss die gesunde Tradition glücklich bewahren und doch dem berechtigten Fortschritt den Weg öffnen. Papst Benedikt XVI. Sah in dieser Absichtserklärung das Reformprogramm der Konzilsväter. Es hält das Gleichgewicht zwischen der großen liturgischen Tradition und der Vergangenheit und der Zukunft. Es bemerkte, nicht selten werden Traditionen und Fortschritt auf ungeschickte Weise miteinander in Gegensatz gebracht. In Wirklichkeit ergänzen sich die beiden Begriffe. Die Tradition ist eine lebendige Wirklichkeit und schließt daher in sich das Prinzip der Entwicklung, des Fortschrittes ein. Es ist, als bringe der Fluss der Tradition immer seine Quelle mit sich und strebe zu seiner Mündung. Das Konzil bestätigt, dass ein solcher Fortschritt rechtmäßig ist, wenn er in der authentischen Tradition verwurzelt ist. Dabei unterscheidet es in der Liturgie zwischen einem Teil, der unveränderlich ist, weil von göttlicher Einsetzung, und Teilen, die dem Wandel unterworfen sind. Diese Teile können im Laufe der Zeiten geändert werden oder müssen es sogar, wenn sich Elemente in sie eingeschlichen haben sollten, die der inneren Natur der Liturgie weniger entsprechen, oder wenn sie weniger zeitgemäß geworden sind. Solche Änderungen gab es im Laufe der Jahrhunderte immer wieder. Sie halfen den Gläubigen, durch die Riten fruchtbar am Pascha-Geheimnis Christi teilzunehmen. Dieses Geheimnis ist das Fundament des christlichen Glaubens. Der Kult der Kirche hat so in den kulturellen Formen der jeweiligen Epoche Fleisch angenommen. Er konnte diese Formen beeinflussen und sogar verwandeln. Die Liturgie war über Jahrhunderte ein Motor der Evangelisierung. Heute müssen wir diese Kraft erneuern. Dies muss die Kontinuität mit der authentischen und lebendigen katholischen Tradition geschehen, um den Gläubigen in der Fülle der Wahrheit einzuführen.
8: Per il bene di tutta la Chiesa, ogni riforma deve essere sempre preceduta da un'accurata ricerca teologica, storica e pastorale.
7: Man versteht daher, warum die Konzilsväter bei der Überarbeitung der Riten Folgendes empfahlen. Jede Reform darf nur erfolgen, wenn ein echter und gewisser Nutzen der Kirche es erfordert. Zudem muss man darauf achten, dass die neuen Formen aus den schon bestehenden gewissermaßen organisch herauswachsen. Zum Wohl der ganzen Kirche muss jede Reform eine sorgfältige theologische, historische und pastorale Untersuchung vorausgehen. Das konziliare Lehramt lädt dazu ein, eine Verunsicherung der Gläubigen zu vermeiden. Es hält jeden davon ab, die Liturgie eigenmächtig etwas hinzuzufügen, wegzulassen oder zu verändern. Der von der Konstitution geforderte Fortschritt gefährdet die kirchliche Gemeinschaft keineswegs. Er will sie vielmehr festigen und fördern. Ich ermutige daher alle, die die Gottesdienste vorbereiten. Dies gilt besonders für die Priester, die den liturgischen Vorsitz innehaben. Sie sollen stets die Texte und die Ordnungen der Liturgie beachten. Dieser Respekt entspringt ihrer inneren Haltung und der Offenheit und des Vertrauens auf Gott. Er zeigt Demut vor seiner Größe und aufrichtige Treue zur kirchlichen Gemeinschaft. Es folgt nun der Gruß an den Heiligen Vater in französischer Sprache.
9: 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Il l'accorde spécialement aux enfants, aux personnes âgées et aux personnes qui souffrent. 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Voici un résumé en français de la catéchèse que vient de prononcer le Saint-Père. Chers frères et sœurs, dans la continuité de Mediator Dei de Pie XII, la Constitution Sacrosanctum Concilium du Concile Vatican II pose les principes fondamentaux pour la réforme et le rayonnement de la liturgie. 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Pour permettre une participation fructueuse des fidèles, le culte de l'Église s'est incarné dans les formes culturelles de chaque époque. La liturgie a ainsi été un moteur d'évangélisation. Le magistère invite à prévenir toute désorientation des fidèles en rappelant que le renouveau voulu par la constitution conciliaire ne compromet en rien la communion ecclésiale. Les prêtres, en particulier, doivent veiller au respect des textes et des réglementations de la liturgie. Maintenant, le Saint-Père va saluer en italien les fidèles de langue française.
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10: Ich grüße herzlich die französischsprachigen Gläubigen, insbesondere die Pilger aus dem Libanon und aus Frankreich. Brüder und Schwestern, lasst uns den Heiligen Geist anrufen, damit eine liturgische Erneuerung, die der authentischen Tradition treu bleibt, die kirchliche Gemeinschaft und die volle Teilhabe der Gläubigen stärkt. Gott segne euch alle. Nach diesen Grüßen an die französischen Gläubigen und die Zusammenfassung der Ansprache in französischer Sprache folgt nun Grußzusammenfassung in englischer Sprache.
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10: Nach den persönlich vorgetragenen Grüßen in englischer Sprache von Papst Leo hören wir nun die Grüße in deutscher Sprache.
2: Die Gläubigen deutscher Sprache möchten Ihnen ihre herzliche Zuneigung und aufrichtige Verbundenheit bekunden und versichern Sie zugleich Ihres Gebets in allen Anliegen Ihres universalen apostolischen Dienstes. Zum Abschluss dieser Audienz singen wir gemeinsam das Vaterunser in lateinischer Sprache. Danach wird der Heilige Vater den apostolischen Segen erteilen. Gern schließt er darin ihre Angehörigen ein, besonders die Kinder, die älteren Menschen und die Leidenden. Er segnet auch die Rosenkränze und die übrigen Andachtsgegenstände, die sie dafür mitgebracht haben. Es folgt nun eine Zusammenfassung der Katechese des Heiligen Vaters in deutscher

finden, wie es Leo XIII. Tat. Ich habe Wissenschaftlern und Ingenieuren zugehört, die mit aufrichtigem Enthusiasmus an Technologien arbeiten, die immenses Leid lindern könnten. Politischen Führern und Amtsträgern, die beharrlich nach gerechten Regeln gesucht haben,

Algorithmen, die den Zugang zu Gesundheitsversorgung, Beschäftigung und Sicherheit auf der Grundlage von Daten blockieren können, die durch Vorurteile und Ungerechtigkeit verzerrt sind. Und ich habe das Schweigen derer gehört,

Wir dürfen mit unseren mächtigsten technischen Instrumenten nicht leichtsinnig umgehen. Wahre Entwicklung, sagt der heilige Papst Paul VI., betrifft immer jeden Menschen und den ganzen Menschen. Jeden bedeutet, dass kein Mensch am Rand der digitalen Transformation zurückgelassen werden darf. Ganz bedeutet, dass niemand auf Produktivität, kognitive Leistungsfähigkeit oder bloße Daten reduziert werden darf. Der Mensch trägt in sich eine Freiheit, eine Innerlichkeit und eine Berufung zur Liebe und zur Anbetung, die keine Maschine ersetzen oder blockieren kann.

oder im Schweizer Gesangsbuch unter 123. Der Papst denkt besonders

0: resistenza. A tutti la mia
1: mein Segen für euch alle. Ja, es folgt nun das Paternoster.

nicht nur an einem Tag gefeiert, sondern an mehreren Tagen. Und es wird auch deutlich, dass wir immer am Pfingstmontag frei haben, um dieses Fest wirklich ausführlich zu feiern. Und das ist ein großes Geschenk. Dafür dürfen wir wirklich dem Herrn danken, dass in unserem Land Österreich dieser Pfingstmontag frei ist. Der Heilige Geist, der uns geschenkt ist, der uns aber auch ganz tief in diese Identität der Kindschaft Gottes, in diese Liebe des Vaters hineinführen möchte, die Liebe des Vaters und die Liebe des Sohnes uns offenbart. Denn was wir mit menschlicher Weisheit nicht verstehen und nicht begreifen können, möchte der Heilige Geist uns offenbaren. Es ist nämlich der Geist der Wahrheit. Und so ist mir nochmal bewusst geworden an diesem Pfingstfest, dass es auch um die Kindschaft Gottes geht. Denn wenn Jesus das erste Mal den Heiligen Geist empfängt bei seiner Taufe, so ist er ganz erfüllt von diesem Heiligen Geist und tritt mit diesem Heiligen Geist auf. Durch ihn geschehen viele Zeichen und Wunder, die der Heilige Geist in Jesus Christus bewirkt. Aber nicht nur das, sondern es ist die Stimme des Vaters zu hören. Und der Heilige Geist ist sichtbar erschienen in der Taube, das ist ein Symbol für den Heiligen Geist, wie eine Taube heißt es, kam er auf Jesus herab. Und dieser Heilige Geist, der Geist ist, den man eigentlich nicht sehen kann, und dieser Heilige Geist erfüllt Jesus. Und mit dieser Fülle, mit der er beschenkt wird, offenbart sich auch gleichzeitig der Vater. Das ist mein geliebter Sohn, an dem ihr Gefallen gefunden, an dem ich Wohlgefallen gefunden habe. Und genau das Gleiche tut Gott bei deiner Taufe, dass er sich dir offenbart, dass du eigentlich in deinem Herzen weißt, ich bin ein geliebtes Kind Gottes. Und auch wenn sich bei unserer Taufe das Kirchendach nicht öffnet und diese Stimme nicht hörbar quasi erschallt, so ist es uns doch übermittelt durch die Heilige Schrift, dass dies bei der Taufe geschieht. Die Annahme, du bist angenommen als geliebtes Kind Gottes. Und egal, was du auch machst oder falsch machst, Gott liebt dich. Und ich glaube, das ist wichtig, dass wir in dieser Identität leben. Denn wer in dieser Identität lebt und diese Kindschaft Gottes auch sich weiß als geliebtes Kind Gottes, der lebt anders. Der braucht nicht aus dieser Welt alles rauszuholen, sondern der weiß, wenn ich mich an meinen Vater im Himmel wende, der sorgt für mich. Der braucht auch nicht immer Angst zu haben, sondern der weiß, da ist ein Gott, der zu mir sagt, fürchte dich nicht. Und der braucht auch nicht alle Dinge nachlaufen, sondern der weiß, da ist jemand, der hat Sehnsucht nach mir. Zu ihm will ich hingehen. Er ist die Quelle des Lebens und nicht diese vielen Dinge, die uns angeboten werden von der Welt. Und genau das möchte der Heilige Geist neu schenken an diesem Pfingstfest, das wir gefeiert haben. Und ich denke, wir können es auch ruhig ganz bewusst auch in dieser Woche noch als Oktav feiern und uns bewusst machen, dieses große Geschenk des Heiligen Geistes, der uns auf neue Wege führen möchte. Und da darf ich einladen, dass wir nicht nur beten, Herr, mach alles neu. Und dann sagen wir nein, wenn es eine Veränderung gibt oder regen uns auf, wenn etwas Neues geschieht. Der Heilige Geist will wirklich erneuern, deinen Glauben, deine Liebe neu entzünden. Dieses Feuer des Heiligen Geistes soll in dir hineingebrannt, ja, hineingelegt werden. Unser Weihbischof hier von Wien, Stefan Tunowski, hat es so schön in seiner Predigt erklärt, dass der Heilige Geist wie ein Schatz ist, der uns geschenkt ist, wie ein Samen.

Samenkorn, das uns in uns hineingelegt ist. Und was macht man mit einem Samenkorn? Man kann es entweder in der Scheune behalten oder man kann es ausstreuen auf den Acker. Wenn man es ausstreut, dann kann es reichliche Frucht bringen, 30, 60, 100-fach. Aber was mache ich, wenn ich sage, nein, dieses Samenkorn soll in meiner Scheune bleiben oder in meiner kleinen, schönen, goldenen Schatzkiste. Ich stelle es mir ins Regal. Dann passiert gar nichts. Dann passiert nichts. Dann bleibt es so, wie es ist. Es kann sich nicht entfalten. So ist es auch, kann es auch in unserem Leben sein. Wir kriegen den Heiligen Geist geschenkt, als Geschenk von Gott, von Jesus. Und dann machen wir nichts daraus. Der Heilige Geist ist uns gegeben, damit wir in diese ganze Wahrheit eingeführt werden. Der Heilige Geist ist uns auch gegeben als stiller Wegbegleiter, der uns Kraft schenkt, der uns führt, der uns diese Identität offenbart. Du bist ein geliebtes Kind. Ja, also es braucht etwas, damit sich dieser Schatz entfalten kann, so hat es der Weihbischof Stefan Donowski erklärt. Denn das Samenkorn, das in den Acker fällt, das braucht auch die Erde, es braucht die Sonne, es braucht die Luft, es braucht das Wasser, sonst kann es nicht wachsen. Und so braucht auch unsere Seele, wenn der Heilige Geist uns geschenkt ist, Gebet. Denn das Gebet ist das Atmen der Seele. Es braucht das Wort Gottes. Das Wort Gottes ist quasi wie ein Wegweiser, der uns den Weg in den Himmel zeigt. Es braucht die Sakramente. Denn ohne die Sakramente können wir nicht leben. Es ist eine Nahrung, die Eucharistie. Es ist Reinigung, die Beichte. Es ist Stärkung und Kraft, die Standesgnaden, die wir brauchen, um unseren Dienst, unsere Aufgaben gut zu tun. Es braucht aber auch noch etwas, die Gemeinschaft. Der Christ lebt nicht allein. Er lebt vielleicht allein in seiner Wohnung, aber er braucht die Gemeinschaft der Gläubigen. Wo zwei oder drei in meinem Namen versammelt sind, sagt Jesus, da bin ich mitten unter ihnen. So brauchen wir diese Gemeinschaft. Eine Gemeinschaft, die uns hilft, Gott zu erkennen, Gott zu lieben in unserem Nächsten, die Nächstenliebe. Es braucht das gemeinsame Gebet, das gemeinsame Feiern der Heiligen Messe. Als Pilgern des Gottesvolk sind wir unterwegs und da sind wir nicht alleine, sondern miteinander. Es braucht die Gemeinschaft, einander zu helfen, zu dienen, zu lieben, auch immer wieder zu versöhnen. Und ich denke, das ist auch wichtig für uns, die Gemeinschaft, denn in einer Gemeinschaft, in einer Familie lernt man zu vergeben, lernt man Neuanfang zu schenken. Das ist ein Wirken des Heiligen Geistes, der uns ermutigt, immer wieder einen Neuanfang zu schenken, der uns ermutigt, immer wieder die Liebe zu schenken oder Versöhnung, in Versöhnung aufeinander zuzugehen und zu verzeihen. Liebe Hörerinnen und Hörer, das sind die vier Punkte, die auch wir brauchen als Christen, das Gebet, das Wort Gottes, die Gemeinschaft, die Sakramente, damit unsere Seele wachsen kann, damit dieses Samenkorn des Heiligen Geistes, das in uns hineingelegt ist, sich entfalten kann, damit es ein großer Baum, ein hoher Strauch, damit es wachsen kann. Damit auch wir Frucht bringen, 30, 60, 100-fach. Es braucht das Gebet, das Wort Gottes, die Gemeinschaft, die Sakramente. Es braucht es. Liebe Hörerinnen und Hörer, wir wollen in dieser Identität auch hineinwachsen, der
Heilige Geist offenbart uns nämlich, was wir wirklich sind, wer wir sind. Wir sind Kinder Gottes. Wir sind geliebte Kinder Gottes. Wir sind auserwählte Kinder Gottes. Gott hat einen wunderbaren Plan für uns, für unser Leben. Und wenn wir uns auch sehnen nach diesen Früchten des Heiligen Geistes, dann hab keine Angst, denn ein Baum, den man gepflanzt hat, ein kleines Samenkorn, das man gelegt hat, es braucht Jahre, bis der Apfelbaum seine Äpfel trägt. Vielleicht geht es bei manchen schneller wie bei einem Korn. Man setzt es im Herbst und im Frühling keimt und sprost es und im Sommer wird es geerntet. Aber es gibt auch Dinge, die dauern wie Bäume. Haben wir Geduld und wenden uns immer wieder an Jesus Christus. Durch die Sakramente, durch die Vergebung der Sünden werden wir auch gereinigt, damit wir mehr Frucht bringen, sagt Jesus. Also lass dich darauf ein, damit dein Leben fruchtbar wird. Und die Kirchenlehrer und die erfahrenen geistlichen Lehrer haben auch so Punkte gegeben der Unterscheidung der Geister. Und da können wir jetzt erkennen, wie der Heilige Geist in unserem Leben auch wirkt. Der Geist Gottes verstößt nie gegen die Liebe. Das ist ein, also wichtige Unterscheidungsmerkmale, wie der Heilige Geist in unserem Leben wirkt. Der Heilige Geist verstößt nie gegen die Liebe. Der Geist Gottes schenkt Kraft, Ruhe und Sicherheit. Ist auch ein schönes Merkmal, wenn wir in dieser, egal was da auch manchmal kommen mag, bin ich in dieser Ruhe, in seiner Kraft, spüre ich diese Sicherheit. Und das ist das, was der Heilige Geist bewirkt in unserem Leben. Der Geist Gottes führt einen geraden, einsichtigen Weg. Also man kann erkennen, was der Heilige Geist tun möchte. Er sagt nicht heute so, morgen so und dann wieder so, sondern es ist beständig, es ist ein beständiges Wirken des Heiligen Geistes. Der Geist Gottes handelt nie gegen die göttlichen Gesetze oder die Naturgesetze. Also was Gott geschaffen hat, das bleibt bestehen. Der Geist Gottes lässt reifen und wachsen. Also er hat Geduld mit uns. Er ist nicht ungeduldig und treibt uns an, sondern er hat Geduld. Der Geist Gottes gibt Anstoß zum Tätigwerden. Also wer einfach ein bisschen immer zu viel ausruht oder träge ist, der Heilige Geist möchte kommen und dich aufrütteln. Der Geist Gottes macht uns frei, fühlig für jede Sünde, feinfühlig für jede Sünde. Also er lässt uns erkennen, er führt uns ja in die Wahrheit ein und das heißt auch die Wahrheit über uns selbst. Wo ist Sünde? Was ist nicht in Ordnung? Und so deckt er es auf. Der Geist Gottes führt immer zu Jesus hin. Es kann nichts anderes als zu Jesus führen. Sonst wäre es nicht der Heilige Geist. Der Geist Gottes führt zu Vergebung und Versöhnung. Also eine schöne Frucht des Heiligen Geistes, dass wir uns einander vergeben, die Schuld und versöhnen. Der Geist Gottes führt zum Wesentlichen hin. Also er lässt uns nicht verstreuen und dass wir auf so viele Dinge achten, sondern er will, der Heilige Geist will immer, dass wir das Wesentliche und das Wichtige in unserem Leben tun. Also bitten wir den Heiligen Geist, dass er sich uns ganz offenbart und sich uns ganz neu schenkt, dass wir diesen Weg des Glaubens mit Freude, Liebe und Hingabe gehen können. Der Heilige Geist möchte dich wirklich begleiten und seine Gnaden schenken. Also rufe den Heiligen Geist immer wieder an, lade ihn immer wieder ein mit dem Gebet. Komm, Heiliger Geist, oder mit einem anderen Gebet oder einfach auch mit einem Stoßseufzer.
Schau zum Himmel, schau zum Kreuz, schau auf Jesus Christus, der den Heiligen Geist ausgehaucht hat, damit die Welt den Geist Gottes empfangen kann. Wir dürfen ganz besonders einladen, den Heiligen Geist, dass er zu uns kommt.

0: Ich darf nun unsere Hörer begrüßen. Als erstes eine Martha, ich weiß es gar nicht mehr woher.
1: Aus Tirol.
0: Aus Tirol, genau, aus
1: ja,
0: Tirol. Grüß ja. Gott, liebe Martha.
1: Ja, grüß Gott. Ja, jetzt wollte ich Ihnen was erzählen. Und zwar, meine Mutter gestorben ist, jetzt schon einige Jahre her. Dann hat mein Bruder angerufen, die Mama ist gestorben. Dann sagte ich, komm sofort. Dann bin ich schnell runtergefahren. Dann liegt die Mama so da. Der Korpus liegt so da, ganz ruhig. Und das habe ich jetzt gespürt. Also das Körperliche liegt jetzt noch da, aber das Seelische ist nicht mehr da. Und das Seelische ist noch für mich das gewesen, dass die Mama immer gesagt hat, mei, schön, dass du da bist. Die Augen haben glänzt, wenn sie mir umgeschaut hat. Na, freut mich das, dass du da bist. Das Seelisch-Geistige ist eigentlich die Liebe, das Liebevolle. Das was mit einem gut meint. Und da habe ich dann gesehen, aha, das ist jetzt eigentlich das Seelische, weil ich in den Himmel aufsteigen. Und mit dieser Seele bin ich immer noch verbunden. Wenn ich irgendwas habe, dann rede ich mit Bild oder mit ihr oder das Seelisch-Geistige, das bleibt. Und das ist eigentlich die Liebe. Und da glaube ich, liege ich nicht ganz schlecht, oder? Liege ich da halbwegs richtig.
0: Ja, geistig gesehen bleiben wir immer in Verbindung, weil wir sind ja verbunden mit dem Himmel.
1: Ja, genau.
0: Mit den Heiligen.
1: Das habe ich doch
0: mit unseren großen Fürsprechern. Danke, liebe Martha. Vergelt's
1: Gott. Das ist schön gewesen, ja, dass ich das einmal richtig so erlebt habe. Danke vielmals für Ihre schönen, immer wieder guten, tollen Ausführungen. Vergelt's Gott.
0: Danke, gell? Liebe Martha. Alles Gute und viel Segen nach Tirol. Wir bleiben bei der Martha. Und zwar jetzt kommen wir zur Schwester Martha nach Deutschland.
2: Ja, grüß Gott. Also was ich sagen wollte, ist, dass der Heilige Geist ja auch der Geist des Rates, der Weisheit und der Erkenntnis ist. Und vorgestern hatte ich ein kleines Ereignis. Ich habe eine Freundin, die hat gerade Urlaub und ich kümmere mich um deren Vögel. Die hat sie in einem Vogelkäfig und ich fahre da immer hin und füttere die Vögel. Und an einem Tag habe ich den Vögeln mal Karotte gegeben, weil ich gesehen habe,

0: sofort zurück, oh nein, das ist hochgiftig für diese Vögel, also für diese Vogelart. Und da war ich sehr froh, dass ich auf die Idee gekommen bin, vorher zu fragen. Und dann dachte ich, das war der Heilige Geist, der mir diesen Gedanken eingab. Ich hätte ja auch einfach nur so die Tomate verfüttern können. Und naja, dann wären die Vögel vielleicht nicht sehr gesund oder sogar tot gewesen. Ja, und dann habe ich dem Heiligen Geist sehr gedankt und dachte, ja, Rat, Weisheit und Erkenntnis. Wunderbar. Danke, Heiliger Geist.
1: Danke, Schwester Martha, für dieses schöne Zeugnis, wie der Heilige Geist wirkt in deinem Leben.
0: Im Alltag, genau.
1: Also er ist nicht nur an Festtagen da, sondern vor allem im Alltag.
0: Sondern auch im Alltag, wunderbar.
1: Danke.
0: Auch wenn man nicht direkt dran denkt, aber er ist einfach da, ja. Man vertraut ihm, ja.
1: Super, vergelt's Gott Danke. Für dein Zeugnis und alles Gute nach Deutschland. Und jetzt kommen wir zum Bruder Wolfgang. Grüß Gott.
2: Grüß Gott. Ich wollte gerade sagen, wir haben vor vielen Jahren, kann mich noch gut daran erinnern, in unserer Gemeinschaft so einen Heiligen Geist Woche gehabt, wo man

0: wirklich, es erfrischt mich, es gibt mir Kraft, es gibt mir Zuversicht, ja. Es bringt mich weiter. Und dazu brauche ich niemand. Das kann ich am Arbeitsplatz machen, das kann ich in der U-Bahn machen, einfach so für mich hin. Komm, Heiliger Geist, komm, Heiliger Geist. Komm jetzt in diese Situation hinein, wo ich nicht mehr weiter kann. Kann ich in jeder Lebenssituation machen, weil immer muss ich nicht hundertprozentig dabei sein bei dem, was ich gerade arbeite. Und diese Zeit kann ich nutzen für das Gebet zum Heiligen Geist.
1: Vergelt's Gott, lieber Bruder Wolfgang, für deinen Beitrag, dass du uns da auch nochmal ein paar Tipps gegeben hast, dass wir wirklich im Alltag den Heiligen Geist auch oft anrufen dürfen, den
0: Ja.
1: nicht vergessen sollen. So, wenn wir jetzt
0: Alles Gute.
1: danke dir auch alles Gute und viel Segen dir.
0: Danke.
1: Liebe Hörerinnen und Hörer, wir kommen nun schon zum Ende der Sendung und ich darf euch nun den Segen spenden. Der Herr sei mit euch. Auf die Fürsprache der Gottesmutter Maria und aller Engel und Heiligen segne euch und behüte euch, begleite euch der dreifaltige Gott, der Vater und der Sohn und der Heilige Geist. Amen. Einen gesegneten Tag und viel Freude mit dem Programm von Radio Maria wünscht euch Bruder Peter.

0: atmen. Meine Seele preist die Größe des Herrn und mein Geist jubelt über Gott.
1: Wortsamen.
0: Meine Seele preist die Größe des Herrn und mein Geist jubelt über Gott, meinen Retter. Ein Wort für die Woche aus dem Lukas-Evangelium.

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In der Mitte der Nacht beten wir nun den Angelus und vertrauen uns und alle Menschen der Mutter Gottes an.

Heute am 28. Mai gedenkt die Kirche des heiligen Germanus von Paris. Sein ganzes Leben stand unter dem Schutz des höchsten Gottes, wie wir es später noch genauer hören werden. Germanus lebte im 6. Jahrhundert im heutigen Frankreich. Außerdem erinnern wir uns an die selige Margaret Pole. Sie war die Hofdame und eine gute Freundin von Katharina von Aragon, der ersten Frau von Heinrich dem 8. Als dieser wegen seiner vielen Scheidungen und Wiederverheiratungen die Kirchenspaltung in England verursachte, kühlte die Beziehung zu Margaret Pole ab. Schließlich wurde sie auch im Tower of London eingesperrt, wo sie 1540 den Märtyrertod durch Enthauptung erlitt.

28. Mai. Dieses Datum ziert seit Jahren das Kopfende eines Bettes in Paris. Bis zu dem verhängnisvollen Tag im Jahr 576 war das Datum ohne jegliche Bedeutung. Doch am 28. Mai 576 lag Bischof Germanus sterbend in diesem Bett. Am Abend verstanden die Anwesenden das kryptische Datum am Kopfende des Bettes. Der Bischof hatte seinen eigenen Todestag schon vor Jahren vorausgesagt. Diese Überlieferung zu unserem heutigen Tagesheiligen klingt in unseren modernen Ohren befremdlich. Doch zeigt sie, dass schlussendlich Gott es ist, der unser ganzes Leben in seinen Händen hält. Das ist im gesamten Leben des heiligen Germanus sichtbar. Noch bevor er das Licht der Welt erblicken konnte, wollte ihn seine Mutter abtreiben. Sie war mit ihren vielen Kindern überfordert. Doch Gott wollte es anders. Die schädlichen Kräuter verfehlten ihre Wirkung und Germanus wurde 496 gesund und kräftig im Merowingerreich im heutigen Frankreich geboren. Damit war die Gefahr um sein Leben noch nicht gebannt. Seine Tante wollte sichergehen, dass ihr Sohn das reiche Erbe in seiner Gänze erhält. Um dieses Ziel zu erreichen, schreckte sie vor nichts zurück. Folgende Geschichte wurde bekannt. Sie füllte zwei Gläser mit Wein und mischte in das eine Gift hinein. Sie befahl der Magd, die Getränke den beiden miteinander spielenden Jungen zu bringen. Die Magd verwechselte aber die Gläser und so trank Germanus Cousin den vergifteten Becher. Germanus überlebte ein weiteres Mal. Nun kam er aus Sicherheitsgründen zu einem Vetter, einem überaus frommen Priester, der den Jungen sehr liebevoll aufnahm. Geist und Herz des jungen Germanus wurden durch seine Hilfe geformt, sein Geist durch das intensive Studium der Wissenschaften und sein Herz durch das Einüben der Tugenden. Gemeinsam richteten die beiden Verwandten ihr Leben auf Gott aus, studierten, beteten und fasteten. 15 Jahre lebte Germanus bei diesem Vetter. Durch die lebensnahe Erfahrung der Priesterberufung hörte Germanus auch in seinem Leben den Ruf zum gottgeweihten Leben. Der heilige Bischof Agrippinus von Autun weihte den jungen Mann zum Priester. 10 Jahre nach seiner Priesterweihe, Germanus war 44 Jahre alt, ernannte ihn der Bischof zum Abt der Benediktiner von Saint-Symphorien in Autun. Eine Geschichte aus dieser Zeit als Abt zeigt gut, wie wichtig Germanus einerseits die Armen waren und andererseits, wie sehr er der Vorsehung Gottes vertraute. Germanus scheute sich nicht davor, jeden Armen, der an der Klosterpforte anklopfte, zu beherbergen, zu kleiden und zu speisen. Als eines Tages kein Stück Brot mehr übrig war, weil Abt Germanus alles den Armen gegeben hatte, murrten die Mönche. Da ging der Abt in seine Zelle und flehte Gott um Hilfe an. Kaum, dass er sein Gebet beendet hatte, standen an der Klosterpforte zwei schwer beladene Pferde. Eine wohltätige Witwe hatte einen großen Vorrat an Lebensmitteln zu den Mönchen gesandt. Das heiligmäßige Leben des Abtes wurde im ganzen Land bekannt. Als der Bischof von Paris starb, damals die Hauptstadt des Merowingerreiches, wählte man Germanus als dessen Nachfolger. Genauso wie seinen Todestag hatte Gott ihm auch dieses Ereignis schon einige Jahre zuvor offenbart. In einem Traum erschien Germanus ein alter Greis, der ihm die Schlüssel der Pariser Stadttore übergab. Dazu sprach der Greis folgende Worte: »Ich gebe dir diese Schlüssel, damit du die Einwohner von Paris vor dem Untergang rettest.« Paris war zu dieser Zeit belastet von schweren Sünden und dem ausschweifenden Leben der Menschen. Dem setzte Germanus seine Demut entgegen. Durch seine bescheidene und gütige Art gewann er die Zuneigung seiner Schäfchen. Mit seinen inspirierten und kraftvollen Predigten führte er sie zu Buße und Besserung. Besonders am Merowingerkönig Childebert war der gute Einfluss des Bischofs zu spüren.
Nachdem der König unheilbar erkrankt war, heilte Germanus ihn durch Gebete und Handauflegung. Darauf entfernte Gildebert alle Ärgernisse von seinem Hof. Nun unterstützte der König auch mit seinem Reichtum die Armen, Klöster und Kirchen. Auch ließ er sein geliebtes, goldenes und silbernes Tischgeschirr einschmelzen, um es für Almosen zu verwenden. Dazu sagte er: »Ich hoffe, der Himmel wird mir helfen, dass ich immer etwas zu geben habe.« Bischof Germanus übertraf König Gildebert I. noch an Barmherzigkeit. Es wird erzählt, dass er vom König ein Pferd für die Predigermission geschenkt bekommen hatte, aber mit der Bedingung, es niemals wegzuschenken. Bischof Germanus hatte die Angewohnheit, alles zu verschenken. Längere Zeit befolgte Germanus den Wunsch des Königs. Eines Tages jedoch begegnete er einem Gefangenen in großer Not und verkaufte daraufhin sein Pferd. Mit dem Einsatz löste Germanus den Gefangenen aus. Aus diesem Grund erhielt der heilige Bischof auch das Patronat für die Gefangenen. 80 anstrengende Jahre hatte der heilige Germanus im Weinberg des Herrn gearbeitet, zur Bekehrung tausender Menschen beigetragen, die Tränen vieler Unglücklicher getrocknet und überall das Reich Gottes auszubreiten versucht. Am 28. Mai 576 starb Germanus schließlich in Paris. Sein Grab befindet sich in dem von ihm gegründeten Kloster Saint-Germain-des-Prés in Paris. Die Reliquien des heiligen Germanus wurden während der Französischen Revolution verstreut.

Soweit die Heiligen des heutigen Tages. Im Namen von Radio Maria wünsche ich allen, die heute ihren Namenstag oder einen anderen Festtag feiern, alles Gute und Gottes reichen Segen. Mögen Ihnen die Tagesheiligen, besonders der heilige Germanus von Paris, Fürsprecher sein.

0: Sie hören nun die Wiederholung der Sendung Katechismus von gestern Nachmittag.
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0: Liebe Hörerinnen und Hörer von Radio Maria, ich begrüße Sie zur Sendung Katechismus. Schön, dass Sie eingeschaltet haben. Am Mikrofon im Studio am Stetten, Idltrock Korner. Heute widmen wir uns dem Thema das Bischofskollegium und sein Haupt, der Papst. Im Katechismus der katholischen Kirche finden Sie dazu die Abschnitte unter der Nummer 880 bis 887. Im Gästestudio hat unser heutiger Referent, Kaplan Luca Vian, Platz genommen. Herzlich willkommen.
1: Hallo, freue mich, dass ich wieder da sein darf. Das Papsttum ist das Genuine des Katholischen. Also, wenn man über die katholische Kirche redet, dann kommt man über das Papsttum nicht hinweg, nicht daran vorbei. Und ich würde gerne mit einem Gebet starten für den Heiligen Vater, das von dem heiligen John Henry Newman stammt, einen ehemaligen Anglikaner, der dann zum Katholizismus konvertiert ist, eben unter anderem auf Grundlage, dass er gesehen hat, dass das Papsttum biblisch ist, dass es von Jesus herkommt und auch die Gemeinschaft der Bischöfe, die mit ihm zusammenwirken. Im Namen des Vaters und des Sohnes und des Heiligen Geistes. Amen. Herr, wir beglauben und bekennen voll Zuversicht, dass du deiner Kirche Dauer verheißen hast, solange die Welt besteht. Darum haben wir keine Sorge und Angst um den Bestand und die Wohlfahrt deiner Kirche. Wir wissen nicht, was ihr zum Heile ist. Wir legen die Zukunft ganz in deine Hände und fürchten nichts, so drohend, bisweilen die Dinge auch scheinen mögen. Nur um das eine bitten wir dich innig. Gib deinem Diener und Stellvertreter, dem Heiligen Vater, wahre Weisheit, Mut und Kraft. Gib ihm den Trost deiner Gnade in diesem Leben und dem Künftigen die Krone der Unsterblichkeit. Ehre sei dem Vater und dem Sohn und dem Heiligen Geist, wie im Anfang, so auch jetzt und alle Zeit und in Ewigkeit. Amen. Ja, das Papsttum ist auf der einen Seite das Spaltende, das uns von anderen christlichen Konfessionen trennt. Viele sagen, das ist im Weg, denn wenn es das nicht geben würde, dann könnte man uns ja wieder vereinen, alle zusammen, jeder auf seine Art und Weise, und wir gehören zusammen. Jeder darf das tun, was ihm beliebt, und wir suchen den kleinsten gemeinsamen Nenner. Das hat Jesus aber seinen Aposteln und der Kirche nicht aufgetragen, den gemeinsamen kleinsten Nenner zu suchen, sondern der Auftrag, wir sollen alle eins sein. Und auf der anderen Seite wird das Papsttum von vielen auch bewundert und sogar beneidet. Ich kenne selber evangelische Theologen, die sagen, ihr habt es so einfach. Ihr habt ein Oberhaupt und im Endeffekt, am Ende, spricht der dann das letzte Urteil und daran ist sich zu halten. Stimmt, das ist relativ einfach. Und eigentlich funktionieren auch alle unsere Gemeinschaften, die wir so kennen, mit diesem einen Prinzip. Es gibt einen, der am Ende oder am Anfang steht, je nachdem, wie wir das beurteilen wollen, der sozusagen den letzten Stempel draufdrückt. Egal, ob das im Staatswesen ist, in einer Firma, in einem Verein und so weiter. Aber, und das ist der ganz, ganz große Unterschied, kein Staat der Welt, keine Firma und kein Verein ist biblischen Ursprungs, ist göttlichen Ursprungs. Das gibt uns nur Christus in seiner Kirche. Und einer davon ist der Papst, der Nachfolger des Apostels Petrus. Vielleicht noch einen kurzen Exkurs, um das Ganze besser zu verstehen, zum Thema Berufung. Berufen wird man nicht aus sich selber heraus. Wenn ich nach mir rufe, dann kann ich keinen einzigen Schritt gehen, weil ich eh da schon bin, wo ich gerufen habe. Wenn ich aber von außen gerufen werde, dann muss ich diesen Ruf folgen. Und die erste und letzte Berufung, die gibt unser Gott, egal in welchen Stand und egal zu welcher Aufgabe. Und gleichzeitig ruft Gott auch durch andere Menschen jemanden in einen Dienst. Deshalb können auch Bischöfe Priester weihen zum Beispiel. Auch Ehepartner, einen anderen Ehepartner rufen. Ja, diese Berufung mit ihm einzugehen. Und genauso macht das Jesus auch bei seinen Aposteln. Er stellt nicht eine Wahlurne hin und bittet die Leute, gute Leute zu wählen. Oder es wählt sie für 5 Jahre und dann kommen neue dran, sondern er, Jesus, Gott, beruft seine Apostel. Jetzt kann man sagen, und das werden sicher viele Leute dabei gewesen sein damals, um Gottes Willen, auch den beruft er. Aber vielleicht weiß Jesus ja nicht, was dieser Mensch schon getan hat, was Petrus schon getan hat, was Judas schon getan hat. Wir wissen auch nicht, was Thomas schon getan hat. Und trotzdem beruft er diesen Menschen, weil er diesen Menschen für diese Aufgabe schon seit Ewigkeiten her, seit der Schaffung der Welt, berufen hat. Und das gilt auch für Sie, liebe Zuhörerinnen und Zuhörer. Aber zu den Aposteln zurück. Er beruft diese Apostel nicht aufgrund eines Beschlusses, eines Gremiums oder irgendeiner synodalen Versammlung, sondern weil er, Christus, das will. Und einen beruft er, nämlich den Simon, ja, zu einem ganz besonderen Dienst. Er bestellt ihn zum Oberhaupt dieses 12er-Kollegiums zuerst einmal. Und er gibt ihm sogar einen anderen Namen, nämlich er wird zum Felsen, zum Petrus. Ja, diesen Felsen beruft er. Auch deshalb ändern die Päpste, wenn sie Päpste werden, ihre Namen, weil schon Jesus den Simon zum Petrus gemacht hat. Und wir kennen alle diese berühmte Berufungserzählung, wo Jesus sagt, du bist der Messias, wo Petrus zu Jesus sagt, du bist der Messias, der Sohn des lebendigen Gottes. Und Jesus antwortet, du bist Petrus, der Fels, und auf diesen Felsen werde ich meine Kirche bauen. Und da kommen zwei Wörter ganz besonders zum Tragen. Nämlich, auf diesen Felsen werde ich meine Kirche bauen. Auf diesen. Nicht auf diesen auch, oder zuerst auf diesen, oder mit diesen noch auf andere, sondern auf diesen Felsen. Und das zweite ist, werde ich meine Kirche bauen. Nicht die Kirche von dem und dem, nicht die Kirche von Heinrich den Achten oder von Martin Luther oder keine Ahnung. Nein, meine Kirche. Ich, Christus, meine Kirche auf diesen Felsen. Vielmals kommt der Einwand, naja, das hat er damals nur zu Petrus gesagt. Ja, also er hat einen Startschuss gebraucht, diese Kirche, und deshalb hat nur Petrus halt diese eine Person diesen Auftrag bekommen. Aber daraus kann man nicht ableiten, dass dann alle seine Nachfolger dieselben Rechte haben oder so. Wenn das jetzt nur für Petrus gelten würde, dann müsste man sagen, dass alle Geschichten, die in der Bibel vorkommen, nur für diese eine Person, die dort zu lesen ist, gilt. Auch die Apostel haben dann nur einzig und allein taufen dürfen. Ja, das zählt dann für uns nicht mehr. So wäre dann die Logik. Aber die Heilige Schrift zählt nicht nur für diesen einen Menschen, von dem erzählt wird, sondern für alle Menschen in allen Generationen gilt das. Und wenn dieses Petrusamt für Petrus eingesetzt worden ist, dann gibt er das auch auf den nächsten Petrus weiter. Weil sonst wäre dieser Felsen weg. Und wenn dieser Felsen weg ist, dann ist auch seine, die Kirche Christi, weg. Deshalb können wir mit Sicherheit davon ausgehen, mit dogmatischer Sicherheit, dass dieses Petrusamt ein Daueramt ist, bis zum Ende der Zeiten, bis Christus wiederkommt. Zudem beruft er dann auch am Ende des Johannesevangeliums noch einmal nur den Petrus alleine, weide meine Schafe, weide meine Lämmer. Ja, er weidet auch, natürlich zusammen mit seinen Aposteln, alle Gläubigen, aber er soll auch für diese Apostel Hirten sein. Genau. Schauen wir uns einmal an, wie dieses Papstamt sich so im Laufe der Jahrhunderte entwickelt hat. Es ist richtig, absolut richtig, dass in den ersten Jahrhunderten, bis es zur Staatsreligion wurde im Römischen Reich, Kontroversen darüber gibt. Ja, man war sich über dieses Verständnis nicht einig. Sehr schnell natürlich hat man gewusst, okay, der Petrus sitzt, der mit dem Apostel Petrus nach Rom übergesiedelt ist, ja, hat eine gewisse Ehrenvorrang. Ja, wie dieser genau zu definieren ist, da gibt es in den ersten Jahrhunderten, das stimmt, andere wechselseitige Überzeugungen. Aber man hat gewusst, wenn man mit diesem Bischofsstuhl in Rom nicht in Einheit lebt, dann hat man ein Problem. Dann geht das Ganze sehr schnell schief. Und spätestens so ab dem 5., 6. und 7. Jahrhundert, vor allem dann mit Papst Gregor dem Großen, geht das dann in eine Richtung, das zu festigen. Dass das wirklich ausformuliert und ausgeformt wird als Oberhaupt der Kirche. Ja, wir haben damals weder evangelische noch orthodoxe Christen, sondern zu diesem Zeitpunkt nur altorientalische, die sich diesen Weg nicht anschließen. Und das geht dann auch eine Weile sehr gut, wo man dazu sagen muss, dass auch noch ein anderer, das kann man jetzt positiv oder negativ sehen, ein anderer Faktor dazugekommen ist, nämlich, dass sich das Weströmische Reich dem Untergang nähert und da ein Vakuum entsteht, ein Machtvakuum, übernehmen die Päpste auch dann die weltliche Macht über zumindest Mittelitalien, den später entstehenden Kirchenstaat. Da ist die Frage, war das positiv oder negativ? Kann man so oder so sehen, im Laufe des Mittelalters sicher positiv, ja, weil nämlich der Papst sozusagen auch durch die weltliche Herrschaft als weltlicher Herrscher für alle Christen sprechen hat können. Im Hochmittelalter haben wir dann diesen Streit zwischen, wer setzt die Bischöfe ein, der Papst oder doch der römisch-deutsche Kaiser. Da war die Frage, wer steht jetzt dann drüber und so weiter und so fort. Genau. Sehr angeschlagen wird das Papsttum dann durch die Reformation, ja, wo man ganz klar zugestehen muss, dass die Päpste nicht wirklich rühmlich gelebt haben auch. Die moralischen Gegebenheiten dieser Zeit, vor allem der Renaissance, waren wirklich nicht die absolut besten, ja. Genau. Der Kirchenstaat geht dann 1870 unter, weil Italien, der König von Italien, den Kirchenstaat endgültig beschlagnahmt und erst 1929 wird dann der Staat des Vatikanstaates errichtet, wo der Papst wieder, auch kleiner, ein weltliches Territorium erhält. Das aber ein großer Vorteil ist, denn im Vergleich zum Beispiel zu einem anderen religiösen Oberhaupt, wie dem Dalai Lama zum Beispiel, der fliehen musste dann von Tibet nach Indien und der nicht so uneingeschränkt regieren und reagieren kann, wie zum Beispiel unser Papst, hat das einen großen Vorteil vor allem für uns katholische Kirche gebracht, aber in gewisser Weise für die Christen der ganzen Welt. Nach der Musikpause schauen wir uns dann dieses Wirken des Papstes in Zusammenhang mit dem Bischofskollegium genauer an.

0: Liebe Hörer von Radio Maria, Sie haben eingeschaltet zur Sendung Katechismus. Das heutige Thema, das Bischofskollegium und sein Haupt, der Papst. Unser Referent, Kaplan Luca Fian, und ich möchte ihm wieder das Wort übergeben.
1: Einen Titel, den der Papst trägt, ist Vicarius Christi, Stellvertreter Christi auf Erden. Und das klingt so, als wäre der Papst ein kleiner Gott, der alles tun und lassen kann, was er möchte. Das ist nicht der Fall. Er ist kein absoluter Monarch im Sinn eines Ludwig des 14., der befehlen kann, und das ist umzusetzen. Er muss es schon in Einheit mit dem Glauben, mit der Schrift und der Tradition der Kirche tun. Anders geht das nicht, ja. Zum Beispiel kann er nicht einfach Glaubenswahrheiten abändern, wie es ihm beliebt. Und schon gar nicht irgendwelche Befehle geben, die den Geboten Gottes widersprechen. Es stimmt, dass es ein berühmtes Dogma gibt, nämlich die Unfehlbarkeit des Papstes, die mit dem Ersten Vatikanischen Konzil 1869-70 eingeführt wurde. Jetzt kann man sagen, ja, da hat man etwas Neues erfunden. Nein, nein, ein Dogma besteht schon seit Anbeginn der Zeiten. Ja, nur wird es sozusagen bestätigt bzw. entdeckt. Und das wurde auch bestätigt, das hat schon immer für Päpste gegolten. Diese Unfehlbarkeit bezieht sich aber auf Glaubens- und Sittenfragen, ja, die noch nicht endgültig dogmatisch definiert wurden. Der Papst kann nicht sagen, für mich als Kärntner, Kärntner-Kasennudel, das ist das beste Gericht der Welt und daran hat sich jeder zu halten. Das geht natürlich nicht. Obwohl wir natürlich alle wissen, dass das stimmt, aber das geht natürlich nicht. Sondern er muss das in Einheit mit seiner Kirche tun. Er hat diese Verantwortung. Und das bestätigt auch der zweite Titel, den er trägt, Servus Servorum Dei, also Diener der Diener Gottes, ein wunderschöner Titel. Er dient der Kirche, er ist der erste Diener Christi und der erste Diener seiner und der Kirche Christi. Er hat diese Einheit zu bewahren, und zwar immer im Zusammenhang mit seinen vor allem direkten Kollegen, mit den Bischöfen. Wir dürfen nicht vergessen, dass es keine Papstweihe gibt als Sakrament, sondern die höchste Weihestufe ist die Bischofsweihe. Und den Bischöfen, den Nachfolgern der Apostel, hat Jesus zusammen und in Einheit mit dem Petrusamt das Binde- und Lösegewalt übergeben. Für Sünden, zur Vergebung und auch um Dienste und Aufgaben zu binden. Glaubenssätze zu definieren, Kirchenstrafen wiederum zu lösen. Vor dem Zweiten Vatikanischen Konzil hat sich das Verständnis der Bischöfe ein bisschen verschoben und minimiert. Da waren die Bischöfe oft nur Botschafter des Papstes in den jeweiligen Diözesen. Das Zweite Vatikanum hingegen hebt die Bischöfe wieder ein bisschen hervor. Ja, sie haben auch diese apostolische Sendungs- und Leitungsgewalt im Zusammenhang immer gesehen mit dem Bischof von Rom natürlich. Das wurde hervorgehoben, diese Kollegialität der Bischöfe. Genau, Kollegialität heißt aber nicht, man stimmt ab und die Mehrheit gewinnt dann irgendwo, sondern man hält sich zusammen mit dem Oberhaupt, dem Papst, an die Heilige Schrift, die Gebote Gottes und die Tradition der Kirche. Nur wenn diese Einheit besteht, kann Kirche auch wirklich funktionieren und den Willen Christi erfüllen. Und da hat besonders der Papst diese Aufsichtsaufgabe auch, diese Einheit zu wahren. Wenn wir den Papst nur als Ehrenoberhaupt uns vorstellen, dann macht jeder das, was er will. Zum Beispiel haben die Orthodoxen zwar ein Ehrenoberhaupt, ja, den Patriarchen von Konstantinopel, der in Istanbul ist, aber dieser Patriarch hat nicht wie der Papst eine letztendgültige Entscheidungsfunktion. Und deshalb kann aus sich auch schwierig in den orthodoxen Kirchen etwas verändern oder etwas bewegen. Denn es müssten alle orthodoxen Kirchen zustimmen, wenn sich irgendetwas in Liturgie oder in der Glaubenspraxis verändern sollte. Sobald eine Kirche, eine Teilkirche, einen Alleingang geht, kann sie von den anderen Kirchen ausgeschlossen werden. Erst vor ungefähr 10 Jahren, ich glaube 2016, wurde probiert, ein panorthodoxes Konzil zu machen, wo sich alle Kirchen versammeln. Und dann hat eine Kirche das wieder verlassen und es ist zum Stillstand gekommen. Diesen Nachteil haben wir in der katholischen Kirche nicht. Ja, da haben wir zwar auch Konzilien, wo alle Bischöfe versammelt sind und wo sie mit diesem Papst diese apostolische Leitungsfunktion feierlich und offiziell ausüben. Die letzte Entscheidung, die letzte Verantwortung liegt aber dennoch beim Bischof von Rom, dem Heiligen Vater. Unsere Aufgabe ist es deshalb, für unsere Hirten auch besonders zu beten. Sie sind ja diejenigen, die diesen schwierigen Ruf Gottes angenommen haben, ja gesagt haben und auch uns leiten sollen. Nicht, weil sie irgendein Gremium berufen hätte, sondern weil sie von Gott berufen sind. Das dürfen wir nicht vergessen. Und deshalb müssen wir für sie beten. Im Laufe der Kirchengeschichte, wie wir es gehört haben, gab es immer wieder extrem schlechte Hirten. Und da fällt mir eine meiner Lieblingsanekdoten ein, wo Napoleon den Kirchenstaat erobert und den Vertreter des Heiligen Stuhls in Frankreich festnimmt. Und Napoleon sagt zu ihm, deine Kirche werde ich zerstören. Und der Vertreter des Heiligen Stuhls antwortet Napoleon, probier's nur, das haben 200 Päpste vor dir nicht geschafft. Weil es nämlich göttlichen Ursprungs ist, die Kirche. Und Jesus lässt uns nicht als Weisen zurück. Das haben wir erst in den letzten Tagen und Wochen gehört. Dieser Geist Gottes strömt durch die Kirche und bewirkt auch, dass die Kirche richtig geleitet wird. Ja, auf diesen Felsen werde ich meine Kirche bauen. Christus baut die Kirche, aber auf diesen Felsen, das Petrusamt, das der Heilige Stuhl in Rom innehat, im Zusammenhang immer mit dem Bischofskollegium. Und diese Gewissheit, dass Christus der ist, der wirkt, ja, und der Heilige Geist ist, der wirkt bis zum Ende der Zeiten, das ist so etwas Tröstliches.

0: wo wir viel Kritik erhalten dafür, aber wo wir wissen, dass es keinen weltlichen oder menschlichen Ursprung hat, sondern einen göttlichen Ursprung. Vielleicht noch ein paar interessante Fakten zum Papsttum. Das kürzeste Pontifikat eines Papstes hat 4 Jahre gedauert. Das längste, wenn man Petrus wegzählt, 31 Jahre von Papst Pius IX. Der jüngste Papst war ungefähr 18 Jahre alt, der älteste 87. Wir haben da die ganze Bandbreite drinnen. Es hat sogar über 2,5 Jahre überhaupt keinen Papst gegeben, weil man sich nicht auf einen Papst einigen konnte. Und auch das hat die Kirche überlebt. Ein Jahrhundert lang hat es sogar 3 Päpste parallel gegeben, wenn man nicht wusste, wer der Richtige ist. Auch das hat die Kirche überlebt. Ein Papst hat seinen Vorgänger ausgraben lassen, ihn verurteilt und in den Tiber geworfen. Auch das hat die Kirche überlebt. Ein Papst hat, oder mehrere Päpste haben Kinder gezeugt während des Papstamtes oder zumindest davor. Auch das hat die Kirche überlebt. Sie sehen also, wäre das rein menschlich, das Papsttum, dann wäre die Kirche schon längst zugrunde gegangen. Da es aber göttlichen Ursprungs ist, wirkt sie immer fort und wird bis zum Ende der Zeiten fortwirken. Setzen wir uns doch in diese Einheit mit der Heiligen Schrift und unserem Glauben und mit dem Papst und dem Bischofskollegium. Solange wir in dieser Einheit stehen, können wir nicht verloren gehen, denn wir rennen von dieser Herde nicht weg. Bleiben wir in dieser Herde, bleiben wir mit Christus. Es gibt den berühmten Spruch, extra ecclesia nulla salus, außerhalb der Kirche gibt es kein Heil. Jetzt kann man sagen, okay, alle sind verloren draußen. Na Moment einmal, das war anders gemeint. Das heißt, wenn ich das Heil suche, dann werde ich es außerhalb der Kirche nicht finden, sondern nur innerhalb der Kirche. Eben in dieser Einheit mit dem Papst und seinen Bischöfen. Ich darf jetzt nach der nächsten Musikpause dann auch gerne zum Anrufen einladen.
1: Ja, liebe Zuhörer, Sie haben jetzt die Gelegenheit, sich an dieser Sendung zu beteiligen. Die Nummer ins Studio 0720 578 578 von außerhalb Österreichs 0043 720 578 578. Nützen Sie die Zeit, rufen Sie an, wenn Sie Fragen haben zu unserem heutigen Thema, das Bischofskollegium und sein Haupt, der Papst.

0: Ich glaube, es war alles ganz klar und gut verständlich. Es hat niemand angerufen. Darf ich wieder das Wort an Sie übergeben?
1: Wer kann denn eigentlich Papst werden? Ja.

0: Viele meinen ja, die Kardinäle. Eigentlich kann es jeder männliche Katholik. Jeder kann zu diesem Papst an gewählt werden. Und auch da müssen wir unterscheiden. Heutzutage wird der Papst gewählt. Denn dass nur Kardinäle den Papst wählen dürfen, dieses Prinzip gibt es endgültig erst seit 1904. Der erste Papst hat Christus direkt persönlich berufen, eben Petrus. Petrus und die Apostel haben den Nachfolger dann schon vorausbestimmt, ja. Dann gab es eine Zeit, wo mit Akklamationen gearbeitet wurde. Das heißt, in Rom wurde ein Kandidat vorgestellt und das Volk hat gejubelt und dann hat man diesen Kandidaten genommen, ja. Und gleichzeitig hatten dann ab dem Mittelalter dann auch verschiedene Monarchen Einfluss gehabt, die legal einen Kandidaten beim Konklave verhindern konnten. Das letzte Mal 1903. Ja, sehr interessant. Also auch die Papstwahlverfahren kann so oder in eine solche Richtung sein.
1: Eine Anrufer hätte ich, die hätte etwas zu sagen. Christa aus der Steiermark, bitte.
2: Ja, hallo, grüß Gott. Bin ich jetzt
0: Grüß Gott.
2: schon auf Sendung?
1: Ja.
2: Ja, also wenn alle so viel Zuversicht hätten wie Sie, es ist im Grunde genommen ein Genuss, Ihnen zuzuhören.
0: Dankeschön.
2: Und ich hoffe, es haben viele gehört. Und ich hoffe, es denkt der eine oder das andere ein bisschen um. Also einen schönen Tag für Sie noch.
0: Danke,
2: Danke.
0: ebenso. Dankeschön. Absolut. Also, es gibt Tage, wo man auch denkt, wo bin ich in meiner Berufung gelandet? Also, was geht jetzt ab in unserer Kirche? Und dann gehe ich vor den Tabernakel oder schlage die Heilige Schrift auf und denke mir, du hast alles her in deiner Hand. Es kann nichts schiefgehen. Ich brauche mich nur an deine Liebe halten, an dein Wort, an den Glauben der Kirche, die Sakramente empfangen und in Einheit mit diesem Stellvertreter, mit deinem Stellvertreter zu sein. Dann komme, was wolle, es kann nicht schiefgehen. Und das tut so gut. Ja, das tut einfach gut. Genau.
1: Ja, die Sendezeit neigt sich schon bald zu Ende. Darf ich abschließend noch um ein kurzes Schlusswort und um den Segen bitten?
0: Liebe Zuhörerinnen und Zuhörer, ich hätte eine Bitte oder eine Aufgabe für Sie. Wenn es Ihnen möglich ist, gehen Sie heute noch in die Kirche vor einen Tabernakel oder wenn es nicht mehr möglich ist, daheim vor ein Kreuz und beten Sie ein Gsatzl oder ein Vater Unser zumindest für unseren Heiligen Vater und für die Gemeinschaft der Bischöfe, dass Sie den Willen Gottes immer mehr erkennen und besser umsetzen. Wirklich. Wir, auch Priester und vor allem die Bischöfe und der Papst brauchen unser und ihr Gebet so dringend. Vielleicht könnten Sie mir und uns diesen Wunsch erfüllen. So darf ich Ihnen den priesterlichen Segen spenden. Der Herr sei mit euch.
1: Und mit deinem Geiste.
0: Es segne, behüte und begleite euch auf die Fürsprache aller heiligen Päpste und aller heiligen Bischöfe der Kirchengeschichte, er der allmächtige und euch liebende Gott, der Vater und der Sohn und der Heilige Geist.
1: Amen.
0: Gelobt sei Jesus Christus.
1: In Ewigkeit. Amen. Vielen Dank, Kaplan Luca Fian, für diese Sendung Katechismus zum Thema Das Bischofskollegium und sein Haupt, der Papst. In Kürze finden Sie diese Sendung auf unserer Radiothek zum Download bereit. Am Mikrofon verabschiedet sich Edeltraud Korner.

0: Im Anschluss folgt die Wiederholung der Sendung Glaubensforum von gestern Vormittag.
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2: Guten Morgen, liebe Hörerinnen und Hörer von Radio Maria Südtirol, Österreich, Deutschland, Schweiz, woher auch immer Sie sich heute mit uns verbunden haben. Mein Name ist Georg Fleumeier. Ich begrüße Sie aus dem Studio hier in Brixen und ich habe eine große Freude, denn ich bin verbunden mit den Kindern aus dem Religionsunterricht, aus Flauerling, aus der Grundschule und auch mit unserem Referenten, unserem Programmdirektor von Radio Maria Südtirol, Pfarrer Christoph Haider, heute im Gespräch mit den Kindern über den Glauben live aus dem Religionsunterricht. Guten Morgen.
3: Guten Morgen. Guten Morgen. Ja, jetzt lassen wir es gleich losgehen, Kinder. Und wir grüßen die Hörerinnen und Hörer ganz herzlich an diesem schönen Morgen. Und wie immer fangen wir mit Beten an. Einverstanden?
4: Ja.
3: Ein schönes Kreuzzeichen. Und passt bitte auf, was wir dabei sagen beim Kreuzzeichen. Das ist heute sehr wichtig. Im Namen des Vaters und des Sohnes und des Heiligen Geistes. Amen. Vater, Sohnes, Heiligen Geistes. So, Kinder, wie immer freue ich mich schon auf euer Lied. Was habt ihr denn heute ausgewählt?
4: Laudato si.
3: Oh, schön, das wird den Hörern gefallen. Ha, kann gleich losgehen. Unsere Religionslehrerin wird euch wieder begleiten und den Ton angeben.

0: Schönes Lied. Und schönes Lied und schön gesungen. So, liebe Leute, also, wir haben schon beim Beten Acht gegeben und da haben wir gesagt, Vater, Sohn und Heiliger Geist. Ein schwieriges Thema heute habe ich mit euch vorbereitet oder für euch. Da könnt ihr mir gleich etwas erzählen. Habt ihr schon einmal etwas vom Heiligen Geist gehört? Ja?
1: Ja.
0: Wann habt ihr vom Heiligen Geist was gehört? Oder wie? Wo? Wer kann mir da was sagen? Philipp, du bist schon bereit.
2: Im Religionsunterricht.
0: Ah, und wann ungefähr? Zu Weihnachten?
2: Na, das war letzten Dienstag.
0: Ah, letzte Woche schon.
2: Ja.
0: Aha. Und warum gerade letzte Woche? War da ein besonderer Tag? War da der Heiliggeisttag?
2: Pfingsten.
0: Ah, Pfingsten. Wisst ihr zufällig, was das Wort Pfingsten überhaupt bedeutet? Ich glaube, das wissen die meisten Erwachsenen auch nicht. Was heißt denn auf Italienisch Pfingsten? Weiß das jemand? Dürfen wir im Studio nachfragen? Ihr habt viele Erfahrungen mit Italienisch. Südtirol ist ein Teil von Italien und da spricht man Deutsch und Italienisch. Darf ich den Georg fragen?
3: Ja, bitte.
0: Ja, wie sagen die Italiener zum Pfingstfest?
3: Pentecoste.
0: Pentecoste. Habt ihr gehört? Pentecoste. Und das Deutsch ist aus Pentecoste, fängt auch mit P an, aber die Deutschen machen oft etwas mit Pf und haben da Pfingsten draus gemacht. Aber ursprünglich heißt Pentecoste oder Pentecosta heißt was? Es ist ganz leicht, es hat mit Ostern und Pfingsten zu tun. Wie viele Tage braucht es nach Ostern, bis es Pfingsten wird?
2: 40 Tage.
0: Fast richtig, ein bisschen mehr.
2: 45 Tage.
0: Kannst du noch einmal einen Fünfer dazugeben?
2: 50 Tage.
0: 50 Tage. Wisst ihr, was das eigentlich heißt? Pentecoste heißt eigentlich der 50. Tag. 50. Könnt ihr euch gut merken. Also 50 Tage nach dem Osterfest. So, und jetzt wird's ganz leicht für euch. Was gibt's da in unserem Dorf immer ein paar Tage vor Pfingsten? Da ist immer ein Fest, wo die Kinder der zweiten Klasse dabei sind.
2: Erstkommunion?
0: Ja, und an welchem Tag ist das?
2: Christi Himmelfahrt.
0: Sehr gut. Also, Ostern bis Christi Himmelfahrt 40, dann noch einmal 10 und dann haben wir Pfingsten. Ich mag ganz gern so Religionsmathe. Habt ihr schon gemerkt? So mit Zahlen und so. Das habe ich einfach gern. Jetzt frage ich die Ella. Also, warum gerade 40 bis Christi Himmelfahrt? Was ist da geschehen in Jerusalem und in Galiläa mit Jesus und den Jüngern zwischen seiner Auferstehung und wie er dann endgültig in den Himmel gegangen ist? Was haben Sie da erlebt?
4: Also er ist immer aufgetaucht und erschienen den Menschen.
0: Ganz wichtig. Kannst du mir ein Beispiel sagen, wo er da aufgetaucht ist? Da gehe ich einmal zu Moritz her.
5: Also da sind zwei Jünger irgendwo hingegangen und dann ist ein Mann gekommen. Ja. Und dann hat er gesagt, warum weint es? Und dann haben sie halt gesagt, weißt du nicht, dass Jesus gestorben ist? Und dann haben sie das mitgekriegt, dass es eigentlich Jesus war.
0: Ja, er war selber. Und das ist der Elia.
2: Ich weiß, wo das war. Das war in Emmaus.
0: Emmaus,
2: sie waren
0: genau.
2: Halt auf dem Weg nach Emmaus.
0: Du hast das Wort sogar richtig betont. Wir sagen meistens Emmaus, aber richtig heißt Emmaus mit zwei M. Ein kleines Dorf, nicht so weit von Jerusalem entfernt. Ja, und Einmal war er mit ihnen am See. Habt ihr das vielleicht auch einmal gehört? Was haben sie da gemacht?
5: Einige Jünger waren Fischer und sie sind halt auf dem See ausgefahren und dann haben sie keine Fische gefangen. Ja. Dann sind sie wieder zurück an Land und dann ist ihnen Jesus erschienen und hat gesagt, es soll das Netz auf der anderen Seite auswerfen. Und dann haben sie so viele Fische gefangen, dass sie das fast gar nicht mehr an Land gebracht haben.
0: Ja, und dann hat es etwas Schönes gegeben am Ufer, nachdem sie dann wieder das Netz an Land gezogen haben. Es war am Morgen. Was haben sie da getan? Bisschen ungewöhnlich für uns, weil wir in der Früh meistens etwas trinken vielleicht, oder? Was frühstückst du, Leonie? Frühstückst du nicht so viel? Wer frühstückt etwas von euch? Die Elsa, ja?
4: Also Müsli, ja. Und Wasser.
0: Genau, Müsli. Aber die Jünger haben mit Jesus nicht Müsli gefrühstückt oder Kakao oder Tee oder Kaffee.
2: Elia. Die haben Fisch gefrühstückt.
0: Sie haben Fisch gefrühstückt. Kennst du dich ein bisschen aus beim Fischen?
2: Ja.
0: Ja? Kannst du uns erzählen?
2: Wie?
0: Kann man zum Frühstück Fisch essen?
2: Ja, kann man schon.
0: Hast du schon einmal?
2: Ja.
0: Ja?
2: Ja.
0: Mhm. Elia war nämlich einmal bei den Fischern. Stimmt's? In welchem Land?
2: In England.
0: In England. Da hat er sogar eine Zeit gewohnt. Ja, und da haben sie mit Jesus gefrühstückt, Fisch und Brot. Ja, und so hat er sich immer wieder gezeigt. Und in der Apostelgeschichte, einem Teil der Bibel im Neuen Testament, heißt es, dass er sich 40 Tage hindurch immer wieder gezeigt hat. Und dann wurde er in den Himmel hinaufgehoben. Mit welchem Fahrzeug ist Jesus in den Himmel gefahren?
4: Marie-Sophie? Mit einer Wolke.
0: Mit einer Wolke. Kein Fahrzeug, sondern die Gotteswolke war's. So, und dann hat er vorher noch etwas gesagt. Und jetzt kommen wir zu Pfingsten. Er hat gesagt, geht nicht fort, bleibt in der Stadt, bis ihr ein großes Geschenk empfangen habt. Erst dann macht euch auf den Weg. Was ist das große Geschenk, was sie bekommen werden? Alia?
4: Der Heilige Geist.
0: Ganz richtig, ja. Der Heilige Geist. Und erst dann sollen sie hinausgehen zu allen Völkern und sollen allen Völkern Fisch und Brot bringen, oder? Jetzt habe ich euch eine kleine Falle gestellt. Nicht Fisch und Brot. Was sollen sie allen Völkern erzählen? Serena, ja?
4: Von Jesus.
0: Von Jesus, ja.
4: Dass Jesus auferstanden ist.
0: Dass er auferstanden ist, genau, das ist wichtig, ja. Also allen Völkern sollen sie das erzählen. Und natürlich wissen wir das nicht so genau, warum sie jetzt genau 10 Tage noch gewartet haben von Christi Himmelfahrt bis Pfingsten. Oder vielleicht doch. Vielleicht wissen wir es doch. Denn zu Pfingsten waren nämlich ganz viele Leute in Jerusalem. Das war ein guter Tag, weil da haben sie im Judenvolk, in Israel, auch ein Fest gefeiert. Das war das Fest der ersten Ernte sozusagen. Da hat man schon geerntet. Und da hat man das Wochenfest genannt. 7 Wochen sind vergangen. Und da waren eben viele Leute in Jerusalem. Und jetzt seid ihr dran. Jetzt bin ich ganz still. Was haben die da erlebt mit den Jüngern Jesu am Pfingsttag? Ich gehe zu Elia.
2: Halt, da ist Jesus erschienen und die haben halt Fisch und Brot und das alles verteilt.
0: Moment. Pfingsten, da war Jesus schon endgültig im Himmel.
2: Ach so.
0: Aber sie haben etwas gesehen über ihren Köpfen?
5: Die Jünger überhalt von den Köpfen von den Jüngern waren Flammen vom Heiligen Geist.
0: Ja, Flammen waren da. Und daraufhin sind sie dann rausgegangen?
2: Und sie haben gar keine Angst mehr gehabt halt. Sie haben keine Angst mehr gehabt.
0: Sehr gut. Und jetzt kommen wir zu Ariana.
4: Und sie haben in ganz verschiedenen Sprachen geredet.
0: Ja, die konnten sie alle plötzlich verstehen. Es waren eben so viele Leute von überall her, die wollten ein Fest in Jerusalem feiern und plötzlich haben sie das erlebt. Und hatten die Jünger früher Angst? Manchmal?
2: Ja, sehr sogar.
0: Mhm, sehr. Wer hatte einmal ganz besondere Angst von den Jüngern? Er war sogar einer der wichtigen Jünger, der immer bei Jesus war und dem Jesus gesagt hat, er soll gut auf die anderen aufpassen, so wie ein Hirte auf die Herde. Und dann hat er riesige Angst bekommen. Serena, sag's nur, es kann nicht falsch sein.
5: Petrus?
0: Wunderbar, der Petrus. Danke, dass du das jetzt gebracht hast. Und er war jetzt der Mutigste. So hat der Heilige Geist sie verwandelt. Aber Kinder, ich merke, ihr seid so ruhig. Bei euch ist es einfach herrlich, Religion zu unterrichten. Wisst ihr schon, dass das in vielen Klassen, wo ich unterrichte, ganz anders ist? Da kann ich keine langen Sätze sprechen, weil mindestens nach einem Satz werde ich schon unterbrochen. Aber weil ihr so schön ruhig seid, dürft ihr jetzt ein begeistertes Lied singen. Feuer und Flamme, sagt man manchmal, das heißt begeistert sein vom Heiligen Geist. Was habt ihr noch für ein schönes Lied?
5: Freude steckt an.
0: Freude steckt an. Oh, das ist schön. Das passt.

0: So, jetzt lege ich ja mal das hin. Ich habe in der einen Hand so ein Interviewmikrofon und in der anderen habe ich jetzt immer so eine kleine Pflanze gehalten, aber das wird mir langsam zu schwierig. Sie ist zu klein. Genau, vorher, bevor ich über diese Pflanze spreche mit euch, möchte ich euch was fragen. Hat jemand von euch ein Freundebuch?
1: Ja.
0: Leonie, hast du ein Freundebuch? Wer darf da was eintragen?
1: Meine Freunde.
0: Deine Freunde. Und steht da auch manche Frage drinnen in dem Freundebuch, dass sie eintragen müssen, mein Lieblingsessen und so?
1: Ja.
0: Ja, steht da auch dabei, mein Lieblingslehrer oder Lehrerin?
1: Nein.
0: Bei dir nicht, Marie-Sophie. Was stehen bei dir für Fragen?
1: Zum Beispiel, wer ist dein Lieblingsstar?
0: Ah, das steht zum Beispiel drinnen.
2: Ja. Was ist dein Lieblingstier, steht bei mir.
0: Lieblingstier, Moritz.
2: Was ist dein Lieblingsfilm?
0: Lieblingsfilm. Serena?
2: Was ist dein liebster Lehrer oder Lehrerin?
0: Ja, okay. Könntest du mir verraten, was haben da andere reingeschrieben bei Lieblingslehrerin?
2: Einmal, ich habe eine geschrieben, du und die Frau Lehrerin. Und...
0: Also mich hast du auch reingeschrieben?
2: Ja.
0: Oh.
2: Und die anderen...
0: Und die Frau Lehrerin hast auch reingeschrieben?
2: Ja.
0: Ja. Also du hast einfach gern die Lehrer allgemein, ja, oder? Sehr schön. Und der Philipp und die Malia?
3: Was willst du werden?
0: Was willst du werden?
1: Was ist... Deine Lieblingsfrau-Lehrerin.
0: Ja, hast du da auch was geschrieben oder haben andere geschrieben? Kannst du uns verraten oder ist zu privat?
1: Du, die Frau-Lehrerin, die Lise und die Bettina.
0: Oh, eigentlich alle, die was in deiner Klasse irgendwie unterrichten. Jetzt sage ich euch etwas, Kinder. Das habe ich erst vor 2 Tagen erfahren. Ein Kind aus dem Kindergarten hat auch so ein Freundebuch. Und da hat jemand bei Lieblingslehrer etwas ganz anderes reingeschrieben. Was glaubt ihr? Denkt an unser Thema heute. Pfingsten, habt ihr gesagt. Was glaubst du?
1: Jesus.
0: Jesus, ja. Du bist schon ganz heiß auf der Spur, also ganz nahe. Jesus.
2: Gott.
0: Gott.
2: Heiliger Geist.
0: Ja, genau. Jesus, Gott, Heil. Das Kind hat reingeschrieben, mein Lieblingslehrer oder Lehrerin, der Heilige Geist. Könnt ihr euch das vorstellen? Das hat mir jemand erzählt und das hat er von dieser, glaube ich, Kindergärtnerin erfahren, die das Buch so gesehen hat. Also unglaublich. So, wie würdet ihr einem Kind aus dem Kindergarten jetzt den Heiligen Geist erklären? Über Pfingsten hat er schon viel gesagt. Woher kommt der Heilige Geist? Was macht er? Aliana?
1: Er kommt von Gott und manchmal sieht er auch aus wie eine weiße Taube.
0: Aha, weiße Taube? Etwas anderes haben wir heute auch schon gehört. Ja?
1: Feuer?
0: Ja.
1: Feuerzungen?
0: Sehr gut. Feuerzungen, Taube, weiße Taube. Fällt euch noch was ein, Heiliger Geist? Hast du schon einmal, Ella, so eine weiße Taube gesehen? Wo sind die?
1: Eigentlich habe ich nur keine weiße Taube gesehen. Nur so gräuliche Tauben.
0: Ja, und so ein Bild mit der weißen Taube?
1: Ja, das habe ich schon gesehen.
0: Wo sind solche Bilder? Marie-Sophie?
3: Zum Beispiel in den Religionsheften von uns.
0: Ah, genau, im Religionsheft.
2: In der Kirche?
0: Ja, habt ihr schon einmal so eine geschnitzte Taube gesehen? So meistens ein bisschen angemalt, so silberweiß. Oft in manchen Kirchen oben auf der Decke oder auf einem Bild, ja, Leonie?
1: Ich habe, glaube ich, auf meiner Taufkerze eine weiße Taube.
0: Taufkerze, genau. Ja, Und jetzt kommt die ultimativ schwierigste Frage. Ist jetzt der Heilige Geist eine Feuerzunge? Ist er eine weiße Taube? Oder überhaupt keines von beiden?
2: Beides von beiden.
0: Hast du jetzt schlau gelöst. Aber hör mal her. Kann eine weiße Taube die ganzen Jünger so verwandeln und ihnen Mut geben, Liebe, Glauben und sie in die ganze Welt hinaustragen, um allen von Jesus zu erzählen? Stell dir vor, das waren ja nur einfache Fischer. Muss der Heilige Geist vielleicht mehr noch sein? Ich gehe da im Kreis. Wie heißt das? Der Wolf geht im Kreis herum, oder? Wie heißt das Spiel? Der Fuchs, genau. Also bleibe ich bei Moritz stehen.
2: Er ist mehr als nur eine weiße Taube und eine Feuerzunge.
0: Ja, weißt du, was das die Taube und die Feuerzunge ist? Das ist, nennt man ein Bild für den Heiligen Geist oder ein Symbol. Symbol, genau. Und der Heilige Geist ist mehr. Viel mehr. Was ist die Steigerung von Milga? Noch mehr als Milga.
2: Unendlich.
0: Unendlich, er ist unendlich mehr, genau. Er kommt von Gott, er ist unendlich mehr. Man kann ihn nicht sehen, aber er zeigt sich in Bildern, so in Symbolen. Und denkt jetzt noch einmal an unser Gebet am Anfang. Sind wir wieder da, wo wir angefangen haben? Wie haben wir am Anfang gemacht, Sophie? Ein schönes
1: Kreuz.
0: Und was haben wir dazu gesagt?
1: Im Namen des Vaters und des Sohnes und des Heiligen Geistes. Amen.
0: Ja. Wie kann man den Vater, den Sohn und den Heiligen Geist einfach so vermischen? So Vater, Sohn und Heiliger Geist. Ihr habt gesagt, der Heilige Geist ist unendlich mehr. Er ist, kommt von Gott, aber hat er mit dem Vater und dem Sohn eine besondere Verbindung? Wer hat das so schön genickt? Marie-Sophie, bist du einverstanden? Ja. Moritz auch?
2: Ja, ich bin ja einverstanden.
0: Und wie ist diese Verbindung?
2: Es heißt ja der dreifaltige Gott.
0: Oh, woher weißt du das?
2: Das haben wir mal im Religionsunterricht gelernt.
0: Oh, ja, und Kinder, jetzt bin ich bei dieser Pflanze angelangt. Da, was ist denn das für Pflanze? Schau mal einmal. Könnt ihr schauen?
1: Ein Kleeblatt.
0: Und was für ein Klee? Glücksklee?
1: Na, ein ganz normales.
0: Ein ganz normales?
2: Ein Dreiklee.
0: Du siehst einen Dreiklee, ist sehr winzig, hm?
2: Ja.
0: Ich muss gerade schauen, dass ich ihn halte, dass man nicht davon springt. Habe ich vorhin im Schulgarten gepflückt. Wie schaut der aus?
1: So wie ja, Klee, so drei Klee.
0: Ja, also kein Glücksklee. Für mich ist es ein Glücksklee. Weil ich mag den Dreiklee noch lieber als den sogenannten Glücksklee.
2: Der dreifaltige Gott.
0: Woher weißt du so etwas? Hat das mit Gott was zu tun?
2: Nein.
0: Dieser Klee?
2: Ja, ich schon.
0: Er denkt noch einmal an das schöne Wort von Philipp. Es kann was sein für Gott? Ein
2: Symbol.
0: Symbol. Sag mal, Amelie, schöner Klee, hm? Klein, aber fein.
2: Das Wort war von mir und das ist der dreifaltige Gott.
0: Ist das der dreifaltige Gott?
2: Ja.
0: Sag's noch einmal, das ist ganz wichtig. Es ist ein
2: Dreifaltiger.
0: Ein, du hast das Wort schon heute gesagt.
2: Also, der Dreifaltige.
0: Ich sag da ein Beispiel. Jemand hat auf dem Leibchen oben irgendetwas, zum Beispiel da der Elia. Was ist denn das da unter der Schrift? Elia.
2: Wie ein
0: nennt
2: Bild.
0: Man das? Ein Bild, ja. Es ist aber nicht erkenntlich, was es ist. Es ist ein Symbolbild. Was ist, wenn einer so einen auf dem Auto so hinten so einen Dreizack-Stern hat. Was ist dann für eine Marke? Was ist ein guter Autokenner von euch? Ich glaube, es ist ein Mercedes. Stimmt's, Frau Lehrerin? Wie nennt man den Mercedes-Stern? Also, das ist ein Symbol. Dieser Stern ist noch kein Mercedes, da fehlt noch viel. Er ist nur ein Symbol. Ich kenne noch ein anderes Symbol. Das Kreuz ist ein Symbol für Jesus. Was ist das, wenn jemand eine Schleife um den Arm hat mit drei schwarzen Punkten? Was ist das für ein Symbol? Und einen weißen Stock in der Hand? Manchmal sogar noch einen Hund dabei?
2: Von einem Blinden?
0: Das ist das Blindensymbol, genau. Warum fallen uns nicht mehr Symbole ein? Helft mir, Kinder.
2: Wenn jemand eine Sonnenblume auf dem Kleid hat?
0: Ja, die Sonne. Oder zum Beispiel Smileys. Kennt ihr Smileys?
2: Ja.
0: Was sieht man da manchmal oben auf einem Smiley? Wenn das Gesicht so nach oben geht, was bedeutet das? Beim Smiley, wenn der Mund so nach oben ist, so wie bei dir, Leonie, du hast gerade auch gelächelt. Bedeutet das Ärger?
1: Nein. Es bedeutet, dass man glücklich ist.
0: Ja, und wenn der Mund nach unten geht,
1: dann,
0: was ist dann?
1: Dann ist man traurig.
0: Traurig oder grantig, sagen die Tiroler, gell? Also Kindersymbole. Und der Dreiklee ist ein Symbol für den dreifaltigen Gott. Aber das war jetzt anstrengend, dieses Thema. Lege ich hier mal den Klee daher. Schade, dass die Hörer das nicht sehen können. Gehe ich noch einmal zum Elia.
2: Der Dreiklee, der ist wie halt der dreifaltige Gott, weil halt er hat drei Platten und wenn Lei eins ist, dann haltet es nicht alles zusammen, der ganze Stiel und das.
0: Ah, das Zusammenhalten, die Einheit, der Zusammenhalt und doch die Verbindung, oder? Auch da noch dabei mit dem Stängel, sagst du. Ja, Kinder, jetzt müssen wir wieder singen. Es ist so schön, euch zuzuhören.

0: Liebe Hörerinnen und Hörer, jetzt brauche ich die Hilfe von der Frau Lehrerin Lisi, dass sie mir da kurz bei der Tafel das richtet. Jetzt möchte ich euch einen Schamrock zeigen. Was ist denn das? Ratet einmal. Ich muss da reingehen in das Internet, um da etwas zu zeigen, weil das muss man sehen. Da ist der Dreiklei nicht so klein, sondern riesengroß. Wie können wir da eine neue Seite aufmachen? Da kommt nie das Richtige daher. So, Google Suche. Suchen. Dann geben wir ein Schamrock. So, Bilder. Schaut doch mal her. Jetzt gebe ich darin Flugzeug, Kinder. Habt ihr schon mal ein Flugzeug gesehen, das so aussieht? Schaut. Was ist da drauf? Wer kann das beschreiben? Balia. Ein Flugzeug. Was ist da hinten drauf?
1: Ein Dreikleeblatt.
0: Ein Dreikleeblatt. Wo fliegt denn das hin? Das Flugzeug, wenn es ein Dreiklee drauf hat. Oder woher kommt es? Aus welchem Land? Serena, weißt du es vielleicht?
2: Irland.
0: Sag's noch einmal laut.
2: Irland.
0: Woher weißt du das? Wir haben eine Hellseherin da.
2: Ich habe das Flugzeug schon einmal in echt gesehen am Flughafen.
0: Echt? Wo hast du es gesehen?
2: In England.
0: In England. Oh, ja. Ich bin in Irland schon gewesen. Wisst ihr, was da noch zu finden ist? Da waren wir mal in so einem Pub. Vor allem Pubs, da gibt es etwas Besonderes, stimmt's? Da gibt es auch so ein irisches Bier. Da muss ich denken, wie heißt das? Ich bin da kein Experte, aber da gibt es so einen Namen für das. Fällt mir vielleicht noch ein. Auf jeden Fall, Kinder, sieht man auch bei Gasthäusern den Dreiklee zum Beispiel. Und das ist eben so Bad bis so ein Gasthaus. Schaut her. Oder auf den Fußballtrikots. Schaut her. Da gibt's, da steht oben Open Food Drinks Karaoke. Und oben ist das Symbol vom Dreiklee. Sind die Irländer so gläubige Menschen? Glaubt ihr schon? Und jetzt möchte ich euch kurz erzählen, wie das gekommen ist. In Irland hat nämlich einer gelebt, der war sehr, sehr gläubig. Und er hieß Patrick, auf Deutsch Patrick. Und Jana?
1: Den Kenny.
0: Echt?
1: Der ist, ja, das habe ich mal schon einen Film über den geschaut.
0: Echt? Oh, schön. Und was hat er in Irland gemacht? Ich gebe euch einen Tipp. Es hat mit Jesus, mit Gott und dem Heiligen Geist zu tun. Er hat den Glauben an Jesus in ganz Irland verbreitet. Und er hat einmal ein Feuer gemacht und viele Leute haben gemeint, das ist so ein Feuer zu Ehren des Sonnengottes. Da haben viele noch an viele Götter geglaubt. Aliana, erzähl noch was.
1: Und hat ihn nicht irgendjemand da ins Feuer, im Feuer verbrennen wollen?
0: Den Patrick nicht, das weiß ich jetzt nicht so. Er hat einmal gesagt, dass er viele Sachen erlebt hat. Sogar im Gefängnis war er einmal oder Gefangenschaft. Aber er hat dann gesagt, er hat kein Feuer zu Ehren des Sonnengottes angezündet, sondern ein Osterfeuer für Jesus. Und dann haben die Leute gefragt, ja, wie ist das mit Jesus? Wer ist das? Und an welchen Gott glaubt ihr? Was hat es da noch gegeben? Helft mir. Sonnengott haben sie geglaubt. An wen noch?
2: An Zeus.
0: Ja, sag's nur.
2: Ein Zeus.
0: Ein Zeus, das ist der griechische, ja. Die Griechen haben auch an viele Götter geglaubt. Ich glaube den Donnergott, kann sein. Donnergott, alles Mögliche. Und der Patrick hat gesagt, es gibt gar keine Götter, es gibt nur einen Gott. Und dann haben ihn die Leute gefragt, ja, ihr redet doch auch immer vom Vater, vom Sohn und dem Heiligen Geist. Gibt es bei euch also doch drei Götter? Dann hat er gesagt, nein. Und es wird erzählt, er hat nachgedacht und gebetet, wie soll ich diesen Menschen das erklären, dass es nur einen Gott gibt und trotzdem den Vater, den Sohn und den Heiligen Geist. Und es wird erzählt, er hat sich gebückt, hat einen Dreiklee genommen und hat gesagt, schaut her, es ist ein Klee mit drei Blättern. Und so glauben wir Christen an einen Gott in drei Personen. So, jetzt wird es am schwierigsten. Jetzt haben wir noch 3 Minuten Zeit, dann dürfen die Leute anrufen. Wie geht das? 3 in 1. Jetzt gehe ich wieder die Runde hier und bleib irgendwo stehen, wo jemand mir helfen kann. Hast du schon einmal 3 Menschen in 1 gesehen? Philipp, hast du schon einmal da in deiner Familie jemanden umarmt, ganz fest?
3: Ja.
0: Ja, und hast du schon erlebt, dass sich die ganze Familie umarmt?
3: Nein.
0: Nein, so nicht. Aber es kann sein. Mir ist einmal was passiert. Ich habe einmal gesehen, wie Kinder eine Lehrerin alle umarmt haben. 12 Kinder, eine Lehrerin. Das habe ich erlebt. War das gut, oder? Ja, der Philipp sagt, das nennt man Kuscheln. Also, Philipp, wenn Menschen ganz, ganz fest zusammenhalten und eine einzige Familie bilden, ist das schön?
1: Ja.
0: Bisschen schön oder mehr als schön?
1: Mehr als schön.
0: Mehr als schön. Ja, genau, ihr müsst ein bisschen mehr hier nicht. Ich möchte gern, dass ihr alles sagen dürft heute. Und stellt euch eine Familie vor, wo 3 ganz eins sind. Sie halten zusammen Tag und Nacht, sie machen es gemeinsam, sie lieben sich, sie haben eben alles miteinander. Und das ist ein bisschen von Gott abgeschaut, denn Gott ist 3 in 1. Alles, was der Vater tut, macht auch der Sohn Jesus. Und alles, was der Heilige Geist macht, das macht auch der Vater und der Sohn. Und deshalb ist das für mich ein schönes Glückszeichen, dieser Dreiklee. Aber Gott ist natürlich noch viel mehr. Und weil man das nicht in Worten sagen kann, machen wir es noch einmal mit einem Lied. Habt ihr noch eines, oder?

0: Ein Lied, das sehr begeistert klingt.
1: Gibt es in England nicht den St. Patrick's Day?
0: Ella, ihr habt jetzt so viel gute Sachen gesagt, obwohl ihr heute sehr leise seid. Aber alles, was ihr sagt, ist so schön und gut. Denn gibt's, wisst ihr, was ich da gelesen habe über diesen Tag? Das ist genau der Tag, wo dieser heilige Patrick Namenstag hat. Wisst ihr, was ich gelesen habe? An manchen Orten gibt man sogar ein bisschen Grün ins Wasser rein, so Lebensmittelfarbe, damit es an den Klee erinnert. Und in manchen Gasthäusern gibt es ein grünes Bier. Guinness, glaube ich, heißt das, gell? Das ist eine spezielle Art. Aber ich bin da kein Experte. Ja, Kinder, der dreifaltige Gott. Wisst ihr, was mir noch eingefallen ist? Wahre Liebe denkt nicht immer nur an sich. Da seid ihr einverstanden. Oder wie nennt man das, wenn jemand nur an sich denkt? Was ist das für ein Mensch? Ich.
1: Ich-Mensch.
0: Der Ich-Mensch, genau. Und Gott ist die Liebe, das heißt, der Vater, der Sohn und der Heilige Geist sind deshalb eins, weil sie so viel Liebe haben. Das ist das Geheimnis Gottes. Und wenn der Heilige Geist uns auch beschenkt, dann schenkt er uns immer Liebe. Das ist das größte Geschenk, das Gott geben kann. Jetzt haben wir noch wenig Zeit, denn heute endet die Religionsstunde oder die Übertragung ein bisschen früher. Und fragen wir unseren Moderator Georg, ob schon jemand angerufen hat. Vielleicht ein, zwei Anrufer gehen sich noch aus.
2: Ja, tatsächlich jetzt im Moment ist noch kein Anruf, aber ich werde jetzt die Info kurz durchgeben, dass noch die Möglichkeit besteht, wenige Minuten. Liebe Hörerinnen und Hörer, Sie haben jetzt noch die Möglichkeit, mit den Kindern in Kontakt zu treten. Rufen Sie gerne an über unsere Live-Nummer 0472 83 1515 mit der Vorwahl für Italien 0039. 0472 83 15 15. Wir freuen uns über Ihren Anruf. Vielleicht möchten die Kinder noch inzwischen ein Lied singen.
0: Noch ein Lied. Oh, habt ihr noch was in eurer Schatztruhe? Oh. Schau, schau. Das passt ja wunderbar.

0: Hat jemand schon versucht anzurufen?
1: Im Moment ist nach wie vor kein Anruf, leider.
0: Die hören euch gerne zu beim Singen.
1: Genau.
0: Bitte einfach sagen, dann hören wir auf. Sie singen noch einmal.
1: Okay. Liebe Hörerinnen und Hörer, es geht sich noch ein ganz kurzer Anruf aus. Die Kinder freuen sich. 0472 83 15 15 mit der Vorwahl für Italien 0039 0472 83 15 15.

0: Sehr schön, Kinder. Leider hat noch immer niemand angerufen und leider ist in einer Minute schon die Übertragung aus, aber danke, dass ihr das so schön gemacht habt.
1: Die Leute wollten vielleicht zuhören.
0: Genau.
1: Das gefällt ihnen so gut.
2: Das war das Glaubensforum von gestern Vormittag.

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0: Zur heutigen Sendung des ABC der Heiligen begrüßt Sie Alexia de Lorlaval. In der Sendeschiene schauen wir uns normalerweise Heilige, Selige, aber auch Diener Gottes an, die noch wenig bekannt sind. Und dennoch meinen wir manchmal, einen bekannten Heiligen gut zu kennen. Und bei Betrachtung seiner Biografie merken wir dann doch, wie viel es noch zu erfahren gibt über sein Leben. Und deshalb schauen wir uns heute das Leben des Gründers der Oratorianer an, das Leben des heiligen Philipp Neri. Woher kommt und wie er zu der Person wurde, die heute von der katholischen Kirche als Heiliger verehrt wird. Das dürfen wir nun von Pater Philipp Karasch, selbst Oratorianer in der Rochuskirche hier in Wien, hören. Lieber Pater Philipp, somit darf ich dir das Wort übergeben.
1: Danke sehr. Ich freue mich, über den heiligen Philipp sprechen zu können, der ja nicht nur unser Gründer ist, sondern zufälligerweise auch mein Namenspatron. Aber das ist einer dieser lustigen Kunstgriffe der göttlichen Vorsehung.